Okay.

0: Ja.
1: Hallo.
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8 Uhr die Nachrichten. Zunächst die Übersicht. Der SPD-Außenpolitiker Mützenich sieht nach den russischen Luftangriffen in den vergangenen Tagen keine Möglichkeit einer militärischen Lösung des Ukraine-Kriegs. Die europäischen NATO-Staaten sind nach Einschätzung der Umweltschutzorganisation Greenpeace im Rüstungsbereich stärker aufgestellt als gemeinhin gedacht. Kinderlose Berufstätige sollen laut einem Medienbericht künftig mehr in die Pflegekasse einzahlen. Die Meldungen im Einzelnen. Der SPD-Außenpolitiker Mützenich sieht nach den russischen Luftangriffen in den vergangenen Tagen keine Möglichkeit für eine militärische Lösung des Ukraine-Kriegs. Man müsse eine Alternative finden, da Russland nicht so einfach auf dem Schlachtfeld besiegt werden könne, sagte Mützenich im Deutschlandfunk. Öffentlich sei keine Verhandlungsbereitschaft des russischen Staatschefs Putin wahrnehmbar. Dennoch bekräftigte Mützenich seine Forderung, eine europäische Initiative zur Beendigung des Krieges aufzustellen. Das habe Europa in den vergangenen Jahren versäumt. Man müsse sich außenpolitisch unabhängiger von den USA machen, betonte Mützenich. Am Pfingstwochenende hatte es schwere russische Luftangriffe auf Kiew gegeben. Die Regierung in Moskau kündigte weitere Angriffe an und rief ausländische diplomatische Einrichtungen sowie internationale Organisationen auf, die ukrainische Hauptstadt zu verlassen. Die Ukraine griff wiederum Ziele in Russland an. Russland wirbt mit dem Angebot eines Schuldenerlasses um neue Rekruten für den Ukraine-Krieg. Präsident Putin unterzeichnete ein entsprechendes Dekret. Wer sich ab dem 1. Mai für mindestens ein Jahr verpflichtet, wird samt Ehepartner von Verbindlichkeiten in Höhe von bis zu 10 Millionen Rubel befreit. Das sind umgerechnet etwa 120.000 Euro. Putins Dekret ergänzt eine Reihe von bereits bestehenden Maßnahmen zur Werbung von Rekruten, wie etwa hohe Antrittsprämien oder eine bevorzugte Zulassung an Hochschulen. Die russische Armee verzeichnet bei ihrem Angriffskrieg gegen die Ukraine hohe Verluste. Nach Schätzungen der NATO wurden bislang rund 1,3 Millionen russische Soldaten getötet oder verletzt. Die europäischen NATO-Staaten sind nach Einschätzung der Umweltschutzorganisation Greenpeace im Rüstungsbereich stärker aufgestellt als gemeinhin gedacht. Auch ohne die USA seien die NATO-Staaten Russland überlegen, heißt es in einer Untersuchung von Friedensforschern im Auftrag von Greenpeace. Darin werden vor allem die Menge an einsatzbereiten Waffensystemen und Investitionen verglichen. Engpässe gebe es in Europa hingegen bei Aufklärung, Cyber, Luftverteidigung und Drohnen. Greenpeace sieht eine Geldverschwendung im Verteidigungsbereich durch fehlende Absprachen und nationale Alleingänge. Diese Summen fehlten in anderen Bereichen schmerzlich. Deutlich effizienter seien hingegen koordinierte Anschaffungen. Greenpeace wurde von Friedensaktivisten gegründet und setzt sich seit jeher neben dem Klima- und Umweltschutz auch für Abrüstung ein. Kinderlose Beschäftigte sollen laut einem Medienbericht künftig mehr in die Pflegekasse einzahlen. Dies plane Bundesgesundheitsministerin Warken im Zuge der Pflegereform, schreibt das Redaktionsnetzwerk Deutschland unter Berufung auf Koalitionskreise. Der Beitragszuschlag für Kinderlose solle um 0,1 Punkte auf dann 0,7% angehoben werden. Warken will ihren Gesetzentwurf für den Umbau der Pflegeversicherung noch vor der Sommerpause ins Kabinett einbringen. Ohne die Reform würde nach ihren Angaben für die kommenden beiden Jahre ein Defizit von insgesamt 22,5 Milliarden Euro entstehen. Die Deutsche Außenhandelskammer in China hat Bundeswirtschaftsministerin Reiche dazu aufgerufen, den Dialog mit der chinesischen Regierung zu intensivieren. Das gegenseitige Verständnis für die unterschiedlichen Wirtschaftssysteme müsse erhöht werden, sagte das geschäftsführende Vorstandsmitglied Rönnfeld im Deutschlandfunk. China sei ein zukunftsträchtiger Markt, der zunehmend auch für Investitionen interessant werde. Deutsche Unternehmen könnten es sich daher nicht leisten, in China nicht vertreten zu sein, erklärte Rönnfeld. Wirtschaftsministerin Reiche wird morgen in der chinesischen Hauptstadt Peking erwartet. Am Donnerstag besucht die CDU-Politikerin die südchinesische Industriemetropole Guangzhou.
Neben den seit Jahren von deutschen Firmen monierten Wettbewerbsnachteilen werden nach Ministeriumsangaben die chinesischen Exportbeschränkungen für Rohstoffe wie seltene Erden ein Thema der Gespräche sein. Die US-Armee hat nach einer längeren und weitgehend eingehaltenen Feuerpause wieder Ziele im Iran angegriffen. Wie das für die Golfregion zuständige US-Zentralkommando CENTCOM bekannt gab, wurden iranische Abschussanlagen für Raketen attackiert, sowie Boote beim Verlegen von Minen. Einzelheiten wurden nicht genannt. Es hieß lediglich, mit den Angriffen sollten US-Soldaten vor Bedrohungen durch die iranischen Streitkräfte geschützt werden. Grundsätzlich übe man sich im Rahmen der seit April geltenden Waffenruhe aber in Zurückhaltung. Iranische Medien berichteten von mehreren Todesopfern nach einem amerikanischen Angriff auf die Insel Larak in der Straße von Hormus. In Kambodscha hat das amtierende Staatsoberhaupt Hun Sen den wegen Hochverrats inhaftierten Oppositionsführer Kham Sok Khae begnadigt. Das gab Sen in Online-Netzwerken bekannt. Kham Sok Khae war im Jahr 2023 zu 27 Jahren Haft verurteilt worden. Ihm wurde vorgeworfen, mit den USA konspiriert zu haben, was er stets zurückwies. Nach Einschätzung von Menschenrechtsaktivisten handelte es sich um einen politisch motivierten Prozess. Laut den Angaben von Sok Khaes Anwalt umfasst die Begnadigung lediglich die Aufhebung der Haftstrafe, die der Oppositionsführer bislang in Form eines Hausarrests verbüßte. Die politischen Rechte Sok Khaes bleiben entzogen. Hun Sen war fast 4 Jahrzehnte Ministerpräsident Kambodschas. Derzeit vertritt er in seinem Amt des Senatspräsidenten den erkrankten König Norodom Sihamoni als Staatsoberhaupt. Die Mitglieder der südkoreanischen Band BTS sind bei den American Music Awards zu den Künstlern des Jahres gekürt worden. Die Gruppe setzte sich unter anderem gegen Bad Bunny, Harry Styles, Kendrick Lamar und Taylor Swift durch. Den Preis für das beste Album erhielt Sabrina Carpenter für Man's Best Friend. Der britische Musiker Billy Idol wurde für sein Lebenswerk ausgezeichnet. Die American Music Awards werden seit 1974 verliehen. Die Nominierungen basieren auf Verkaufszahlen der Musiker. Über die Gewinner können Fans im Internet abstimmen. Der US-amerikanische Jazz-Saxophonist Sonny Rollins ist tot. Wie mehrere Medien berichten, starb er im Alter von 95 Jahren. Rollins galt als einer der herausragenden Solisten des Modern Jazz und arbeitete seit den 1940er Jahren mit vielen amerikanischen Größen des Genres zusammen, darunter mit Thelonious Monk, Art Blakey und Miles Davis. Er spielte auf deren Platten, veröffentlichte aber auch selbst zahlreiche Alben. Viele seiner Kompositionen wie Doxy oder Olio wurden zu Jazz-Standards. Sonny Rollins erhielt zudem zahlreiche Auszeichnungen. Der SC Paderborn ist in die Fußball-Bundesliga aufgestiegen. Der Zweitliga-Dritte schlug den Bundesliga-16. VfL Wolfsburg im Rückspiel der Relegation mit 2:1 nach Verlängerung. Das Hinspiel war 0:0 ausgegangen. Wolfsburg steigt damit zum ersten Mal in der Vereinsgeschichte ab. Und hier noch einmal die Übersicht. Der SPD-Außenpolitiker Mützenich sieht nach den russischen Luftangriffen in den vergangenen Tagen keine Möglichkeit einer militärischen Lösung des Ukraine-Kriegs. Die europäischen NATO-Staaten sind nach Einschätzung der Umweltschutzorganisation Greenpeace im Rüstungsbereich stärker aufgestellt als gemeinhin gedacht. Kinderlose Berufstätige sollen laut einem Medienbericht künftig mehr in die Pflegekasse einzahlen. Das Wetter. Meist sonnig, im Norden Durchzug von Wolkenfeldern und vereinzelt Schauer, im Nordosten und an den Küsten 21 bis 29, sonst 29 bis 35 Grad mit den höchsten Werten im Südwesten. Morgen verbreitet heiter, an den Küsten und in der Mitte teils bewölkt, südlich der Donau im Tagesverlauf Quellwolken, an den Alpen Schauer und teils kräftige Gewitter, in der Nordhälfte 15 bis 25, in der Südhälfte 25 bis 34 Grad. Und die Temperaturen von heute früh 7 Uhr, Greifswald 15 Grad, Hamburg 16, Bremen 14, Hannover, Berlin und Leipzig je 15 Grad, Köln 14, Dresden 16, Frankfurt am Main 20.

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Ja, schönen guten Tag an diesem Freitagnachmittag. Freitag, der 8. Mai 2026, 16 Uhr und 2 Minuten. Hier ist das Seminar auf Radio X und am Mikrofon ist Stefan Beck. Und wie immer bei dieser Sendung, jeden zweiten Freitag im Monat, geht es darum, dass ich alleine im Studio sitze und versuchen werde, die nächsten 45 bis 50 Minuten alles auszusprechen, was mir in der Zeit durch den Kopf gehen wird, denkend sprechend, sprechend denkend, ohne Notizen, ohne Manuskript und auch ohne Musik. Ich denke, das ist soweit bekannt. Ja, herzlich willkommen zur Mai-Sendung, der 5. in diesem Jahr. Die Zeit schreitet schnell voran. Zu meiner Überraschung, ja, es ging mir schon eine Weile, dass ich dachte hier in Paris, je länger ich da bin, desto schneller vergeht die Zeit. Nun ist es so, dass weiterhin, das muss ich leider sagen, die Live-Übertragung nicht möglich ist, weswegen ich einige Tage früher in Paris diese Sendung aufgezeichnet habe, die dann für euch am Freitag nach Frankfurt kommt und von dort aus gesendet wird. Das ist leider eine kleine Einschränkung zu diesem Konzept, das ja eigentlich eine Live-Sendung ist, aber nur so ist es normal. Es ist leider nicht immer möglich, das einzuhalten, weswegen ich auch noch mal kurz auf die letzte Sendung zurückkomme, den April vor 4 Wochen. Mir kommt es jetzt auch, jetzt war gerade erst April, hatte ich den Eindruck. Also vielleicht werden einige, die die Sendung verfolgen, gemerkt haben, vor 4 Wochen im April gab es eine Wiederholungssendung von vor 11 Jahren, 2015. Und das lag daran, dass der Sendetermin, der lag gerade ein paar Tage nach Ostern. Und ich war Ostern bei meiner Schwester in Potsdam, habe mich da um das Erbe meiner Mutter gekümmert, musste da Steuerunterlagen zusammensuchen. Und da brummte mir einfach, als ich dann noch aus Potsdam zurückkam und schon wieder hier in Paris war und die Sendung auf mich zukommen sah, ebenfalls unter dem Aspekt, eine Vorsendung produzieren zu müssen, da merkte ich einfach, dass mein Kopf dafür nicht ausreicht, gerade noch solche Berechnungen und Unterlagen zusammengesucht und Zahlen addiert und geschaut, ob das alles stimmt, ne, wenn man da ja nur einen begrenzten Zeitraum da ist und dann Akten durchsieht, dann will man nicht wegfahren und am nächsten Tag merken, Mensch, du hättest ja vielleicht dieses oder jenes noch gucken müssen und wo war das nochmal? Und da merkte ich einfach auch gemessen an der Alltäglichkeit meiner Existenz hier in Paris, dass ich einfach nichts zu erzählen hatte und deswegen Radio X gebeten habe, dass wir einfach die Sendung überspringen. Also ich denke jetzt mit der Sendung im August Schweden. Ich greife mal kurz vor. Ich habe die Tage wieder mit Björn telefoniert in Schweden und es wird so sein, dass ich da im August wieder sein kann. Das ist sehr schön. Das gibt so ein bisschen Perspektive für das Jahr, da wo ich ja noch nicht ganz weiß, wie es so weitergehen wird. Also es wird ja soweit, momentan ist es so meine Planung, dass ich bis Ende Juni hier in Paris bleibe. Ich weiß nicht, ob ich erzählt hatte, hatte ich das im März, kann sein, noch nicht, dass ich auch um einen Monat verlängert habe. Ich habe ja ursprünglich auch gedacht, ich bleibe nur bis Ende Mai, aber dann schon im März hatte ich den Eindruck, die Zeit vergeht so rasch, dass diesen Monat, den musste einfach noch drauflegen und da war es dann irgendwie sehr angenehm, dass danach mir die Wohnung noch frei war und meine Vermieterin nichts dagegen hatte, dass ich noch einen Monat länger bleibe. Aber
dann bietet sich durch den Sommer, wie auch schon im letzten Jahr, so ein Einschnitt an. Ne? Hier ist dann Juli und August ist dann in Paris tote Hose. Und dann ist das für mich so ein Einschnitt, von dem ich dann erstmal überlege, ne, wie es dann vielleicht weitergeht. Ne? Da bin ich ja schon mitten im Thema. Jetzt hatte ich das auch gleich wieder vergessen, wozu ich noch kommen wollte. Aber Schweden, auch das noch, momentan läuft wieder das schwedische Elch-Fernsehen. Vielleicht erinnert ihr euch, das schwedische Fernsehen bringt seit einigen Jahren immer Anfang Mai, Ende April, Anfang Mai so ein Reality-TV, haben wir das neulich genannt, in der Sprachgruppe, wo ich das erzählt habe, den Stora Elvanringen. Das ist die große Elchwanderung, nicht? Da haben sie Kameras im Wald versteckt und filmen dann die Elche, die da durch den Wald laufen auf ihrer Frühjahrswanderung. Die ziehen jedes Jahr im Frühjahr von ihren Winterquartieren in ihre Sommerquartiere und das schwedische Fernsehen hat sich quasi auf die Lauer gestellt und filmt die, ne? Und dieses Jahr war es recht mau mit den Elchen. Ich müsste heute Abend noch mal reingucken. Also ich habe jetzt, es gibt immer am Ende der Sendung des Tages gibt so eine Zusammenfassung, Höhepunkte. Aber natürlich will man ja im Grunde im Live-Betrieb ein Elch sehen, ne? Wenngleich da wird auch so das Fernsehen, ja, das bleibt so in der Schwebe, ne? Also dadurch, dass man immer im Tag und man kann sogar, glaube ich, ein ganzes Jahr, man kann auch noch ältere Jahre gucken, ist alles archiviert, ist klar. Also das wird alles aufgezeichnet und dann kann man wieder zurückspulen, ne? Aber es ist natürlich dieser eine Live-Moment, ne, dass man da irgendwie sozusagen im Augenblick, da läuft jetzt ein Elch vorbei, das ist dieses Jahr etwas seltener, so als hätten wir die Elche keine so große Lust. Dabei haben sie extra die Sendung ein bisschen vorverlegt. Ich glaube, es sollte so 22., 23. April sein und dann haben sie es um 4-5 Tage auf den 18. April vorverlegt, weil die Elche schon losgelaufen sind, ne? Und sie dachten, okay, das müssen wir den Zuschauern doch zeigen, ne? Ja, da bin ich jetzt nochmal bei Schweden, ne? Und wie gesagt, hier Paris, davon, ja, wie gesagt, ich hatte ja das letzte Mal eben gedacht, ja, ich kann jetzt gar nicht so groß sagen, es ist so viel Alltag, nicht? Und es ist auch nach wie vor Alltag hier, was natürlich auch eben in die Überlegungen hineinspielt. Ja, wie will ich das weitergestalten, ne? Denn wenn ich jetzt im Juli, und mir kommt es auch komisch, ne? Letzte Woche bin ich aus Frankfurt gekommen oder dann ich bin nach Frankfurt gefahren, am 28. April letzte Woche und das war der Tag vor einem Jahr, dass ich aufgebrochen bin zu diesem längeren Aufenthalt, zu den ersten 2 Monaten, ne? Und ich hatte so das Gefühl, so von einem Jahr lag das so vor mir und jetzt hatte ich zu dem gleichen Zeitpunkt den Eindruck, na, jetzt sind es nur noch 2 Monate, ne? Also wenngleich, das ist ja auch eine lange Zeit, in der noch was alles Mögliche passieren kann. Ich denke da gerade an ein Zitat von Heidegger. Ich weiß nicht, ob das in Sein und Zeit oder in einem anderen, das habe ich damals, das ist jetzt auch schon jetzt 25 Jahre im Herbst, dass ich meinen Kunstraum Multitrudi abgeben musste. Und da habe ich so eine Postkarte gemacht, da habe ich ein Zitat von Heidegger untergebracht und kann nicht unbegrenzt vieles in der Zukunft liegen und auf uns zukommen oder sowas Ähnliches. Ne? Nebenbei, ich bin mir nicht so ganz sicher, ich glaube, da ist gerade im Kunstverein, ich bekomme ja hin und wieder Mails, Kunstverein Frankfurt, so eine Reihe über ja die zurückliegenden Off-Art oder Untergrundart,
die gefühlt 300. Vorlage dessen, dass man sich so wieder an die gute alte Zeit, nein, so kann man das nicht sagen, aber ne, die Zeit, die ich und andere geprägt haben. Ich war neulich, letzte Woche in Frankfurt, da habe ich mich mit dem Harald von Radio X unterhalten und über die Zeit der Gruppe Phantombüro, als die in der Junghoffstraße Ende 97 einen Raum hatten. Da hatte auch der Dirk Paschke eben mitgearbeitet. Die haben da so großräumige Installationen gemacht, besonders beeindruckend, dass sie da diesen Raum in so eine Flughafen-Lounge verwandelt hatten, mit Dia-Projektionen. Draußen hatten sie, vor dem Raum hatten sie Leinwände aufgebaut und hatten dann von dem Raum aus mit Dia-Projektionen Fotos vom Vorfeld des Frankfurter Flughafens dahin projiziert. Da sind sie da zum Flughafen, haben da fotografiert und haben das dann, damals gab es noch jedenfalls zu erschwinglichen Preisen, gab es noch keine Videoprojektionen, dass man da solche 5x10 Meter oder so, heutzutage wäre das wahrscheinlich mit geringeren Schwierigkeiten möglich, aber jetzt ist ja fast eine ganze Generation vorbei und da haben die mit 2 oder 3 Dia-Projektionen so Bilder aneinander gestückelt, gestitcht haben die, ne? Unglaublich aufwendige Sache und haben dann innen in diesem Raum eben mit so Flughafenmobiliar und es gab auch eine Anzeigetafel und es gab Audio-Durchsagen, Flug 735 nach Stockholm oder nach Bratislava, die Passagiere, ne? Das war mehrere Wochen oder 2 oder 3 Wochen war diese Installation vor Weihnachten 97 da, ne? Und es gibt kaum Dokumente. Es gibt irgendwo eine Webseite, da habe ich mal Bilder von diesem Daniel Milonic, der da mitgemacht hatte beim Phantombüro, aber auch das ist nicht in die offizielle Kunstgeschichte Frankfurts eingeflossen. Ne? Ich weiß jetzt gar nicht, was da nochmal jetzt genau gerade momentan im Kunstverein in Frankfurt besprochen wird. Ich habe nur geguckt, ich komme nicht drin vor. Ne? Also dachte ich mir, ja, so ist es halt. Ne? Ich kann nur von meiner Seite aus mir sagen, ja, ich glaube, ich war mit meinem Multitrudi und mit anderen, ne, ich habe ja zum Beispiel mit dem Oliver Augs, ne, haben wir auch an diese Piratensender im Frühjahr 97, da gab es kurze Zeit, Porno FM nannte sich das, der Harald hatte auch noch der wusste auch noch das Akronym, glaube ich, Party-Orientated Network, Porno hieß das. Na, das hat mit dieser Likey gemacht. Ich war mit dem Oliver Augs 2 oder 3 Mal, da haben wir da unser Sprechradio gemacht, kommt auch nirgendwo vor. Ne? Und der Umstand, dass ich versucht habe, das auf Internet zu dokumentieren, hat auch nichts. Ne? Das ist so. Die Wege, die das dann nimmt, ne, die sind auch seltsam, ne, diese Frage der Geschichtlichkeit, ne, wie setzt sich das, wer ist jetzt da im Kunstverein da drauf gekommen, das nochmal zu machen. Die Frau Nori, die habe ich das letzte Mal auch vor 15 Jahren oder sowas auf dem Markt, am Konsti-Markt in Sachsenhausen getroffen. Damals hatte ich gerade meine Aktion Occupy Schirn, habe ich ihr eine Postkarte zugeschickt und ich habe nie irgendwas gehört. Das ist dann auch so seltsam, dieses
frage ich mich manchmal, ich habe gerade, hier liegt es irgendwo, ich weiß nicht, ob ich es erzählte, ich habe vor letztes Jahr schon irgendwann im Herbst, habe ich an so eine Berliner Zeitschrift geschrieben, die heißt Von 100, gibt es auch eine Webseite, ich weiß nicht genau, wovon sich das bezieht, ich glaube, die wollen, es ist auch so ein Projekt, ähnlich wie dieses Anüb, das war ja so eine Zeitschrift, irgendwie, die wollten so die 90er Jahre abbilden, fand ich damals sehr einflussreich in Anüb. Stefan Gehne, der hängt auch noch irgendwo in Berlin rum und macht eine Buchhandlung. Naja, jedenfalls schrieb ich denen, also ich hätte hier diesen Artikel, sollten Künstler ihre Kunst aus externen Quellen finanzieren? Und ob sie das nicht abdrucken wollten, ne? Und da kam dann nach einer Weile, ja, irgendwie, ist ja eigentlich überhaupt nicht unser Ding, denn wir sind ja genau auch auf dem Dampfer, den du kritisierst, auf dem Weg, den du kritisierst, und außerdem wäre es zu lang. Naja, wir haben dann schließlich und endlich da so eine, gesagt, wir machen so eine Art Zusammenfassung des Artikels mit dann Link. Und dann ist, glaube ich, diese Zeitschrift schon im Februar diesen Jahres erschienen. Nun ist das so aus so einer Printausgabe, so ein Link, das sich abzuschreiben oder so, das ist natürlich ein gewisser Aufwand, ne? Aber ich habe zum Beispiel jetzt keine auffälligen Hits, also dass jetzt der Artikel besonders nachgefragt worden wäre. Und jetzt habe ich die Tage entdeckt, dass sie das auch nochmal online gestellt haben. Da ist dann wirklich so ein Link zum Klicken und da kommt auch nichts. Ne? Aber das ist gewissermaßen so wie auch diese Radiosendung, auf die auch nichts kommt, ist das offensichtlich sowas wie mein Schicksal. Wenngleich der Harald hat mir die Tage erzählt, dass jemand, als wir uns trafen, letzte Woche ein oder zwei Tage vorher über die Sendung gesprochen hatte oder ich darüber, irgendwas hat er referenziert, ne? Das kriege ich natürlich nicht immer mit. Wenn jetzt irgendjemand bei Radio X was dazu sagt, dann kriege ich das jetzt nicht mit. Aber wenn es halt so Dinge gibt, wie eben so ein Link, ne? Und ich denke doch mal, da müsste auf einmal so ein richtiger irgendwie Sturm kommen, ne? von Tausenden von Aufrufen, das, aber so wie ich das mal auch in so einer Werbung im frühen Internet, where millions of people can find you, jawohl, was aber nie eintritt. So, jetzt muss ich mal einen Schluck Wasser trinken. Ich habe mich heute in der Sprachgruppe etwas zurückgehalten. Wir waren auch wieder, also 12 waren wir, glaube ich, und das ist schon ganz schön groß. Wenn es dann so 2 oder 3 gibt, die ständig das Wort ergreifen, dann fällt es mir nicht einfach, da mitzukommen. Das kommt wahrscheinlich auch, weil ich zu kompliziert denke. Ich denke mir immer was aus und dann sind die aber schon wieder weiter. Und macht keinen Sinn, das jetzt nochmal zu sagen. Aber ich war danach, war ich mit der Japanerin Sayaka, war ich noch einen Kaffee trinken und das ging dann auch eine Stunde. Das ist relativ intensiv. Von der habe ich gar nicht erzählt. Die ist auch schon eine Weile dabei und vor, ich weiß nicht, 5 oder 6 Wochen standen wir nach der Session vor der Tür von der Bibliothek und ich habe ihr über meine Ausflüge in die Banlieues erzählt und wir waren dann mal ein oder zwei Wochen später, waren wir dann, da schien schon kräftig die Sonne, waren wir um die Ecke beim Bäcker und haben da geredet und als ich auf die Uhr guckte, war es 4:45, unglaublich, wir haben da mindestens 3 oder mehr Stunden da gesessen. Die hat mich auch ganz schön gegrillt, wie man sagen wollte, hat zum Beispiel mich gefragt, wie ich denn die Politik der Bundesregierung in Bezug auf Israel und Palästina sehe. Uiuiuiui, ne? Aber muss man sagen,
Das ist beachtlich. Also die ist Stadtplanerin und wohnt seit vier Jahren, ist mit einem Franzosen verheiratet. Und ja, also eine Person, die sich sehr, sehr interessiert. Das ist, glaube ich, in USA oder England aufgewachsen. Und das ist dann, das ist bezeichnend, denn oftmals so meine Erfahrung, so Inlandsjapaner, wenn man das so mal, die keinen Kontakt zum Ausland haben, sind in der Regel so meine Erfahrung sehr schüchtern. Und auch selbst wenn sie Englisch können, also erst diejenigen, so wie mein Freund Takuya in Kyoto oder der Akira in Tokio und sein Assistent, der Tosh, schade, dass ich da auch den Kontakt verloren habe, da merkte man irgendwie, die haben quasi, die wissen so ungefähr, die trauen sich das, die kennen das. Aber ich meine, es ist natürlich auch nicht für mich, ich meine, ich war auch ja gewissermaßen in Japan Fremder, nicht, also wenngleich ich da natürlich Englisch gesprochen habe und nicht Japanisch, das wäre nochmal eine andere Ecke, ne? Da ist man natürlich auch, ne? Und man ist auch hier, ich bin natürlich auch hier gegenüber Franzosen zurückhaltender. Heute habe ich ganz unfreiwillig das Thema der ersten halben Stunde geliefert. Da ist einer derer, die da manchmal kommen bei Robert Sabatier, der Bibliothek. Da ist, die wechseln sich ständig ab. Also da weiß man nicht, wer jetzt der Nächste sein wird. Also mir liegt ja immer am meisten Wanda. Die war vor 2 Wochen dran und wir haben irgendwie ein ganz überraschendes Spiel gemacht. Und zwar bekamen wir alle kleine Zettel und Bleistifte und wir sollten dann mit unserem Gegenüber sprechen und das Gegenüber befragen zu irgendetwas und gleichzeitig ein Porträt zeichnen, ohne da auf den Zettel zu gucken. Also das war ganz schön schwierig und das erinnerte mich an das automatische Zeichnen bei Gerhard Rühm in Hamburg an der Kunstschule. Der Gerhard Rühm war ja ein sehr ausgefuchster Konzeptkünstler und der hat sich mit dem automatischen Schreiben und Zeichnen der Surrealisten beschäftigt und bot das als Kurs an, also man konnte das üben und also das ist im Prinzip so, dass man einen Bleistift auf ein Papier setzt und den eigenen Arm so außer Kontrolle geraten lässt, also dass man sich so davon weg konzentriert, wegbewegt der Konzentration, dass der Arm von sich aus anfängt, Bewegungen auf dem Papier zu machen und dann entweder Formen zu zeichnen oder Wörter zu schreiben. Also das, und um das zu erleichtern, haben wir anfangs mit sogenannten Planchette gearbeitet. Planche ist ja so ein Brett im Französischen. Planchette ist Brettchen. Die mussten wir uns selber anfertigen. Und zwar waren das so mussten wir uns so dreieckige Brettchen sägen. Und dann gab's irgendwo in einem Schraubenladen, gab's so Kugellager, die man da drunter schraubte, 3 Stück und in der Mitte ein Loch, da wurde der Bleistift reingesteckt und dann haben 3 Personen ganz sachte mit den Fingerspitzen dieses Brett berührt und dann sollte man sich gewissermaßen wegkonzentrieren oder eben so einfach an nichts denken, auch nicht an dieses Brett. Und tatsächlich so wurde das dann auch, irgendwann hatte man das Gefühl, die anderen ziehen. Und dann musste man einfach nur nachgeben. Und das Kuriose war, 3 Leute fassten dieses Brett an. Und jeder sagte, ich habe den Eindruck, die anderen ziehen mich, ne? Und keiner hat irgendwas getan, ne? Und dann flitzte dieses Brett mit dem Bleistift über das Papier und zeichnete da Linien, Kreise, Kurven. Bei einigen, da wurde es so wild, dass die
um den Tisch herumlaufen mussten, um den Kontakt mit dem Brett nicht zu verlieren. Und es war nur so eine Art Vorstufe, dass man das Prinzip verstand und man konnte tatsächlich dann auch selbst ohne Brett einen Bleistift in die Hand nehmen, auf ein Papier stellen und wenn man eben dann eben sich davon weg, von der Konzentration wegbewegte, an irgendwas anderes dachte, konnte man irgendwann das Gefühl haben, dass der eigene Arm gezogen wird und eben auch so irgendwann hatte ich das raus und habe das dann auch bei mir zu Hause gemacht und habe dann ganz wilde Zeichnungen produziert, die so traumhafte Wesen, so Vögel oder Traumwesen und tatsächlich nach einer ersten Runde gelang mir das auch, nachdem ich das hinbekommen habe, dass ich nicht, das ist das Kurios, man ist so dabei, wenn man was zeichnet, diese Auge Bleistift Kombination, man ist so stark in dieser Kontrolle drin, man merkt es gar nicht erst in dem Moment, wo man sich zwingt wegzugucken, dann merkt man, dass das kaum geht, ne? Dass das Auge will einfach da den Bleistift kontrollieren, die Linie und das, wenn man das aber dann irgendwann schafft, dann habe ich das auch bei der zweiten oder dritten Person, mit der ich dieses Spiel getrieben hatte, habe ich dann auch gemerkt, ich kann das einfach loslassen. Und dann sind mir auch so Zeichnungen geglückt, wie damals mit dem automatischen Zeichnen. Wörter habe ich damals nie hinbekommen. Also wie man das hinkriegt. Der Rühm hat so Zeichnungen veröffentlicht, wo der ganze Gedichte, ne, und auch die Surrealisten haben Gedichte und so traumartige Wortsequenzen produziert. Also wie das geht, das ist mir nie gelungen, ne? Und ich habe da echt Stapel produziert und irgendwann habe ich das mal meinem Lehrer da an der Hochschule, dem Jörg Möller, gezeigt. Und er war ganz skeptisch und zitierte Kandinsky, der soll gesagt haben, man soll nie weiter gehen, als das Gefühl reicht, nicht? Und das bedeutete so viel wie, dass man eben, irgendwie, man lässt ja los, ne? Es ist tatsächlich dieser Aspekt des Loslassens und man hat eben kein Gefühl mehr direkt dafür, ne? Gefühl auch im Sinne dessen, dass man sowas wie eine Ausführung oder Ausfühlung produziert, sondern man überlässt sich eben einem Vorgang. Das war natürlich Sinn und Zweck dessen, der Surrealisten, die glaubten, dass sie über derlei Übungen dann einen Zugang zum Unbewussten erlangten, nicht? Man hat ja dann auch ähnliche Techniken bei spirituistischen Sitzungen, wo man dann, es gab dann ein sogenanntes Ouya-Board, das war ein Brett, das hatte zwei Einstellungen, Ja und Nein, und man hat dann auch eben mit so Bleistiften oder auch mit Berührungen gearbeitet und hat dann zum Beispiel eben Verstorbenen oder anderen Personen, die nicht anwesend waren, Fragen gestellt und die dann möglichst mit Ja oder Nein zu beantworten waren. Und dann hat eine mysteriöse Kraft hat dann den Bleistift oder die Hand an diese Position Ja oder Nein gelenkt, nicht? Also, und dann hat man geglaubt, dass die Verstorbenen oder Abwesenden zu einem sprechen würden. Ja, 16 Uhr und 30 Minuten am Freitag, den 8. Mai 2026. Das ist das Seminar, das zu euch aus Paris kommt. Ich habe gar nicht erzählt, ich sitze hier in meinem Schlafzimmer in Paris und schaue aus dem Fenster. Jetzt ist auch dieser Baum vor meinem Fenster mit grünen Blättern bestückt. Der hat sich sehr lange Zeit gelassen, so wie er auch im Winter oder im ausgehenden Herbst nicht so schnell aufgab. Und jetzt ist Sacré-Cœur, dass ich so, wenn ich schräg aus dem Fenster gucke, so in einer Entfernung von etwa einem halben Kilometer ragt so über mir Sacré-Cœur.
auf. Und jetzt ist es aber so leicht wieder durch die grünen Blätter verdeckt. Das ist übrigens immer sehr schön sonntags, so gegen 22:45, da bimmelt Sacré-Cœur für etwa so 5 Minuten. Ist leider, ich habe es mehrfach versucht, so mit dem Handy und auf Video aufzuzeichnen. Da ist leider die Straße, also obwohl ich hier im 5. Stock sitze, ist der Straßenraum das oftmals übertönt ist, dass das so brummt irgendwie. Wobei ich auch nebenbei bemerken will, dass eben, als ich nach Hause kam von dem Treffen mit der Japanerin, da waren wieder die Handwerker nebenan schwer am Brummen. Und ich befürchtete, dass die vielleicht hier meine Aufzeichnung stören könnten. Aber jetzt ist zum Glück nichts. Die sind vielleicht auch nach Hause gegangen. Ja, also wie gesagt, ich schaue hier raus so ein bisschen und es regnet. Ne? Jetzt ist seit, irgendwie Sonntag hatten wir schon so Aprilwetter, so zwischen Sonne und dann wieder so Regengüsse. Ja, gestern hatten wir schon Regen und heute auch. Also es sind ja gewisse, Schwankungen. Ne? Vor 2 Wochen hatten wir hier ganze Woche Sonnenschein. Das ist ja für mich, wenn ihr die Sendung verfolgt, irgendwie eine große Störung, weil das nicht nur meine Fotografie, sondern auch die Wahrnehmung verstört. Also für mich ist das, also der Eindruck von Paris ist für mich am schönsten, wenn es so leicht bedeckt ist. Das war so jetzt am Samstag so leicht bewölkt. Das hatten wir vor 2 oder 3 Wochen, da war schon so ein komplett grauer Himmel und es war so leicht schwül, so wie es so im Sommer sein kann. Das ist übrigens so eine meiner allerliebsten Stimmungen. Da saß ich auch vor 3 Wochen saß ich im Jardin de Luxembourg in dieser südwestlichen Ecke, die so ein bisschen nach einem englischen Landschaftsgarten gestaltet war. Allerschönste Ecke und allerschönste Stimmung, die ist mir so am liebsten. So, jetzt muss ich nochmal einen Schluck Wasser trinken. Ja, wie gesagt, es ist für die Aufzeichnung einer Seminarsendung ist das eigentlich die allerbeste Situation. Ne? Ich schaue so ein bisschen, ich habe ja hier so im 5. Stock so einen Austritt, Balkon kann man das nicht ganz nennen. Es ist auch relativ niedrig, dieses Gitter. Also wenn ich da mal rausgucke, dann ist mir das so ein bisschen unangenehm. Also es könnte so 10 Zentimeter höher sein. Dann guckt man so runter auf die Straße und denkt, uiuiuiuiui. Also, aber immerhin, es ist so ganz nett. Ich mache mir so zur Gewohnheit morgens, wenn ich noch die Nachrichten höre, mache ich schon den Rollladen. Das finde ich auch sehr angenehm. So eine Art Tür habe ich hier, so Falttür muss man das nennen, ne? Ich mag es ja auch im Dunkeln schlafen. Also wenn da morgens schon die Sonne durch die Vorhänge, das ist ja nichts für mich, ne? Also habe ich aber, wie gesagt, heute Morgen so gegen 8:30 schon mal diese Falttür geöffnet und guckte dann nochmal, während die Nachrichten kamen, und hatte da ist doch ganz nett. Ja, wie gesagt, also das für mich ist jetzt die Frage. Also ich sprach ja anfangs die Planung an, nicht? Es ist so, ich gehe mal davon aus, dass gegen Ende Juni ist jetzt erstmal Schluss und dann gehe ich nach Frankfurt zurück und dann im August bin ich in Schweden. Ja, und dann mal gucken, ne? Also so ein bisschen natürlich ist alles, sag ich mal, so Prüfung, nicht? Also so. Gestern war ich wieder bei dem Atelier de Conversation. Weiß nicht, ob ich das erzählt hatte. Das waren ja fast 4 oder 5 Wochen wegen Ramadan, war das irgendwie geschlossen und seit
weiß ich nicht, 4 Wochen oder so, ist es wieder montags, ja, und das ist also durchaus gemischt. Also ist es einerseits eben eine, ja, von, wo man sagen muss, eben von der Mischung her, ist es sehr, sehr, also sehr viel stärker migrantisch, außereuropäisch geprägt, während heute in der Gruppe da bei der Bibliothek Robert Sabatier, die ist sehr viel, ja, europäischer, also da ist schon Marokko und Algerien exotischer. Heute war auch wieder die ältere Dame, die war letztes Jahr auch im Mai da, vielleicht macht die auch so ein On and Off aus New York mit so einem ganz irgendwie schweren amerikanischen, wenn die irgendwie tu penses, je crois, you, so, die hat es so richtig den Englisch, ihren Englisch New Yorker Akzent, wobei sie heute sagt, das ist gar nicht aus New York, sondern in Minnesota aufgewachsen. Und da ist ihr zu kalt, ja, kann man sich vorstellen. Ich musste gleich an Paul Auster denken. Der hat ja in einem seiner Memoirenbände über diesen Bundesstaat geschrieben, aus dem seine Frau stammte, aus der Nähe von Minneapolis, als Tochter norwegischer Einwanderer. Für die war vielleicht die Kälte dort nicht so ungewöhnlich. Naja, aber wie gesagt, das ist aber auch zu Teilen eben anstrengend, denn es geht ja auch um Assoziationen, auch um Kultur. Also Wörter sind ja auch immer Ausdruck einer gewissen, ja, einer Kultur. Ne? Ich habe gestern zum Beispiel den Begriff Movalis, Kofferwort, verwendet. Nicht? Das war schon außerhalb. Ne? Auch das Wort stammt ja von Lewis Carroll, dem Autor von Alice in Wonderland. Und auch das ist möglicherweise für Teilnehmer dort exotisch. Oder wobei gestern diese Frau aus Peru, die nebenbei irgendwie erzählte, dass sie versucht hat, Franz Fanon zu lesen. Also das ist ja schon auch wieder außergewöhnlich, nicht? Aber gleichzeitig, wie gesagt, also das letzte oder vorletzte Mal, da fand ich das auch, wenngleich eben diejenigen, die das da machen, Sylvie und Charlotte und der Michel, also die geben sich schon Mühe, aber ich habe manchmal das Gefühl, gegen diese Fremdheit, diese anderen, da komme ich nicht ganz an. Und gestern war es extrem, wenngleich nicht so im Sinne, dass ich dachte, das kannst du jetzt nicht geben. Aber da ein junger Mann, der war schon 2 oder 3 Mal dort, der stammt aus dem Sudan. Und was ich mir immer bei diesen, was hatten wir noch, Mali, Sudan, also aus der Ecke, dass ich davon ausgehe, dass das Flüchtlinge sind, ne? Und der erzählte auch dann tatsächlich, ne, dass er und seine Familie sind aus dem Sudan geflohen und seine Eltern und Geschwister, die sind immer noch im Tschad in irgendeinem Flüchtlingslager, wo sie von Milizen, wenn ich das richtig verstanden habe, festgehalten werden und sogar Teile, ich bin mir aber nicht sicher, in illegalen Minen zur Arbeit gezwungen werden. Das habe ich aber nicht ganz verstanden. Und er hat es aber geschafft zu entkommen und ist durch Libyen und dort an der Küste und hat dort eben ein Boot genommen und ist nach Italien übergesetzt. Hat es alles so stückhaft erzählt, so Lampedusa, Catania. Dann ist er nach Frankreich gekommen. Und weil er ein bisschen Englisch konnte, dachte, es konnte kein Wort Französisch, hat er erzählt, aber weil er ein bisschen Englisch konnte, hat er erzählt, wollte er nach England übersetzen und ist dann in dem Dschungel von Calais gelandet, den es, glaube ich, nicht mehr so gibt, ne? Dieses gruselige Flüchtlingslager da an der Küste bei Calais. Und er hat dann mitbekommen, da
der hat erzählt, zwei Frauen, mit der er sich da in dem Lager angefreundet hatte, die haben eine Bootspassage nach England bekommen und dann ist das Boot gekentert und die sind ertrunken und er hat da Leute beobachtet, die versucht haben auf LKWs, die da irgendwie durch den gibt's da einen Tunnel? Nee, das ist nur Bahn oder auf Fähren oder so, die dann von den LKWs gefallen und sind und überrollt wurden. Also das hat er alles so ein bisschen so erzählt, als hätte er hier wie andere so einen Ausflug in den Louvre gemacht haben, ne? Und so wie der das erzählte, da wurde mir regelrecht schwindelig, nicht? Wie ich so plötzlich merkte, ja, das ist jemand von dem hast du nur in der Zeitung oder in den Nachrichten gehört, ne? Das ist so jemand, plötzlich hat diese anonyme Welt, von der man in den Nachrichten ist, wieder so ein Boot bei Italien vor Lampedusa gekentert. Und plötzlich hast du so jemanden, der sitzt neben dir. Und ich habe den dann auch gefragt, ja, das muss doch irgendwie schrecklich oder Angst gemacht haben da auf dem Boot. Und er sagte, ja, so als wäre sonst nichts gewesen. Ne? Also, aber ich dachte mir irgendwie so, ich kam mir so klein vor, dachte ich, das ist neben mir, das ist ein Gigant. Ne, wenn man das nur so von der Lebenswirklichkeit her betrachtet, was dieser Mensch erlebt hat, ne, gegenüber mir, nicht gegenüber meiner sicheren, abgesicherten weißen Welt, ne, wo man sich ins Flugzeug setzen kann und irgendwo hinfliegen und so, das schaue ich mir mal an, ne, oder halt hier in die Banlieues fahren, ne, das ist schon seltsam, so vorgestern, also war ich zuerst in Cergy-les-Hautes. Da ging es noch relativ moderat zu und auch seltsam erschreckend am Bahnhof, das bemerkte ich gleich, da hing ein Porträt von Marcel Proust und über die ganze Front des Bahnhofs war ein Spruch von Marcel Proust montiert, der, glaube ich, aus den Tagen des Lesens oder Ähnliches stammt, dass man die Weisheit, die kann man nicht irgendwie einfach so übernehmen, sondern die muss man sich selber schaffen und niemand kann einem den Prozess die Weisheit selber anzueignen, statt sie irgendwie fertig, irgendwie bei in Tage des Lesens, sagt er, bringt da, glaube ich, so ein Bild, als wenn die Wahrheit in so Honiggläsern abgefüllt wäre und man bräuchte sie nur so aus dem Regal nehmen und löffeln. So ist es nicht, sagt er. Er sagt auch in Tage des Lesens, dass das Lesen selber an der Schwelle des geistigen Lebens stünde. Ja, das ist ja auch, wenn man er sagt ja was, dass man eben, man liest, was andere gedacht haben, aber das ist noch nicht das. Irgendwann muss man selber ohne. Das ist sowas wie ein Geländer, an dem man so, ne, so, dass man sich irgendwo an etwas festhält. Aber irgendwann muss man selber denken und kann nicht einfach die Gedanken anderer übernehmen. Ne, die können einem hilfreich sein, ein inspirieren, irgendwie einem was mitteilen, auf dem Weg, ne, tröstend können sie sein, erhebend, lustig, bedrückt, aber trotzdem für sich selber muss man eigene Gedanken, eigene Worte finden, nicht? Und das ist das, ich weiß ja noch nicht, es sah in Cergy-les-Hautes, sah es relativ sag ich mal, bürgerlich aus. Und das Beachtliche ist, das ist die letzte der drei Stationen von Cergy. Das beginnt mit Cergy-Präfecture, dann kommt Cergy-Saint-Christophe und dann kommt Cergy-les-Hautes. Und die spiegeln auch die Entwicklung wieder. Das Präfecture ist so in den 70er Jahren wohl entstanden, Saint-Christophe in den 80ern
und Leot in den 90ern und man sieht so dort so die letzten ganz so feinen Reste der Postmoderne, während da so ein sehr nüchterner Stil vorherrschte. Also ich sah sofort so Frankfurt, der Westhafen oder Deutschherrenufer in Sachsenhausen oder auch diese solitäre, nennt man das so, fast quaderförmige Wohnblöcke, die oben so ein Penthouse, so eine Laterne oben drauf sitzen haben, nahezu schmucklos, so auch in der Hafen City in Hamburg, so dieser gleiche Stil. Man hat sich auch wahrscheinlich so von der Postmoderne satt gesehen, kann das nicht mehr, und ist dann zu so einem nüchternen, relativ langweiligen, aber wahrscheinlich genauso hochpreisigen Baustil gekommen, nicht? Und vielleicht ist es für die Bewohner von Leot, Sergi Leot, vielleicht ist es nicht zu exotisch, da Proust vorzufinden. Ich sah auch hinter so einem Grünstreifen und mehreren Hecken, sah ich auch so Einfamilienhäuser. Man hat natürlich da sehr, sehr divers, ne? Es gibt Wohnblöcke da und das ist dann sicherlich sehr teuer in der Gegend, also da am Stadtrand von Paris. Und ich irgendwo las ich bei Annie Ernaux, dass sie auch in den 80er Jahren mit Mann und Kindern da rauszog. Und wer weiß, vielleicht hatten die auch so ein kleines Einfamilienhaus da, ne? Keine Ahnung, ne? Habe ich mir so vielleicht so ein bisschen vorgestellt, ne? Also ja, ne, die, und dann fuhr ich auf dem Rückweg, machte ich noch Station in Argenteuil, Leval Argenteuil. Da ging es doch etwas moderater zu. Also das ist sicher in den 70er Jahren entstanden mit so 20-stöckigen Wohnblocks und ganz typisch für die Zeit. Man hat die ganze Siedlung so auf einem erhöhten Niveau angelegt und die Autos fahren unten drunter durch und obendrauf ist so ganz so Fußgängerniveau. Und das ist alles runtergekommen, ne? Die Geschäfte und wie gesagt, die Menschen, die da leben, wenn ich mir das so ansah, ich so den Eindruck, das sind Menschen, die sind fernab meiner Welt, nicht? Also wenn man so, das ist natürlich erstmal schwer einzuschätzen, aber wie gesagt, wenn ich so eben an diesen Jungen da dachte gestern, ne, das ging mir, mir war gestern regelrecht so, und dann habe ich mir hier noch beim Kiosk auf dem Rückweg so eine kleine Büchse Bier gekauft mit Alkohol. Also ich trinke ja sonst in der Regel hier dieses Soissons Quatre, gibt's auch ohne Alkohol, und das finde ich eigentlich ziemlich in Ordnung. Nur hatte ich gestern ich bin auch zu Fuß von dem Atelierort da nach Hause gelaufen, um wirklich mir war regelrecht schwindelig, ne? Dachte ich so, boah, dieses Gefühl, da so jemanden zu treffen, das ist ja auch unsere Zeit, und ich habe so auch innerlich gedacht, ja, wie damit umgehen. Natürlich ist es auf einmal, denkt man sich ja, und wenn der jetzt in dem Boot gesessen hätte, das gekentert wäre, dann hättest du den nie kennengelernt und der wäre auch nur so eine Nummer gewesen in den Nachrichten, wieder so ein Boot umgekippt mit 20 oder 30 Toten, und man weiß nicht, wer das, ne? So plötzlich hast du so ein Gesicht vor dir, und gleichzeitig ist es trotzdem auch die Frage, ne? Ich meine, wir sprachen auch heute in der wir kamen irgendwann heute in der Sprachgruppe auch über Schulunterricht. Ich weiß nicht, wer wieso. Und die Frau aus Marokko sagte, das Beste wäre, wenn alle Kinder, ob arm, ob reich, in eine Klasse gingen, nicht? Also, da habe ich jetzt, sage ich mal, Zweifel, wenn man die Voraussetzungen ansieht, nicht? Also, ich kenne einige,
Menschen, die Lehrer sind und die haben die Klasse schon in der Grundschule voll von Kindern, die kaum Deutsch können. In einer Klasse sind 20 Kinder und ein Kind hat einen deutschen Hintergrund und der Rest hat Migrationshintergrund und die Lehrer sind überhaupt beschäftigt damit, denen ein bisschen Deutsch beizubringen. Und wenn die aus der Grundschule kommen, dann sind die irgendwie, dann haben sie ein bisschen Deutsch gelernt, aber nichts Mathe oder Erdkunde oder Religion oder sowas, ne? Und dass dann andere Eltern, deren Kinder weiter sind, dagegen aufbegehren, das ist nachvollziehbar, ne? Du kannst die, also wenn du dann anfängst, die Kinder zu zwingen oder dann versuchen die Leute eben, das mit Gewalt irgendwo zu lösen, ne? Also, Das denke ich, und so ist das auch, wenn man sich jetzt sagt, ja, man hat jetzt so ein Gesicht gesehen, ne, und man sagt ja, Ibrahim, ne, ein netter Mensch, ja, der soll doch hier in Frankreich Fuß fassen. Und gleichzeitig ist die Frage, es gibt noch 1000 andere, 10.000 sogar, ne, wir haben in wie viel Millionen Syrer und Ukrainer haben wir in Deutschland, ne, jetzt die es geht ja schon seit einer Weile in Deutschland die Diskussion los, was mit den ganzen Syrern machen. Jemand schrieb oder sagt, ja, es sind Tausende von Ärzten und Krankenpfleger. Man kann aber auch sagen, ja, werden die in Syrien nicht auch gebraucht? Also die was haben die gewissermaßen dort hinterlassen, wenn jetzt syrische Ärzte vor 10 Jahren das Land verlassen haben? Wer hat die ersetzt, nicht? Also, und man kann eben auch fragen, wie will man mit der globalen Migration, jetzt habe ich eine Person, ein Schicksal,

0: Frankreich haben die Tage so ein Abkommen geschlossen, dass die Franzosen noch besser die Grenze da, also den Ärmelkanal schützen, dass noch weniger Menschen nach England kommen, nicht? Die bleiben, aber was ist mit denen, ne? So wie eben dieser Ibrahim, der da in dem Dschungel von Calais gesehen hat, wie brutal das zugeht und Menschen, die er gerade noch gesehen hat, die sterben auf dem Weg nach England, ertrinken im Ärmelkanal, ne? Und der jetzt sagte, okay, ich will hier in Frankreich bleiben, ne? Wer weiß, wie es ihm dabei ergehen wird, nicht? Also ob er hier bleiben kann. Ich habe gar keine. Ich muss das nächste Mal fragen, wie dann der Aufenthaltsstatus, ob das jetzt irgendwie ein politisches Asyl ist oder so wie bei uns eine Duldung. Das weiß ich gar nicht, ne? Aber das ist so, sage ich mal, jedenfalls, das sind, um das nochmal so oft wiederum meine persönliche Situation, das ist natürlich ethnografisch, so nannte mich auch die Japanerin heute, auch so ist natürlich ethnografisch unglaublich interessant. Keine Ahnung davon vorher in Deutschland gehabt, aber es ist natürlich, sage ich mal, auch ich habe eine andere Perspektive. Ne? Also ich schaue mir die Banlieues aus eben einer touristischen, forscherischen Perspektive an. Ich lebe da nicht. Und es ist natürlich gleichzeitig auch für mich die Frage, wie mit diesem, ja, also ich arbeite nicht hier in Paris, ne? Ich habe so keine Bindung, ne? Wie weiter damit umgehen. Ne? Also wie das, sag ich mal, ja, wie das Anfassen, den weiteren Weg. Jetzt habe ich ja mal ein gutes Stück auch Paris erlebt, ne? Also ich war übrigens auch eine Entdeckung. Es gibt immer wieder jeden Tag, ne? Ich habe vor einer Weile war ich in der Deutschen Historischen Bibliothek. Ich hatte ja schon von der Bibliothek der Kunstgeschichte erzählt, aber jetzt gibt es auch noch die Historiker. Sehr schöner Bau, wenngleich im Marais, was ich ja nicht so mag, aber sehr schöne Bibliothek und die haben da auch so eine Ecke mit Literatur über dem Exil, zum Exil und da ist auch, ja, jetzt gestern bei dem Regen war das gewissermaßen das ideale Surrounding für den Besuch einer Bibliothek, nicht? Da werde ich dann am Donnerstag werde ich da nochmal vorbeischauen und gucken, ne? Und so bestehen einfach Möglichkeiten, Chancen, auch noch was mitzubekommen. Ja, ich sehe hier 16 Uhr und gleich 57 Minuten Zeit zum Ende zu kommen. Ich bin überrascht, dass das so schnell gegangen ist hier mit meiner Aufzeichnung in Paris aus meiner Wohnung im 18. Arrondissement bei grauem Regenwetter. Ja, Frühling im Regen in Paris ist auch eine Erfahrung. Ja, die nächste Sendung wahrscheinlich auch noch mal aus Paris. Die gibt's dann in 5 Wochen. Ich hoffe, ich habe bis dahin auch wieder sozusagen Erfahrungen angesammelt. Das war für heute der Freitag. Ja, es ist der 12. Juni in 5 Wochen. Und für heute, Freitag, den 8. Mai 2026, war das Seminar aus Paris. Ich danke euch fürs
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0: Paul Verlaine und Arthur Rimbaud waren um die Jahre 1871-73 mehr oder weniger ein Liebespaar. Verlaine, der um 10 Jahre ältere, war verheiratet und seine junge Frau hatte jüngst ein Kind von ihm entbunden. Im Verlauf der komplizierten homosexuellen Beziehung schoss am 10. Juli 1873 Verlaine auf Rimbaud, traf aber glücklicherweise nur dessen Hand. Rimbaud zitiert nach Paul Zech, ein Querschnitt durch sein Leben und Werk erschienen im Jahre 1927, sollte die Entscheidung treffen. Das heißt, er sollte ihn wieder für die zigeunerische Welt aus dem Ansturm der Bekehrungsversuche erlösen. Als aber auch Rimbaud ganz ernsthaft die Wiederversöhnung mit der Frau ihm rät und seine eigene Freiheit brutal von ihm fordert, da rast Verlaine 2 Tage und 2 Nächte lang durch alle Verworfenheit, Laster und Trunksuchten der Stadt, speit Galle und Wut, heult wie eine Konfirmantin und greift zum Revolver. Verlaine schießt auf den Bruder Rimbaud. Niemand hätte Verlaine diese Tat zugetraut, wäre sie nicht unsäglich nüchtern geschehen. Es war die steilste Handlung in dem handlungsarmen Leben dieses Schwächlings. Sie war, sieht man von der äußeren Form ab, als reine Leistung der seelischen Spannung gewaltiger als alles, was Verlaine nachher an Kunst produzierte. Aus dem Lyriker hatte sich in einem schrecklichen Salto Mortale der Erlebnisverwirrung der Dramatiker das Ventil nach außen gesucht und verbrannte daran bezog den Menschen und Künstler Verlaine damit ein. Zum ersten Mal hatte hier das Schicksal mit offenen Karten gespielt. Es hatte einen riesenhaften Einsatz gewagt und gewann. Es gewann den Dichter Verlaine in die bürgerliche Welt zurück, aber nicht, um ihn konsequent zu einem sinnfälligen Glied dieser Menschenschichtung zu machen, sondern um dem Vergeltungsprinzip den wortgemäßen Ausdruck zu geben. Der Übertreter höchster Gesellschaftsordnung konnte endlich gelyncht werden. Rimbaud, auf dessen Ausgang nicht gefasst, auch nicht froh über sein Ausmaß, konnte mit keinem Mittel verhindern, dass Verlaine am 8. August 1873 auf 2 Jahre nach Mons ins Gefängnis geschickt wurde. Les Sonnettes, die Trude de Cuel, verpassten die beiden Dichter gemeinsam. Die ersten beiden 4 Zeiler stammten von Verlaine, die beiden 3 Zeiler von Rimbaud. Sie versuchten es jeweils in ihren Zeilen im Stil des anderen. Obendrein war es gedacht als Parodie auf den Zeitgenossen Albert Mérard sowie auf andere Dichter des Kreises der Parnassiens, die Frauen fetischierend lyrisch besangen, Intimbereiche dabei aber aussparten. Größere Bekanntheit erreichte das Sonett durch die Surrealisten, die es in ihrer Literarischen Revue am 1. Mai 1922 publizierten. Eine Übersetzung ins Deutsche ist wegen seiner Vieldeutigkeiten in seinen Eindeutigkeiten eigentlich zum Scheitern verurteilt. Aber man kann es trotzdem mal probieren.
1: Les Sonettes, die Trude Kühl. Freie Übertragung. Nach Arthur Rimbaud und Paul Verlaine.

des Aaslochlands. Obskur, runzlig, rosettenlila, nelkenbleicher Anus. Luftig atmend, bescheiden inmitten moosigen Verstecks. Nebelfeucht der Liebe, welche flüchtig sanft entweicht. Die blassen Hochbacken des Herzens bis zum Saume voll. Nun, welch endlos Fasern gleich jener Tränen Milch, geweint wären grausame Windrückstöße. Kleiner Traverse Geriesel rötlich-braunen Merkelsteins, sich verlieren, wo die Neigung sie beflößt. Mein Traum mündet nicht selten in Saugmanifesten, gemütsreich meine Seele, neidisch des materialisierten Koitus. Und entwirft Falber Lamoyanz sein schluchzendes Netz. Es ist die ekstatisch verzückte Olive oder die intime Flöte. Ja, es ist der Fluss, den das himmlische Praline hinunterrauscht, demütig hinab ins gelobte Land in sich verschlossener Säfte.

Das Plattencover von I Am Cold der Formation Rip, Rick and Panic aus dem Jahre 1982 ziert eine Lithografie von Picasso, datiert auf den 13. Dezember 1960, eines Abbilds des jugendlichen Arthur Rimbaud. Im Alter von 17 Jahren als Vorlage diente ein fotografisches Porträt von Etienne Caillat, der wiederum unter anderem den Dichter Charles Baudelaire ablichtet.

0: Die Brooklyn-Brücke von Majakowski, 1925. Sei Coolidge erbaut und frohlocke laut. Was lobenswert ist, das lobe ich stets. Erröte rot wie unser Fahnenstoff, wenngleich Yankee und United States of. Wie ein Frömmler das Münster betritt, mit Entzücken und geht verklärt in ein Kloster ein, so betret ich andächtig die Brooklyn-Brücke. Im Taubengau flimmernden Abendschein, wie ein Sieger in eroberte Städte auf dem Rücken giraffenhalsiger Kanonen einzieht, so trete ich stolz auf die Brooklyn-Brücke, triumphierend trunken vor Lebensappetit, wie ein Künstler, wenn Madonnen in Museen ihn berücken, verliebt und betört vor Gemälden Durst, so schaue ich auf New York durch die Brooklyn-Brücke und bin selbst unterm Himmel in Gestirne aufgelöst. New York ist vor Abend schwül und schwierig, vergisst seine Last und stellt Hausgespenst befreiten Atems und traumbegierig in geisternder, leuchten durchsichtige Fenster. Hier wird kaum die Reizflut der Hochbahn gemerkt, man erfährt nur von diesem leis juckenden Klirren, dass jemand mit wilden Expressen fuhrwerkt, wie ein Barwirt mit klappernden Essgeschirren, fahren Zuckerhändler mit brockigen Lasten vor der Raffinerie zum Lagerhaus, sehen unter der Brücke die durchziehenden Masten an Größe nicht anders als Stecknadeln aus.
1: Während der Präsidentschaft des Republikaners Calvin Coolidge bereiste der Dichter Wladimirowitsch Majakowski im Jahre 1925 die USA. Der von seiner starken Wirtschaftskraft geprägte Staat zeigte sein ausuferndes Potenzial auch in seinen Bauwerken, insbesondere in New York und Chicago. Zitat: Der Dollar ist hier Gottvater, Sohn und Heiliger Geist. Majakowski, Werke, Band 4.1, Frankfurt am Main, 1980, Seite 158.
0: Diese Nachttöpfe, die sich über alles entleeren, was wert ist, geglaubt zu werden. Und wenn schon sonst nichts, darauf werde ich stolz sein. Jeder kann herschauen und sehen, nein, ich sage nein zu den Mördern, was immer es sei. Ich will nichts mit ihnen zu tun haben. Ich sage nein zu den schnüffelnden kleinen Kümmerern, die ihren dreckigen Arsch wischen mit den blutigen Fetzen des Krieges. Ich sage nein zu den Rotzhändlern, die von harten Frieden sprechen für die ausländischen Faschisten, während ihre Zungen eifrig die schleichenden Stiefel der Faschisten zu Hause abschlecken. Ich sage nein zu den Missgeburten, die von Jesus Christus plappern, während sie die Gefängnisse anfüllen mit Menschen, die versuchen, seinen Lehren zu folgen. Ich glaube an das Leben, ich glaube an die Menschheit. Ich bin der Feind von allem, was uns des Lebens beraubt. Die kein Geschwätz zu füllen vermag, dann mag die Finsternis und kein Licht an der gastlichen Stätte Laub, das ihre Schriften auf dem schwarzen Fluss schreibt, wie frivol die Masken, der Himmel schwanger von den zornigen Eisenfischen des Todes. Keine Schwingen ein Heim, nur der Unsichtbare ist frei. O Herr, der Hahnenschrei der Bomben erfüllt die Ohren der Kinder. O, gewaltig ist die Stimme der Verderbnis und mächtig der Arm, der da wirkt die Welt. O, ihr Herrlichkeiten, weiße Herzen, Ewigkeiten. Kenneth Patchen, Schläfer war.

Stefan George, das Jahr der Seele, 1897. Nach der Lese, komm in den totgesagten Park und schau. Komm in den totgesagten Park und schau. Der Schimmer ferner lächelnder Gestade, der reinen Wolken unverhofftes Blau, erhellt die Weiher und die bunten Pfade. Dort nimmt das tiefe Gelb, das weiche Grau, von Birken und von Buchs, der Wind ist lau, die späten Rosen welkten noch nicht ganz, erlese, küsse sie und ficht den Kranz. Vergiss auch diese letzten Astern nicht, den Purpur um die Ranken wilder Reben und auch, was übrig blieb vom grünen Leben, verschwinde leicht im herbstlichen Gesicht.

14.02.45. Der Kopf pulst wie ein schwellendes Glockenmaul. Ich muss den Mund blähen und zerren. Oh. Später. Im Stahlarm ist kaum ein flaches Grübchen, was ich einen Querschläger von den Schienen her. Aber ich kann wieder denken und mich regen. Die ganze Stadt und auch hier das Bahnhofsgelände liegt immer noch unter Beschuss. Sadistisch. Hier einen hin, nochmal fünf, wieder zurück. Der Schnee ist ganz schmutzig vom Ruinenstaub. Am meisten ist es im Osten und Norden Richtung Kreuzberg und Kerzdorf. Dort geht unaufhörlich der Infanteriekampf. Ich habe nur noch meine Pistole, N 11,25mm, geladen und in der Tasche ein paar Patronen lose. Schätzen kann man an solchen Tagen die Zeit überhaupt nicht. Es ist immer gleich hellgrau, die Zäune immer schwarz. 15.16 Uhr ist es. Ich muss machen, dass ich fortkomme. Mein Marschbefehl lautet nach Ratzeburg. Toll, man so die Bahnhofstraße sieht. Man kennt jede Ecke. Täglich bin ich da gegangen. Im klirrenden Winter 28, 29. Im hellblauen kalten Frühling. Im kastanienheißen Sommergrün. Oft ist die herbstlich rauschende Queißbadeanstalt in meinen Träumen. Man müsste doch eigentlich zusehen, ob man nicht noch eine Lok auftreiben könnte. Die Gleise sind noch fast heil. So spielt man nur mit Gedanken. Ich kann doch gar keine bedienen, anstatt zu handeln. 15 Uhr. Gleich vorn standen noch drei Güterlorries. Eine mit Kies, dann ein Gehwagen, hinten ein Spezialfahrzeug. Manstiges Stahlgerät, hab's nur vorbeilaufen gesehen. Im Gehwagen waren schon Ratlose genug. Vorgestern Abend, 22 Uhr, sagten sie, sei die Stadt evakuiert worden. Sie hätten immer noch gedacht. Zwei Soldaten, einer davon eine blutige Binde um den Kopf. Ein junges Ding zeigt frech die Augen. Ein Vater mit Familie. 15.10 Uhr. Hinter dem Sonderwagen. Ich habe sie gleich wiedererkannt. Zuerst war ich nur die dünne ältliche Frau, ihre Mutter. Sie trug einen braunen, weiten Pelzmantel, schwarz geströmt, bis sie sich umwandte. Sie hob sofort wieder erstaunt und kalt amüsiert die linke Augenbraue und schob das Kinn vor. Dann schwenkte sie einen großen Koffer hoch. Vier Einschläge kamen gleichzeitig ins Ausbesserungswerk, einer davon so nahe, dass wir im Luftdruck schwanken, ehe wir uns hinwerfen konnten. Quallenpilze spritzten im Grußhaus hoch, Gestein und Metall erschienen brockig in der Luft, ihr dunkles Haar im Schnee. Drüben aus den rissigen Hallen sprang geduckt zwei Männer, fielen zusammen, sahen sich kauernd um, krochen über die Schienen heran, die schmutzigen Blauleinenanzügen nach Schlossermillionen tragen, greifend. Ich hielt sie gleich an. Habt ihr nicht noch eine Maschine? Könnt ihr fahren? Sie keuchten. Hinten ab drin wären noch genug. Aber viele von Tieffliegern zerschossen. Auch fahren, ja. Der eine war sogar Lokschlosser. Aber es gäbe weder Wasser noch Kohle mehr.

Sie kam herangeschlendert, die Hände in den Taschen und wies mit Schultern und Kopf nach der anderen Seite über der Straße. Cholesterin. Wir rannten lang mit den verstörten Mechanikern. Es war aber doch besser, irgendetwas anzufangen. Wir Männer trugen Kohle in Säcken. In einer Dämmerung schleppen. Dunkel raunt ein, wie ein Maler zögernd eine nächtige Farbe mischt, schleppen. Staubiges Gelb, schleppen. Rauchiges Rot, schleppen. Durch ein Ruinenfenster zwinkerte feist der erste Stern, dick, dreist gelb, ein Bankier, schleppen. Der Himmel wurde klar und versprach kommende Kälte. Nach 18 Uhr, schon Nacht, aber es brennt die Wahl in der Kupferstadt. Vorhin fiel weit hinten die katholische Kirche ein. Wir sind hier vielleicht 30 Mal hin und her gekeucht und die MG-Garben rasselten über die Dächer. Es sind noch ein paar dazugekommen, drei alte Männer und zwei Jungen in HJ-Uniform. Wollten natürlich zuerst nicht mithelfen zur Flucht. Wir haben schätze ich 200 Zentner im Tender. Der eine heizt schon. Wenn wir sie unter den Wasserkran kriegen, wird es vielleicht sogar klappen. Die Frauen und Kinder haben aus einem Viehwagen altes Stroh geholt von Pferden. Stinkt und garantiert voll Flöhe. Ich liege ganz vorne in der Ecke und neben mir Hanne Wulf. Hanne Wulf kommandiert schon im Wagen und hat also auch das angeordnet. In der Stadt kracht und zittert es. 20 Uhr. Und noch einmal drüben. Aus einem erhitzten Gesicht hoch oben im schwarzen Eisenblech prallte die kleine Stimme. Halbe Stunde noch. Ventile schlug. Hat mir der Bahnhofsgebäude Hände und Augen gewaschen. Und Wasser lief noch. Im Dunkel blinkten die Gläser. Die Tische umgestürzt. Zerbrochen. Wartete. Wie oft habe ich in ihnen gesessen, gestanden, Lauern, Görlitz, Greifenberg und die Menschenströme gestarrt. Auf allen Stühlen saßen sie, schwatzten, aßen, gingen. Ich notierte alle Welt die sanften Lampen, die bunten Getränke. Das starke Rot und Gold der Salempackungen, Lichtdunst der Bahnsteige, helle Zugfenster perlten in die Nacht,

Dennoch zieht es über die Pest bloß raus. Im Waggon? Oh, das ist Wahnsinn, dass wir überhaupt fahren wollen. Es kann uns passieren, dass 500 Meter weiter die Schienen gesprengt sind. Mir gegenüber liegen die beiden anderen Soldaten und das Mädchen dazwischen, so übelster Näherin-Typ. Ein 70er in Postuniform und ein 8-Jähriger am Amboss und gibt all seinen Verdienst im WHW, so heißt es doch mal in den Zeitungen. Bei dem Pastors inmitten der 7 Kinder. 7. Naja, wenn er nicht Gott vertrauen wollte, wer soll's dann? Zwei müssen schon an der Längswand neben der Tür liegen. Auf unserer Seite sind neben mir Hanne, ihre Mutter, zwei halbwüchsige Schulmädel, dann die beiden HJ-Helden mit ihrem halben Dutzend Panzerfäusten. Die haben sie paraderisch als Kopfkissen genommen und drauf und drauf. Fein, die Jugend ist unsere Zukunft, nicht wahr? Dann noch die beiden anderen Alten und eine Greisin, vom Land ist sicher. Man hört aus der Ecke immer vom guten Boden, mit dem widerlich langen U der Schlesier. Nee, der gute, gute Boden. Extra Silesiam non est vita. Vorhin? Nach vielem Rangieren schob sie langsam die Lok heran, sie koppelten und fluchten. Wir haben vergeblich versucht, den letzten Wagen loszukriegen, es ist alles festgerostet. Der Lokführer rief mal bloß den Schwellenreißer ab. Sieh da, der Schwellenreißer. In Trondheim in der Wochenschau habe ich ihn gesehen. Da war er im Osten eingesetzt. Der Gedanke ist ganz einfach. Am letzten Wagen hängt der viele Tonnen schwere, zweckvoll geformte Stahlhaken. Greift hinter die Eisenbahnschwellen. Vorne fährt die Maschine an und er reißt einen nach der anderen Lippen durch. Geht ganz leicht, das hat er zu dem Pferd. Damals saßen ein paar wehrhaft lachende Landsoldaten auf Alarm. Sie sind zu ihm gefilmt worden. Anstatt dass sie sich davon lang ins Land tragen. Hier ist er aufgebockt und liegt von einer dicken Kette gehalten oben auf der Wagen. Er stieg wieder ein. Dann hat er schon den Namen. 21:07 Uhr. Endlich. Dann ist Rollenpuck unter uns an.

Später. Vorhin scheint doch nicht alles in Ordnung zu sein. Wir waren kaum unter den drei Unterführungen hindurch, da standen wir schon wieder. Die Tür auf meiner Seite geht nicht ganz zu und der Fahrtwind ist fast unerträglich kalt. Wir haben versucht, sie zuzurucken, aber es geht nicht. Hinten brennt es überall. Ich konnte gerade den Buckel des Steinberges und die Howard-Chaussee unterscheiden. Aus der Soldatenecke gegenüber kam Gekicher und zweimal ein kleiner frecher Schrei. Selbst der Verwundete schäkerte schlapp und geil hinein. Der Pfarrer bat wiederholt um Kraft und rühmte die Reichweite der Güte des Herrn, was Frau und Kinder nachhallen bekräftigten widerlich. Die Stoppelbärtigen Alten fluchten auf den Hitler, dann wieder auf den Hitler, der verfluchte Lump, das U diesmal ganz kurz und betont. Ein furchtbarer Ruck. Funky ist früher seidenrot vorbei. Wir rollten wieder ein paar Minuten. Fast Mitternacht. Wir halten immer noch etwas hinter dem Krankenhauspol. Habe zwar eine Stunde gedöst, bis ich frierend erwachte. Die Kinder winselten vor Kälte und mussten austreten. Es wurde vorgeschlagen, dass alle das gleichzeitig tun sollten, damit nachher möglichst die Tür geschlossen bliebe. Bon. Draußen? Dünne hohe Ruten beben im Wind, der über den morschen Schnee seufzt. Eine Kieferfeder gleichmäßig hin und her. Man huschte und kauerte hinterm Gesträuch. Ich sah die Sterne. Winzige, lodernde Gesichter, kalkweiß und hellblau. Ursa Majoris, die Kleine, dazwischen der Drache.

ergreifen. Gott, gab er an, ist unendlich. Ich diskutiere nie mit Frommen. Ich sprach auch jetzt nur in Richtung unseres Sonderwagens. Auch sie irren sich. Es gab einen Dämon von wesentlich grausamen, teuflischen Charakter. Aber doch er existiert jetzt nicht mehr. Ich sprach eben, sie lästern. Wind, Majorte sein Streichholz an. Eine magere Sternschnuppe zog eine Silberbraue über Bettei-Geutze. Meinem zornigen Namen besoch sich mein Vater einmal so 22. Bettei-Geutze, die rote Riesenzonartige von Hamburger Fremdenplatte. Hanne trat dicht an mich heran. Helfen Sie mir doch mal hoch, sagte sie. Es geschah in die glücklichen Augen. Wir stiegen alle ein. Der Alte fragte fächtig aus dem Dunkel, also, wie denken Sie sich das mit dem nicht unendlichen? Hanne rührte das Gesicht zu mir. Man sah nur einen fahlen Fleck und ich sprach. Unbegrenzt, aber nicht unendlich. Eine Kugeloberfläche ist auch unbegrenzt, aber nicht unendlich. Wir können uns zwar nur dreidimensionales vorstellen, eine Folge unserer Gehirnstruktur, aber folgen Sie mir einmal zur Erläuterung ins Zweidimensionale. Eine unendliche Tischplatte, zwei gleich große Zellophan-Dreiecke darauf, die denkenden Dreiecke. Diese Wesen könnten sich in ihrem Raum nur umeinander verschieben. Wollten Sie ihre Kongruenz nachweisen, müssten Sie Winkel und Seiten messen und trigonometrische Folgerungen ziehen. Wir heben zum Nachweis nur eins der Dreiecke in unseren, um eine Dimension höher, Raum hinaus und decken es auf das brüderlich andere. Diese zweidimensionalen Gebilde stellten unter anderem folgende fundamentale Sätze auf. Eine Gerade ist die kürzeste Verbindung zweier Punkte. Und durch einen Punkt zu einer Geraden gibt es eine Parallele. Aus dem parallelen Satz ergibt sich die Winkelsumme im Dreieck zu 180 Grad. Hier schlug ich mit der Bogen Gold. Ich sprach ein weißes Dreieck und untersuchte eine in sich zurückgekrümmte, ebenfalls zweidimensionale Kugel. Und fand, dass dann die Geraden, sagte ich mir, kürzester Entfernung, Großkreise würden, es also keine Parallelen mehr gäbe und die Winkelsumme größer als 180 Grad sei. Ein anderes fand, dass auf einer Pseudosphäre es bei Anwendung der gleichen Grundsätze unendlich viele Parallelen gäbe, die Winkelsumme kleiner als 180 Grad. Welcher dieser drei möglichen zweidimensionalen Räume war nun der wahre? Welche Geometrie galt?

0: Wir sind live, sozusagen.
1: Wir sind heute live, ja. Nur live.
0: Bei Radio X. Auf Radio X bei Radio Sub.
1: Genau. Und zwar letzter Montag im Monat. Heute ist sogar ein besonderer Montag.
0: Ja. Ach.
1: Pfingstmontag.
0: Stimmt. Ja. Und da senden wir unsere Sendung an Pfingstmontag.
1: Ja, wir haben uns tatsächlich ins Studio bemüht.
0: Der Heilige Geist soll auch an Pfingstmontag über euch kommen.
1: Die Heilige Geistin.
0: Nicht? Die Heilige.
1: Also man muss das schon irgendwie so ein bisschen auch für beide. Seiten.
0: Xier Heiliger Geist.
1: Ja, richtig, genau.
0: Xier Heiliger Geist.
1: Hermes Fettberg, sage ich nur. Hermes Fettberg.
0: Oh, gestorben schon.
1: Ja, leider ja.
0: Noch nicht so lange her.
1: Ich glaube 2 oder 3 Jahre. Ja,
2: ja eben, das hatten wir ja schon. Wenn das
1: hat sich immer junge Buben gehalten. Ne?
0: Ich fand seine Installation, die hat er, glaube ich, vom Stephansdom vor vielen Monden gemacht. Für alle, die ihn nicht kennen, Hermes Fettberg nannte sich nach seiner Leibesfülle, so will ich mal sagen, selbstironisch, glaube ich. Und,
1: also hätte er auch Sanella heißen können.
0: Oder Butaris.
1: Genau, richtig.
0: Und dann hat sich nackt an den Stephansdom ketet und da durften Leute mit einem Bleistift an meinem Genital herumspielen. Das war Installationen von Hermes Fettberg.
1: Guck mal, der Christoph ist ganz fasziniert.
0: Ja, der mag ja so.
1: Kannst am Frankfurter Dom machen.
0: Mag ja so, Sugar Daddy. Ne?
1: Ja,
0: so.
1: Ach.
2: Sugar Daddy bin ich nicht, aber ich mag solche...
0: Du magst sie, wollte ich sagen.
2: Solche Installationen, doch. Ich
0: siehst da noch jung aus, weißt du?
2: Ach, danke.
1: Ja. Aber
0: mir
1: aber
0: tun die Knie nicht mehr weh nach dem
1: Wochenende. Ja, ich wollte gerade sagen, mitgenommen sie da aus, ne? Muss man auch sagen. Jetzt guck doch nicht so beleidigt.
0: Nein, du hast, weil du hast...
2: Weißt du, da erzähle ich euch meinen Leidensweg, ja? Wie der Heilige Geist bin ich da niedergestürzt und ihr habt nichts anderes zu tun, als über meine Knie... Naja, gut.
1: Ja, klar, weil wir kennen sowas nicht. Weil wir
2: ihr macht's ja nicht. Ihr habt
1: Augen auf beim Wochenendeinkauf.
0: Und
1: so weiter.
0: Und Untergrundsbelag.
1: Richtig,
0: ja.
1: Genau. Weil wir sind nämlich Profis.
0: Ja, wir kennen noch aus jungen Jahren den Mattenbrand.
1: Aus ganz jungen Jahren.
0: Den Mattenbrand.
1: Ja, genau, Dr. Mattenbrand.
0: Wenn die Salti schiefgegangen waren.
1: Ja, aber dann das wird eh nichts mehr.
0: Man auf der rauen Oberfläche.
2: Die mache ich kein Salto mehr. Ganz ehrlich.
1: Erzähl mir da die Story mit dem.
2: Ich erzähl's gleich.
1: Erzähl doch nochmal was.
2: Ja, mit den Lautsprecherboxen.
0: Ja, Wahnsinn.
1: Also ich habe so eine dumme Erklärung für aufgeschürfte Knie gehört. Wirklich.
2: Ich sag jetzt gar nichts mehr. Ich gebe dir gleich einen Stick und wir spielen nur noch Musik. Echt.
0: Weil Christoph trug nämlich komplexe Lautsprecherinstallationen im Rahmen einer Nachbarschaftshilfe.
2: Ich war die Installation selbst und bin mich an mir ergangen. So.
0: Ein kurzer Ruf auf den vierten Stock ließ ihn hochschrecken und während er nach oben schaute, streckte er instinktiv. Naja, jetzt die Arme und jetzt tun dir die Knie weh.
2: Da. Weil ich die Arme gestreckt habe.
0: Ja, das Umzugsparadoxon,
1: richtig,
0: ich mal gesagt.
1: Genau, ja. Aber ich sag nur, Senta Berger, sei froh, dass es nicht, ne? Oberschenkelhalsbruch, da wäre Feierabend gewesen.
0: Aber ich glaube, es ist schon...
2: Da läge ich jetzt noch im Treppenhaus.
1: Ja, das ist richtig.
0: Oh, ja, das ist... da bist du noch 20 Jahre, sind wir noch 20 Jahre zu jung.
1: Mindestens.
0: Um dann liegen zu bleiben.
2: Also ihr, ich 30.
0: Auch, ja, aber ja, du weißt ja...
1: Auf dem Papier.
0: Auf dem Papier, ja. Ist ja.
2: Ja, nicht mehr mit dem Knie.
0: Und wer liegt noch im Krankenhaus? Entschuldigung?
1: Wer liegt noch im Krankenhaus? Oh, ach, Jochen Schropp.
0: Nein.
1: So.
0: Nee. Der sucht wahrscheinlich seinen nächsten heiratswilligen Kandidaten.
2: Im Krankenhaus.
0: Im Krankenhaus. Ja, wir haben von ihm...
2: Es ist ganz gut, sich immer gleich einen Pfleger zuzulegen. Ne? Ja.
0: Nee, hat er aber nicht. Aber er hat jetzt zum Glück ein Einzelzimmer gekriegt.
1: Alfred Violek.
0: Und wenn ihr es aufstellen wollt, freuen wir uns über ein Like und über einen netten Kommentar. Und dann müsst ihr unten nur auf den Shop gehen, da kriegt ihr das auch alles super. Na, wir haben von ihm eine Grußbotschaft sogar, ich glaube, für teuer Geld
1: gestellt. Der Hubert Feller
0: liegt im Krankenhaus. Ja, weil der so viel arbeitet und jetzt kam er irgendwie zurück von Mallorca und litt unter extremen Schwindel.
1: Aufgeschürfte Knieger.
2: Knie. Das Knu hat ein aufgeschürftes Knie.
0: Und hat eine Blindarmreizung.
1: Ja. Ach so, ja,
0: nein, hat er
2: was
0: nicht.
2: Was Blindarmreizung? Weil er überarbeitet.
1: Ich hab keinen
2: Sag mal, wir müssen den Trailer spielen.
1: Ja, ich glaub auch, also.
0: Ja, du weißt ja, nur,
2: wenn
0: man
2: an.
0: Zu weit geht, tut dann plötzlich nur noch der Blinddarm weh. Ne?
1: Ja.
0: Kann ja auch sein.
1: Ja.
0: Nee, er hat Schwindelanfälle.
1: Ach so,
0: Und hat jetzt aber.
1: Ist auch nicht mehr der, wie alt ist er jetzt? 60?
0: Ist älter als 4, glaube ich. Ja,
1: und zwar zusammen.
0: Und hat auch. Hat aber jetzt ein Einzelzimmer, freue ich mich.
1: Na gut, der ist ja auch Privatpatient.
0: Meinst du?
1: Muss er ja.
0: Hier Schrott oder Hot, Hot oder Schrott, was machen die?
1: Der ist selbstständig, Dschungelcamp. Der ist ja nicht angestellt. Ja. Was hat er noch gemacht? Wobei ja, und Dschungelcamp hat er ja gut verdient. Ne?
0: Ja, wahrscheinlich. Ja, eben, ja.
2: Ich denke mal, dass RTL ihm das Zimmer zahlt.
1: Meinst du? Ach so, du meinst als Home Story?
2: Ja, entweder Home Story oder...
0: Aber auch die haben immer ganz tolle Einkaufstipp. Matthias Mangiapane. Den mag ich ja lieber, ne, weil der auch ein bisschen hotter noch aussieht. Und der Hubert Feller ist ja, ne, so sein Sugar Daddy eigentlich, könnte man sagen, oder? Nö.
1: Ja, sind die, man, ja, altersmäßig? So, die sind altersmäßig, die, glaube ich, wie lange sind die auseinander? 20
2: ich
1: Jahre,
2: kein,
1: oder?
2: 20 Jahre! Also wenn ich die nebeneinander sehe, würde ich sagen, also, die sind 5 Minuten
1: also
2: auseinander.
1: Irgendjemand hat
0: du
1: irgendjemand
0: Zwillinge?
1: Ja, ja, irgendjemand hat das mal ausgerechnet, ja. Und im Lauf der Jahre haben die sich immer jünger gemacht, angeblich. Also
0: sie sehen ja auch jung
1: also,
0: aus,
1: ja,
0: ne?
1: Als sie sich kennengelernt haben, war er, glaube ich, 20 oder so, ja. Und heute ist er angeblich 42.
2: Sind und aber schon 30 Jahre ja, zusammen.
1: Genau, und irgendeiner kam drauf, das kann eigentlich gar nicht sein. Irgendwas stimmt da nicht, ja. Also das ist wahrscheinlich wie die ganz Großen im Geschäft. Ja, keiner sagt ja sein richtiges Geburtsjahr. Ne?
0: Und ich muss mich immer wundern, die kommen dann ja immer mit den wirklich hanebüchsten Sachen. Also ich krieg das halt immer in die Timeline gespült, weil ich zugegebenermaßen auch immer erschreckt drauf schaue. Also ich gucke es immer bis zum Ende.
2: Und der Algorithmus denkt, das hat
0: ihn
2: interessiert.
0: Das mag der.
2: Das mag der.
1: Du meinst Hot oder Schrott? Oder?
0: Nee, da steht Mangiapane oder Hubert Feller.
1: Ja.
0: Stehen dann mit irgendeinem Schrott, entweder den sie anhaben oder irgendwelche LED-Lämpchen, die sie dann an ihre völlig überdekorierte Wohnungswand gekloppt haben und die sind dann total super, ganz klar, so ein Mensch, guck mal, was du da machen kannst und dann kannst du unten, haben die dann so einen Einkaufskorb, da musst du drauf drücken und dann kannst du den Schrott dann, so ein Temu-Mist.
1: Aha, da wäre ich allerdings ehrlich gesagt auch irgendwann im Krankenhaus. Das ist ein großes Problem, ne, von diesen ganzen Social-Media-Mäusen und so, ja, oder die sich im Internet immer so präsentieren müssen, irgendwann ist Feierabend. Ja, weil wenn du das nicht dauernd machst, ja, kommen keine Einnahmen mehr rein.
0: Naja, es guckt doch, also es kommt doch auch da, also ich gucke das alles nicht, weiß es nicht, aber es kommen doch auch da Leute nach. Dieses Hot oder Schrott, da kriegen die ja irgendwas zugeschickt, was meistens Schrott ist, glaube ich. Und die müssen das dann in ihrem auf niedrigem Niveau kommentieren.
1: Nee, Hot oder ausprobieren vor allem. Also ich amüsiere mich da immer köstlich, muss
0: du
1: ich sagen.
0: Weil ist,
1: ja.
0: Wo ist denn das? Wo läuft das?
2: Also es ist tatsächlich eine Sendung.
1: Das läuft bei Vox.
0: Ist eine Sendung,
1: ja. Relativ spät.
0: Ja.
1: Sonntags abends, aber kann man ja in der Mediathek da bei denen schauen. Und nee, da sind schon manchmal lustige Sachen dabei, ne, wo da auch der letzte China-Kram ist, ja. Und die müssen ja dann immer auch den Preis raten. Also erst müssen sie sagen, es ist Schrott oder Hot, ja. Und dann müssen sie einen Preis raten. Ne? Und oft liegen die völlig daneben, weil das ist so überteuert zum Teil, ja, und funktioniert auch oft gar nicht. Ja? Also, aber es ist schon, also was so alles hergestellt wird.
0: Unglaublich.
1: Und die Leute kaufen es offensichtlich auch, ja. Und das ist schon, also das ist schon amüsierend, muss ich sagen. Und da ist auch alles dabei, das sind ja nicht nur die zwei, da ist so eine Studentengruppe aus Köln von der Sporthochschule, die ist immer besonders witzig, ja. Und ein älteres.
0: Ich dachte, da wären nur so Reality-Promis dabei.
1: Nein, da ist alles dabei. Und so ein älteres Ehepaar, die sind beide schon fast 90, ja. Und das ist natürlich, weißt du, da hast du dieses Distinguierte, ne? Und ja, also wirklich, das ist total witzig, ja. Also es ist wirklich witzig.
0: Ach, siehst du, ich assoziiere das immer nur, weil ich kriege immer nur den Hubert Feller an den Matthias Mangiapane in die Timeline. Aber wie gesagt, da bin ich selbst dran schuld,
2: weil
0: es ist wie ein Unfall, man muss hingucken.
2: Ich gucke mir dann auch immer,
0: wenn die in ihrer Wohnung stehen, gucke ich mir immer die dekorierte Wohnung an. Das ist so ein Billogramm.
1: Ja gut.
0: Ganz, ich weiß nicht, ob es billig ist, aber auf mich, also... Naja.
2: Überfrachtet vielleicht.
0: Ah, überfrachtet, ja.
1: Kann ja nicht jeder so schön eingerichtet sein wie der Harald Glückler. Ne? Das muss man auch mal sagen.
0: Ja, zum Beispiel. Harald Glückler ist ja
1: oder
0: auch.
1: Jochen Schropp.
0: Oh, love it. Aber
2: seid ihr bei denen schon mal gewesen, dass ihr
0: natürlich,
2: wisst, wie eingerichtet
0: sind?
1: Natürlich, ich bin jede Woche da.
0: Ich meine,
1: ich bin doch der Wedding-Planner da.
2: Beim Glückler?
1: Beim Schropp.
0: Und die
1: Aber gleich, ich bin gerade dabei, ich versuche gerade die beiden zu verkuppeln miteinander.
0: Den Glückler und den Schropp?
1: Mhm.
0: Ach was,
1: ja.
0: Toll.
1: Das
0: sind ja beides auch Moderatrisen.
1: Moderatrisen, genau. Ja, ja. Ist richtig. Ja.
0: Glückler
1: jeder,
0: ja auch.
1: Jeder auf seine Weise.
0: Mann.
1: Ja. Ja, wobei, also das ist ja, naja, also auf so einem Sender, ich glaube, der ist gar nicht mehr dabei, oder? Nee, die überlegen gerade eine neue Staffel zu produzieren.
0: Naja, also ich sag mal so, man kann es ja ausschalten. Also man kann es ja ein- und ausschalten.
1: Dann ist es ja gut.
0: Ich kenne das wirklich nur aus so Snippets, Instagram, den Glückler. Aber Ja, ist bestimmt ein lieber Kerl, aber ja.
1: Ja, ich glaube, ich hatte es schon mal erzählt, da gab es ja beim SWR mal eine Reihe.
0: Man muss ja so aufpassen, was man sagt. Ne?
1: Da gab es ja beim SWR mal eine Reihe mit diesem Pierre, wie heißt der? Pierre M. Krause. Krause, genau. Ja. Und
0: Kurzstrecke, ne?
1: Kurzstrecke, genau. Und da hat der den Klöckler ja besucht zu Hause und dann übernachtet er auch bei den Leuten.
0: Tatsächlich?
1: Ja. Um die halt im Alltag zu begleiten. Ich glaube, 2 Tage lang oder so, also übers Wochenende.
0: Ah, da war es nicht Kurzstrecke, da war es was anderes.
1: Okay, genau. Also ist auch schon länger her. Und das müsst ihr euch mal anschauen. Das ist noch bei YouTube, ist es auch noch zu finden, ja. Oder in Nee. Aber Da war er ja noch verheiratet damals, der Klöckler. Ah, also der, ja. Oder ich weiß, waren die verheiratet?
2: Nee,
1: die waren
2: noch in der
1: Beziehung, oder?
2: Ich glaube, das.
1: Gut, also da war die Beziehung da noch. Ja, ne? Und der hat 2 getrennte Häuser gehabt damals, ja. Also eins, wo beide gewohnt haben, und ein Gästehaus. Ach. Ja. Und der Krause durfte nicht in die Privatwohnung erst, sondern er ist gleich ins Gästehaus geschoben worden. Mhm. Und im Gästehaus hängt alles voll mit irgendwelchen Bildern oder sonst irgendwas, wo der Klöckler drauf ist. So, wo er als König, Sonnenkönig dargestellt. Also ganz schlimm. Ja. Und auch im Garten stehen dann irgendwie so goldene Kugeln rum, also wie man sieht, also wirklich so völlig überdekoriert. Das müsst ihr euch mal antun. Ja. Und da hat man eigentlich so irgendwie gemerkt, der ist total gefangen in dieser Welt. Ich glaube, der kommt da auch gar nicht mehr raus, ja, weil der ist ein Darsteller durch und durch, ja. Mhm. Und sogar beim, der hat einen Personal Trainer, ja, ist da auch mit dem Krause ins Fitnessstudio gegangen, ja. Und selbst da hast du gemerkt, der spielt immer eine Rolle. Also der kann nie privat sein, glaube ich. Und das da möchte man mal wissen, was machen solche Leute, wenn da keine Kamera dabei ist, wenn die alleine sind. Was geht in denen vor? Das ist jetzt ohne Scherz eine ganz ernste Frage, weil die können ja gar nicht mehr anders, ja. Und ja. Wenn dann da dieser Erfolg ausbleibt, ist Feierabend, ja. Mhm.
2: Also ich kann mir da gut vorstellen, dass, wie du sagst, ich glaube, die Wahrnehmung habe ich auch so, die haben sich halt ihre eigene Welt aufgebaut, in der sie sich bewegen und in der sie auch funktionieren. Und ich glaube, privat sind die gar nicht anders. Vielleicht reflektieren sie sich auf manchen Ebenen, dass sie sagen, da muss ich anders reagieren. Aber ich glaube, die trainieren sich einfach dann weiterhin für eine Öffentlichkeit. Mhm. Also so würde ich mir jetzt mal vorstellen. So ähnlich abgeschossen war ja auch zum Schluss, ist mir gerade spontan eingefallen, Michael Jackson.
1: Ja.
2: Mit seiner Never Ranch oder Neverland oder wie
1: Neverland, er das immer hier.
2: Also der war ja dann auch, man hat es ja dann, glaube ich, dieses Peter Pan Dings genannt, also weil er nicht erwachsen werden wollte.
1: Ja.
2: Aber ich meine, ein Mann mit 40, der
1: aber, auf... Ja, aber bei uns kommt es nicht so durch.
2: Ja. Ja, bei uns ist es eher...
1: Also bei dir, wenn ich mit der U-Bahn fahre, ich sehe, was da immer fixierst. Ja, also...
2: Was ich fixiere? Ich fixiere gerade mein Knie, auf das ich
1: niedergestürzt bin. Ich glaube, du guckst bei den anderen immer, wo du denkst, dass
0: merkst du eigentlich, dass Menschen, die einem so ein A für ein U verkaufen wollen, dass die Geschichte dann immer wieder mal einfließen lassen, dass sich das narrativ so durchgesetzt hat?
1: Ja, aber er müsste eigentlich wissen, dass er da bei uns nicht weiterkommt. Wir sind ja darauf trainiert, genau sowas zu fokussieren sozusagen und aufzudecken auch.
2: Ja, wir sind investigativ.
1: Knallharte
2: Journalisten,
1: ja, ganz schon genau. Sagen. Ja. Was machen eigentlich die blauen Zipfel?
2: Ja.
0: Zipfel.
1: Genau.
0: Zipfel.
2: Nee, du versuchst die Zunge danach rauszustrecken. Die muss direkt mit dem L kommen.
0: Zipfel.
2: Ja, ist schon besser.
0: Pfl.
2: Zipfel. Genau. Guten Tag, ich hätte gern Pfl mit Grauen.
0: Jetzt den Zipfel.
1: Ja, dann nehme ich über 3 Weckler.
0: Weckler.
2: 3 im Weckler.
0: Das finde ich immer so schön, dass wir haben jetzt einen Film geschaut, wirklich Empfehlung, Segeljungs. Ist ein fantastischer Film.
1: Das klingt interessant, von Cardino, oder?
0: Ja, von Lucasfilms. Das sind ursprünglich vier, die wechseln auch immer mal, aber im...
1: Also doch Cardino.
0: Cardino, genau. Aber im Film sieht man am Ende nur, die zwei, die auch die meiste Zeit gesegelt sind. Kurzum, die sind ohne viel Ahnung, ich glaube halbe Stunde Praxis, sind die um die Welt gesegelt. Also haben alle Weltmeere besegelt. Mhm. Ich weiß gar nicht, warum ich es jetzt erzähle.
1: Ja, das frage ich mich auch. Ist der schwul oder?
0: Nee, ich wollte es wegen tatsächlich irgendwas erzählen. Ach so,
1: wegen des Alters der Jungs wahrscheinlich.
2: Nee, oder wegen Cardino.
0: Oder so. Wegen Cardino.
1: Ach ja. So, weil das so eine typische Cardino-Geschichte ist.
2: Ja, weil wir hatten ja gerade eben die goldenen Kugeln im Garten. Das ist ja auch so eine Cardino-Kulisse, ne? Oder Pierre Echille könnte ja auch sein, ne?
0: Pierre Echille auf jeden Fall, ja.
2: Ja, ja, aber warum Pierre Echille, die zwei Künstler?
0: Aber ein Film, den ihr unbedingt schauen solltet, ist Olivia im Übrigen.
2: Habe ich jetzt schon ein paar Mal gehört.
0: Ist ein so fantastisch schöner, toller, wirklich toll gespielter Film.
2: Okay.
0: Also ich bin so ein bisschen drumrum, weil schon wieder queeres Kino und lalala.
1: Ja.
0: Das ist dann ja meistens wirklich sehr geframed und so. Und überhaupt nicht, sondern es ist ja auch die Biografie von dem Olli, wie heißt er? Von
1: Oliver Olivier. Knobel.
0: Knobel, glaube ich. Glaub ich. Ne? Aber ein so, so schöner Film, also auch mit so viel schönen Botschaften, so will ich es mal sagen. Wirklich toll. Also ein wirklich empfehlenswerter Film. Mhm. Und die Segeljungs, auch ein empfehlenswerter Film, hat zwar nichts Queeres, aber ach ne, wer weiß ja nicht.
1: Ja, man muss nur genau hinschauen.
0: Ja, ja.
1: Manchmal ist es ja so, dass die Autoren da was versteckt haben, weißt du? So diese, ja, ein Frame, weißt du? Angeblich ist ja im bei Disney im Aschenputtel, ja. Das Aschenputtel hat tatsächlich an einer Stelle nichts an.
0: Wie bitte?
2: Nein.
1: Das hat mal einer aufgedeckt, ja. Der hat das einfach Frame für Frame hat er das laufen lassen und dann hat er ein Zeichner hat das reingebaut.
0: Okay.
1: Was du natürlich nicht wahrnimmst bei 25 oder 50 Bildern pro Sekunde, ja. Aber
2: sowas Ähnliches war schon mal bei Roger Rabbit. Da gab es auch so eine Situation und
1: genau die Easter Eggs, ja, die da versteckt sind.
2: Die Easter Eggs.
0: Aber um nochmal den auf Glöckler und Co. Gibt es ja viele zurückzukommen ich glaube, der ist privat genauso. Also
1: meinst du?
0: Ja, das war auch der Grund, warum ich das mit den Segeljungs erzähle, aber ich krieg den Link nicht nicht mehr hin. Aber
1: wir können ja erstmal den Trailer spielen. Vielleicht hast du den Link.
0: Welchen
1: dann
0: Trailer
1: auch
0: denn?
1: Na ja, unseren halt.
0: So.
1: Den haben wir doch noch gar nicht gespielt.
0: Jetzt wird's aber kalt hier.
1: Ich habe es auf 21 Grad gestellt, weil ist so ein Hitzen hier drin.
0: Alles gut, erhitzen.
1: Ja, mir war so warm hier. Ja, aber wir können es gerne nochmal Zipfel. Genau, Zipfel. Wegen der Zipfel ist mal heiß geworden.
0: Weiß ich, warum ich es erzählen wollte. Wegen Zipfel, genau. Der eine war nämlich auch, der eine Seglerjungs, von den Seglerjungs war auch, ist ein Franke. Und der hat aber zum Schluss eher so einen nordischen Dialekt drauf gehabt. Und du hast es dann aber immer gemerkt, wenn er sagt, ja, da sind wir dann gegangen. Also dieses Gegangene.
2: Ja,
0: stimmt. Da hast du es dann immer dran gemerkt, genau. So,
2: ja,
0: also jetzt sind wir die.
1: Da ist er ganz glücklich geworden.
2: Ja.
1: Das ist die alte Heimat, gell? Junge Kerle.
0: Ja. Genau. Ja, die kommen aus dem Fränkischen. Segeljungs.
2: Segeljungs.
0: Ja. Und ich sag nur.
1: Was denn?
0: Oh, schon ganz nett, der Film.
1: Ja,
0: spannend.
1: Ja, spannend. Ja, was denn jetzt? Nett oder spannend?
0: Beides.
1: Ach so, das ist ja wie
0: nett
1: ein Ei, wie so ein Ei. Wie so ein
0: Ü-Ei.
1: Genau. Ja, ich wollte keine Werbung machen. Weil
0: Spannung,
1: es gibt ja eigentlich nur
0: Abenteuer und Geschmack.
1: Ne? Und so. Geschmack. Ja. Obwohl, ich habe gehört, es schmeckt nicht mehr so.
0: Das Ü-Ei?
1: Ja. Gibt es ganz viele Beschwerden zurzeit.
2: Okay, warum? Keine Ahnung.
0: Davon schmeckt es ein
1: Ei? Naja, weil die... weil die ganzen Schokoladenproduzenten ja jetzt ihre Rezepturen verbessern.
0: Kein Kakao mehr rein. Quasi.
1: Ja, genau. Ja, nur noch so Fett, ja. Also so eine fetthaltige Glasur und sowas.
0: Deshalb kauft man es doch auch, oder?
1: Ja, ich weiß nicht. Also, weiß ich nicht.
2: Da ist ja gerade auch dieser lilafarbene Schokoladenhersteller so ein bisschen gerade.
1: Schwer unter Beschuss gerade.
2: Genau.
1: Ja.
2: Weil gleicher Preis, aber weniger Inhalt und falsch markiert und oder irreführende Markierung.
1: Ja, aber das sind die ja gar nicht, das sind ja die einzigen. Ich habe neulich, ich kaufe ja immer in einem Supermarkt einen, in einem größeren Esporn, ja. Und da kriege ich auch immer den Auftrag, Brötchen mitzubringen, ja, einer bestimmten Sorte. Und Ja, und da sind eigentlich immer drei.
0: Brötchen einer
1: immer
0: bestimmten Sorte.
1: Ja, weil es gibt ja so weiß ich nicht, normale und, so. Weiß ich nicht, wie die alle heißen.
0: Körner.
1: Und normalerweise sind immer drei Stück da drin, ja, für 2,75 und so, ne. Und
0: was?
1: Dann letzte Woche, naja, die sind halt ein bisschen größer, sind so wie so Franzosenbrötchen, sind das, ja. Und, ja, dann habe ich neulich gedacht, huch, was sind da, wieso sind die Packungen so klein, ne? Hm. Und, ja, dann verkaufen sie jetzt nur noch zwei, aber die kosten 2,10 €.
0: Da.
1: Das ist genau das Gleiche. Da greifst du da rein, guckst nicht genau hin. Ja. Einfach Preiserhöhung, ne? Ohne dass du das erstmal realisierst. Ja.
0: Schon betrogen worden.
1: Ja. Naja, betrogen nicht, aber kannst ja gucken.
2: Ja. Ja.
1: Weil wir gerade dabei sind, betrogen. Ja.
0: Oh.
1: Ich habe diese Woche Königsberger Klopse gemacht. Ja, mach ich sehr gern. Schön mit Kapern, original. Mhm. Ja.
2: Mit Kartoffeln oder mit Reis?
1: Mit Kartoffeln natürlich.
0: Oh, ja, ich mag es
1: matschen, ne? Ja. Genau. Und gehen Supermarkt, zwei Kapernsorten, großes Glas und ein kleines vom selben Hersteller. Ne?
0: Mhm.
1: Und das große hat 1,99 € gekostet und das kleine 1,49 €. Und dann habe ich, genauso habe ich auch geguckt, wie du gerade guckst, Jo. Und dann habe ich mal auf den Kilopreis geguckt.
2: Ja.
1: Und der Kilopreis für das große Glas war in dieselben Kapern, ja, war 28,50 € und für das große Glas 89,50 €. Und das ist schon, ist schon Wucher, muss man sagen.
2: Ja.
1: Also nur weil die Glasgröße anders ist.
0: Oh,
1: ja,
0: das ist aber schon krass.
1: Ja, ja. Also ich habe es auch mal abfotografiert. Ich fand es ganz spannend, ja.
0: Das ist echt krass.
1: Das ist echt der Hammer, ja.
2: Ja, da, also das
1: rentiert kann man jetzt eigentlich auch über einen Glöckler, ne? Weil der so eine Hausfrau ist, oder?
0: Über einen Glöckler ist das eine Hausfrau?
1: Ja, was? Muss ja
2: auch. Nee,
1: muss
2: wegen
1: ja,
2: der goldenen Kugeln.
1: Ach, richtig.
2: Goldene Kugeln, Kapern, Königsberger Klopse.
0: So nee, wir wollten eigentlich den Trailer spielen.
1: Richtig, eigentlich wollte man das. Gut, dann machen wir das jetzt auch.
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1: Ja, Originalbesetzung.
0: Stimmt.
1: Heute, ne?
0: Ja, genau. heute Original.
1: Ja, und es ist gar nicht weitergelaufen. Ne? Es ist heute mal ordentlich eingestellt.
0: Ja, wir hatten ja ein Großereignis, das ja der queeren Community sozusagen auch.
1: Das Grüne Soßenfestival.
0: Das Grüne Soßenfestival, ja. Genau.
2: Hm. Das ist rum, ne?
1: Nee, ja. Das ist grüne Soße, ist das kein Rum.
0: Ja.
2: Oh Gott, bitte, ich gehe gleich die Knieschoner kaufen.
0: Ich meine natürlich den
1: Grand Prix
0: Eurovision
1: de la Chanson.
0: Genau.
2: Ja, wie er früher hieß.
0: Und der Einzige, der ihn geschaut hat von uns dreien, warst du, Christoph.
2: Ja.
0: Erzähl doch mal, wie war's denn so?
1: Ich mache unser Mikro mal aus, das kann jetzt dauern.
2: Ja.
0: Was?
2: Ja, also ich bin jetzt der große ESC-Fan.
0: Ja, aber du hast geschaut halt.
2: Ich habe es geschaut, weil in meinem privaten Umfeld ich sonst häusliche Gewalt erlebe, wenn ich es nicht mitgucke.
1: Oh, da sind die Knie her.
0: Da ist es her.
2: Nein, das waren die Stufen. Ich bin mit Lautsprecher
1: boxen. Haben sie dich über die Treppe runtergestoßen, ja?
2: Ja, und da war Teppich drauf auf den Stufen. Nein, also es, wir gucken es halt manchmal. Ne?
0: Nee, jetzt erzähl doch mal.
1: Ja, sag doch mal.
0: Wie war es denn so?
1: Ja, hat's dir gefallen?
2: Wie war es denn so? Die Show ist einfach...
1: Wer hat denn gewonnen eigentlich? Da hat er es gar nicht geguckt, siehst du.
2: Bulgarien.
1: Ah,
0: ja.
1: Wie ist der Titel?
2: Mit Bangarangarang, Dang, Darang, Dang.
1: Ja, das kenne ich von der Münchner Freiheit, kenne ich das.
2: Nee, das,
0: ohne ich dich gehe ich heute Nacht nicht heim.
1: Nicht heim, ja, genau. Ja.
2: Nein, also ich kenne das eher aus Bollywood-Filmen. Bangarangarang, Dang, Dang. Also nicht aus Bulgarien.
0: Raka, Raka, Dam, Dam.
1: Ja. Ah, das kenne ich. Ja. Yes, Sir, I Can Boogie.
0: Bagaradambam. Naja, kommt dann in der Hook, ne?
1: In der
2: Hook. Du meinst Bagaradambam.
0: Panama Rama.
2: Also meine Meinung, ESC ist inzwischen eine Riesenshow. Und wenn das stimmt mit Australien, und jetzt will sich ja auch Asien dazu schalten.
1: Ja, sehr gut.
2: Broadcasting. Sehr gut. Ja. Dann ist es eine Show, die seinesgleichen sucht, wenn 1 Milliarde Menschen das gucken.
5: Ist und zwar denn, live. Sind denn die USA auch dabei? Nee.
2: Nee, USA ist nicht dabei. Australien ist ja in dem Broadcasting mit drin.
0: Ja.
2: Also es geht ja um
0: Kanada, dieses, sind die mit?
1: Da hatte man es überlegt, ob die mit dazu kommen.
2: Kanada hat es, glaube ich, überlegt und Asien, also Thailand wollte irgendwie mitmachen.
0: Aber wollen die nicht was Eigenes machen, die Asiaten? Ja. Die asiatischen Länder?
2: Also war da nicht was? Ich glaube, es war irgendwie, es ging um dieses, du musst in diesem europäischen Broadcast sein, deswegen ist ja Australien dabei, ne? Obwohl es ja mit Europa nichts zu tun hat. Aber es ist
1: das Commonwealth.
2: Genau, es ist Commonwealth. Mhm. Und die Asiaten wollten auch irgendwie, also entweder auch eine eigene Show machen in dem Stil, aber sich auch in dieses Broadcasting mit rein.
0: Typisch, weißt du.
1: Ja.
2: Also die Show ist natürlich bombastisch und ich möchte nicht wissen, was sowas kostet. Die Kameraführung meiner Meinung nach ist immer katastrophal.
1: Das stimmt.
2: Also das ist, keine Ahnung, die haben 5 Kameraleute und 8 davon haben ADHS, keine Ahnung. Also so kommt es immer vor.
0: Jetzt mal nichts gegen ADHS-Menschen.
1: Ja, erstens mal.
0: Fängt schon wieder an.
1: Du weißt ja, dass ein Kameramann nichts anderes macht, als die Anweisungen des Regisseurs zu befolgen.
0: Wollen wir bitte Kameraperson sagen? Das kann ja auch eine Frau sein. Stimmt. Oder ein... anders noch.
1: Ja. Gott, jetzt tut er wieder so.
2: Weißt du, das
0: ja. Wir reden über den ESC. Weißt du, wenn wir jetzt über den AfD-Parteitag, dann würden wir sagen, Kameramann.
2: Jawohl.
0: Aber beim ESC ist es ein Kamerawesen. Das kann ja was ganz anderes sein.
1: Das kann was ganz anderes sein. Ja. Entschuldigung, ich ziehe meine Aussage hiermit zurück.
0: Danke. Ja. Danke.
1: Also ein Kamerawesen.
0: Auch wegen, ne? So.
1: Ja.
0: Ja. Ein Kamera.
1: Ja, das übrigens sowas zieht ja ganz interessante Kreise, weil wenn du nämlich bei Vox das perfekte Dinner schaust und wartest bis zum Abspann, dann steht da tatsächlich Sprecherin Volker Wolf.
0: Na gut, die haben das wahrscheinlich,
1: Man kann es löschen, also man kann das innenhin löschen, wenn es
0: ist. Das machen die halt nicht, die füllen wahrscheinlich irgendwelche Felder aus und dann ist gut. Du weißt ja nicht, vielleicht liest sich der Herr Wolf ja mal so.
1: Ach so, du meinst Volker Wolf. Ach so, das kann natürlich auch sein.
0: Ja, oder Volkin Wolf.
1: Was da jetzt wieder sitzt, lacht er. Guck mal, der ist noch verächtlich.
0: Oder Volker.
1: Verächtlich hier.
0: Oder Volker Wölfin.
1: Ja, Wölfin, genau. Ja, so ist es nämlich.
2: Oder Volker die Wolfende.
0: Ja, die Wolfende, ne?
1: Ja. So ist es.
0: So.
2: Ja, man weiß es
0: Macht
2: ja
0: Macht ihr euch nur lustig,
1: Ich habe übrigens auch den ESC geguckt. Oh. Aber nur die ersten 3 Nummern, weil da musste ich wirklich ins Bett. Das war jetzt sehr ewig spät angefangen.
2: Das stimmt, die hat sie mit einer Verzögerung an Start.
1: Ja. Und die Moderation war unterirdisch.
0: Ich wollte gerade fragen, die Moderation wurde sehr in den ganz Fokus der Kritik gerückt.
1: Also die Swarovski hat ja wirklich keine Miene verzogen. Ne? Also das war ja wirklich
0: Das ist diese Glasschleif.
1: Genau, ja genau. Also da habe ich die ganze Zeit überlegt, hat die Linsen drin, um den Teleprompter vorne zu lesen? Also die hat wirklich immer ganz angestrengt nach vorne geguckt und kaum eine Miene verzogen. Ne?
0: Na jetzt, Teleprompter musst du natürlich auch ablesen können, gell, wenn du das nicht kannst.
1: Ja.
0: Oder wenn du sowieso schlecht lesen kannst vielleicht.
1: Ja, dann wenn die Wörter dann auch zu schnell, ja, das ist halt das. Und der Ostrowski wollte halt so irgendwie so immer witzig sein.
0: Wer war der zweite Ostrowski?
1: Michael Ostrowski.
0: Wer ist das? Kennt man den?
1: Also der macht doch hier in Deutschland auch irgendwas.
2: Keine Ahnung.
1: Serie, also, keine Ahnung.
0: Zukünftige Partner vom Jochen Schropp.
1: Vom Jochen Schropp, das könnte sein, das große Backen, ja.
0: Die großen Backen,
1: Die 3 alte weise Männer lachen über alte Witze.
0: Alterrenwitz, deshalb lieben unsere zuschauende Zuhörer dann ja unsere Sendung.
1: Wir haben ja auch extra deswegen hier Cognac stehen, ne? Weil das gehört mit dazu. Und Zigarren natürlich. Alten Herren so ist. Ne?
2: Ganz genau.
1: Ja. Und also ich fand es irgendwie ganz schlimm. Und ich wollte eigentlich nur sehen, was macht die Sarah Engels, wie läuft es da hier? Und ich weiß nicht, womit hat es denn angefangen überhaupt? Ich weiß es gar nicht mehr. Ach doch, Finnland. Stimmt, die Finnen waren eine Schwule. Der eine, der Sänger ist ja schwul.
0: Die waren doch aber ganz...
1: Und... Und
0: die waren noch so ein bisschen unter den Buchmachern
1: die waren
0: Favorit,
1: ziemlich weit
0: oder?
1: Oben, ja, ja.
2: Okay.
1: Und also ich die Nummer fand ich ganz gut, muss ich sagen. Ja.
2: Okay.
1: Ja, die hat ordentlich Wumms gehabt, ja. Und dann kam unsere und die hieß Fire. Und da habe ich gedacht, das ist so, weiß ich nicht, Fernsehballett 80er Jahre. Ne? Also
2: Montagsballett.
1: Ja, also das war echt Montag. Ich fand es richtig hinten runtergefallen. Ja,
0: es war so eine, also, so eine Euro-Haus-Nummer irgendwie. Ne?
1: Ja, die Zeit ist aber doch eh, also die Zeit ist wirklich vorbei. Und,
0: haben wir sie denn eventuell, dann können wir, ich hab das Lied, glaube ich, noch also ein, zwei Mal gehört. Haben wir die irgendwo?
2: Boah, wir müssten mal durchscrollen.
0: Also, ja, das heißt wie.
2: Mein Mann hat auch diese Vorentscheide auch geguckt und hat gesagt, da war ja auch in Deutschland dieses Lied von dieser Sarah Engels, wurde da auch vorgestellt. Und er sagt, also die Performance beim ESC sei schlecht gewesen.
1: Ja.
2: Er hat sie gehört und ich muss ehrlich sagen, ich fand es auch nicht mitreißendes Lied. Also
0: ich
2: schwierig.
0: Fand, also ich habe jetzt nur zwei Lieder gehört und eines aus Versehen, da bin ich in den Tags zuvor war nochmal die Auswahl derer, die keinen festen Platz haben,
2: okay.
0: Dieser Vorentscheid aus Wien. Und ganz ehrlich, ich hätte auf Nummer 1 den österreichischen Song gewählt. Den fand ich phänomenal und finde ihn immer noch phänomenal.
1: Wo ist der eigentlich gelandet? Das habe ich gar nicht mitgekriegt.
2: Der ist ziemlich
0: wir brauchen
2: weit hinten
0: ihre
2: gelandet.
0: Tanzkarte. Weißt du,
2: ja.
0: Ihren
1: ach,
0: Tanzschein,
1: ach,
0: sonst
1: Tanzschein.
0: Kommen
1: genau.
0: Sie
1: stimmt.
0: Hier nicht rein. Das ja. Fand ich so, ist natürlich für den internationalen Markt war es jetzt vielleicht nichts, weil auch Deutsch, du musstest ja schon, aber ein wirklich tolles, also mir hat der Move gefallen, mir hat die Rhythmik gefallen und vor allem war der Text auch nicht doof.
2: Ja, ich gebe dir recht und vor allem, was mir bei dem österreichischen Song gefallen hat und mein Favorit war Norwegen. Das hat mir sehr gut gefallen, aber ansonsten, ich finde, inzwischen ist für mich das so ein bisschen, ich habe das Gefühl, es sind so zwei Kategorien. Das eine ist Haut drauf mit ganz wenig an. Und das andere ist ganz viel Kutten anhaben und dann gregorianische Chöre.
0: Oh, das ist auch bös.
2: Und
0: gibt es noch gregorianische
2: Chöre? Ja, nee, aber da waren zwei oder drei Beiträge dabei, also die wirklich für mich akustisch in diese Richtung tendierten. Und da habe ich mir gedacht, also jetzt so beim zweiten, jetzt gibt es Punktabzug. Sorry, das hatten wir schon mal. Also das fand ich
0: Michel Cretu, ne, wie hieß er?
1: Michael Cretu.
0: Michael Cretu.
2: Cretu, ja, genau. Oder dieses.
1: Mann von der Sandra.
0: Mann von der Sandra.
2: Ja, ja.
1: Cretu. Du meinst
2: Enigma,
0: genau. Enigma, ja.
2: Ja, genau. Ja, aber obwohl Enigma geht ja noch, aber das war dann, ich weiß nicht, also das.
1: Ja, gut, aber jedes Land schickt das, was es am besten kann. Hat man bei uns ja auch gesehen, ne?
2: Ja.
1: Und ich wollte,
0: Bulgarien hat eine Einbrecherbande geschickt, Entschuldigung.
1: Hat gesagt, ja, das darf man nicht sagen. Also, Gottes Willen.
0: Nein, das war ein neuer.
1: Ja.
0: Gell?
1: Ja, aber hat ja geklappt.
0: Hat ja geklappt. Ich hab gelacht, ja.
1: Ja. Und ich wollte noch warten, übrigens, und dann habe ich abgestellt auf Nummer 3. Ja, das war dann Israel. Ich wollte einfach nur mal hören, ob die den ausbuhen. Kann natürlich sein, dass da Filter eingesetzt worden ist, dass man es nicht gehört.
0: Ne?
1: Haben sie es gemacht tatsächlich?
0: Das letzte Mal haben sie das, hieß es.
1: Ich okay, da haben sie es dieses Mal auch wieder gemacht wahrscheinlich, ja.
2: Es gab dann zum Schluss, wenn
1: ich auch langweilig.
2: Wenn die Bewertung kam, fand ich auch nicht aufregend, muss ich ehrlich sagen. Da hat mir Malta besser gefallen. Das war für
1: da
2: mich
1: war ich nicht mehr mit dabei.
2: Ziemlich ähnlich.
0: Malta? Ach, Malta.
2: Malta. Ja. Aber weil wir es gerade hatten mit dem Ausbuhen, ging es ja dann in die Bewertungen hinein. Und nach der Jury kamen die Zuschauerbewertungen.
1: Ja, da war alles ganz anders.
2: Und das hat natürlich alles gedreht und als Israel halt eben ins Voting kam, sind die sofort raketenartig auf Platz 1 geschossen. Und zwar so weit, dass es für die anderen, die bis dato angeführt haben, dass die dann wirklich über 200 Stimmen haben mussten, wenn sie Erster werden wollten. Und da hat man dann wirklich tatsächlich gehört, als Israel auf den ersten Platz nach oben schoss, dass es da Buhrufe gab im Publikum.
1: Cool, aber das war ja letztes Jahr auch so, ja, dass die Israel ganz vorne war und durch oder warnst du die Experten, haben es glaube ich umgedreht, ne, und dann kamen die Experten Bewertungen dazu und dann ist Israel auf Platz 2 gerutscht. Mhm. Ich glaube, so war es und dann ist Österreich nach vorne.
0: Also ich finde es toll, dass der ESC nach wie vor für Vielfalt steht, für unpolitisches Handeln auch. Das ist halt das, was ich an der Veranstaltung manchmal
1: schön finde. Ich wusste gar nicht, dass du jetzt da bei den Pressesprecher machst,
0: bitte? Aber beim ESC. Ja, dass das auch so, also dass da auch, weißt du, dass man sagt, ja komm, Politik ist Politik,
1: ja,
0: aber Kunst ist Kunst und gerade weil das ja viele queere Menschen supporten,
1: ja,
0: gut, von der Community wissen wir, dass sie tolerant und auf Vielfalt,
1: ja,
0: oder auch auf vielfältige Meinungen und so,
1: ja,
0: aber es sind halt immer noch ein paar Rechte dabei, ne, die da irgendwie dann so diese Vielfalt kaputt machen wollen.
1: Genau. Ja, ja. Und die waren ja dieses Mal auch nicht dabei, ne, zum Glück. Nee, ja, die haben es ja boykottiert. Ne? Niederlande, ja,
0: Spanien,
1: genau. Ja, wer war noch nicht mit dabei? Portugal, glaube ich, ne?
2: Ja,
0: und
1: ja, weiß ich gar nicht. Also die haben gesagt, das lassen wir uns nicht bieten.
0: Und das waren Beiträge, die hätten mich echt interessiert.
1: Ja, wirklich.
0: Ja, ja, gerade Niederlande.
1: Ja, also nur warum?
0: Ja, eben.
1: Ja, ja, die haben immer also wirklich sehr ganz schön lustige immer gesungen.
0: Sachen, ja,
1: ja, ja, vor allem
0: die Spanier
1: oft
0: auch.
1: Oft gewonnen.
0: Die mal Esperanza.
1: Ja. Was la Esperanza?
0: Ja, so, ne?
1: Ach so, ja klar, ja, nur das Spanien, selbstverständlich. So, ja, hier Castagnetten und sowas.
0: Castagnetten, genau.
1: Ja, ja, was uns halt
0: schade. Ja, ja, schade.
2: Aber dafür war Griechenland, hatte so ein bisschen so ein Outfit, wie wie man es von den Niederländern hätte erwarten wollen.
1: Also ein bisschen zu eng, oder?
0: Orange und betrunken? Nein.
2: Ja, also es war schon ein bisschen flippig. Was vor ein paar Jahren Finnland.
0: Die Briten waren auch nicht dabei, glaube ich. Kann das sein?
2: Wer?
0: Die Briten waren die dabei?
2: Doch,
1: Aber die waren doch den letzten. Die haben 0 Punkte gekriegt.
0: Ach, was für Glück, waren die Briten dabei.
2: Ja.
0: Welchen Platz hatte jetzt die Sarah Engels?
1: 23 mit 12 Punkten.
0: Von wie viel?
1: 25.
0: Na, da geht's doch.
1: Das stimmt.
0: Ja, das geht doch.
1: Ja, ja, das finde ich auch.
0: Im Fußball wäre es Relegation, mein Gott.
1: Das stimmt.
2: Ja. Also jedenfalls, ESC ist eine Wahnsinnsshow. Ich bin immer wieder beeindruckt, was die da für eine Bühnentechnik aufbauen. Mhm. Und es gab auch...
1: Und die Kamerawesen erst, gell?
2: Ja, die Kamerawesen.
1: Man sieht die also auch gar nicht,
0: fünf,
1: ne?
0: Stück haben die da.
1: Genau.
0: Fünf. Das muss man vorstellen. Letztes Jahr waren es nur 4.
1: Ja,
0: ja. Riesig.
1: Ja. Ja, ja, ein Wahnsinn, Wahnsinn.
2: Sogar mit Kran.
1: Ja,
2: sogar also mit Kran. Kamerawesen.
0: Ja.
1: Ja, das sind ja meistens Männer tatsächlich.
2: Was?
0: Die Kräne.
1: Ja, genau.
0: Okay. Ist ja auch der Kran, ne? Und nicht die Kränin.
1: Ja, genau.
2: Ja, ja. Es war der Kran und nicht die Kränin. Genau. Ja. Also wie gesagt, die Show ist bombastisch. Also mich würde da auch mal die Logistik dahinter interessieren. Und ich habe auch Videos gesehen, wie diese, was während diesen Shows auch passiert ist. Und jetzt zum Beispiel der Sieger Bulgarien, die hatten irgendwie so eine Kulisse hinter sich, die wie eine Hütte aussah und mussten sich aber ständig drehen.
0: Ja, ja.
2: Und also wie viele Menschen da dabei sind
0: und dann immer drum rumlaufen und umziehen. Und
2: dann die Kamerawesen, die das alles einfangen und von der Bühne stürzen.
1: Naja, das wird ja wochenlang vorher alles geprobt.
2: Ja, also das muss ja geprobt sein.
1: Ja, ja, klar, da darf nichts schief gehen, das ist doch klar.
2: Ja,
1: hast du ja gesehen, die meisten gucken ja da gar nicht hin, aber man sieht ja, was da passiert im Hintergrund, ja. In den die Umbauten. Man sieht es ja, die Leute laufen ja auf der Bühne rum.
2: Ja, also ja.
1: Und alle dunkel gekleidet, damit man es nicht so richtig sieht, ja.
2: Ja,
1: aber man kann
2: ja
1: das ja beobachten, wie das funktioniert.
2: Ja, ja,
1: du bist doch selber, ich meine, was stellt sich dann eigentlich so an? Du bist doch selber auf der Bühne. Du weißt doch, wie das geht.
2: Ja, natürlich, aber trotzdem.
1: 17 Kostümwechsel in 2 Stunden, ja, das hast du doch neulich erzählt. Ja,
2: ja, aber das
1: schwierig
2: das ist. Das kriegst du ja noch hin. Aber das ist schon eine andere Logistik. Also da.
0: Schon noch ein bisschen was anderes als in der
1: Folge. Aber 18 Kostümwechsel in einer Stunde.
2: Ja, das
0: am Ende,
2: auch.
0: Am Ende das Gleiche.
2: Allerdings
1: groß, ne?
2: Ja, am Ende. Aber weil du das mit der Moderation angesprochen hast.
1: Sag mal, wie du das sagen wolltest. Moderation.
2: Genau. Mit der Mordor-Ration.
1: Zipfel. Genau.
2: Ja, das war schon ganz nah dran. Zipfel.
1: Dann haben die mir damals, als ich in Nürnberg war, gar nicht die Zunge rausgestreckt, sondern die haben da ein Lauter ausgesprochen.
2: Ja, und, bei Zipfel ist es das Lorbeerblatt.
1: Das läuft auch schön.
0: Also auf jeden Fall sollte ja Sarah Engels beim CSD in Köln.
2: Ja.
0: Ja, ach, dem zweiten Fasching, will mal sagen, auftreten.
1: Die mit den 5 Millionen
0: und
1: Zuschauern.
0: Und jetzt kommen aber mit den 5 Millionen Zuschauern.
1: Ist ausgeladen worden.
0: Ja, die, nee, jetzt wollen ein paar Feministinnen und ich frag mich,
1: weiß, worauf sie hinaus will.
0: Warum haben Feministinnen eigentlich verstanden, dass sie mit dem CSD gar nichts zu tun haben? Mhm. Also der CSD.
1: Doch, wenn sie,
0: wenn sie lesbisch
1: sind. Queer-Feministisch.
0: Ah, genau. Ja, genau. Das sind dann, ja, ja.
1: Ich hab's nur gesagt,
0: ja,
1: das
0: ja.
1: ist.
0: Weil die Sarah Engels nämlich, ist die bi irgendwie?
2: Nein, weil,
0: ob sie Feministin wären, da hat sie irgendwie gesagt, nö, also sie ist ja auch verheiratet,
2: sie
0: mag
2: hat,
0: auch Männer.
2: Nein, weil sie das gesagt hat, sie hat nichts gegen Männer, sie hat einen ganz tollen Mann an ihrer Seite.
0: So, und dann kommt ja, irgendeine Feministin an und sagt, ja, jetzt sollten wir sie doch ausladen, weil Feminismus nur auf Männerhass zu kaprizieren, das wär total
1: falsch.
0: Ach so,
1: ich dachte mir, jetzt wollte sie ausladen, weil sie nichts anhat auf der Bühne, ja, weil das sich für eine Frau natürlich
0: also,
1: nicht, schickt, ne?
0: Also, dass diese Schreihälsinnen und Schreihälse bei so einem Quatsch immer noch gehört werden. Aber gut, es stammt natürlich aus einem Online-Magazin, das auch ja nicht so viele Meldungen hat. Da muss halt jeder Quatsch beschrieben werden.
1: Ja.
0: Ja, genau. Ja, also Sarah Engels ist keine Feministin und hat deshalb auf der Queer Pride, Cologne Pride, wie sie ja heißt, auf der Cologne Pride,
2: nichts
0: hat sie nichts zu suchen.
2: Ja.
0: Nichts,
2: ja,
0: aber
2: sie, ihr wurde ja auch irgendwie angeraten, dass sie das Thema da nochmal im stillen Kämmerlein nochmal drüber nachdenkt.
0: Ach, da wird doch das ein oder andere linke Grüppchen wird da doch bestimmt auch ein Seminar anbieten.
2: Ja, bestimmt.
0: Auf das man gehen
2: haben.
0: Kann.
1: Huch, das
0: ja,
1: sollte man auch
0: so,
1: mal
0: wir sollten, wir müssten da eigentlich auch, wir müssten da eigentlich auch mal hin. Ja,
1: genau.
0: Ja. Also wir gehen da auch mal hin.
1: Ja.
2: Wohin, zum ESC?
0: Nee, auf so ein Seminar.
2: Ach so.
0: Weil, ne, dass wir...
1: Nee, zum ESC geht ja mit der Bernd Ochs.
0: Ja.
1: Ne? Also das nehmen wir ihm auch nicht weg.
0: Auf
1: ne?
0: keinen Fall.
1: Nein, weil,
0: ja.
1: Also das war ist ja schon ein Phänomen, ja. Auch das der war, ich glaube, der war nur ein oder zweimal nicht da.
0: Ja, er ist ja auch Vorsitzender des ESC-Clubs,
1: genau,
0: ne?
1: Genau, ja.
0: Ja.
1: Ja, und ist auch in zahlreichen Fernsehdokumentationen immer zu sehen.
0: Und
1: den kannst du ja nachts wecken. Und dann fragst du den was zum ESC, das kann der sofort sagen. Ja.
0: Und auch auf Spotify, dann allerdings ohne Musik natürlich zu hören. Unser Fachmann Bernd Ochs hat auch in der vergangenen Sendung wieder ausführlich über den ESC berichtet.
1: Genau, aber kommt ganz durcheinander.
0: Ist in der Mediathek, auf Spotify ist es, genau. Und Sarah Engels, ich finde, sie sollte auf jeden Fall auf dem CSD Köln nicht auftreten.
1: Ja,
0: ich finde, da sollte man wieder so eine Klampfband, wie beim CSD Frankfurt, war doch auch einer, der die ganze Zeit geschrien hat, ich hasse Menschen.
1: Ach, tatsächlich.
0: Und dann auf die Trommel gekloppt hat.
1: Ja.
0: Ja, ja. Das war auf der Bühne, war ganz toll. Das war das Jahr
2: das
0: zuvor.
2: Das war aber dann eine Performance, ne? Also das war eine Live-Installation oder so.
0: Ja, eine Live-Installation, genau.
1: Okay.
0: Letztes Jahr wurde ja Free Palestine, glaube ich, gerufen. Aber gucken, wie dieses
1: Kann man ja
0: Jahr.
1: Machen.
0: Ja,
1: also,
0: ja. Ach, klar.
1: Geht alles.
0: Ich finde.
2: Ja. Ja, komm, wir machen jetzt mal.
1: Wir müssen ja schon tolerant sein.
0: Wir müssen schon tolerant sein, ja.
2: Ja, und wir müssen jetzt auch mal Musik spielen.
0: Ah.
2: Weil
0: wir,
2: ich habe ja CS.
1: Ist war schon ganz nervös. Ist
2: ja,
1: er muss nämlich mal. In seinem Alter ist das dann auch so.
2: Ja, und mit dem Knie komme ich nicht so schnell darüber, um es mal wieder einfließen
1: zu
2: lassen.
1: Also muss ein langer Titel sein.
0: Gut, dann letzte Frage vor. Wie geht's dann mit dem Timmy?
1: Na, Timmy ist doch tot.
0: Ist tot jetzt.
1: Ja, Timmy. Timmy ist jetzt Fotoobjekt, ne? Also ich habe diese Woche die Bilder gesehen, wo dann
0: das
1: irgendwelche
0: Lied
1: Menschen
0: und,
1: da drauf. Ach so,
0: man hat
1: die. Die.
0: Er wurde dazu nicht gefragt, irgendwie so.
1: Du meinst von, wie heißen die denn? Ja, genau, der sprengt den Wal.
0: Ah, nee, das meine ich nicht.
1: Ich meine das
0: ernsthaft gemeinte. Ja, das sprengt
1: genau,
0: von Tulpe.
1: Ja, genau, Tulpe, genau.
0: Ja, sehr schön, sprengt den Wal. Ja,
1: genau.
0: Ja. Okay, du kommst auch nicht auf den CSD. Für dieses Lachen werde ich dich ausladen.
1: Ja, ist sehr schön, Gott sei Dank.
0: Ja.
1: Ich habe mir extra freigehalten.
0: Weil
1: für
0: zoophobe Menschen braucht kein Mensch.
1: Da fahre ich am 19. Juli woanders hin.
0: Ja.
1: Mhm. Da fahre ich in die Rhön schön. Ne?
0: Die Rhön ist ja schön, ohne Rhöner ist aber
1: genau,
0: schön.
1: Genau, da kann man schön Lamm essen. Ja, schön, Lamm hier, wunderbar. Ja, haben die Lämmchen da oben, ne? Schönes Rhöner Bier dazu, ja, perfekt. Ja, also.
2: Und wenn du dort bist, dann bring mir doch bitte eine große Flasche Rhöner Tropfen mit.
1: Rhöner Tropfen?
2: Na.
1: Ja, nee, kann ich machen.
0: Das
1: ja.
0: ist der Küstennöbel vom Hohe Rotzkopf.
1: Heute haben wir es irgendwie mit Umlauten.
0: Ja, genau. Der Küstennöbel vom Hohe Rotzkopf.
2: Ja, genau.
0: Ja, genau. Ja. Was? Rotzkopf?
1: Da bin ich immer Schlitten gefahren.
0: Und natürlich die Quelle der Nidda angeguckt.
1: Schön.
0: Denkt man gar nicht, gell, dass daraus, aber da fließen ja noch andere dann im Laufe.
1: Ja, ja, Vulkan, ne?
0: Vulkan, ja, ne?
1: Genau.
2: Das ist doch.
0: Vulkan.
2: Das ist doch anders.
0: Sarah Engels, ja. Ja, genau. Die ist dieses Jahr nicht auf dem CSD Köln. Schade,
1: das
0: schade.
1: War von der Nena, war das, glaube ich, ne?
0: Man könnte sie doch nach Frankfurt einladen, dann wenigstens, oder? Kann sie da singen?
1: Na gut, der Marktwert dürfte ein bisschen runtergegangen sein jetzt. Wobei sie hat ja gesagt, ja, scheißegal, welchen Platz belegt hat. Na, Hauptsache gesungen.
0: Oder?
1: Ja, ich meine, da kann man natürlich bei so einem Wettbewerb immer antreten. Ne? Da hätten wir auch antreten können, wir drei.
0: Könnten wir tun.
1: Die drei lustigen zwei.
2: Ja. Ja, Helge Schneider.
0: Die drei lustigen zwei.
1: Genau. Ganz genau. Ja, ganz genau.
2: Das, aus Dr. Schneider ist es, ne? Mhm.
1: Ja, genau.
0: Die drei lustigen zwei. Jetzt spielen wir mal ein Lied, oder?
1: Ja, das machen wir mal, genau. So, also. Ja.

0: So, das ist schon fertig. Nach 7 Minuten.
1: Ja.
2: So. Ach, hey.
1: Ja. Haben wir denn irgendwas?
0: So ESC, was? Ja.
1: Achso, wollen wir EST weiter?
0: Nein, um Gottes Willen. Nee, der ist jetzt durch, oder?
2: Der ist durch. Wenn wir jetzt hier von der Sarah Engels nicht mal das Lied hier haben.
0: Ja, ich weiß, ich bin ja die Musikredaktion. Also, ja. Den Schuh ziehe ich mir jetzt nicht an.
1: Ich auch nicht.
2: Ich habe aufgehört, den ESC zu gucken nach Kisses for Me.
0: Das war 1963, oder?
1: Ich wollte es gerade sagen.
2: Ja. Manhood, irgendwie Brother.
0: Ja,
2: nee.
0: Schön. Ja.
2: Ja, war schön, ja. Die sind vor 3-4 Jahren auch auf dem ESC nochmal aufgetreten.
0: Mhm.
2: Ja. Mit derselben Choreo.
0: Ach, war sehr schön. Wie alt sind die denn jetzt? Wie alt sind die denn jetzt?
2: Keine Ahnung.
1: 60, Beatmen 65.
0: Echt? So jung?
1: Was?
2: Naja, jetzt waren die damals 20, 40 Jahre her.
0: Ach so, ja, dann kommt es ungefähr hin, ja.
2: Das ist wie die Abben.
1: Mhm.
2: Ne? Die vier Abben.
0: Achso. Ja. Wobei die eine reißt die wieder.
2: Die Akneda?
0: Ja, die hat ja gesagt,
1: die Leine?
0: Geht nicht weg.
2: Felskölk?
0: Von der, genau, die fliegt nicht. Ja, und.
2: Zu Recht.
0: Ja.
2: Was macht eigentlich die Greta? Wer?
0: Greta. Was
2: Greta? Die hasst sich selbst. Na, sie ist ja.
1: Nee, sie segelt, oder?
2: Sie segelt, ja. Keine Ahnung. Na, die ist ja bekloppt.
0: Gehört mal gar nichts mehr.
2: Also, weißt du, es wird ja immer so, aber naja.
0: Wie es so ist, ne?
2: Wie es so ist. Hm. Sie hasst Deutschland, glaube ich.
0: Ach, tatsächlich?
2: Und Israel hasst sie auch. Ich habe heute gerade wieder, aber das war, glaube ich, ein alter Einspieler, wurde die mir wieder in die Zeitlinie sozusagen gespült, wo sie kann ja so schön hassverzerrt sein. Ist dann sehr hasserfüllt, diese Frau.
0: Das stimmt.
2: Okay. Doch, ja, es ist wirklich also sehr hässlich, ne? Also hassend, so heißt es, glaube ich. da hat sie gesagt, I hate Germany and I hate Israel. Irgendwie so. Ich weiß nicht.
0: Ob die weiß, was er erzählt da die ganze Zeit.
2: Nee, sie ist Autistin, natürlich weiß sie das.
0: Ach so,
2: die ist super schlau und eine Bereicherung für die Welt und so.
0: Ach so, ja, gut. Ja.
2: Genau.
0: Ja, dann.
2: So ein bisschen wie der Elon Musk, weißt du?
0: Ach
2: der
0: so.
2: Ist ja auch so berechenbar, ne? In seiner.
0: Das stimmt.
2: Also ganz toller Typ.
0: Das stimmt, da weißt du ganz genau, wo du dran bist. Ja. Oder so wie beim Donald Trump.
2: Oder der Alex Karp. Wobei der ist eigentlich ganz. Den finde ich eigentlich ganz.
0: Den kenne ich gar nicht.
2: Alex Karp ist der Alex CEO Karp? Von Palantir.
0: Heißt der so? Ach so.
2: Genau, neben Peter Thiel.
0: Ja, ach ja, na ja, gut. Das,
2: ja, Alex Karp hat jetzt gerade verlauten lassen, also die Verdienstmöglichkeiten in der Zukunft haben neurodiverse Menschen oder HandwerkerInnen.
0: Ach, das habe ich gelesen, stimmt.
2: Ging doch durch die Presse.
0: Ja.
2: Naja, der ist so ein bisschen wie der Musk, nur überlegter.
0: Ja.
2: Also so ein bisschen. Und spricht gut Deutsch. Der hat in Frankfurt studiert und seinen Abschluss gemacht.
0: Ach,
2: Sozialwissenschaften meine ich.
0: Ja, du kannst mal sehen, was du als Sozialwissenschaftler alles werden kannst. Ja.
2: Ja. Und eigentlich war er Hippie und dann kam er irgendwie Peter Thiel. Ich meine, jetzt muss man Peter Thiel natürlich auch kennen, dass der zu einem kommt. Also so ganz schlüssig ist die Geschichte dann auch nicht. Dann kam Peter Thiel und fing an mit einer super Idee, mit Palantir. Das ist ja die Software, die quasi aus allen zur verfügbaren Quellen ein Dossier sozusagen über Menschen zusammenstellen kann. Und hat gesagt, er hätte eine super Idee und da ist er dann eingestiegen, der Alex. Mhm. Alex, wie wir sagen.
0: Ja, Thiel ist ja auch ein bisschen umstritten, gell?
2: Ein bisschen, aber ja, nur ein bisschen.
0: Ganz leicht. Ne?
2: Ja,
0: aber das ist ja jetzt irgendwie so, das ist jetzt ganz modern, ne? Dass man da jetzt wieder so ein bisschen.
2: Naja, Thiel hat ja mehr oder minder wortwörtlich gesagt, dass die Demokratie der Marktwirtschaft im Wege steht.
0: Mhm.
2: Also die Gewaltenteilung und so, wie wir sie kennen, die sei marktwirtschaftlich Unsinn und er würde es eher sehen, dass das bitte nicht so sei. Was Colin Crouch im Übrigen sehr lesenswert und auch nicht schwer zu lesen in seinem Buch Postdemokratie dargestellt hat, also dass im Grunde die Unternehmen bestimmen, welche Politik gemacht wird. Mhm. Und der Peter Thiel ist wiederum der den J.D. Vance mit sehr viel Geld unterstützt hat. J.D. Vance war ja ein großer Trump-Gegner. Dann hat er Peter Thiel getroffen, der hat ihn reich gemacht im Silicon Valley. Hat ihm gesagt, du musst so reden wie der Trump, sonst hast du keinen Erfolg. Und das hat der J.D. Vance gemacht. Und naja.
0: Ja, dann
2: und das ist Peter Thiel, also für jeden.
0: Ja. Ja, der wird sich ja wahrscheinlich dann auch als nächster Kandidat da irgendwie in den Vordergrund schieben.
2: Ja, wobei mich wundert es eigentlich, normalerweise sind diese ganzen Dynastien, die gucken dann doch, dass das dass die unter sich bleiben. Also mich wundert es, dass da keiner von den Trumps-Söhnen irgendwie sich mal positioniert. Aber die sind halt, ich glaube, genauso dumm wie ihr Vater.
0: Ja, das könnte natürlich sein. Aber kannst mal sehen, mit wie viel Dummheit, was man da Geld machen kann, ja.
1: Ja,
2: das ist. Du, da kannst du Vize, naja, man kann vieles werden.
0: Man kann, genau, ja, das ist

0: einer Timeline bei Instagram.
1: Ich kann da noch nicht drüber reden.
0: Ach so.
1: Aber
0: echt? Ja. Sind wir denn nix eingeladen?
1: Ich sag nix.
2: Wer macht's Catering? Huh? Wer macht's Catering?
1: Hier, Dings Sarah Engels. Weil die will keiner mehr auf der Bühne sehen. Ja, Jochen Schropp, ich weiß nicht, ist im Moment ein bisschen ruhig um ihn.
0: Ja,
1: ich glaube, er lebt Entscheidung, oder? War es nicht so?
0: Ja. Wo ist das? In Mittelhessen oder was?
1: Nordhessen.
0: Ach so, Scheidung in Nordhessen.
1: Ja, die schön. Findet in Nordhessen, weil es da...
0: Schwalm-Eder-Kreis wahrscheinlich. Scheidung im Schwalm-Eder-Kreis.
1: Scheidung im Schwalm-Eder-Kreis ist das neue Buch von Tim Frühling.
0: Ja. Also, ja. Geil. Ja, wir freuen uns, ja.
1: Die sind wirklich ganz lesenswert, die Tim Frühling-Bücher im Übrigen. Tim Frühling, wer ihn nicht kennt, Moderator Wetterfrosch im HR. Und er hat, glaube ich, irgendwas mit Festspiel und eins spielt auf Mallorca oder Gran Canaria. Mhm. Und die sind ja natürlich super locker leicht. Also jetzt, ne, da ist jetzt, aber also ich habe schon langatmigere Krimis gelesen. Mhm. Okay. Also so mal.
2: Aber das sind diese Bücher, die immer einen Kommissar oder eine Kommissarin haben.
1: Ja, genau. Ja, also von daher, und Tim Frühling ist eher ein äußerst netter Mensch.
2: Ja, doch, wirklich ein sympathischer Mensch.
1: Und
2: ja,
1: schreiben kann auch ganz gut. Also, das nur dazu. Wie sind wir drauf gekommen? Gestern. Wer hat gestern Julia Klöckner bei Sandra Maischberger gesehen?
0: Gestern? Wieso gestern?
2: Tut mir leid, weil sie halt gestern da war.
1: Was weiß ich.
0: Ehrlich?
1: Ja. Ach nee, das kann aber eine Wiederholung von vorgestern gewesen sein.
0: Siehste, ja, hab ich mir es doch gedacht.
1: Ja. Ja, nachdem die Spartenprogramme der ÖRR,
0: wird ja alles wiederholt,
1: Sender,
0: ja.
1: Immer wiederholen. Ja, Julia Klöckner hat nochmal, wobei es ehrlich gesagt auch von Maischberger war, gut, die sind ja mittlerweile alle wirklich gleichgeschaltet und dämlich, aber also auch eine blöde Frage findet wieder mal, warum hat sie damals die Regenbogenfahne nicht gehisst oder nur.
0: Ach,
1: nur,
0: das Thema ist doch jetzt
1: auch durch, ja, ne? Ja, aber für Maischberger, du weißt doch, der
0: ÖRR ist doch. Gut, weil der 17.5. halt
2: vielleicht hatten sie keine anderen Themen.
1: Und der Öffentlich-Rechtliche muss ja auch immer so ein bisschen.
2: Ja, okay.
1: Muss ja immer so ein bisschen so nachhalten.
2: Da quasi. Fällt mir übrigens was ein.
1: Anders als wir. Wir können hier ja frei berichten.
0: Das stimmt.
1: Und ich finde, ehrlicherweise, die Julia Klöckner gar nicht so unsympathisch. Also ich...
0: Nee, unsympathisch ist sie nicht, ja. Das ist richtig, ja. Und
1: ich finde ihre Argumentation im Übrigen auch vollkommen richtig. Also ich meine, ich hätte ja auch ein Interesse, dass die Regenbogenfahne gehisst wird. Aber ganz ehrlich, mit welchem Recht? Also so, dann kommen die Handwerker an, dann kommt das THW an, dann kommen... Und jeder hat eine Berechtigung und einen guten Grund zu sagen, hier, heute ist Tag des So und so, Tag des So und so.
0: Tag der Frauenrechte, ne? Müsste man ja dann auch irgendwie was machen. Ja.
1: Genau.
0: Also,
1: und ich finde...
2: Internationaler Kindertag.
1: Ja. Und sie sagt, wir hissen die einmal am 17.05. Mhm. Und ansonsten, warum sollen wir sie jetzt bei jeder privaten Veranstaltung oder Demo hissen? Ich glaube, da haben das nur zum Schluss, da hat die queere Community den Schuss einfach immer noch nicht gehört, weil sie sich fragen, warum gehen wir den Leuten eigentlich immer mehr auf die Nerven, genau wegen solcher kleinteiligen, albernen Dinge.
0: Ja.
1: Und wenn sie ein bisschen Selbstwert, ein bisschen Selbstbewusstsein hätte, also wir, die Queeren, dann würden wir sagen, wissen Sie was, ach, am 17.05. lasse auch runter. Gar kein Problem.
2: Ja.
1: Also und zwar ernsthaft, ne, dass man sagt, ja, hast recht, wir machen auch so auf uns aufmerksam. Mhm.
2: Genau.
1: Und das wäre Rutzbe.
2: Du hast, Stefan, du hast was geschickt, dieses Interview mit
0: das passt nämlich
2: mit Schumacher.
0: Genau dazu. Ja.
2: Und da war eine Aussage drin, dass der Ralf Schumacher gesagt hat, es geht vielleicht darum, weniger laut zu sein, sondern einfach mal in Anführungsstrichen sich mal normal zu verhalten.
1: Ja, ja.
2: Und das ist eine Aussage, der kann ich zustimmen, weil ich, wenn ich Menschen kennenlerne, dann weiß ich nicht, dann habe ich oft das Gefühl, du wirst erstmal voll gedroschen mit wie du zu sagen und zu reden hast und so weiter und welche Befindlichkeit du anzunehmen hast und auf was du Rücksicht zu nehmen hast.
1: Mhm.
2: Und lass doch das einfach mal weg, das ist völlig unwichtig. Also es ist doch einfach eine Empathie, eine Sympathie ist doch entscheidend und nicht irgendwelche Zugehörigkeiten, die das immer noch mehr aufdröseln, anstelle zu vereinen.
1: Jan, vor allem jetzt, um nochmal Sarah Engels. So, jetzt hat die gesagt, ich finde Männer eigentlich ganz schön. Jetzt kommt da eher als Frau gelesener Mensch an und erklärt, weil sie sich da jetzt gestört fühlt.

0: wird jetzt erklärt, und das ist ja auch immer so einfach auf Social Media, so einen Scheißdreck dann reinzuschreiben. Ja, ja. Man soll sie jetzt bitte ausladen. Also ich würde die Dame ausladen. Also ich würde sagen, du komm bitte nicht.
1: Ich würde sie einladen und sie bitten, auf der Bühne das einfach argumentativ vorzubringen.
0: Das ist so ein negativer Narzissmus. Weißt du kriegst sonst keine Aufmerksamkeit. Und du weißt genau, du musst nur sagen, ich empöre mich. Und dann erwarten diese Leute, dass sich jeder mit empört. Und das ist eigentlich, damit machen sie im Grunde nur um ihren eigenen Wert für so ein paar Sekunden zu steigern, machen sie so eine ganze Community mit kaputt. Also mit kaputt, ne? Also dieses Diversifizieren und dieses einfach nicht Ruhe geben und immer wieder weitermachen und noch was sehen. Natürlich, wenn du diesen Blick drauf hast, dann wirst du überall sehen, dass Ungerechtigkeiten sind. Mhm. Aber die sind leider von queeren Menschen nicht exklusiv gebucht, sondern, also ich zitiere immer wieder Handwerksmeister, die sagen, und das sind auch schlaue Leute, die sagen, wenn mich jemand in Arbeitsklamotten sieht, dann fangen die Leute an, lauter und langsamer zu reden. Mhm. Ja, ist so. Ja, das ist einfach so. Ja, ja. Dann fangen die an, in so einem Kanak-Deutsch zu reden, ja. In so einem, können Sie mir mal so, das ist tatsächlich so. Also, und so erfährt jeder Diskriminierung. Mhm. Und ich finde manchmal muss man vielleicht auch einfach mal sagen, ach was gescheißen. Also, damit ist der Sache eigentlich viel, viel mehr gedient, als sich da nur um sein eigenes Ego ein bisschen aufzuwerten, so zu tun, als wollte man für andere.
1: Genau darauf möchte ich hinaus, weil nämlich dann dieses sich empören, die Aufmerksamkeit auf sich ziehen und dann, jetzt bleiben wir mal bei uns, auf die queere Community draufsetzen und sagen, hier, da. Und also das ist dann auch so für mich so ein bisschen auch so die Verantwortung abgeben.
0: Ja.
1: Ja, ich hab's ja gesagt. Ja. Ich hab's ja gesagt. So, jetzt seid ihr dran. Und das ist einfach das, was einfach die Leute nervt.
0: Ja.
1: Nervt. Punkt.
2: Wir hatten ja auch aktuell diesen Monat hatten wir ja auch Bilanz die queeren Straftaten. Ne? Da gab's ja vom letzten Jahr. Ja. Und die sind ja exorbitant angestiegen, die Zahlen. Und da habe ich noch gedacht, oh Gott, was ist denn da passiert? Ne? Und da war das irgendwie eine Zahl 141. Und da denke ich mir, ich habe das auch im Kollegenkreis natürlich diskutiert, ne? Da habe ich ja eher so die konservative Rolle, ja. Und da habe ich gesagt, zum Beispiel häusliche Gewalt, ich glaube, das sind ein paar mehr Fälle als 141.
0: Vielleicht 145.
2: Ja, wahrscheinlich 145. Und das wird auch nicht so in den Mittelpunkt gestellt, ja, obwohl es deutlich öfter vorkommt. Ja, da hast du ja tausende Fälle. Ja. Und das ist eben das, was wir gerade hier ja auch besprochen haben. Ja, es wird so überhöht, ja. Mhm. Und ich habe auch gesagt, eigentlich, warum muss ich eigentlich die Staatsschutzabteilung mit einem Fall befassen, wo einer sagt, du Schwuchtel.
0: Ja.
2: Das hat bei der Staatsschutzabteilung nichts verloren, sondern das ist eine Beleidigung, ja. Wie du blöde Kuh oder du Arschloch oder sonst irgendwas, ja. Das ist nichts anderes. Und wenn Leute angerempelt oder geschlagen werden, ist es Körperverletzung, ja. Und ich weiß nicht, das ist mir einfach zu überhöht, ja. Und für andere Sachen haben wir ja noch den Paragraphen der Volksverhetzung, ja. Also wenn einer sagen würde, ich wünsche den Schwulen oder den Homosexuellen, wünsche ich allen den Tod, ja, dann könnte man den auch mit dem Paragraphen der Volksverhetzung drankriegen am Ende. Da muss keine Staatsschutzabteilung ermitteln. Mhm. Und das sind halt so Sonderrechte, die man dann bekommt, ja, in dieser Community, die eigentlich so nicht bräuchte, ja.
0: Ja, vor allem darf ich mich nicht drüber aufregen, wenn Politiker mehr Rechte bekommen, und das machen sie ja so, die Politik der Staat gegen das Volk ist ja mittlerweile gerade unter der liberalen Strack-Zimmermann beispielsweise, die auch so liberal sind, ist ja zur Gewohnheit geworden, da wird dann rumgemeckert und gejammert, und auf der anderen Seite, wenn ich einen Transmenschen mit seinem Dadname benenne, muss ich viel, viel Strafen zahlen.
2: Hat man gerade auch ein Urteil.
0: Das gab es gerade auch wieder ein Urteil. Ja. Also dass man das nicht machen muss, ist ja sowieso, steht ja außer Frage. Wenn jemand sagt, ich möchte so genannt werden, dann ist das einfach so. Ich muss mich cis nennen lassen, ohne dass da jemand was sagt. Ich muss mich so eingliedern lassen in ein System, das ich komisch finde. Auf der anderen Seite, ne, und da heißt dann, ich habe da bitte schön tolerant zu sein.
2: Und die, die Beleidigung alte weiße Männer.
0: Ja, und die Beleidigung alte weiße Männer. Und dann darf ich mich halt einfach nicht, wundern, wenn Menschen so eine Gruppierung nicht mögen und sagen, nee, sorry, aber das geht mir zu weit. Nochmal, also das, jeder soll und muss so leben können, wie er will. Und wenn eine biologische Frau glaubt, dass sie ein Mann sein will, dann soll sie das tun können oder er das dann tun können. Das ist gar nicht die Frage. Und das wird aber immer wieder spannenderweise, wenn man eine Kritik an dem Vorgehen übt, wird immer gleich oft unterstellt, dass man das alles in Frage stellt. Aber ich stelle Transpersonen gar nicht, also würde ich nie in Frage stellen. Ich finde auch zu sagen, ja, woher will man denn wissen, dass man als biologischer Mann eine Frau ist? Ja, woher will man wissen, dass man als Mann einen Mann liebt? Also das weiß man halt, fertig. Ja, das können du und ich und wir können das nicht beurteilen.
2: Ja.
0: Aber du wirst dann immer so, deine ganze Integrität wird dann so in Frage gestellt und zwar auf so eine plumpe Art und Weise. Also anlasslos.
2: Ja.
0: Und das glaube ich, dann sind wir wieder bei Ralf Schumacher und von daher gebe ich ihm wirklich recht, dass, wie du gesagt hast, Stefan, viele Dinge, also es gibt Gesetze für all das, es gibt für alles Gesetze sozusagen. Mhm. Und jetzt nochmal zu sagen, wir wollen da nochmal eins und da nochmal und da nochmal und wenn mir jemand Schwuchtel hinterher ruft, dann soll der bitte ins Gefängnis gehen. Nee, das geht nicht. Das geht einfach nicht. Und es führt zwangsläufig dazu, dass eine Gegenbewegung sich etabliert und Leute sagen, wir waren bisher, war es uns egal, aber jetzt geht's uns auf den Sack.
2: Ja. Man liest es ja auch immer wieder.
0: Also die Eigenbeteiligung,
2: die
0: wird halt nie, diese Reflexion findet halt nicht statt,
2: ja,
0: weil die Leute sich in der Opferrolle viel wohler fühlen als in der aktiven, gestaltenden Rolle.
1: Ja.
0: Und das muss
1: ich
0: daraus entsprechend entnehmen, dass ich nicht in der Lage bin oder mein Leben nicht selbst verantwortlich gestalten möchte, sondern ich möchte immer jemanden haben, der zur Not dran schuld ist, dass es mir so schlecht geht.
1: Genau, und der es aber dann auch richten soll für mich. Ja.
0: Und was
1: du gerade eben gesagt hast, ich greife das gerne nochmal auf, so von wegen alte weiße Männer oder Cis-Männer und so weiter. Das ist eine ziemliche Pauschalisierung, finde ich.
0: Natürlich.
1: Und deswegen reagieren dann diese alten weißen Männer und pauschalisieren das dann eben auf die queere Community und machen da auch keinen Unterschied mehr und sagen dann einfach, sorry, tut mir leid, aber also auf dem Weg kommen wir einfach nicht zusammen.
0: Naja.
1: Ja, und dann gehen wir halt einfach getrennte Wege, aber dann ist es aber gut. Aber dann bitte nicht mir hinterher brüllen und irgendwie sagen, ja, und jetzt verziehst du dich und so weiter. Sag ich, ja, ich verziehe mich, weil es einfach mich persönlich nicht mehr weiterbringt. Und uns auch nicht zusammen weiterbringt. Punkt.
0: Genau.
1: Das ist das,
0: aber man will das, glaube ich, auch nicht. Ich glaube, es geht nicht darum, dass man, weißt du, es gab ja Zeiten, da hat man doch gesagt, also Ziel ist es, irgendwann keinen CSD mehr veranstalten zu müssen oder keinen Eide Hobbitan. Auch da habe ich eine Frage. Was ist asexuellen Phobie. Also ich wusste bis vor kurzem nicht mal, dass Asexualität ein Problem darstellt. Also es bedeutet ja nur, ich mag keinen Sex haben. Also so.
2: Ja.
0: Also jetzt wurden Schwule und auch Lesben im KZ vergast, im Dritten Reich. Und ich soll jetzt auf die Straße gehen für asexuellen Feindlichkeit. Das gibt's fast nur in Frankfurt. Ich glaube, die Mannheimer sind noch ein bisschen radikaler, was das angeht.
2: Mit der Phobie, was habe ich noch nie gehört.
0: Also, ja, eine Homophobie, ich meine, Phobie ist
2: klar.
0: Ja eh nicht. Okay,
2: ja,
0: also Schwuchtel oder blöde Lesbe oder blöder Nerbi sagt man dann ja nicht. Oder dumme Transe, also Zitat, meine, sondern ein Schimpfwort. Ja,
2: ja.
0: Da würde ich sagen, nee, geht nicht, komm, also lass mal stecken.
1: Ja.
0: Aber wie... Ich verstehe es nicht. Also das glaube, das kommt noch aus diesem mittlerweile ja glücklicherweise nicht mehr existenten Verein, der ja von der Stadt auch groß gehypt wurde hier in Frankfurt. Wie hießen der noch? Die haben sich dann wie so viele Gruppierungen selbst zerlegt. Aus dem kam das, glaube ich, noch heraus. Für Toleranz und Vielfalt.
2: Den gibt's aber, glaube ich,
0: und
2: noch.
0: Und da kam, glaube ich, noch, den gibt's nicht mehr, der hat mich aufgelöst.
2: Ach, stimmt.
0: Da kam das, glaube ich, her, dieses Eide Hobbita.
2: Ja.
0: Aber es ist einfach so albern, weißt du, und dann kommen da 100 Leute zusammen und dann wird das, also da wird drüber berichtet, 100 Leute, das ist ein größerer Geburtstag, mehr ist es ja nicht.
2: Ja.
0: Also daran sieht man ja auch, dass diese Leute sich eigentlich nur um sich selbst drehen und dass es gar nicht darum geht, im Grunde wieder zu, wie ich es von früher kenne, dass wir sagen, kommt alle her, feiert mit uns,
2: ja,
0: guckt, wir sind ganz normal, habt uns lieb, sondern es geht eigentlich darum, dass man sich immer mehr wieder mit sich nur beschäftigen will. Das finde ich sehr schade. Also das habe ich in den 80ern, in den 90ern, auch in den Anfang 2000ern habe ich das viel happier erlebt. Mhm. Ja. Mit dieser linken Unterwanderung ist ja viel parteipolitisch, wird er ja mittlerweile unterwandert, ist es natürlich so wie alles, naja, also ich will nicht pauschalieren, aber so, ich glaube, die linke Community ist schon eher auf Krawall und ist alles eher so ein bisschen düster und also finde ich sehr schade. Ich finde, da verlieren die CSDs, also in der öffentlichen Wirksamkeit, ne? Also so in der du wirst da irgendwie mit Konstrukten, Eider Hobby, Tabi, das ist ja in Mannheim ganz, ganz seltsam, die haben da noch ein ganz anderes Sprachkonstrukt und das versteht halt keiner mehr, gell?
1: Ja. Ja, ich habe da neulich was von einem Neurowissenschaftler gesehen und auch gelesen. Und zwar geht es darum, mit was wir uns beschäftigen, so programmieren wir unser Gehirn.
0: Na? Gerhard Hüther.
1: Heißt der so?
0: Ich weiß nicht, aber der ist im Moment wieder ganz
1: viel unterwegs. Ich weiß es nicht. Also ich weiß, dass es ein Neurowissenschaftler war und da ging es halt eben ganz einfach darum. Der hat zum Beispiel gesagt, also wenn man sich, was weiß ich, oft mit negativen Gedanken beschäftigt, dann fängt man an, neurobiologisch diese Verknüpfungen herzustellen.
2: Das ist wie mit allem.
1: Ja, ja, ganz genau, das ist wie mit allem. Also worauf ich hinaus will, ist ganz einfach, dass dann ein Mensch, der sich mit Negativen beschäftigt, auch dann anfängt, kontinuierlich nur noch Negatives zu sehen und wahrzunehmen.
2: Das hieß früher mal Pessimist und Optimist.
1: Wie auch so immer. Wie auch so immer. Und das ist das, jetzt Bezug nehmend auf das, sich nur noch mit sich selbst beschäftigen. Also das ist, ja.
2: Naja, das System muss ja immer am Laufen gehalten werden.
0: Der CSD
2: werden, ne?
0: ist ja ein Geschäft.
2: Halt auch mal, genau,
0: ist ein Geschäftsmodell. Auch mal sagen, ja. Da profitiert eine Stadt, also jetzt hier, das kannst jede Stadt nehmen, ne? Aber in Frankfurt, eine Stadt Frankfurt profitiert davon, der Tourismus profitiert, politisch wird profitiert, die Frau Nages, Eskandari, Grünberg darf ihren Sermon da jedes Jahr ablassen und der Oberbürgermeister darf es auch, wenn er Zeit und Lust hat. Die ganzen Gruppierungen können sich da positionieren, also gerade jetzt die Linken und die Grünen. Der Rest, den würde man ja am liebsten ausschließen. Die SPD geht ja noch, aber die CDU ist ja schon eine rechte Partei, was natürlich ein völliger Unsinn ist. Genauso wie die FDP bei der AfD, verstehe ich es natürlich, aber genauso wenig würde ich die Linken auf den CSD lassen.
2: Ja, wobei,
0: also
2: muss man ja mal sagen,
0: als ja antisemitische oder antizionistische, zumindest in Teilen, ja. Also wenn man jetzt da gleiches Recht für alle und die AfD hatten wir ja mal eingeladen auf dem CSD Frankfurt.
2: Ach, da war was los.
0: War ja fürchterlich. Ach, da war ja gar nichts los. Also, da waren viele Leute da, aber das war so furchtbar albern. Da haben sie dann eine Dame hingeschickt von der AfD. Der Vorsitzende von Frankfurt kam betrunken derweil an und wankte vor der Bühne und rief, sie wären alle total schwulenfreundlich. und dann hat auf der Bühne waren die Linken, die Grünen, die SPD, die CDU, die FDP, also waren alle da und eben die AfD. Und die sagte dann, ja, und wir wollen ja, wir sind ja gar nicht queerfeindlich. Und dann hat der Kalle aus Düsseldorf das Mikrofon in die Hand genommen aus dem Publikum, hat gesagt, aha, und wieso steht bei euch, ihr wollt die Ehe für alle abschaffen oder damals noch die Verpartnerung.
1: Ja, ja.
0: Da hat kein einer widersprochen auf der Bühne, ja, weil sie völlig gelähmt sind, wenn da jemand von der AfD steht und dann ihnen im Grunde nur ihr eigenes billiges Parteiprogramm einfällt.
1: Und das, weil du das gerade eben sagst, wieder Rückkopplung zu diesem Interview mit Ralf Schumacher.
0: Mit dem Etienne.
2: Also das fand ich ja interessant, muss ich sagen.
0: Was denn?
2: Nein, dass er gesagt hat, dass er für Front National gearbeitet hat,
1: Marine Le Pen. Ja.
0: Wer? Der Etienne?
1: Der Etienne,
2: Und dass er sagt, es wäre doch eigentlich, da wären ganz viele schwul und die hätten auch gar kein Problem damit gehabt, dass er schwul ist, ja. Und die Alice Weidel ist ja auch lesbisch in Deutschland.
1: Ja.
2: Und da haben bei mir so ein bisschen die Alarmglocken aufgeleuchtet. Ja,
1: ja. Genau,
0: die Franzosen wollen mit der AfD nichts zu tun haben.
1: Ja, das ist.
0: Die, also die halten sie für bekloppte nationalsozialistische Spinner.
2: Ja. Ja, ja, aber es ist doch interessant, dass diese Partei, dass die AfD eine an der Spitze hat, ja, die, wir haben es ja jetzt schon so oft gesagt, ja, die lesbisch ist, die nicht in Deutschland wohnt, ja, mhm, sondern in der Schweiz auch noch, ja, mit einer Asiatin verheiratet ist und
0: Südamerikanerin.
2: Ach so, ich dachte, ich kam aus Thailand
0: oder so. Ich glaube, Puerto Rico oder so.
2: Ach, okay.
0: Puerto Rico,
1: okay, Indien war ich Indien, immer.
2: Da weiß jeder was anderes, naja, aber gut, also okay. Und das
0: eine Frau mit migrantischen Wurzeln,
2: richtig,
0: so,
2: genau, sagen wir so, und dass sie ein Kind haben da zusammen und das passt hin und vorne, ja, nicht, ja, also, ja, entweder ist die Weidel hat noch nicht gerafft, dass wenn es mal so weit kommt, ja, dass die an die Macht kommen, dass sie als Erste abgesägt wird, ja.
1: Ja, aber sie kann,
2: ich meine, sie haben ja schon Probleme, ja, da sich durchzusetzen, ja, ne, der Krupalla und die Weidel, ja. Also ja, der Höcke zieht wahrscheinlich im Hintergrund immer noch ganz gut die Fäden, ja.
0: Oh, Interview gehört?
2: Mit wem?
0: Mit Ben Unscripted?
2: Nee.
0: 3,5 Stunden.
2: Das dauert mal zu lange.
0: Hat doch die Frau,
2: ach so, das, doch, ach so.
0: Hat doch die, ach, Frau, ja, ja, Esken, weiß, hat doch, nee, gesagt, nicht, dass man gesehen, ihn boykottieren, ja, soll. Ja. Hat aber nicht erwähnt, dass die SPD in zig Medienhäusern Anteile hat im Grunde, ja, und nichts anderes als auch, mhm, ein, ja, populistischer Verein ist.
2: Ja, also gut, in der, haben die alle. Oder, ja, ja, natürlich. Der, du meinst die DDVG.
0: Ja, genau.
2: Genau,
0: ja. Richtig. Hm. Ja. Ja, da sind ja einige auch honorige Blätter drunter. Also ich habe mir den Björn Höcke tatsächlich angehört mit Ben Unscripted im Podcast. Naja, man kann ihm zu vielem, was er gesagt hat, recht geben, aber man weiß natürlich, oder wenn man ihn so verfolgt hat, weiß man natürlich, dass vieles, was er da gesagt hat, er ja, wenn er auf den entsprechenden Parteitagen ist oder wesentlich radikaler äußert, ja, auch mit Goebbels-Anleihen und so weiter. Ja. Das darf ja darüber nicht hinwegtäuschen. Ne?
2: Ja, ja.
0: Aber ansonsten finde ich es erstmal völlig in Ordnung. Und wenn dann eine Frau Esken ankommt und sagt, dem muss das Geld entzogen werden, dann finde ich das schon faschistoid, so ein bisschen. Mhm. Also, das sind ja so totalitäre Ansichten. Das finde ich schon wirklich, also, ja, davon sollte man die Finger lassen und sollte die Leute selbst beurteilen lassen. Ja. Und man kann ja das selbst beurteilen. Also, ja, ich habe dem Höcke maximal jedes fünfte Wort geglaubt, ja.
2: Na,
0: wenn
2: gut,
0: überhaupt.
2: Wir können's vielleicht beurteilen, ja, aber es gibt ganz viele, die das nicht können. Ja,
0: ja,
2: die
0: aber das
2: wirklich
0: ist
2: für bare Münze nehmen, alles und sagen, ist doch toll, was der da erzählt.
0: Ja, ja, klar, aber das ist dann eben auch so.
2: Ja.
0: Aber die etablierten Politiker, also die SPD, also sind ja auch, ja, vor Populismus nicht gefeit.
2: Ja,
0: ja, oder ein Merz ist ja, also müssen wir gar nicht drüber reden, ja, ein Merz, was er alles versprochen und dann nicht oder gesagt hat in seinen Wertekanon aufgenommen hat und dann hat er es einfach mal über Bord geschmissen.
2: Ja,
0: ja. Auch Populismus, ist ja, ja alles populistisch.
2: Ja, das da will passiert, man aber nicht hören, weil Populismus, ja, ja, ist immer nur das von der rechten Seite.
0: Ja, ja, genau.
2: Ja. Naja, ich weiß.
0: Die,
2: ja,
0: Linken sagen auch, wir müssen alle Milliardäre erschießen, mhm, ein paar nicht, weil die müssen ja noch was arbeiten. Jetzt kann man sagen, ja, das meinen die nicht so, aber das kann ich dann von jedem sagen, dass, ja, er es nicht so meint. Ja. Also, mhm, oder ja, antizionistisch, ja, das war ja jetzt nur der Landesverband, ja, weiß ich doch gar nicht. Sie haben da ja 1-2 Muslime auch in ihrer Führungsriege, die da Antifaschista brüllen. Ich weiß nicht, da sagt irgendwie so keiner was. Finde ich auch nicht schön.
2: Ja, da haben sie halt keinen Weg, ne, um
0: find's
2: die
0: auch
2: zu
0: nicht,
2: sanktionieren.
0: Find's auch nicht schön, dass antifaschistische Menschen anderen den Schädel im Ausland zertrümmern, dann dort, ich vermute mal zu Recht, wenigstens verurteilt werden. Und dann fährt eine grüne Göring-Eckardt hin und besucht sie.
2: Mhm.
0: Und um dann irgendwie zu versuchen rauszukommen, zecken sie sich da in eine queere Community an und sagen, ach ja, ich bin übrigens non-binär. Ja, ganz offenbar, um zu sagen, ihr müsst mich hier rausholen. Das finde ich schon, also alles sehr bedenklich. So will ich es mal sagen.
2: Ja.
0: Jetzt. Also, ne, man muss ja immer beide Seiten sehen. Trotzdem möchte ich weder eine AfD, aber ehrlich gesagt auch nicht eine Linke in der absoluten Mehrheit,
2: ja,
0: haben. Also beide nicht.
2: Ja, wobei in Thüringen das mit Ramelow ja ganz gut geklappt hat. Ne?
0: Ja, der hatte aber keine absolute Mehrheit.
2: Nö, aber ja, ja, gut, der hatte natürlich ein Korrektiv da noch mit dran, ja. Aber da hat ja auch jeder gedacht, ja, oh Gott, die Linken ja haben, sie liegen vorne, aber der Ramelow war ja auch eher so ein, ist ja wie beim Kretschmann,
0: ja, eben,
2: in,
0: ne,
2: in Baden-Württemberg, war eher
0: oder
2: so, so ein Landesvater, ja. Und der hat ja diese Politiklinie eher so ein bisschen nach, in den Hintergrund laufen lassen.
0: Ja, ja,
2: ja,
0: ja. Ja, der Cem Özdemir ist jetzt ja auch eher ein Realpolitiker.
2: Ja, ist ja auch nicht in der Bundespartei so gut gelitten, ja, deswegen, ja. Also zu real darf man bei den Grünen auch nicht sein.
0: Nee, jetzt mittlerweile sowieso nicht mehr.
2: Und da kommen wir ja zu Frankfurt, ne? Und immer noch keine Stadtregierung, ja.
0: Wegen der Grünen, weil die Volt, glaube ich, mit dabei haben.
2: Genau, ja, die sagen, ohne Volt machen wir nichts, ja. Und die SPD sagt, glaube ich, ohne Grüne machen wir nichts, oder? War das so rum?
1: Verfolgt es nicht.
2: Ach nee,
1: mehr.
2: Quatsch, nee. Weil die Grünen werfen ja der SPD vor, dass sie in ihren Pöstchen als Dezernent in innen, dass sie das Budget immer überziehen. Ja.
1: Mhm. Okay.
0: Tja. Also wenn ich die grüne Führungsriege da in Frankfurt sehe, das ist schon eine Frechheit, was man als Wähler so vorgesetzt bekommt.
2: Ja, also, gut, aber du kannst ja jetzt ja mit kumulieren und panaschieren. Als Frankfurter hättest du ja zum Beispiel sagen können, ja, ich will die will ich nicht haben.
0: Nein, generell, wer da so Politik treiben darf. Ja, ne? Man könnte ja auch sagen, wir nehmen Leute, die können's. Das gilt also nicht nur für die Grünen, aber da fällt's mir halt auf, weil ich da hin und an noch einen Kontakt habe und so, wo ich mir denke, ich bin nichts, ich kann nichts, komm, nimm mich in die Politik, bevor ich wieder ins Callcenter telefonieren muss oder.
2: Naja, ja, aber es ist halt, das ist Demokratie.
0: Ja, das ist Demokratie.
2: Genau. Da kann jeder auf die Liste drauf, ja. Und
0: nein, das ist auch, also ich meine es gar nicht so böse, wie es anhört, aber ich will mal so sagen, also die Leute, die ich kenne und mit denen ich so rede und von denen ich höre, ich kann verstehen, wenn sie sagen, das und das will ich nicht, weil es ihr ganz persönliches oder auch ein grünes Anliegen ist. Aber wenn man Stadtverordneter ist, dann ist man halt in erster Linie, also sollte man der Stadt zugewandt sein und gucken, okay, ich find's nicht so toll, aber ganz ehrlich, wir müssen's machen, weil sonst gibt's hier einen riesen Kuddelmuddel.
2: Ja.
0: Und das merke ich halt, diese Ideologie hat da oft Vorrang und statt zu sagen, gut, ich stelle meine Ansprüche und meine Ideologie oder meine Wünsche mal hintan, weil das ist jetzt, würde die Stadt wirklich voranbringen. Und da erlebe ich halt den einen oder die andere mit auch gar nicht dem geeigneten Sachverstand. Ne? Also du musst ja trotzdem irgendwie so ein bisschen wissen, worum es geht, Zahlen im Kopf haben und auch die Bürgerstimmen. Und das erlebe ich halt so von dem bisschen, was ich so mitbekomme. Nicht so. Und so ist es ja auch. Fahr mal durch die Stadt, ja, und dann beurteile mal. Also
2: ja, Baustellen haben wir genug. Und zwar nicht im wahrsten Sinne des Wortes, sondern
0: Erlebe ja auch die Dezernenten manchmal live und ich erlebe die Verwaltung auch manchmal live und das möchte man wirklich oft weinend rausgehen und sagen, boah, echt. Also man kann ja fast froh sein, dass sie keinen Platz in der Wirtschaft gefunden haben, in der Freien, weil der geht's ja schon schlecht genug.
2: Ja, das wird auch noch so ein Thema.
0: Naja, aber es ist ja auf der anderen Seite, willst du auch kein Politiker sein. Ja, das ist heute alles auch so schwierig geworden. Aber ich finde, das war auch schon immer schwierig. Also
2: wobei heute mit Social Media, da bist du ja sofort, bist du irgendwie an Pranger gestellt mit einem Halbsatz.
0: Ja, das stimmt.
2: Ja. Und das hast du gar nicht so gemeint, ja, beziehungsweise ist alles aus dem Zusammenhang gerissen.
1: Und dann kommt doch KI dazu und dann wird es richtig.
2: Dann wird es noch richtig.
1: Apropos was? Wollen wir Kiez machen?
2: Ja, aber das zweite.
1: Gut, dann würde ich vorschlagen, hallo Anke, weil wir sind in der zweiten Stunde.
2: Ja, wir müssen Anke grüßen. Es ist ja jetzt in der Wiederholung, es ist jetzt 11.23 Uhr. Ja.
1: 11.23 Uhr.
2: 11.23 Uhr okay. Und es ist ja, das ist ja der Tag nach dem Feiertag in der Wiederholung. Das heißt, da müsste Anke eigentlich auch zuhören. Ja.
1: Tag ist es?
2: Welches Tag, genau. Ich bin ja nicht da an einem Dienstag. Ja. Was habt ihr eigentlich Pfingsten gemacht?
0: Ich bin ja gerade zurückgekommen, quasi aus Ravensburg.
2: Ach, schön.
0: Ja.
2: Okay. Ja, hast du die Puzzlefabrik besucht?
0: Also in Ravensburg gibt's ja, glaube ich, auch so ein Spieleland, aber wenn, gehen wir zur Keksfabrik.
2: Ach.
0: Da gibt es ein Keks-Outlet.
2: Ach.
0: Tekrum.
2: Ich glaube, da müssen wir mal hinfahren. Ja.
0: Tekrum ist sehr, sehr lecker. Und Ravensburg überhaupt, ich mag ja Süddeutschland sehr.
2: Ja.
0: Weil die Leute noch so normal sind. Also, ne? Und man muss dazu sagen, also jetzt mein heutiger Mann, damaliger, also Freund, kommt aus einem kleinen Kaff vor Ravensburg, Bergertreute, kann man mal sagen. Und es hat 3000 Leute, ich weiß es nicht. Und als wir uns vor 33 Jahren kennengelernt hatten. Da war Homosexualität noch nicht so, also schon. Und in Oberschwaben, in einem 3000-Seelendorf, wir hatten nie Probleme, nie.
2: Ach so, ich dachte, die haben euch mit Kutteln beschmissen oder so.
0: Gefüttert. Nein, ich habe nie, lecker. Also ich meine, was hinterm Rücken und so, aber auch in dem Freundeskreis oder so, es gab da nie irgendeine Frage oder so, sondern ich war da sofort.
2: Ja, es ist halt aber auch immer eine Frage des Auftretens. Es
0: ist dann eine Frage des Auftretens, genau.
2: Das war bei mir auch so.
0: Und im Gegensatz zu Michael Roth im Übrigen, den ich habe jetzt 2 Podcast-Versuche gestartet, diesen CDU-Politiker Michael Roth.
2: Ja.
0: Dieser Heulsuse kannst du wirklich nicht zuhören. Der ist wirklich
2: aus Ostessen, ne?
0: Ganz, ganz schlimm. Ja. So ein Jammerlappen, wirklich. Also ein solcher Jammerlappen.
2: Das kann eine Beleidigung sein.
0: Also ich meine Jammerlappen, lieber Michael Roth, bist ein lieber Kerl, aber bitte nicht vors Mikro gehen. Also wir kennen die Probleme deiner Jugend, deiner Kindheit. Wir hatten die alle nicht, aber du hattest sie. Und deshalb muss, ich weiß, die Politik und überhaupt, aber ganz, ganz
2: aber
0: schrecklich.
2: Aber es kann auch eine Form der Therapie sein, ne, wenn man mal drüber spricht, weißt du?
0: Also sowas fürchterliches.
2: Wie war es denn in deiner Jugend eigentlich?
0: In meiner Jugend? Das war völlig entspannt. Ich hatte
2: schon
0: wirklich.
2: Ist der Podcast zu Ende, ne?
1: Und das war's. Vielen Dank fürs Zuhören nächste Woche.
2: Genau.
0: Nein, und das ist aber, glaube ich, wirklich das. Ich glaube, wir müssen auch die queeren Leute müssen so ein bisschen aus diesem, das ist zwar immer ganz schön, weil man kommt da in so eine Nehmersituation, aber aus diesem Opfergedöns raus und Leute, wenn jemand Schwuchtelzeug sagt einfach mal, come on.
1: Ja.
0: Gescheißen.
1: Ja, ist
0: so. Das ist nicht jede Beleidigung ist eine Beleidigung, nicht jede Beleidigung ist ein Weltuntergang. Und ich finde, wir brauchen viel mehr Selbstbewusstsein, so wie wir das eigentlich, ganz ehrlich, wie wir das eigentlich zu Anfängen des CSD hatten. Was meinst du, wenn die Leute da so pinzig gewesen wären wie heute? Da wären die keine 2-3 Mal auf die Konstablerwache gegangen. Das waren Leute, die haben sich oben ohne und im Röckchen und wie auch immer dahingestellt. Und sie wussten genau, da ist keiner, der es gut findet. Mhm. Ehrlich. Und heute setzen sich da mit 100 Securities und mit Polizeischutz. Und es ist alles in Ordnung. Hin und jammern rum. Und wenn mal jemand was sagt, dann wird da ein Drama draus gemacht.
2: Denk an also, Awareness.
0: Also mit den Leuten heute könntest du keinen CSD mehr aufziehen, sondern die können froh sein, dass dieses Geschäftsmodell CSD schon oder noch so gut läuft mit all seinen Finanzierungen von Seiten der Stadt, von Seiten der Sponsoren. Das gab's damals gar nicht. Weißt du, und dann muss man auch sagen, liebe Generation Z, alte weiße Männer, ohne die alten weißen Männer würdet ihr weder auf dem CSD tanzen können, noch könntet ihr es im Internet posten. So einfach.
2: Da passt ja die nächste Musik dazu.
1: Oh ja, komm.
2: Achtung. Will nicht.
0: Siehst du?
2: Will nicht. Warte mal. Doch, jetzt geht's
0: einmal Achtung. Mit Profis.
2: Ja, es ist halt, da müsst ihr euch einen anderen Deppen suchen.
0: Wieso Deppen?

0: Ja, aber bis du wieder Musik. Mit deinem Rollator hier in der Tür warst, ja. Also
1: wirklich. Ja, weil hier nicht barrierefrei, weißt du?
0: Ah, Mann.
1: Auf dem CSD ist barrierefrei im Übrigen.
2: Ja, aber über CSD mein Knie lästern, ne?
1: Hä?
2: Über mein Knie lästern, ne?
1: Ich lästere nicht über dein Knie.
0: Nee, wir lästern ja nicht über dein Knie, sondern über die Geschichte, die du uns da auftischen willst.
1: Ja, über dein Knie.
0: Wirklich, also Umzugshelfer, das habe ich ja im Leben noch nicht gehört, in dem Alter.
1: So, das war ein Mashup aus Jive Bunny und Wunder gibt es immer wieder von Katja Epstein, oder?
0: Ja,
1: nee.
0: War auch zu hören, ja.
1: Ah.
0: Ja.
2: So ist es.
1: Schön. Sehr schön.
0: Ja, schön.
1: Gruß an Michael an dieser Stelle, der das vermutlich gemacht hat.
0: Ich denke, oder gab es die Musikredaktion?
2: Das ist auch richtig, aber ich habe, weil ich von ESC eben nichts habe und ich wollte ESC-Lieder mitbringen und da habe ich ihn gebeten.
0: Ach so.
2: Das ist die Wege.
1: Gebittet,
2: ja.
1: Also hab ich ihn gebeten.
2: Ich habe ihn geboten.
1: Genau.
2: Ich habe ihn geboten, ja.
0: Ja.
2: Ich wollte vorhin noch was sagen und da komme ich gerade nochmal drauf zurück, weil wir dann auch das nochmal dieses Interview mit Ralf Schumacher hatten und mit seinem, der ist verheiratet
1: Etienne.
2: Mit
1: Etienne.
2: Noch nicht, ne.
1: Etienne.
2: Oder mit Etienne.
1: Der ist ja goldig, gell? Etienne, finde ich schon.
0: Ja, aber doch. Wenn der so ein bisschen rechts ist, ist es ja.
2: Ja. Aber in dem Interview haben die dann die beiden auch gesagt, also dass sie...
1: Das ist einer mit migrantischen Wurzeln, der kann überhaupt nicht rechts sein.
0: Ach so, ja, stimmt.
1: Ja, der hat ja auch eine dunkle Hautfarbe, der kann doch nicht rechts sein.
0: Ja, das ist irgendwas das ist da kaputt,
1: reiß dich mal am Riemen, bitte.
0: Ja, aber hast du dir mal den Vorsitzenden der AfD-Jugend in Hessen angeschaut?
1: Nee, ich habe mir ehrlich gesagt niemanden so von der AfD-Jugend angeguckt.
0: Sieht auch aus, als hätte er einen Migrationshintergrund.
1: Ach, also das kann auch so
0: eine, das kann auch so eine politische, so eine Strategie sein, Finte. Weißt du?
1: Aber Entschuldigung, wir haben dich unterbrochen.
0: Ja, ach so, ja. Wie war das nochmal mit dem Knie jetzt nochmal?
2: Ja, also das war ein ziemlich rauer Teppich und
1: und Michael Schumacher.
0: Ach, du hast dich mit Michael Schumacher getroffen.
1: Ach, Ralf.
0: Ach, mit dem Ralf. So,
1: der ist ja Ralf, Entschuldigung. Michael ist ja, aber man hat ja gehört, Michael sei wieder, würde wieder so ein bisschen rumlaufen oder so.
0: Sagt die Bild-Zeitung.
1: Aber ja. Du wolltest, Christoph.
2: Die Bild-Zeitung sagt, dass Michael Schumacher wieder rumläuft.
0: Ja, wer soll es denn sonst sagen?
1: Ja. Also,
0: die Wunde oder die Gala.
1: Du wolltest aber noch was zur Causa Michael und Etienne.
2: Ja,
0: Ralf.
1: Ralf.
0: Vielleicht ist es aber genau so. Man weiß nicht.
2: Ja, vielleicht ist es aber der Heilige Geist bei ihm eingefahren.
0: Aber interessant ist, dass die Werbung für ein Autoverkaufsportal mit dem Etienne nicht mehr läuft, ja.
1: Oh.
0: Es war ja zwischendrin, war es ja mal zu sehen, aber es ist nur noch mit dem Ralf.
1: Tatsächlich.
0: Mhm. Mhm. Vielleicht lag das da, also man hat ihn auch schlecht verstanden, muss ich sagen. Und auch das mit wir hatten es ja vorhin schon, bevor wir angefangen haben. Das Ablesen vom Teleprompter ist halt auch nicht jedermanns Sache, gell?
1: Das ist auch schwierig im Übrigen. Das ist gar nicht so leicht.
0: Ja,
2: du musst bloß blöd stehen und dann hast du irgendwelche Spiegelungen vielleicht noch drin.
0: Ja, nee, mein Name ist Erwin Lindemann.
1: Und du musst ja immer so tun, als würdest du es frei reden.
0: Ja,
1: und das
0: genau.
1: Ist, und lesen und frei reden, das sind zwei komisch.
0: Ja.
1: Das ist wie Ja sagen und Kopf schütteln.
0: Ja,
1: bitte?
0: Genau. Ich bin kein guter Redner.
1: Du?
0: Heißt es doch bei, achso, das kennst du ja nicht mehr, du bist ja zu jung, du jung Ding. Ja, das ist aus den Hesselbachs.
1: Ja, da bin ich viel zu jung.
0: Ja, der Hesselbach soll nämlich eine Rede halten auf einer großen Familienfeier. Ja, und da stand da 1000 Zettel da und dann sind die Zettel Alfat. Und dann irgendeiner muss die Zettel suchen und da muss er dann immer aufstehen und sagen, ich will mal anfangen, hier ein Loblied zu singen, aber ich bin kein guter Redner. Deswegen so fangen die Sätze dann meistens an. Ne?
1: Ja, genau.
0: Ja, du wolltest sonst auch noch was erzählen.
1: Ja, du wolltest
0: noch
1: was sagen.
0: Ja, oder? Was wolltest du denn sagen?
2: Ja. Das ist völlig hinten runtergefallen.
0: Ja, ach so, ja.
2: Sorry, tut mir leid. Ach ja, genau.
0: Siehste.
2: Klappt doch. Weil die im Interview auch meinten, selbst wenn jetzt irgendwie, was weiß ich, die Rechten sagen, wir wollen das alles abschaffen, sehen sie das nicht in Gefahr. Dass jetzt zum Beispiel die Ehe für alle rückgängig gemacht wird und oder ganz abgeschafft wird.
0: So weit habe ich gar nicht gelesen.
2: Ja, und dem kann ich allerdings, glaube ich, nicht zustimmen. Nee. Weil ich glaube schon, weil wir hatten es ja gerade eben, dass man immer seine Befindlichkeit und dann Queer Community und so weiter, dass da schon Ressentiments dann kommen werden, kann ich mir vorstellen.
0: Wenn was passiert?
2: Wenn
1: Naja, also es
2: der rechte Flügel mehr an Einfluss gewinnt.
1: Also es kommt ja jetzt erstmal, reden wir ja von den nächsten Landtagswahlen. Da kann die AfD stärkste Kraft werden und kann also in Thüringen, ich weiß nicht, irgendwo sieht so aus, könnte sie sogar allein regieren.
0: Thüringen hat ja schon.
1: Mecklenburg-Vorpommern, genau. Na, da könnte sie jetzt wahrscheinlich nicht, und in Sachsen-Anhalt, glaube ich, ist sie auch noch.
0: Bei den Umfragen aber 41%.
2: Genau, in Mecklenburg.
1: Und da das hat die passieren. Opposition denn weniger als 41 quasi. Genau, da könnte es passieren. Okay, da können Landessachen geregelt werden. Also ja. die man keine Zweidrittelmehrheit braucht. Das gibt's ja eben auch noch. Du kannst ja nicht alles ändern. Ja. Du kannst im Übrigen auch nicht jeden Bediensteten in der Verwaltung ersetzen, das ist auch nicht zulässig, sondern du kannst bestimmte politische Posten, Verwaltungsposten vergeben. Das haben aber in den letzten 40 Jahren die Linken und die Grünen ja auch mit Werf gemacht. Ne? Also das darf man nicht vergessen.
0: Da gibt sich keiner.
1: Das darf man nicht vergessen. Und wenn man jetzt Schulpolitik ansieht und sich auch anhört von denen, die da verantwortlich sind, da hörst du schon linke und grüne Konzepte raus, die aber ganz offensichtlich nichts nutzen. Ne? Also die eben aus so einer Ideologie heraus betrieben werden. Also das machen andere Parteien auch, dass sie sagen, wir wechseln Beamten aus. Das ist jetzt nichts ganz Unnatürliches oder Ungewöhnliches, im Gegenteil. Der Staatsvertrag würde, glaube ich, gekündigt werden, mit dem MDR in dem Falle oder wem auch immer. So, also das könnte passieren, ja.
0: Aber einen öffentlich-rechtlichen Rundfunk muss es weiter geben, das ist das Problem. Also so ganz so einfach können sie es nicht machen. Und
1: sie können den Staatsvertrag, dann müssen die und dann kann man auch Gegenfinanzierung von anderen Ländern und so weiter. Genau. Also dadurch ginge die Welt jetzt auch erstmal überhaupt nicht unter. Ne?
0: Wir rudern auch wieder zurück übrigens da. Also die AfD sagt, ja, so ganz können wir das dann doch nicht, aber wir streben es an.
1: Naja.
0: Heißt es jetzt nur noch, weil sie natürlich selber merken, je näher sie ranrücken an eine mögliche Regierungsübernahme, dann müssen sie auch abliefern.
1: Naja, und ich glaube, genauso wie viele Menschen vielleicht so ein Höcke-Interview nicht einordnen können, wenn es der Befragende nicht tut, genauso denken, glaube ich, viele Menschen, die gucken nach Amerika und sehen, oh, der Trump, der kann das und das machen und glauben, das wäre in Deutschland genauso. Ja. Das ist es aber nicht, weil unsere Institutionen anders aufgestellt sind, etc.
2: Ja.
1: Wenn sie jetzt auf Bundesebene dran wären, könnten sie ähnlich handeln, aber sie könnten ganz viele Gesetze erstmal überhaupt nicht rückabwickeln und für viele brauchten sie natürlich auch eine Zweidrittelmehrheit, gerade wenn es um Grundgesetz geht. Und das bedeutet, sie müssten über 60% haben. Also das
0: 66%.
1: Ja, genau. Und das werden sie, behaupte ich mal, nicht bekommen. Also auch in absehbarer, also ich glaube, das wird keine Partei je bekommen. Weil, man weiß es nicht. Das
0: ist natürlich nur die Pferde und die Apotheken. Ne?
1: Und die Kotzenden, ja. Also ich selbst wollte sie gerne nicht an der Regierung haben. Das will ich offen und gerne zugeben. Ich wollte aber auch keine Mehrheit, keine absolute Mehrheit des anderen Extrems, der Linken, das auf keinen Fall. Und ich wollte ehrlich auch keine Rot-Rot-Grün-Regierung. Das wollte ich auch nicht. Also ich hätte gerne eine gemischte Regierung und ich hätte gerne, dass beide Seiten auch dafür sorgen, dass sowohl konservative Elemente als auch linke Elemente durchkommen. Und das ist ja im Moment eine große Schwierigkeit. Also ich glaube, wir sind in der Mitte am besten aufgehoben, aber da wird jetzt auch viel Panikmache gemacht. Aber gleichwohl verstehe ich es natürlich, denn ich stimme mit der AfD jetzt auch nicht so überein. Hätte sie gerne auch nicht.
2: Auf keinen Fall. Vor allem auch jetzt ja diese Jugendverbände, die sich da gruppieren, finde ich auch schon etwas bedenklich, muss ich ehrlich sagen.
1: Gut, das finde ich allerdings linke und grüne Jugendverbände nach ihren Aussagen finde ich auch sehr bedenklich. Ja, und zwar, ne, das ist jetzt dabei, sind keine schöneren Aussagen.
2: Ja,
0: Ja, die Jusos stehen da auch nix hinten dran. Ist ja der Philipp Türmer, ne, aus Offenbach. Ja. Aber immerhin, er ist Sohn, was ist eine Staatsanwältin, glaube ich, oder vom Staatsanwalt. Also er kommt gehört, eigentlich aus gut situiertem Hause.
1: Er gehört genau zu den Leuten und tut genau das, was er von anderen, was er anderen abverlangt. Ja. Halt typisch. Ja. Ist halt so, ne? Wird sicherlich auch nicht auf dem alten gebrauchten Fahrrad durch die Gegend fahren und so. Und das darf der auch alles um Himmels Willen, ja. Aber es sind immer reiche, weiße Männer oder Frauen. Ja, jetzt bei den Grünen ist es ja auch ein schwarzer Bobtka oder wie er heißt, ne, der aber auch schon wieder irgendwelche kriminellen Reden gehalten hat. Also ja, und das ist ja auch nicht.
0: Ja.
1: Ja, was hat er denn gesagt? Irgendwas hat er gesagt, was
0: was aber der zurücknehmen musste, ne? Irgendwie.
1: Ja, und das ist dann halt auch albern, weißt du? Und das hat auch mit Jugend nichts zu tun. Ja, die dürfen natürlich schon auf dem Putz hauen und müssen sie auch. Aber sollte schon ein bisschen Sinn und Verstand haben.
0: Mhm. Ja.
1: Also wie Joschka Fischer, ne? Der war intelligent. Das kann man jetzt von, finde ich, einigen.
0: Ja, brillant, ja, das stimmt.
1: Brillant.
0: Ja.
1: Und im Übrigen, weil er trat ja dann Turnschuhen und so weiter auf und das waren Dinge, die wollte der gar nicht. Aber das haben die Grünen, die ihm oktroyiert. Also er musste das sozusagen. Mhm. Er fand das ganz schrecklich, mit Turnschuhen sich vereidigen zu lassen.
0: Ja, aber heute waren sie ausgestellt im Haus der Geschichte.
1: Ja, ne? Das wurde ihm aber sozusagen aufgesagt.
0: Ja, genau. Okay. Ja.
1: Und Petra Kelly hat kurz nachdem die Grünen das erste Mal in den Bundestag eingezogen sind und waren, und Petra Kelly war ja eine Mitgründerin, gesagt, also wenn es nicht um den Bundestag ging, würde sie sagen, wir entwickeln uns hier zu einer autoritären Partei, und sie hat eigentlich gar keinen Bock drauf.
0: Ja, wir wissen ja, wie es geendet ist.
1: In einer autoritären Partei, ja. Also nein, nicht autoritär,
0: um Himmels Willen.
1: Nein, nein, also ja, genau. Also natürlich sind die Grünen nicht autoritär, aber sie mögen es schon, den anderen zu erklären, ne, was gut und was schlecht ist. So. Aber es hat mit Autorität nichts zu tun. Petra Kelly, ja genau. Nee, wir wissen es eben nicht, wie es geändert
0: ist. Ach so, ja, stimmt. Na doch, wir wissen ja, na zumindest
1: war also
0: sie ist nicht wahrscheinlich freiwillig aus dem Leben geschieden.
1: Genau, aber da wird ja...
0: Davon weiß man nur nicht wie und wo.
1: Wild spekuliert.
0: Genau, ja, mit ihrem Major. General oder General, Major.
1: Major war es, glaube ich,
0: ja. Aber da kannst du dich nicht mehr dran erinnern, Christoph, gell? Ich sehe das nämlich schon an der Haltung, wie er da sitzt. Er weiß gar nicht, worüber wir reden
2: doch,
0: hier.
2: Doch, natürlich weiß ich das.
0: Ja, weißt du das?
2: Ja, ja. Natürlich. Ich habe auch...
0: Du hast auch Politik studiert,
2: für alle zwei, ne?
1: Die alte Petra Kelly,
0: ja, Mensch. Genau. Ja, ja.
1: Die war schon cool.
0: Aber es ist kaum noch was zu finden über sie. Das ist wirklich interessant. Also es gibt von anderen gibt es ja sehr viele, so auch historische Reden, Debatten, Filme, irgendwie so Porträts. Aber da gibt's nichts. Da gibt's nur so zwei, drei Sachen.
1: Es gibt ein aktuelles Porträt von ihr.
0: Ja, und da, genau, wo ihr Tod dann auch halt so im Mittelpunkt steht. Ne? Aber ansonsten ist da fast nichts drin. Mhm. Das ist wirklich spannend, ja.
1: Und wo du nochmal so die grünen Granden siehst. Und die waren ja wirklich schon cool. Ne? Da gab's ja wirklich schon tolle Leute.
0: Ja.
1: Und ich finde, im Moment haben sie wirklich...
0: Ja gut, die sind halt im professionellen Politikbetrieb
1: angekommen.
0: Eine B-
1: oder eine C-Reihe da, eine Britta Hasselmann. Das sind ja alles nur so berufsempört. Und das ist sehr schade, weil sie ja ein gutes Anliegen haben. Das darf man ja alles nicht. Und sie haben die Politik wirklich, wie ich finde, durchaus auch sinnvoll beeinflusst. Sie haben alle Instanzen mit ihren Leuten besetzt, also sie haben ja wirklich was erreicht. Und jetzt, müssen sich eigentlich so ein bisschen an die neue Zeit mal ran. Aber
0: jetzt sind wir wieder bei den Grünen gelandet.
1: Jetzt sind wir wieder bei den Grünen, ja.
0: Es gibt... Sag doch du auch mal was, Christoph.
2: Was machen eigentlich dein Schaf und dein Alpaka?
0: Die werden jetzt geschoren, weil ja jetzt hier Sommer kommt. Ne? Mhm. Und dann kann ich anfangen, wieder zu stricken. Ja. Pullover, also
2: ja,
0: Weihnachtspullover.
2: Ja.
0: Weihnachtspullover. Ne? Also,
2: aber,
0: da freue ich mich auch schon drauf, ja.
2: Auf deinen Weihnachtspullover.
0: Ja, nee, erstmal, dass die Wolle, ich hoffe, dass genug Wolle. Ich hoffe, dass genug Wolle kommt. Wir können ja mal eine Live-Sendung von da machen, von meinem Grundstück in Schottland.
1: So ein bisschen so ein bisschen Hintergrund, weißt du?
0: Ja, ach so, ja.
2: Übrigens, Freunde von mir haben eine, wie heißt es?
0: Eine Alpaka-Farm.
2: Ja, genau, eine Alpaka-Wanderung gemacht.
0: Im Vogelsberg, und, die?
2: Ich glaube.
0: Im Odenwald gibt es auch eine.
2: Ich weiß jetzt nicht, wo sie gewesen sind,
0: aber
2: jedenfalls wäre wohl diejenige, die das organisiert und auch diese Alpakas, wie sagt man, also halt hat, diese Tiere, ne, füttert, sich drum kümmert.
0: Die Alpaka-Halterin.
2: Die Alpaka-Halterin.
0: Kann man einfach so sagen, ne?
2: Alpaka war wohl,
0: ein bisschen
2: sehr,
0: Saurier, ne?
2: Die wäre wohl sehr übermotiviert gewesen. Und Alpaka-Wanderung, ich konnte mir nichts vorstellen. Und dann habe ich ein Foto gesehen und dann stehen die beiden da. Und dieses Alpaka hat eine Leine, die links und rechts. Und dann halten die das und dann laufen die mit dem Alpaka.
0: Ja, das und, will ja auch, braucht ja auch Auslauf, ne?
2: Ja,
1: so ein Alpaka. So ein Alpaka.
2: Genau. Ja.
1: Naja.
2: und
1: also ja, Tetrapacker.
2: Also ich weiß nicht, ob das jetzt der neue Jakobsweg ist, aber
1: das ist der Alpaka-Weg.
2: Das kann ich auch ohne Alpaka, oder?
0: Nein, ja, aber das ist doch schön, weil das ist so weich und so und die freuen sich dann auch, die Alpakas, ja, sowas.
1: Die haben da so eine schöne Mini-Plie-Friese.
0: Ja, Mini-Plie, genau.
1: Ja, aber das soll ja, glaube ich, die Verbindung zwischen Mensch und Tier soll ja so quasi...
2: Indem ich das Tier an der Leine führe.
0: Ja, na klar, ja, wenn es frei rumlaufen lässt, ja, ist Gott. Es fort. Ja, also, ich habe jetzt gelesen,
1: Menschen, die führen sich an der Leine.
0: Im Kindergarten in Main-Kinzig-Kreis, haben die Kinder, haben die Kinder eine Boa Constrictor gezeigt bekommen, durften die auch mal auf den Arm nehmen. Ich habe die Bilder gesehen, ich habe mir gedacht, oh Gott, ich war neulich im Zoo und da hat die Pressesprecherin vom Zoo gesagt, habe ich so gefragt, gibt's denn hier so auch, so vor Tiervorführungen, ne? Und darf man da mal Schlangen anfassen und so, ja, weil es gibt ja Schlangen, die kannst du ja...
1: Aber eine Boa ist doch schon giftig, oder?
0: Nee, das ist ja eine Würgeschlange.
1: Ach, da geht's ja.
0: Eine Würgeschlange, ja.
2: Aber schwer.
0: Und gibt ja auch kleine Boas. Und Boen. Das weißt du doch. Und...
2: Woher soll ich denn das wissen, dass es kleine
1: Boas sind? Ich glaube, das war jetzt durch die Blume so ein bisschen sexistisch.
0: Nee, überhaupt nicht.
1: Ach komm,
0: nein,
1: ich habe so gesehen.
0: Überhaupt
1: nicht. Blindschleiche.
0: Jodelschleife.
2: Lurch.
1: Ratte.
2: Ja, genau.
1: Genau die Hälfte.
0: Ja, genau. Nee, und er hat gesagt, so was
2: machen. Habe ich soeben serviert und das ist vorhin.
0: Ah. Also was macht man eigentlich nicht, ne? Dass man Tiere da irgendwie so vorführt, ja? Und ich kenne das aber auch aus dem Zoo in Toronto.
1: Wieso machte die Schlange einen verwirrten Eindruck oder so?
0: Ja, die hat plötzlich nach einer Brille verlangt, ja, weil sie nichts gesehen hat, ja. Hat sich gewundert, wer sie da hält, ne? Aber ich fand es ein bisschen komisch, so bei Kindern, weißt du, wenn die so ganz klein sind, ja, aber denen hat es offensichtlich Spaß gemacht.
1: Du, da hat keiner sich aufgeregt, weißt du, wenn Drag Queens Märchen vor Kindern lesen, dann wird sich aufgeregt. Aber
0: das finde ich auch ein bisschen bedenklich, muss ich sagen. Du weißt ja, dass die dann da so ein bisschen sich verändert bei der
1: Boa-Konstriktor. Dann werden die zur Schlange, pass auf.
0: Ja.
2: Reptiloiden.
1: Ich möchte noch mal auf den Film Olivia hinweisen, ein ganz bezaubernder Film.
2: Ja,
1: genau, also so wie die Kinder, wenn eine Drag vorliest, werden die zu Drags, weiß man ja.
2: Ja.
1: Ne, ist
2: ja
1: auch, wenn schwule Kinder berühren, werden die dann auch schwul.
2: Ja.
1: Und wenn sie schon sind, werden die wieder nicht schwul. Ja, genau. Ja, ist ganz schlimm, ganz schlimm.
2: Ja.
1: Weil
2: so
1: ein Kind sagt sich natürlich, ja.
2: Ja, das fand ich jetzt toll.
1: Mache ich jetzt auch.
2: Das mache ich jetzt auch. Das werde ich genauso, ja.
1: So ein schöner Film, Olivia, wirklich. Ja. Ich sag's deshalb so, weil ich dachte, ach naja, komm. Und dann dachte ich, ach, guck's ihn halt doch an und fand den wirklich sehr schön.
0: Ja. Ja, da muss mir den, glaube ich, vielleicht doch auch.
1: Ich werde jetzt auch eine Track, weil ich den Film so geschaut habe.
0: Oh, ja. Oh, lieber Gott. Mhm. Aber nicht, dass du mit so einer Boa dann ankommst das nächste Mal. Der war gut. Der war gut.
2: Mit so einer Federboa.
0: Der musste jetzt auch sein.
2: Der war klasse, ja.
0: Ja,
2: ganz
0: ich fand
2: den
0: gut. Ja,
2: ja.
0: Hauptsache, mir gefällt es.
1: Oh ja, jetzt habe ich noch verstanden.
0: Ja. So. Oh Gott. Das war richtig gut.
2: Ja, jetzt war er richtig gut. Weiß man denn, wie viel Oliver oder Olivia da selber mitgeschrieben hat an dem Film?
1: Sie war dran beteiligt. Und also ich meine, sie hat den Dreh auch beobachtet. Ich glaube, das ist weitestgehend. Hm. Ja, da ist ja immer dramaturgisch auch ein bisschen was dabei, was jetzt nicht mehr so war. Aber ich fand vor allem den letzten Satz, ich kann ihn nicht sagen, weil da muss man die ganze Geschichte kennen. Also ganz phänomenal. Es sind auch ein paar schöne Sachen dabei, die man so mitnehmen kann. Wirklich
0: also
1: schön.
0: Es ist aber auch alles drin, ne? Nicht wie bei Michael Jackson in dem Film, der dann plötzlich aufhört.
1: Wenn es pädophil wird,
0: richtig.
1: Oder was?
0: Ja.
1: Das soll so, ja. Ja, okay, aber, deshalb wäre ich rein, aber ansonsten.
0: Das haben ja viele kritisiert auch, muss ich
2: ja
0: sagen.
2: Das ja, das sollte ja eigentlich ein zweiter Teil, ne?
0: Ja, jetzt kommen ja wieder Vorwürfe auch auf, ne, von so einer Familie mit vier Kindern, die ja da bei dem da ein- und ausgegangen sind. Und ich stelle mir das ganz schrecklich vor, ne, dass der die Kinder da mitgenommen hat, auch auf die Also auf die Konzerte, ja, auf die Konzertreisen und hat die dann im Hotelzimmer sozusagen dann vernascht anschließend, ja. Also das ist,
1: wobei das ist ja Hörensagen, oder? Vernascht. Also
0: das haben die Kinder gesagt. Ja, ja, okay, die haben das jetzt gesagt. Ja. Ja. Sie haben so lange gewartet, jetzt können sie nicht mehr und so, ja. Und wenn du die Bilder siehst mit den Kindern, die sind alle nicht glücklich. Ja, die gucken alle total irgendwie so verschreckt, ja.
2: Okay.
0: Ja, ja, aber das ist nicht schön, ja.
1: Nee, natürlich nicht, aber das war es auch damals schon nicht. Und ich glaube, heute käme Michael Jackson oder egal welcher Künstler damit überhaupt nicht mehr. Das wurde ja in den 80er, 90er war es dann. Ja,
2: 90er.
1: Das wurde ja also nicht mal als Kavaliersdelikt, sondern das wurde mal thematisiert, aber irgendwie wurde das immer so der liebe Onkel von nebenan, ja, obwohl man ja schon wusste, ich weiß jetzt, bin mir jetzt nicht sicher, ob er die Kinder jetzt, also auch körperlich extrem, also
0: angeblich ja.
1: Ja, aber selbst, also darauf kommt's ja überhaupt nicht an, ja, sondern in dem Moment, wo du so ein Kind mit Absichten, also die nicht einem kindlichen Charakter entsprechen, um dich herum hast, sowas spürt ein Kind ja. Und das, also heute käme er damit nicht mehr durch. Ja, ja. Zu Recht natürlich.
2: Also ich meine auch, dieser eine Junge, der das ja relativ, oder durch den das so ein bisschen an die Öffentlichkeit getreten ist, der hat ja wohl auch gemeint, dass das auch auf einer körperlichen Ebene stattgefunden hat.
1: Ja, auf der anderen Seite.
2: Und deswegen auch nicht, ne? Hat man ja diesen Michael Jackson Film, angeblich hat man ja drei Teile draus gemacht. Und der dritte Teil, da wird eben thematisiert, was eben mit diesen Jungs oder dem Jungen passiert ist. Und dieser Junge, der das damals populär gemacht hat oder bekannt gemacht hat, also das ist auch wieder nur Hörensagen, anscheinend dagegen geklagt, dass es sozusagen dieser dritte Teil dann veröffentlicht wird, weil er möchte da nicht so in die Öffentlichkeit gezerrt werden.
1: Das kann
2: ich denke, da ist was dran, aber es klingt auch ein bisschen hanebüchen, weil eine Michael Jackson Biografie machen und mit dem Album Thriller aufzuhören, ist keine Biografie.
0: Kann man machen.
2: Kann man machen, aber...
0: Kann man machen, wenn man ein Denkmal setzen will.
2: Ja.
1: Ja. Naja. Sagen wir es mal so, ich finde, musikalisch kann man ihm ja ein Denkmal setzen. Ja, also weil musikalisch war er einer der besten Künstler der Welt und ich finde erstmal nichts Verwerfliches, diesen Weg zu zeigen.
0: Ja.
1: Der Rest ist ja im Grunde juristisch auch nie wirklich aufgearbeitet worden.
0: Doch, er ist freigesprochen worden.
1: Ja,
0: es gab
1: gut.
0: ja einen Prozess,
1: gut.
0: Ne? Und aber jetzt, mit anderen Protagonisten, also nicht die jetzt da zu hören sind, der ist ja freigesprochen.
1: Aber das würde man heute ja so auch nicht, ne? Weil man heute ja schon sagt, ja, okay, freigesprochen, bla bla bla.
0: Ja.
1: Und auf der anderen Seite kannst du natürlich auch keinen, finde ich, jetzt also diese Vorgänge, die man eben nur vom Hörensagen kennt, die nie juristisch aufgearbeitet wurden, jetzt, ich sag mal, also mal ganz konkret, einen Kindesmissbrauch dort zu implizieren, wäre auch falsch im Sinne, also dessen, wir wissen es einfach nicht. Mhm. Ich hätte es dann vielleicht halt einfach auch gelassen.
2: Gelassen, ja.
1: Schlicht oder einfach. Ja. Also weil das eine Gratwanderung, ja, ich finde, als Künstler kann man schon sagen, so und so ist es, so war seine Kindheit, die war ja auch nicht so rosig und so weiter. Mhm. Aber das ist ja auch alles schon irgendwie aufgearbeitet worden. Also, aber ich hätte es dann vielleicht einfach gelassen und hätte nochmal einen schönen Queen-Film gedreht, wo Bohemian Rhapsody war.
2: Oh, der war toll. Der war also richtig ganz groß,
0: Hab ich gesehen. Und weil man

0: Ja. Auch schon tot.
1: Ja.
0: Herrje.
1: Ja.
2: Wie lange ist es her?
1: Schon lang, 15 Jahre. 15
2: Jahre,
1: oder?
2: Ja.
1: 10, 15 Jahre.
0: Ah, nee, jetzt ist, glaube ich, das 10-Jährige, ne?
1: Ja, 10, ne?
2: 10?
1: Nee, mehr, das muss mehr sein.
0: Oh, entschuldige.
2: Obwohl doch 10 könnte ungefähr hinkommen, meine ich.
0: Oh, ich weiß es nicht mehr.
1: 2016? Achso.
0: Nee, man müsste
1: nachgucken.
0: Ja, genau. Ja.
1: Hätten wir jetzt ChatGPT hier, hätte man es gefragt, ne?
2: Ja. Ja. Ja, wie sieht's denn aus? Ich glaube, wir sind schon ja, ziemlich so im aus. Ende. Ja, gut, dann.
1: So, 2012 war's.
0: Mensch,
1: sag ich mit den 15 Jahren ja doch nicht schlecht, ja. Ne? Ja, mit dem Alter kommt dann auch wieder so diese Einschätzung ganz gut, ne?
0: Findest du?
1: Ja. Das wird aber später wieder schlechter. Ja, ja, ist 3 Minuten vor 22 Uhr.
0: Ja.
1: Ja, das heißt, unsere Sendung ist auch schon wieder zu Ende. Mensch, es ging ja heute aber auch wirklich flott, muss ich sagen. Naja, gut, es war ein Feiertag, ja.
0: Stimmt, wir waren alle ausgeruht.
1: Ja, das ist richtig, ja. Und morgen geht's wieder in den Alltag, ne? Muss man ja sagen.
2: Ja, oder ins Welches.
0: Oder ins Welches, genau.
1: Ja, genau.
0: Wie lange geht denn das noch? Bis morgen, ne?
2: Bis morgen.
1: Bis morgen, genau. Ja. Traditionell, ne? Da haben ja die Leute normalerweise immer einen halben Tag frei in Frankfurt, ja? Normalerweise.
0: Früher gehabt.
1: Ganz früher. Ja, ja.
2: Früher genau. War ja alles besser.
1: Ja, ich muss ja, muss ich arbeiten? Ja, doch, ich muss leider arbeiten, sonst wäre ich hingegangen, ja.
0: Das
1: ist, ja. Ja, also dann lieber Christoph, lieber Jo.
0: Lieber Stefan.
1: Ja, herzlichen Dank an euch für die tolle Sendung. Ach so, die wievielte Sendung war es eigentlich?
2: Oh Gott, das habe ich jetzt nicht aufgehört. Unser Archivar war
0: oh
2: ja
0: je,
2: da.
0: Oh je, ich kann jetzt sagen, so fürchterlich.
1: Aber was müsste die im Kalender stehen?
0: Irgendwas mit 6 hinten dran, ne?
2: Nee, 1500.
1: Du denkst auch immer nur ans selbe.
2: Nee, 1500.
1: Nee, wir hatten ja die 1500. Sendung.
2: Genau.
1: Und 4 Wochen später ist es
0: die 1504.
1: So ist es, ganz genau. Die 1504. Sendung Radio Sub war das. Knall im All. Und ja, nächste Woche hören wir uns wieder. Also nicht wir, sondern da kommt wieder Radio Sub. Nach uns kommt jetzt Öder Abend. Der Christoph ist ja auch schon da.
2: Mit Sicherheit.
1: Ja, mit Sicherheit, stimmt. Ja. Man sieht ihn immer so schlecht, ne, weil er immer im Dunkeln sitzt bei der Vorbereitung im Nachbarstudio. Ja. Aber wir wünschen euch noch einen schönen Abend bei Radio X.

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Zunächst die Übersicht. Das Elterngeld steht erneut im Mittelpunkt einer öffentlichen Debatte. Die türkische Polizei setzt Wasserwerfer gegen eine Kundgebung der oppositionellen CHP ein. In Belgien hat sich ein tödlicher Schulbusunfall an einem Bahnübergang ereignet. Die Meldungen im Einzelnen. In der Debatte um das Elterngeld hat der Ökonom Wido Geis-Töne vom Institut der Deutschen Wirtschaft vor Kürzungen gewarnt. Geis-Töne sagte im Deutschlandfunk, Ausgaben für Familien seien Investitionen in die Zukunft, weil Kinder in einigen Jahren den Staat und die Wirtschaft trügen. Daher sei es wichtig, ihnen gute Bedingungen

0: Erfahrungen zum Aufwachsen zu geben und jenen, die diese bieten könnten, Anreize für Entscheidungen für Kinder zu geben. Geisthöhne warnte vor einer weiteren Absenkung der Einkommensgrenze oder einer Kürzung bei der Bezugsdauer. Bundesfamilienministerin Prien hatte ebenfalls im Deutschlandfunk die Beibehaltung der Konditionen für aktuelle und angehende Elterngeldbezieher zugesagt. Gleichzeitig könne es jedoch künftig Einsparungen geben, wenn Familien zusätzliche Steuerentlastungen erhielten und eine verlässliche Kinderbetreuung gesichert sei. Familien dürften nicht die ersten sein, die zum Sparen herangeholt würden. Nötig sei eine Paketlösung, die auch Einsparungen bei der Rente vorsehe, sagte die CDU-Politikerin. Der Maschinenbauverband VDMA ruft Bundeswirtschaftsministerin Reiche auf, bei ihrer China-Reise Wettbewerbsverzerrungen anzusprechen. Reiche müsse klar machen, dass Europa diese nicht länger hinnehmen werde, erklärte Hauptgeschäftsführer Brotmann. In China gebe es eine künstlich niedrig gehaltene Währung, überhöhte Subventionen und politisch motivierte Exportkontrollen. Die europäische Maschinenbaubranche steht durch die Konkurrenz aus China zunehmend unter Druck. Die deutsche Auslandshandelskammer forderte Reiche zu einem intensiveren Dialog mit Peking auf. Das geschäftsführende Vorstandsmitglied Rönnfeld sagte im Deutschlandfunk, das gegenseitige Verständnis für die unterschiedlichen Wirtschaftssysteme müsse erhöht werden. Die Bundeswirtschaftsministerin wird morgen in Peking erwartet. Die CDU-Politikerin wird von einer Delegation der deutschen Wirtschaft begleitet. Kinderlose Beschäftigte sollen laut einem Medienbericht künftig mehr in die Pflegekasse einzahlen. Dies plane Bundesgesundheitsministerin Wagen im Zuge der Pflegereform, schreibt das Redaktionsnetzwerk Deutschland unter Berufung auf Koalitionskreise. Der Beitragszuschlag für Kinderlose solle um 0,1 Punkt auf dann 0,7% angehoben werden. Wagen will ihren Gesetzentwurf für den Umbau der Pflegeversicherung noch vor der Sommerpause ins Kabinett einbringen. Ohne die Reform würde nach ihren Angaben für die kommenden beiden Jahre ein Defizit von insgesamt 22,5 Milliarden Euro entstehen. Bei Jugendlichen steigt der Konsum von neuartigen Nikotinprodukten wie E-Zigaretten. Laut einer Befragung des Bundesinstituts für öffentliche Gesundheit konsumierten im vergangenen Jahr fast 10% der 12- bis 17-Jährigen Zigaretten, Nikotinbeutel oder Mehrweg-E-Zigaretten, die auch als Vapes bekannt sind. Im Jahr 2021 habe der Anteil noch bei 6% gelegen. Den Angaben zufolge nutzen die meisten von ihnen Vapes mit nikotinhaltigen Flüssigkeiten, die mit süßen Aromen vermarktet werden. Der Drogenbeauftragte der Bundesregierung, Streeck, forderte daher klare Regeln für Mehrweg-E-Zigaretten. Gesundheitsschädliche und auf Jugendliche ausgerichtete Aromen müssten verboten werden. Es brauche auch Regeln für die Werbung und Verpackung. Der CDU-Politiker sprach angesichts der Befragungsergebnisse von einem klaren Warnsignal. E-Zigaretten und Nikotinbeutel seien nicht harmlos. In der türkischen Küstenmetropole Izmir geht die Polizei mit Gewalt gegen eine Kundgebung der Oppositionspartei CHP vor. Der von einem Gericht abgesetzte Vorsitzende Özel hatte zuvor zu einer Demonstration aufgerufen. Reporter berichten, dass die Polizei Wasserwerfer einsetzt. Viele Menschen seien in die Seitenstraßen geflüchtet. Özel hatte am Wochenende bereits einen Protestzug durch die Hauptstadt Ankara abgehalten. Dort war die Bereitschaftspolizei in die CHP-Zentrale eingedrungen, wo sich Özel zwischenzeitlich verschanzt hatte. Er war am vergangenen Donnerstag von einem Gericht als Parteivorsitzender abgesetzt worden. Özels Anhänger stufen das Urteil als Justizputsch ein. Zahlreiche CHP-Mitglieder sitzen in Haft, darunter der abgesetzte Istanbuler Bürgermeister İmamoğlu. Die türkische Regierung weist Vorwürfe von Einflussnahme auf die Justiz zurück. Die iranischen Revolutionsgarden haben bislang zurückhaltend auf die neuen Angriffe der US-Armee reagiert. Man behalte sich das Recht vor, auf jegliche Verstöße gegen die Waffenruhe mit Vergeltung zu antworten, hieß es in einer Mitteilung. Die Flugabwehr habe eine US-amerikanische Drohne abgeschossen. Auch sei ein Kampfjet in den iranischen Luftraum eingedrungen. Die US-Armee hatte nach eigenen Angaben Abschussanlagen für Raketen sowie Boote zum Verlegen von Seeminen angegriffen. Dabei habe es sich um Verteidigungsmaßnahmen gehandelt. Grundsätzlich übe man sich im Rahmen der seit April geltenden Waffenruhe aber in Zurückhaltung. Iranische Medien berichteten von mehreren Todesopfern auf der Insel Larak in der Straße von Hormus. Bei einem israelischen Luftangriff auf ein Dorf im Osten des Libanons sind einem staatlichen Medienbericht zufolge 12 Menschen getötet worden. Der Angriff sei gestern Abend im Bekaa-Tal erfolgt, meldet die libanesische Nachrichtenagentur NNA. Zuvor hatte der israelische Ministerpräsident Netanyahu mitgeteilt, dass er verstärkte Angriffe auf die Hisbollah genehmigt habe. Das israelische Militär kommentierte den Angriff auf das Dorf zunächst nicht. Es teilte gestern lediglich mit, dass es Hisbollah-Ziele im Osten des Libanons angreife. Noch in dieser Woche sind direkte Gespräche zwischen Vertretern des libanesischen und des israelischen Militärs in Washington geplant. Die libanesische Regierung hofft auf eine Waffenruhe. Die Hisbollah lehnt die direkten Verhandlungen mit Israel ab. Die Bundesanwaltschaft hat Anklage gegen 2 mutmaßliche Mitglieder der islamistischen Terrormiliz IS erhoben. Der Anklagebehörde zufolge soll sich einer der Männer im Irak als IS-Kämpfer betätigt haben, der andere als Richter in einem Scharia-Komitee. Der Staatsschutzsenat des Oberlandesgerichts Düsseldorf entscheidet darüber, ob die Anklage zugelassen wird. Die beiden Iraker waren im Dezember in Trier sowie im ostwestfälischen Delbrück festgenommen worden. In Belgien sind 4 Menschen bei einem Zugunglück ums Leben gekommen. Den Behörden zufolge stieß ein Passagierzug an einem geschlossenen Bahnübergang mit einem Schulbus zusammen. Verkehrsminister Krücke sagte dem Sender RTL, bei den Todesopfern handle es sich um 2 Jugendliche, eine Aufsichtsperson sowie den Fahrer des Kleinbusses. 2 weitere Personen seien schwer verletzt. Das Unglück ereignete sich laut der Bahngesellschaft etwa 1 Kilometer vor einem Bahnhof bei Buchenhout, nördlich von Brüssel. Warum sich der Kleinbus trotz geschlossener Schranken auf den Gleisen befand, ist bislang unklar. In Kalifornien können rund 50.000 Menschen nach mehreren Tagen in ihre Häuser und Wohnungen zurückkehren. Die Gefahr eines Chemieunglücks in der Nähe von Los Angeles ist nach Angaben der Feuerwehr weitgehend gebannt. Bereits gestern hatten die Behörden im betroffenen Bezirk Orange County eine Explosion ausgeschlossen. An einem überhitzten Tank auf dem Gelände eines Luft- und Raumfahrtunternehmens war ein Leck entstanden. Der Tank enthält tausende Liter einer hochgiftigen und leicht entzündlichen Chemikalie. Befürchtet wurde, dass giftige Dämpfe über ein dicht besiedeltes Gebiet ziehen könnten. Bei Temperaturen von fast 40 Grad Celsius sind in Saudi-Arabien hunderttausende muslimische Pilger nahe Mekka zum Berg Arafat gekommen. Helfer verteilten Wasserflaschen und Sonnenschirme. Die Behörden riefen die Menschen dazu auf, viel zu trinken und sich vor der Sonne zu schützen. Der Irankrieg löste in diesem Jahr zusätzliche Besorgnis um die Sicherheit der Pilger aus. Auf dem Berg Arafat soll der Prophet Mohammed seine letzte Predigt gehalten haben. Die Pilgerfahrt Hadsch gehört zu den 5 Säulen des Islam. Und hier noch einmal die Übersicht. Das Elterngeld steht erneut im Mittelpunkt einer öffentlichen Debatte. Die türkische Polizei setzt Wasserwerfer gegen eine Kundgebung der oppositionellen CHP ein. In Belgien hat sich ein tödlicher Schulbusunfall an einem Bahnübergang ereignet. Das Wetter. Meist sonnig, im Norden Durchzug von Wolkenfeldern und vereinzelte Schauer. Höchstwerte im Nordosten und an den Küsten 21 bis 29, sonst 29 bis 34 Grad, mit den höchsten Werten im Südwesten. Morgen in der Nordhälfte heiter oder sonnig, in Küstennähe etwas dichtere Bewölkung. In der Südhälfte im Tagesverlauf Bewölkungszunahme, an den Alpen Schauer und Gewitter. Temperaturen im Norden 15 bis 25, sonst 27 bis 33 Grad. Die weiteren Aussichten am Donnerstag verbreitet heiter bei 15 bis 30 Grad. Das waren die Nachrichten.
1: Das waren die Nachrichten in einer Übernahme vom Deutschlandfunk. 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Heute mit der 97. Ausgabe von Michael's Music World. Titel der heutigen Sendung: Miles Ahead. Eine Hommage zum 100. Geburtstag von Miles Davis. Am Mikrofon Michael Heinz. Hallo, liebe Hörer. In Frankfurt, im Rhein-Main-Delta, in Kronberg, Bad Soden, Kelkheim, Hofheim, im Hintertaunus, aber auch sogar in Baden-Württemberg, da wo uns Andy zuhört, oder in der Nähe von Fulda, Alex nämlich, und in Rüsselsheim hört uns der Dieter vielleicht zu und vielleicht auch einige in Berlin sogar. Willkommen zu meiner heutigen Sendung. Von einem besonderen Mann aus der Welt des Jazz ist hier in dieser Sendung die Rede. Von Miles Davis nämlich, geboren als Miles Dewey Davis III., geboren genau am 26. Mai 1926 in Alton, Illinois. Aufgewachsen in East St. Louis und schon Anfang der 20er Jahre ist er nach New York gegangen, um dort seine große Musikkarriere zu starten. Er ist wohl vielleicht einer der größten Jazz-Titanen des 20. Jahrhunderts. Er hat so viele Dinge angestoßen, er hat so viele Neuigkeiten in die Welt des Jazz gebracht und dabei auch sehr, sehr viele Menschen mitgerissen und sehr positiv beeinflusst. Von diesem Mann ist ja heute die Rede. Und vielleicht hat der eine oder andere gestern Abend diesen wunderbaren Doku-Film über ihn gesehen auf Arte TV. Das waren fast 2 Stunden, wo sein Leben sehr, sehr detailliert aufgeblättert wurde. Und das war schon ziemlich faszinierend, weil man dann viele, viele auch persönliche Facetten erleben konnte. Aber hier in dieser Sendung heute geht es hauptsächlich um Musik. Und zwar um die ersten 25 Jahre, in denen er aktiv sozusagen Platten aufgenommen hat. Und beginnen tue ich mit dem Jahreswechsel von 1949 auf 1950. Da entstand eines seiner ersten sehr bekannten, namhaften Alben, betitelt mit Birth of the Cool. Und aus diesem Album spiele ich 2 Titel. Es beginnt zunächst mit dem Titel Moon Dreams.

Die Jazz-Liebhaber unter euch werden so ein bisschen denken, na, das klingt ja fast so wie Duke Ellington und seinem Orchester. Ja, durchaus, eine gewisse Nähe ist hier unverkennbar. Aber bei diesem Stück kann man schon den romantischen, balladenhaften Miles Davis erkennen.

Sehr verspielt, sehr verträumt. Ja, atmosphärisch dieser Titel, die Mondträume, Moon Dreams. Im nächsten Titel geht es beschwingter und mit höherer Geschwindigkeit voran, Miles Ahead, um dem Titel meiner Sendung gerecht zu werden. Und dieser Titel heißt Israel.

Schöner Ausklang, das war das Stück Israel von der LP The Birth of the Cool. Und jetzt gehen wir 7 Jahre weiter. Wir schreiben das Jahr 1957 und hier begann Miles Davis eine sehr, sehr fruchtbare Zusammenarbeit mit dem aus Kanada stammenden Arrangeur Bandleaders Gil Evans. Mit dem hat er zusammen unter dem Columbia-Vertrag bereits zu der Zeit mehrere Alben aufgenommen und aus zwei spiele ich Beispiele. Das erste ist das Album Miles Ahead und da habe ich den Titel Springsville ausgesucht.

Das war Springsville vom Album Miles Ahead. Und ein Jahr später, 1958, hat er ein weiteres Album unter der Führung, möchte ich fast sagen, unter der Klangführung von Gil Evans gemacht. Und zwar Stücke aus der Oper Porgy and Bess von George Gershwin. Und hieraus spielt er jetzt und intoniert das berühmte Stück Summertime.

Summertime aus Porgy and Bess mit Miles Davis an der Trompete und dem wirklich großartigen Orchesterarrangement von Gil Evans. Jetzt beim nächsten Stück muss ich noch vorher ab einiges erzählen, denn es handelt sich um die Filmmusik zu dem legendären Film Fahrstuhl zum Schafott. In der Hauptrolle war, glaube ich, Jean Moreau zu sehen. Der Film wurde von Louis Malle verantwortet. Und Louis Malle lernte Miles Davis kennen, als dieser Ende 1957 in Paris weilte. Und während er dort war, verliebte er sich in die berühmte Chansonette Juliette Gréco. Die beide hatten ein Verhältnis und die Gréco führte ihn ein in die intellektuellen Kreise von Paris. So kam er auch sozusagen auf die Spuren von Jean-Paul Sartre, hat auch Picasso erlebt. Und es war Sartre, der ihn gefragt haben soll, angeblich, warum er Juliette Gréco nicht heiraten wolle, weil beide doch augenscheinlich so verliebt seien. Und da war seine knappe Antwort nur, weil ich sie liebe. Eine interessante Version von Liebe und möglicher Ehe. Aber jetzt kommen wir zu dem eigentlichen Hauptmotiv aus diesem Film. Und die ganze Filmmusik stammte eben von Miles Davis, die er zuvor spontan mit vier weiteren französischen Musikern eingespielt hat, die zuvor noch nie zusammen waren. Und Miles Davis hatte das Konzept verfolgt, er schaut sich den Film an ohne Ton und spielt dazu die Musik, die ihm spontan einfällt. Und daraus sind ganz, ganz tolle Tracks geworden. Und das Hauptmotiv aus dieser Filmmusik, das spiele ich jetzt.

einzigartig, dieses Stück, wie ich finde. Und man muss wissen, Miles Davis hat dann später sehr, sehr geschwärmt von seinen Tagen, von seiner Zeit in Paris. Und ihm ist aufgefallen, dass die Franzosen ein ganz, ganz besonderes Verhältnis zum Jazz allein schon in dieser Zeit hatten. Und sie haben den Jazz als eigenständige Kunst- und Musikform völlig anerkannt. Und das wurde ihm ständig wieder gespielt. Deswegen war er sehr froh und sehr glücklich in dieser Zeit. Als er danach wieder zurück nach Amerika, nach New York ging, wurde er wieder in die Kälte der Rassentrennung verwickelt und hat dann auch einige sehr unangenehme Erlebnisse gehabt, wo man ihn direkt vor dem Birdland quasi ein blaues Auge geschlagen hat, weil der Polizist ihn aufforderte, sich nicht vor dem Eingang, wo über seinem Kopf sein eigenes Plakat von seinem Auftritt hing, ihn dazu zu bewegen, einfach weiterzulaufen. Und er weigerte sich und wurde dann in einer quasi Schlägerei verwickelt. Und die Bilder davon, die das bezeugen, sind ziemlich grauselig, muss ich sagen. Und das hatte ihn dann die folgenden Jahre sehr, sehr schwer belastet. Die Gegenwart der Rassentrennung, die man tagtäglich dort erleben konnte. Jetzt springen wir weiter. Und zwar zum nächsten Album, das den Titel Milestones trägt. Und daraus auch der titelgebende Track Milestone. Und hier können wir schon hören, wie sich all die Klänge vorbereiten, die dann in dem Kultalbum Kind of Blue, was ich nachher vorstelle, sich dann niederschlagen werden. Also jetzt erst einmal Milestones, auch aus dem Jahre 1958.

Ich blende jetzt mal langsam Milestones aus, damit ich noch den Rest des Programms schaffe. Aber ich möchte kurz noch darauf hinweisen, dass in diesen Aufnahmen bereits das, was man später den modalen Jazz nannte, sich vorbereitete. Und das war ja eine der Neuerungen, die Miles Davis in die Welt des Jazz brachte, dass er sich abwandte von den schnellen Akkordwechseln, die der Bebop hervorgebracht hatte, wo die Solisten in höllischer Geschwindigkeit ihre Soli durchspielten. Und er wollte den Musikern mehr Freiheit geben, mehr Raum schaffen, mehr Luft. Und hier begann auch das, was man dann später seine Kunst der Pause nannte, dass er einfach die Bedeutung jedes einzelnen Tons unterstrich, kann man sagen. Und das kommt besonders in den nächsten Stücken zum Ausdruck. Wir gehen ein Jahr weiter. Und zwar im Jahre 1959 wurde dann folgend auf das Milestones-Album das Album Kind of Blue herausgebracht. Es entstand in den Recording-Studios von Columbia Records in der 30. Straße in Manhattan. An zwei Aufnahmetagen, am 2. März 59 und am 22. April, kamen 5 Musiker zusammen, es waren manchmal sogar 6, die dann Geschichte schreiben sollten, weil dieses Album wirklich eines der maßgeblichsten, prägendsten Alben der Jazzgeschichte werden sollte. Und zwar kamen neben Miles Davis die folgenden Musiker zusammen, die er ausgewählt hat, von denen er dachte, sie könnten mit seiner Art eben diese neue Modalität im Jazz umsetzen. Und zwar war das natürlich John Coltrane, mit dem er zusammen mehrfach schon die letzten Jahre über gespielt hatte, am Tenorsaxophon. Dann Cannonball Adderley als Saxophon. Dann der wunderbare Pianist Bill Evans. Dann der Bassist Paul Chambers. Und der Schlagzeuger Jimmy Cobb. Und bei einem Klavierstück hat auch Wynton Kelly mitgemacht. Aber aus der Zusammenarbeit mit Bill Evans und Miles Davis ist was ganz Spezielles entstanden. Ich bringe jetzt den ersten Titel aus dieser Reihe, von diesem Album. Und der ist ja besonders auffällig, weil er so ruhig, so gesetzt ist und so reduziert von der Tonfolge. Und hier kann man wirklich sagen, hier hat jeder Ton seine besondere Bedeutung. Und es ist zugleich das erste Stück von diesem Album Kind of Blue. Es trägt den Titel So What?

Also ich möchte kurz erläutern, warum das so besonders ist, was wir hier gerade hören. Kind of Blue ist bis heute echt zentral, denn es zeigt Miles Davis als Klangdenker, nicht nur als Trompeter. Im Hintergrund hören wir gerade John Coltrane. Er reduziert nicht aus Mangel, sondern aus Präzision. Weniger Akkorde, mehr Raum. Weniger Noten, mehr Bedeutung. Der Begriff cool wird hier ganz klein. Es geht um musikalische Ökonomie, wenn man so will, um Vertrauen, um die Kunst, eine Band so zu führen, dass jeder Musiker seine Stimme findet und jeder der Beteiligten konnte sich entsprechend ausdrücken.

Liebe Hörer, weil dieser Titel auch eine enorme Länge hat, der geht über 9 Minuten, blende ich mich aus, um das zweite Beispiel aus dem Album Kind of Blue zu spielen. Und zwar ist das der Titel Blue in Green, auch ein absoluter Hammer, wenn ich so sagen darf. Und auch hier wieder das Zusammenspiel von Pausen und die Bedeutung dieser Dinge. Miles spielt nicht viel, aber jede Note steht. Und der Raum zwischen den Tönen ist nicht leer, sondern er ist musikalisch aktiv. Die Pause ist quasi ein Teil des Satzbaus. Und hier harmoniert er enorm mit dem großen Pianisten Bill Evans. Und das wollen wir uns jetzt mal anhören. Blue in Green vom Album Kind of Blue.

finde, das ist ein Meisterwerk. Speziell der Dialog zwischen Bill Evans, der von der Klaviermusik von Ravel und Debussy geprägt war, und diesem Hauchen, diesem zarten, leisen, reduzierten Hauchen der Töne von Miles Davis. Und das Ganze umkranzt, wenn man so will, vom Tenor- und Altsaxophon von Cannonball Adderley und John Coltrane. Blue in Green vom Album Kind of Blue. 2009 hat das US-Repräsentantenhaus zum 50-jährigen Bestehen der Aufnahme dieses Albums dieses Stück als ein Gut der nationalen Identität bezeichnet. Also eine ganz besondere Auszeichnung. Ich möchte noch ein weiteres Stück von dem Album spielen. Und hier kommt auch wieder der Blues drin vor. Es trägt den Titel All Blues. Kein Wunder, denn der Blues ist ja wohl die unterste Schicht der Jazzmusik.

Liebe Hörer, auch aus diesem Titel All Blues möchte ich mich jetzt langsam ausfaden, um noch den letzten Titel wenigstens anspielen zu können. Ich möchte aber kurz noch darauf hinweisen, dass heute Abend in der Alten Oper im Großen Saal eine Hommage an Miles Davis über die Bühne geht. Und es ist die HR Big Band, die dort spielt. Und die haben auch den wirklich tollen Flügelhornisten und Trompeter Paolo Frisu eingeladen, der Mann aus Sardinien, der fast so wunderbar romantisch, melancholisch und zart hauchend die Trompete oder eben das Flügelhorn spielt. Das Ganze heute um 20 Uhr. Aber jetzt will ich nochmal auf ein ganz anderes Stück zu sprechen kommen. Wir gehen in das Jahr 1974 und da hat zu Beginn der 70er Jahre zumindest eine Revolution in der amerikanischen Musik stattgefunden. Der Jazz wurde sehr zurückgedrängt und Miles Davis erkannte, er muss sich auch mit neuen Dingen auseinandersetzen. Und er hat dann ausprobiert, wie es mit Musikern aus dem Bereich

Auch dies, liebe Hörer, ein unglaubliches Stück. Miles Davis inmitten von Rock-Jazz-Musikern aus Amerika mit diesem feinen Titel Red China Blues. Ja, und damit geht meine 97. Sendung zu Ende und ich hoffe, ihr konntet ein wenig von der Besonderheit dieses großen Musikers, dieses Genies aus der Welt des Jazz aufnehmen und genießen. Und ich hoffe, beim nächsten Mal im Juni seid ihr wieder mit dabei bei der 98. Folge. Aber hier klingt noch ein bisschen der große Miles Davis.

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Rudyard Tab war das eben mit Sweet Dreams Are Made of This aus einer Serie, die heißt Bait. Dazu gleich mehr. 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Und um was es in dieser Sendung geht, das erzähle ich euch nach dem nächsten Titel. Und der ist auch nochmal aus der Serie Bait. Und dazu sage ich auch noch ein bisschen was.

Das war nochmal aus der Serie Bait. Diesmal mit Priya Raghu und einem Skrillex-Remix. Und das sind unsere Themen. Ich erzähle noch ein bisschen was über diese Serie. Traurige Nachrichten. Asha Boswell ist gestorben. Wir machen dazu eine Sondersendung im Mai, aber wir spielen ein, zwei Tracks, die in dieser Sendung auf alle Fälle. Dann gibt's einen Film bei Lichter, Deutschland-Premiere, ein indischer Film, deutsch-indischer Film. Wir weisen nochmal auf den Shortfilm-Wahl-Wettbewerb hin und wir haben einen Gast in der Sendung, ist schon unterwegs, kommt hier gleich an, Sigrid Pfeffer, die kürzlich in Indien war und sehr viel mitgebracht hat. Neuigkeiten, Musik und auch ein ganz besonderes Mitbringsel von der Reise, über das sie auch noch erzählen wird. Und jetzt nochmal zu Bait. Bait ist eine sechsteilige Fernsehserie. Das ist eine Mischung aus Comedy, Satire, Gesellschaftskritik, alles in allem. Und entwickelt hat sie Riz Ahmed, der auch die Hauptrolle spielte, die Hauptrolle des Shah Latif. Und Shah Latif, einst Rapper, jetzt Schauspieler, soll Daniel Craig als James Bond ablösen. Dafür durchleitet der britisch-pakistanische diese Serienfigur existenzielle Krisen. Und Bait hatte die Weltpremiere auf dem Sundance Film Festival und läuft jetzt bei einem großen Streaming-Anbieter. Und wörtlich übersetzt heißt es ja Köder, wird aber im London-Slang auch anders verwendet für obvious nev sellout. Nev in so im Sinne von ätzend. Und Riz Ahmed brauchte natürlich dafür einen Regisseur. Und er hat den Regisseur Basim Tariq, mit dem hat er zusammengearbeitet. Den kennen wir schon und den kennt unser Publikum, New Generations Publikum schon, von einem Film aus dem Jahr 2020 als Regisseur von dem Film Mogul Mokli. Da hat ebenfalls Riz Ahmed die Hauptrolle gespielt. Da habe ich persönlich das erste Mal von Riz Ahmed überhaupt gehört. Ich kannte ihn vorher gar nicht. Und den haben wir damals nur online zeigen können wegen Corona. Und jedenfalls der Guardian ist ganz aus dem Häuschen wegen Bait. Die Serie sei perfekt als Bild von London im 21. Jahrhundert. Und hier noch ein Zitat über Riz Ahmed. Man braucht aus dem Guardian, man braucht niemanden daran erinnern, dass der Typ spielen kann. Und dass er locker Bond rückwärts mit geschlossenen Augen spielen kann. Riz Ahmed hat einen Oscar zusammen mit einem Regisseur gewonnen für einen Kurzfilm The Long Goodbye und er hat auch etliche andere Preise schon gewonnen. Und hier ist noch ein letzter Track aus der Serie Bait.

Das war nochmal ein Track aus der Serie Bait Iago im UK Garage Remix. Und auf dem Lichter Film Festival, da läuft ein indischer Film, ein deutsch-indischer Film, Deutschland-Premiere, er heißt I'm Not an Actor, in der Hauptrolle oder einer der Hauptrollen Nawazuddin Siddiqui. Und der läuft am Mittwoch, den 29. April, 20.45 Uhr im Esplanat im Massif E. Das ist das Festivalzentrum. Und es ist ein Film von dem Regisseur Aditya Kripalani. Und die Produzentin Sweta Chabria, die ist auch persönlich da. Und es geht um Folgendes in dem Film. Eine Schauspielerin in Mumbai und ein frisch pensionierter Banker indischer Herkunft in Frankfurt treffen bei einem Online-Casting aufeinander. Mir ist jetzt nicht klar, warum ein pensionierter Banker an einem Casting teilnimmt, kriegt man sehr wahrscheinlich raus in dem Film. Und aus dem kurzen Vorsprechen, da wird ein gemeinsamer Tag in Bewegung durch Straßen, Bahnen, Einkaufszentrum, Brücken am Fluss entlang. Und die beiden sind immer verbunden durch Video. Die beiden Städte sind damit verbunden. Und während sie die beiden ihre Schauspielübungen durchlaufen, zeigen sie einander ihre die Städte und entdecken sie gleichzeitig wieder neu für sich. Frankfurt und Mumbai werden parallel erzählt, als würden nicht Kontinente dazwischen gelegen. Gedreht wurde der Film in 28 Tagen mit echten Videoverbindungen und parallel in beiden Städten. Und Nawazuddin Siddiqui spielt den pensionierten Banker. Er ist ja sehr bekannt als auch Bollywood-Schauspieler, aber er spielt auch immer wieder in Independent-Filmen, nicht nur im Mainstream-Kino, zum Beispiel in dem Arthouse-Film Lunchbox. Da spielt er den fröhlichen Nachfolger der einsamen Hauptfigur. Und im Independent-Kino, da haben wir ihn auch gezeigt, so in der Hauptrolle in einer Hauptrolle in Ashim Aluwalias Film Miss Lovely. Den hatten wir als Deutschland-Premiere bei unserem Filmfestival. Und apropos Filmfestival, der Kurzfilmwettbewerb, der Shortfilmwala, der läuft noch wenige Tage, noch bis zum 30. April könnt ihr daran teilnehmen. Und ihr findet das am einfachsten alles auf der Instagram-Seite von uns, da ist in der Bio ein Link zu Film Freeway, da könnt ihr euch bewerben und wir suchen Filme mit neuen Aspekten, Kurzfilme, je kürzer, desto besser, desto mehr Filme können wir zeigen und Genres ist ganz gleich, Schwerpunkt, es muss auf alle Fälle Bezug zu Südasien haben, sei es Fokus Südasien, Leben von Desis im Ausland. Hauptsache dieser Aspekt stimmt und idealerweise in den letzten 2 Jahren gedreht. Maximale Länge 20 Minuten und wir brauchen digitale Dateien mit englischen Untertiteln von euch. Ihr findet alles bei uns auf der Instagram-Seite vom New Generations Independent Indian Film Festival.

Ascha Bosse war das eben mit dem Track Dil Main Ek Leha, und das ist die traurige Nachricht. Ascha Bosse ist am 12. April im Alter von 92 Jahren gestorben in einem Krankenhaus. Und die legendäre indische Sängerin und kulturelle Ikone war kurz schwer krank. Und wir werden in der nächsten Sendung, die nächste Indian Vibe Sendung, werden wir ihr widmen und ein ausführliches Porträt. Wir wollen das jetzt nicht so kurz abhandeln, denn unser Gast ist schon da und wir machen gleich weiter. Es gibt noch einen Track von Ascha Bosse und dann begrüße ich unseren Gast Sigrid Pfeffer.

0: Das war eben nochmal ein Track von Asha Bosse. Wie gesagt, in der nächsten Indian Vibes Radio Show stellen wir nochmal ihr Werk und ihr Schaffen ausführlich vor, genauso wie wir das gemacht haben mit ihrer Schwester Letta Mangeshka. Und ich begrüße Sigrid Pfeffer, die hier am Sonntag ist, frisch, nicht ganz frisch zurück aus Indien, aber frisch mit Reiseeindrücken. Hallo Sigrid.
1: Hallo Petra und vielen Dank für die Einladung.
0: Ja, vielen Dank, dass du gekommen bist. Und wir haben, du hast eine ziemliche Strecke zurückgelegt in auf deiner Reise und wir machen klappern die einzelnen Stationen ab, sage ich mal so salopp, aber du hast ein ganz besonderes Mitbringsel mitgebracht, das du präsentieren wirst am 29. Mai.
1: Genau, und zwar werde ich da im Rahmen der Reihe Vintage Sound System im Frankfurter Pastell einen Abend bestreiten mit dem Titel Blue Notes from Bombay, nicht Blue Notes from Bombay, Blue Notes from India. Und zwar werde ich dort auf das Jazzgeschehen eingehen, und zwar im Zeitraum ungefähr 1935 bis 2025. Und der erste Teil wird der historische Teil sein und der zweite Teil, da werde ich ein bisschen auf das aktuelle Jazzgeschehen blicken. Und der erste Teil, ja, das ist ja vielen nicht bekannt. Also ich denke mal, hierzulande im Westen wissen ja viele, ja, Indo-Jazz-Fusion, was so Mitte der 70er oder Anfang der 70er bis Anfang der 80er sehr populär war, Shakti und so weiter. Aber dass die Jazzgeschichte bis weit in die 30er zurückreicht, das ist hierzulande wenig bekannt. Und ich hatte das große Glück, lange ist es her, 2007, war ich auf einer siebenwöchigen Recherchereise in Indien und hatte das große Glück, in Mumbai eine unglaubliche Ausstellung zu sehen, eben über diese Geschichte des Jazz in Indien, und habe dort Fotos gesehen, die mich so beeindruckt haben, dass mich das Thema seitdem sehr interessiert hat. Und ich habe die tolle Gelegenheit, einige dieser historischen Fotos zu zeigen. Und habe sehr viel Naresh Fernandes zu verdanken, Autor und Journalist in Mumbai, der 2012 auch ein Buch über die Jazzgeschichte in Indien veröffentlicht hat. Das Buch heißt Taj Mahal Foxtrot. Und er hat mir einige Fotos zur Verfügung gestellt und auch Ratan Butley Boy, der war nämlich Fotograf, er war dann auch offizieller Fotograf des ersten internationalen Jazz-Festivals in Mumbai 1978, und ihn habe ich auch getroffen und er wird mir auch einige Fotos zur Verfügung stellen. Ich werde ein paar Videoausschnitte zeigen, ich werde Musikbeispiele zeigen und auch ein bisschen erläutern, also den historisch-politischen Kontext, ja, wie das war vor der Unabhängigkeit, nach der Unabhängigkeit und nach der Teilung. Und ich werde auch darauf eingehen, wie der Jazz auch seinen Weg in die indische Filmmusik gefunden hat.
0: Ah, das wusste ich jetzt auch noch nicht so. Ja, okay, das klingt sehr spannend. Sagst du nochmal den Termin?
1: Das ist der 29. Mai.
0: Das ist ein Freitag.
1: Das ist ein Freitag im Pastell. Ab 19 Uhr gibt es Küche. Und da will ich schon mal ein bisschen was verraten, natürlich. Und das ist das Tolle an dieser wunderbaren Veranstaltung, die ich grundsätzlich sehr empfehlen kann. Also ich bin großer Fan von dieser Veranstaltung. Es gibt Essen, immer passend zum Thema. Und bei Indien bietet sich das natürlich an, und wir werden versuchen, oder die wunderbaren Menschen aus der Küche im Pastell werden auch Gerichte kochen, die man hierzulande so nicht kennt. Und zwar aus den Regionen, um die es dann hauptsächlich geht in Indien.
0: Okay. Sollen wir jetzt mal ein Musik spielen?
1: Genau. Und bevor ich ein bisschen auf den zweiten Teil des Abends im Pastell eingehe, schon mal musikalisch einen ersten Eindruck. Und zwar ist das der Titeltrack des neuen Albums von Tarun Balani aus Delhi, Schlagzeuger und Komponist. Und das ist jetzt das Titelstück seines Albums Kadahan Milanda Asi.

0: Ja, das war Tarun Balani. Und ihn habe ich Freitagabend im Konzert gesehen. Ich bin gestern aus Bremen von der Jazz Ahead zurückgekommen und habe ihn dort getroffen und am Freitagabend das Konzert gesehen. Und das war wirklich, ja, großartig. Und mir war das auch sehr wichtig, sie live zu sehen, auch in dieser Besetzung. Und besonders beeindruckt hat mich auch Sonja Ott an der Trompete. Sie hat auch das Konzert begonnen mit quasi einem Solo. Und das fand ich so beeindruckend. Und wir können uns wirklich auf ein tolles Konzerterlebnis freuen, weil, das werde ich dann jetzt schon mal vorausschicken, wir haben das große Glück, am 30. Mai wird Tarun Balani mit seiner Band in der Romanfabrik in Frankfurt auftreten. Und es ist kein glücklicher Zufall. Wir konnten das so planen, dass das auch so stattfinden kann. Und da möchte ich mich an der Stelle auch bei allen Beteiligten bedanken. Bei Jean und Dirk vom Vintage Sound System, bei Gregor Bramel von der Romanfabrik und der Jazz-Initiative, die das so möglich gemacht haben. Und ich habe dann auch noch mal länger mit Tarun und auch mit Sonja Ott gesprochen nach dem Konzert. Tarun habe ich gestern noch mal getroffen und ich habe mich natürlich auch gefragt, weil das ist ja eine international besetzte Band, wie, nach welchen Kriterien Tarun sich seine Musiker sucht, mit dem Olli Hirvonen an der Gitarre, der ist schon sehr lange dabei, Marie Krüttli am Piano und Sonja Ott noch nicht so lange. Und mich hat es interessiert, wie sucht er sich seine Musikerinnen, Mitmusikerinnen und Musiker aus? Und er hat mir was sehr Interessantes gesagt. Genauso wichtig wie, ja klar, Spieltechnik ist einfach das Gefühl oder wie sie an diese Musik herangehen. Weil Tarun, es geht ihm ja auch darum, eine Botschaft, er verarbeitet sehr viel in diesem Album und gerade in diesem Album geht es auch um die Herkunft seiner Vorfahren, die aus Sindh kommen, das liegt im heutigen Pakistan, und nach der Teilung sind eben seine Großeltern nach Delhi quasi ausgewandert und darüber berichtet er, oder also er berichtet nicht darüber, aber das drückt er auch in seiner Musik aus. Und dann ist es ist natürlich wichtig, dass man auch diese Stimmung transportiert. Und da kommen wir wieder zu indischen Musiktraditionen, zu dem bekanntesten Raga. Da geht es ja auch darum, Stimmungen auszudrücken. Und das ist Tarun eben auch sehr, sehr wichtig, dass das musikalisch so umgesetzt wird und nicht nur perfekt gespielt, sondern auch diese Emotionen und diese Stimmungen mit transportieren. Und das ist also vor allen Dingen auch Sonja Ott wirklich hervorragend gelungen und wir haben auch länger darüber gesprochen. Und in dieser Besetzung waren sie auch, also nicht ganz am Piano, war ein Pianist, Luke, ich habe jetzt leider den Nachnamen nicht mehr, und die Konzerte waren ausverkauft in ganz Indien. Sie waren in Mumbai, Bangalore, Kolkata und Delhi. Und es ist Tarun auch sehr wichtig, seine Musik auch in Indien bekannt zu machen. Und das fand ich auch sehr beeindruckend, was Sonja mir dann auch erzählt hat von ihren Erfahrungen. Für sie war es das erste Mal in Indien. Und das wird einen großen Teil auch im zweiten Teil der Veranstaltung des Vintage Sound System, eben am Abend vorher, am 29. Mai, der Fokus sein. Ich werde auch eine Präsentation machen mit Fotos, die mir Tarun auch zur Verfügung gestellt hat von einer sogenannten Listening Session, die wir letztes Jahr in Berlin gemacht haben. Und das ist so der Hauptteil des zweiten Teils. Ich werde aber auch noch andere Musikerinnen und Musiker aus Indien vorstellen, die sich dort einen Namen machen, aber hierzulande noch wenig bekannt sind.
1: Okay. Wir hören noch ein Stück von Tarun.
0: Das ist Lajpat Nagar, Sometimes. Lajpat Nagar ist der Stadtteil in dem seine Vorfahren quasi gelandet sind. Also so eine Community von vielen Menschen aus Sindh.
1: Okay.

0: Jetzt sind wir schon mitten auf der Reise, oder?
1: Jetzt sind wir in Mumbai. Und zwar war das der Titel Path to You and Anandi von dem Gitarristen Sanjay Divecha. Ihn hatte ich mal vor einer Weile im Internet entdeckt, bin ich auf seine Musik gestoßen und mir hat das sehr gut gefallen. Und der ist 1987 nach Los Angeles gegangen und hat dort mit sehr bekannten Musikerinnen und Musikern zusammengearbeitet, wie Angelique Kidjo, Carlos Santana. Dann war er Mitglied bei dem Projekt Cross Currents mit Zakir Hussain und ist 2003 zurück nach Mumbai gekommen. Und eigentlich wollte er gar nicht so lange da bleiben. Und dann hat sich das alles ganz anders ergeben. Und er ist in Mumbai geblieben und ist auch musikalisch back to the roots, wobei sich seine Musik wirklich quer über alle Genres erstreckt. Und kennengelernt habe ich ihn über Naresh Fernandes. Und Naresh Fernandes habe ich ja wirklich viel zu verdanken. Ich habe ihn ja eben schon mal erwähnt. Ihn habe ich auch länger getroffen. Und weil ich mit ihm auch noch mal über die Veranstaltung sprechen wollte, weil ich ja von ihm wirklich die meisten Informationen bekommen habe, schon, also ich weiß noch, dass ich 2004 auf einen Text von ihm im Internet gestoßen bin, zufällig und Gott sei Dank, weil ich damals zu den Konkani-Songs recherchiert habe und es war damals unheimlich schwer, Informationen darüber zu bekommen und dann habe ich diesen Text entdeckt von ihm 2004, auf dem auch jetzt das Buch beruht und er hat mich seither mit so vielen Leuten auch bekannt gemacht und ja, und so hat sich eben das Treffen auch mit Sanjay Divecha ergeben. Dann habe ich noch Kushal Gopalka, mit ihm habe ich aber nur gesprochen. Das ist ein Musikwissenschaftler und der hat sehr viel zur indischen Filmmusik geforscht. Und ich habe ihn mal vor ein paar Jahren in Mumbai im Rahmen des Kalagoda Festivals erlebt mit einer Lecture darüber, wie der Jazz in

0: Ja, das war das Many Roots Ensemble mit dem Titel We Belong. Saxophon hat Jared Rodriguez gespielt, wie gesagt der Enkel von Brass Gonsalves. Und Jared Rodriguez war mit seiner Band Many Roots Ensemble auch auf Tour. Leider haben wir uns verpasst. Er hat in Mumbai gespielt, als ich schon wieder weg war und umgekehrt. Ich hätte sie gerne mal erlebt. Ja, und damit sind wir in Goa. Ich habe dort, das ist auch meistens verbunden mit Besuchen bei guten Freundinnen und Freunden und dann auch mal zwischendrin Urlaub, also auch mal eine Woche Yoga. Und in dieser Zeit hat sich eine Freundin hier aus Frankfurt zu mir gesellt, Uta Wagner, eine Schlagzeugerin. Und da hatten wir, ich erzähle das deswegen, weil das ein sehr nettes Erlebnis war. Wir haben nämlich Brass Gonsalves, also der Großvater von Jared Rodriguez, mit seiner Frau Yvonne und anderen Musikerinnen und Musikern live im Take 5 in Candolim gesehen. Das ist ein Jazzclub. Und die haben Standards gespielt. Und als ich erzählt habe, ich hatte vorher erzählt, dass Uta Schlagzeugerin ist. Und Uta wurde dann auf die Bühne gebeten und hat ein paar Titel mitgespielt. Und das war, ja, das hat einfach großen Spaß gemacht. Und das ist einfach auch erstaunlich, wie Brass Gonsalves, er ist ja mittlerweile 92, wie er noch, also er gibt oft Konzerte. Ich glaube, jetzt gestern war wieder eins in Goa. Und ich finde das wirklich bemerkenswert und ich glaube auch, und damit komme ich noch mal kurz auf den Film, über die Dokumentation, über den Dokumentarfilm über Brass Gonsalves, den Nalini D'Souza gedreht hat. Und ich glaube, diese Dreharbeiten haben ihn motiviert, wieder aufzutreten. Er ist ja eine ganze Weile nicht aufgetreten, beziehungsweise hat nur ja religiöse Musik gemacht. Und jetzt tritt er wieder auf und das mit großem Vergnügen. Er ist sehr neugierig nach wie vor auch auf neue Musik. Und zum Beispiel die Bassistin, das ist eine ganz junge Frau, also die auch ihre eigene Bandprojekte hat. Und das, das macht Spaß, das anzusehen. Und ja, und ich habe dort, Nalini habe ich dort auch ganz kurz getroffen. Sie hatte wenig Zeit. Sie war mit anderen Dreharbeiten beschäftigt, mit einem portugiesischen Filmteam. Und sie hat mir, und das wird sich noch ein bisschen durch die Reise durchziehen, sie hat mir einen Vinyl mitgegeben. Aber darauf werde ich dann später noch beim Kapitel Kolkata zurückkommen. Eine wirklich wertvolle Vinyl. Und das ist eine ganz, ganz besondere Geschichte. Wie gesagt, ich komme später darauf. Aber wir hören jetzt mal den Titel, um den es geht. Und zwar ist das von Brass Gonsalves, Deva Priya.
1: Ich habe noch eine Frage. Du hast vorhin seine Frau Yvonne erwähnt. Tritt die auch mit auf?
0: Ja, Yvonne Gonsalves, sie ist Sängerin.
1: Und
0: dazu danke, dass du mich darauf aufmerksam machst. Sie ist Tochter von Chick Chocolate.
1: Ach, ja, den hast du ja schon oft erwähnt.
0: Genau, und
1: ja.
0: das ist so interessant, wie da die Beziehungen sind, wer da wen kennt und wer da mit wem verwandt ist. Und ihre Schwester singt auch. Ja. Und das ist so eine Musiker, sind so auch Steve Sequeira und das sind Musiker, die dort auch in Goa immer wieder auftreten. Und Yvonne taucht in dem Film auch auf und die erzählt einfach auch ganz, ganz großartig so über die Zeiten und wie sie sich kennengelernt haben. Und sie hält auch den Laden so ein bisschen zusammen. Sie organisiert auch viel.
1: Sie ist doch eine ganze Ecke jünger.
0: Sie ist eine ganze Ecke jünger.
1: Aber es erinnert mich ein bisschen an die amerikanische Jazzszene. Da ist es ja auch, dass da alle Leute sich untereinander kennen und auch verheiratet, befreundet sind oder miteinander spielen. Also da gibt's ja auch vielfältige Beziehungen da.
0: Ja. Genau, ja. Das war einfach toll, auch ihn endlich mal, also auch diese Band oder die Musiker mal live zu erleben.
1: Okay. Und sagst du nochmal den Titel?
0: Das ist der Titel Deva Priya, erschien auf Hindustan Records. Und dazu kommen wir dann später.
1: Okay.

0: Ja, das war der Titel Shanti von Louis Banks Sangam oder Jazz Yatra Sextet. Dieses Album Sangam wurde 1981 in München aufgenommen, als diese Band auf Europa-Tournee war. Und darum geht es dann auch, also das ist dann auch wieder Thema in dem Film.
1: Und war da Brass Gonsalves auch dabei?
0: Brass Gonsalves hat da Saxophon gespielt, genau. Ja, und jetzt sind wir noch in Goa und ich habe dort auch wieder jemanden getroffen, einen jungen Mann namens, also Leshan Freitas heißt er, der immer zwischen Bangalore und Goa hin und her gependelt ist. Also er hat einen Beruf, einen Job in der IT, widmet sich in Anführungszeichen nebenher der Musikkultur von Goa, und zwar der Konkani-Musik, also genauer gesagt den Kantaram. Es gibt ja zwei Traditionen, die christliche Tradition und die hinduistische Musiktradition. Und Kantaram sind eben diese Songs in Konkani, die aber ja früher überwiegend...
1: Ist das jetzt die christliche oder die hinduistische?
0: Das ist die christliche, ja. Die Kantaram, genau.
1: Ja, okay.
0: Und er pflegt dieses kulturelle Erbe und er macht Veranstaltungen dazu und er reist dann mit so einem kleinen Plattenspieler und legt diese Platten auf. Also in
1: auf Vinyl.
0: 45er, genau. Ja. Und das sind ja mittlerweile Raritäten. Also man kriegt diese Sachen überhaupt nicht mehr, die Vinyls. Und ich habe auch zum Glück ein paar Schätze zu Hause, die hatte ich aber schon vor vielen Jahren gekauft. Mittlerweile bekommt man sie nicht oder zu horrenden Preisen. Und ich habe ihn dort auch getroffen und er hat mir auch ein paar Tipps gegeben. Es gibt auch natürlich neuere Musik und das in Konkani. Und das finde ich ganz interessant, weil es so von dem Rhythmus, es ist natürlich eine ganz andere Musikfarbe, aber ich finde vom Rhythmus her, ist das schon sehr, sehr geprägt von dieser Tradition. Und wir hören jetzt einen Titel von einer Band namens Skeletron featuring Rochelle mit dem Titel, man möge mir meine Aussprache verzeihen, Natschree.

0: Ja, das waren Skeletron featuring Rochelle mit dem Titel Nazre. Ein Tipp von Lejan Freitas, der sich sehr um das kulturelle Erbe, musikkulturelle Erbe Goas kümmert und deswegen auch nach Goa gezogen ist. Wie immer treffe ich auch meine sehr guten Freunde Schubert und Maxi Kotter aus Goa. Sie wohnen in Donna Paula und die auch 2015 in Berlin waren beim Fest Mother India Festival im Haus der Kulturen und sie treffe ich schon seit sehr vielen Jahren und ja, sind mir sehr ans Herz gewachsen. Und auch von den beiden möchte ich noch einen Titel vorstellen, Sopnacha Molbar. Und zwar geht es in dem Titel um ja das Goa, um Goa in den 70ern. Und das hat sich natürlich auch sehr verändert zu heute. Und ja, ich habe ja auch, sie haben ja auch schon, haben mir ja auch Fotos gezeigt und auch aus diesen Zeiten erzählt, wie das damals war, auch wie die Hippies, die ersten Hippies nach Goa kamen. Und das war für die beiden dann schon auch eine sehr besondere Erfahrung. Und vor ein paar Jahren haben sie mir auch sehr ausführlich davon erzählt. Und deswegen möchte ich jetzt gern diesen Titel noch spielen.
1: Und haben die damals die Hippies mitbekommen?
0: Ja, die haben die mitbekommen. Ja. Das waren so die ersten Begegnungen. Und es war natürlich, und ich fand das auch sehr interessant, das mal aus der anderen Perspektive zu hören. Und das war einerseits ja, für viele eine Bereicherung oder auch ein sehr bekannter Musiker aus Goa, Remo Fernandes, der hat mir auch schon mal vor vielen Jahren erzählt, was das, wie aufregend das war, diesen Menschen zu begegnen, den Hippies zu begegnen. Da gab es natürlich auch viel Austausch, ja, über Bücher, über Musik und. Oder auch ein Titel, den Maxi Kotter am Strand gehört hat bei den Hippies. Und sie hat versucht, sich den zu merken und hat den auch, und die haben den nachgesungen. Und aber es gab natürlich auch sehr viele Schattenseiten, ich sag nur Drogen. Und das hat die Bevölkerung, hat die Menschen in Goa teilweise auch wirklich absolut überfordert. Und ich fand das sehr interessant, das aus dieser Perspektive zu hören. Ja, und deswegen dachte ich jetzt an den Titel Sopnacha Molbar, in dem es eben um die 70er Jahre oder um diese Zeit in Goa geht.

0: Ja, das waren Schubert und Maxi Cotta mit einer ihrer neuesten Veröffentlichungen, Zöpnatscher Mollbar. Und damit beende ich jetzt auch meine Station in Goa.
1: Wie lange warst du in Goa?
0: Das weiß ich gar nicht. 15 Tage, 12 Tage. Also erst in Panjim in der Hauptstadt und dann eben, wie gesagt, eine Woche Yoga weiter im Norden, wo sich dann eben auch Uta Wagner zu mir gesellt hat. Okay. Und dann morgens und abends Yoga gemacht. Und das ist dann für mich auch mal Urlaub.
1: Okay.
0: Weil Urlaub in Indien, das ist irgendwie, ja, das kommt ja nicht so ganz hin, weil das ist Reisen in Indien und für mich sowieso, ich habe ja zu tun, auch wenn ich in die Städte fahre. Und das ist ja auch immer, ja, das ist schon auch sehr, sehr anstrengend. Und es ist laut und das ist schon eine Herausforderung. Und das hat ja mit, in Anführungszeichen, Urlaub nichts zu tun, das ist Reisen. Aber das ist auch immer, ja, es ist auch immer eine große Bereicherung. Und ich treffe da eben Menschen, also auch immer im Kontext von Musik.
1: Und wie warst du diesmal unterwegs? Hauptsächlich mit dem Zug oder?
0: Musstest
1: du fliegen?
0: Ja, leider nur einmal. Und zwar von Mumbai nach Goa bin ich dann tagsüber gefahren, weil es keine Tickets mehr für den Nachtzug gab. Aber es ist so schwer, Tickets für Züge zu bekommen. Man kann die nicht außerhalb Indiens buchen. Man bräuchte einen indischen Bank-Account, ein Konto, das habe ich natürlich nicht. Und ein Zugticket zu buchen, das ist schier unmöglich. Und die Züge, die mich interessiert hätten, die sind natürlich dann weit im Voraus ausgebucht. Und das ist so schwer. Und dann fliegt man natürlich mit eher schlechtem Gewissen. Ich würde sehr viel lieber, sehr viel mehr mit dem Zug fahren, weil das für mich auch immer, also mindestens eine Zugfahrt gehört für mich einfach dazu, weil ich das, was heißt Vergnügen, aber ich liebe Zugfahren in Indien und ich würde sehr gerne sehr viel mehr Zug fahren, aber das kann man fast vergessen mit den Tickets. Also die eben ein Ticket zu ergattern, das funktioniert einfach nicht.
1: Es gibt auch keine Agenten, die das für dich erledigen könnten.
0: Ja, aber das müsste ich dann ja bezahlen. Ja. Und dann ist es, also ich hatte da in Mumbai, das war alles nicht so einfach. Und dann kriegt man auch teilweise sehr ungünstige Verbindungen und auch von Bahnhöfen, die auch schwer erreichbar sind. Und deswegen, ja, fliegt man. Und so sind wir dann auch von Goa über Bangalore nach Pondicherry geflogen. Wir haben ja dann Auroville besucht. Und ja, Pondicherry hat einen winzigen Flughafen. Es war irgendwie sehr nett, gegen Ende des Flugs von Bangalore nach Pondicherry, es war eine kleine Propellermaschine, war dann die Ansage kurz vor der Landung, you'll find your luggage at belt one, number one. Und das war so, es gab nur einen Belt.
1: Ach so, okay.
0: Ich habe noch nie so einen kleinen Flughafen gesehen.
1: Es ist ja niedlich, dass sie den zumindest nummeriert haben.
0: Genau, ja, belt number one. Und es gab eben nur den einen. Und mussten wir dann das letzte Mal, also im letzten Jahr hatte ich eine gute Verbindung von Goa nach Bangalore. Dann war ich aber auch eine Weile in Bangalore und von Bangalore bin ich dann mit dem Nachtzug nach Pondicherry gefahren. Und das hätte ich gerne diesmal wieder gemacht, aber das ist einfach auch mit dem Umsteigen, das ist einfach zu schwierig. Und die Züge sind zwar teilweise mittlerweile pünktlicher als hier in Deutschland, aber man sollte sich nicht darauf verlassen, also gerade wenn man umsteigt und auch gerade für so weitere Strecken. Und das ist dann auch sehr, sehr anstrengend, weil das sind ja, so eine Fahrt dauert ja dann auch mal 12, 14 Stunden. Und das zweimal hintereinander ist dann doch ein bisschen anstrengend.
1: Aber ihr seid gut in Auroville angekommen.
0: Wir sind gut in Auroville angekommen. Und ich war ja letztes Jahr schon mal dort, nicht lange genug. Und mich hat das schon auch noch mal interessiert. Ich wollte das auch Uta zeigen. Und wir waren da auch in einem Gästehaus und in einem sehr schönen Gästehaus. Und wir haben uns dann auch wieder mit dem Filmemacher getroffen, Aditya. Der war damals, wann war das, glaube ich, 2019, war das mein erster Airbnb-Host in Delhi. Und ich habe bei ihm gewohnt und er ist dann nach Auroville, also er lebt nicht direkt in Auroville, sondern in Bommayapalayalam, bisschen schwierig auszusprechen, und lebt da mit seiner Freundin zusammen. Sie ist aus Tamil Nadu und er ist Journalist, Fotograf und Filmemacher und er dreht seit einiger Zeit einen Dokumentarfilm über Auroville, auf den ich sehr, sehr gespannt bin. Und er hat unheimlich viel Material gesammelt. Und ich verfolge das, habe das so ein bisschen verfolgt. Und ich bin sehr, sehr gespannt auf diesen Film. Und es geht auch darum, dass Auroville, es gibt große Konflikte dort. Und das ist eine sehr komplexe Angelegenheit. Und ich, ja.
1: Kannst du den Konflikt kurz benennen?
0: Ja, es geht darum, dass die indische Regierung versucht, immer mehr Einfluss darauf zu haben. Das ist ja so eine Community. Ich finde es auch ganz schwer, wenn mich jemand fragt, erklär mal ganz kurz, was ist Auroville? Ich schaffe es nicht, das in wenigen Worten zu beschreiben. Es ist eine universelle Stadt. Es wurde 1968 gegründet.
1: So im Geist von 1968, kann man
0: ja
1: das sagen oder nicht?
0: Nicht so ganz im Geist. Ja, es ging auch um das Internationale, um einen Ort zu schaffen. Es wurde auch von der indischen Regierung unterstützt. Das wurde auch ganz feierlich eingeweiht. Es kamen Menschen aus fast allen Nationen und haben dort in eine Urne Erde, sie haben Erde mitgebracht aus ihrem Land. Und das wurde dann feierlich, ganz feierlich begangen und eine Stadt, natürlich auch mit so einem spirituellen Überbau. Mira Alfasser war die, Lebensgefährtin oder spirituelle Begleiterin von dem Philosophen Sri Aurobindo, der auch einen Ashram in Pondicherry, also da gibt es einen Ashram in Pondicherry. Und das wurde dann auch zusammen mit einem französischen Architekten, Rangé-Angers, gegründet und das sollte so eine spiralförmige Architektur werden. Es ist natürlich was ganz anderes geworden. Also ist nicht natürlich, ist was ganz anderes geworden. Es leben dort, ich glaube, ungefähr 2000 Menschen dort, auch aus, viele Menschen aus Frankreich, Deutschland, auch aus Indien. Und ja, die Architektur, man findet da Häuser wie aus dem Land der Schlümpfe bis hin zu sehr futuristischer Architektur, die mir zum Teil wirklich unheimlich gut gefällt. Und auch Wohnhäuser, also da könnten sich westliche Architekten wirklich ein Beispiel nehmen. Das ist zum Teil wirklich sensationell, auch sehr nachhaltig, sehr auf Nachhaltigkeit.
1: Wir hatten da neulich mal drüber gesprochen, da eine Inderin, die auch eine Professur in Wien, in Berlin hat, die hat eine Ausstellung in Wien und hat dieses nachhaltige Bauen aus Auroville auch da vorgestellt.
0: Genau, ja. Und diese Ausstellung hätte ich gerne gesehen in Wien, genau.
1: Also es kommt dir ja an, das ist ja nicht die erste Ausstellung, die nachhaltiges Bauen aus Südasien zeigt. Es gab mal auch aus Bangladesch eine Ausstellung. Also da passiert ja viel, was man nicht so mitkriegt unbedingt.
0: Genau, ja. Ja, und die indische Regierung versucht, ich meine, das,

0: Und von Auroville, wo seid ihr dann weiterhin gefahren?
1: Dann sind wir von Auroville nach Chennai und von Chennai sind wir dann nach Kolkata geflogen.
0: Okay.
1: Und haben dort in dem etwas gehobeneren Stadtteil Baliganj gewohnt.
0: Mhm.
1: Und was uns aufgefallen ist, wir hatten es halt auch direkt vor unserer Haustür. Wir haben bei einer Familie gewohnt, hatten da unsere Zimmer in einem ganz alten Haus, in einem wunderschönen alten Haus. Und gegenüber wurde ein altes Haus, was ich im letzten Jahr noch intakt gesehen habe, weil es direkt von gegenüber der Wohnung eines Musikers ist dieses Haus. Und das wurde da zu der Zeit abgerissen. Und das ist ein Jammer gewesen, das mit anzusehen. Und das bedauern auch sehr, also auch gerade jüngere Menschen oder auch unsere Hosts haben das sehr bedauert. Und interessanterweise versuchen also auch jüngere Menschen, das ist in ganz Indien zu beobachten, ja, so auch dieses architektonische Erbe zu pflegen. Ich komme dann später nochmal darauf zurück, wenn ich in Delhi gelandet bin. Und mir hat jemand erzählt, dass junge Leute versuchen, auch Bauteile aus diesen Abrisshäusern zu retten, Bauteile oder ja Türen oder was auch immer, und damit was Neues zu gestalten. Das fand ich sehr bemerkenswert. Ja, und in Baliganj gibt es auch ein Café, Sees Coffee Shop oder ja, Sees Coffee. Und da gibt es seit einigen Jahren sonntags die Sunday Vinyl Session, die ich immer sehr, sehr gerne besuche. Die wird kuratiert von Varun Desai, der wiederum das jährliche internationale Jazz Festival in Kolkata kuratiert, selber auch Musiker ist. Haben wir hier auch schon mal vorgestellt. Und dort habe ich einen jungen Schlagzeuger kennengelernt, Dhruv Sarkar. Und er hat mir auch so ein paar Tipps gegeben und hat mir erzählt, dass er in der Punkband spielt. Und das hat mich doch interessiert. Und ja, und deswegen möchte ich jetzt auch einen Titel vorstellen, und zwar von den Riot Peddlers. Das ist eine der ältesten Punkbands Indiens mit dem Titel Chai Pani.

Ja, das waren die Riot Peddlers mit Jai Pani, mit dem Posaunisten Ramon Ibrahim. Und ich dachte, wir feiern jetzt dieses Jahr 50 Jahre Punk und da fand ich das sehr angemessen, diesen Titel vorzustellen. Ja, wir sind noch in Kolkata. Ich habe dort Anand Puri getroffen. Das ist der Nachfahre, der Besitzer des legendären Restaurants Trinkers und Musikclubs. Trinkers feiert nächstes Jahr 100 Jahre Jubiläum und war eins der ja bekanntesten Nachtclubs, Restaurants, in denen auch Jazz gespielt wurde, in der Park Street in Kolkata. Park Street war legendär damals für Jazzkonzerte. Und ja, das war sehr interessant, ihm zu begegnen. Und wir haben länger miteinander gesprochen und auch ja zur Geschichte dieses Clubs. Und da wird es nächstes Jahr

0: vielleicht ein Buch dazu geben. Ja, und dann war ich noch bei Hindustani Records in Kolkata. Wir haben vorhin darüber gesprochen, dass ich in Goa eine ganz rare Vinyl in Empfang genommen habe von Nalini D'Souza, der Regisseurin des Films Raga Rock. Und diese Platte hat eine lange Reise hinter sich. Sie gehörte erst einem Sammler aus Hamburg, der sie in Indien gekauft hatte, wurde verkauft an einen Sammler in die USA. Und von dort kam sie nach Goa und ich habe sie in Goa in Empfang genommen, um sie nach Kolkata zu bringen.
1: Und was war das für eine Platte?
0: Das war eine EP, eine Single von Brass Gonsalves, zwei Eigenkompositionen von Brass Gonsalves. Deva Priya, das haben wir vorhin gehört, und die andere Seite ist Soul Rock. Und das war für mich natürlich auch was ganz Besonderes. Ich habe diese Single gehütet wie mein Schatz und es war auch toll. Ich habe mich sehr über diesen herzlichen Empfang gefreut bei Hindustani Records und wir hatten ein langes Gespräch. Uns wurden die Studios gezeigt und ich fand das sehr beeindruckend, wie das musikkulturelle Erbe dort gepflegt wird. Aber auch andererseits sind die Leute von Hindustan Records auch sehr interessiert an neuer Musik, auch an Singer-Songwritern. Und in dem Zusammenhang haben wir auch über Jaimin gesprochen. Das ist ein Singer-Songwriter aus Kolkata. Und den hören wir jetzt auch mit dem Titel Bucket of Pain.
1: Jetzt muss ich mal gerade suchen, wo Bucket of Pain. Ach, jetzt habe ich es. Okay, alles klar.

0: Ja, das war Jaimin mit dem Titel Bucket of Pain. Jaimin ist eigentlich aus Kolkata und dort haben wir ihn nur ganz, ganz kurz gesehen, eine halbe Stunde, weil er dann auf dem Absprung nach Delhi war, wo wir ihn dann live gesehen haben im Piano Man. Und das war ein sehr glücklicher Zufall, dass wir ihn dann in Delhi sehen konnten, weil wir sind ja dann, wie gesagt, von Kolkata nach Delhi weitergereist und haben ihn im Piano Man gesehen.
1: Und der Piano Man, das ist ein Musikclub?
0: Das ist ein Musikclub in Delhi und in dem ich auch schon ein paar Mal war. Und das war einfach ein glücklicher Zufall. Das war so ein Abend mit mehreren Musikerinnen und Musikern. Und in Delhi ging unsere Reise zu Ende. Und an dem Abend haben wir dann auch eine junge Singer-Songwriterin gesehen, die mich sehr beeindruckt hat, Anchal Bordoloi aus Assam. Und die hat auch mal, ja, die war auch mal in der Schweiz eine Zeit. Und wir sind in Kontakt. Und ja, deswegen möchte ich auch gerne noch eine Musik von, zum Schluss gerne noch eine Musik von ihr vorstellen. Und
1: Und wir hören die jetzt einfacher.
0: Wie bitte?
1: Wir hören uns die jetzt einfach an.

0: So, das war doch ein schöner Titel zum Schluss und wir verabschieden uns noch schnell. Sigrid, vielen Dank, dass du da warst in der Sendung und uns auf diese schöne musikalische und informative Reise mitgenommen hast.
1: Gern geschehen, es war mir ein Vergnügen.
0: Ja, und wir sehen uns bestimmt im Vintage Sound System am 29. Mai. Und ich möchte noch auf die nächste Sendung hinweisen. Das ist nämlich eine ganz besondere Sendung. Radio X beteiligt sich diesmal an Frankfurt, liest ein Buch. Und es ist eine ganz spezielle Collage zu dem Buch von Marie-Louise Kaschnitz. Ich habe leider, zu meiner Schande muss ich gestehen, den Titel vergessen. Also wir präsentieren dieses Buch auf die Art und Weise, wie es zu Radio X passt. Und wir sagen Tschüss, bis zum nächsten Mal.

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15: Ja, hallo, hier spricht das Gallus und zwar zum 1500. Mal. Wow, heute ist die Jubelsendung, heute ist es. Also herzlich willkommen zum Gallus-Fenster hier. Da jubeln schon welche hier. Herzlich willkommen zur Gallus-Fenster hier auf Radio X 91,8 UKW. DAB Plus bis Juni und ansonsten Radio X, dem Livestream. Das mag ich immer gerne nochmal propagieren. Das Gallusfenster ist ein Magazin seit dem 23. September 1997 aus dem Gallus mit Informationen, Studiegästen, Beiträgen aus Initiativen, Projekten, Vereinen der drei westlichen Stadtteile mit dem G, dem Gallus, dem Gutleut und Griesheim. Gallusfenster wird gesendet jeden Dienstag 16 Uhr. So, jetzt habe ich natürlich auch schon mal gefragt, wie viele Wochen die KI, man macht sowas heutzutage mit der KI, wie viele Wochen gibt es denn vom 23. September 1997 bis heute, dem 26.05.26? Die Antwort.

0: Rekord ist 1998. So, das heißt, zwei Sondersendungen habe ich gemacht, das weiß ich noch. Eine mit Petra Roth, war toll, auf dem Straßenfest im Gallus. Und die andere weiß ich nicht mehr so genau, war aber auch, erinnere ich mich aber auch noch, dass ich eine Sondersendung gemacht habe. So, und heute, ich mache ja immer so so einen Ablauf, der hier auf dem Zettel steht. Aber heute in meiner Jubelsendung habe ich meine ehemaligen DJs eingeladen. Wir haben nämlich, ich habe hier ganz viele CDs, die sind alle erstellt worden, aber vorher, vor den CDs, waren tatsächlich Leute mit Vinylplatten und sonst was da. Aber das erzähle ich mir. Also, ich begrüße, der Flo ist noch nicht da, den Marc Rodriguez. Warte mal, ich muss mal hier eure Dings
1: gute happy Birthday.
0: Genau. Und den Daniel Münner. Hallo,
2: hallo,
0: herzlich willkommen.
2: Hi.
0: Du bist heute Morgen von Tokio gekommen.
2: Genau, ich bin heute Morgen wieder gelandet.
0: Ja,
2: um 6 Uhr. Extra für das Gallus-Fenster-Jubiläum.
0: Ja,
2: ich glaube, es hat einfach so gepasst irgendwie.
0: Nee, es hat super gepasst. Also du bist heute Morgen um 6 Uhr hier angekommen und Punkt 16 Uhr bist du hier im Gallus-Fenster und feierst mit mir die Jubelsendung. Herzlich, ja, herzlichen Dank. Schön, dass ihr gekommen seid.
2: Ja, so, gerne.
0: Nee, sag mal, komm, wir machen das zu dritt heute. Jetzt, wenn der Flo kommt, zu viert.
1: Jo, was sollen wir denn sagen? Wie sollen wir denn anfangen, Herr Becker?
0: Nee, warte mal. Den inhaltlichen Teil machen wir nachher. Sagen. Aber wir fangen immer, bevor ich meinen Gast begrüße, machen wir ein wenig Musik.
1: Genau,
0: Musik. Also eigentlich. Musik, ja. Mhm. Und jetzt habe ich ehemalige DJs hier. Und da frage ich, habt ihr Musik dabei?
1: Wir haben tatsächlich was mitgebracht. Also ich habe jedem von uns gesagt, also wir kennen uns ja. Das Lustige ist, wir kennen uns. Also wir drei, beziehungsweise ich kenne beide, die heute da sind. Mhm. Ihr beide kennt euch, Flo und Daniel, nicht so gut, aber auch ein bisschen, glaube ich. Und ich habe halt jedem gesagt, komm, jetzt, wenn du schon die DJs einlädst, bringt jeder von uns ein Stück mit. Das passt ja ungefähr für die Menge, die wir singen können. Und ich glaube, das erste Stück ist vom Daniel, der kann was dazu da erzählen. Und ich würde dir dann helfen, das einzuspielen, weil es kommt tatsächlich von Platte.
2: Ja, gib mir mal die Platte gerade, weil ich die müsste, das müsste da, ja genau, das andere Cover bitte. Ja, genau, da, das, was du da, ja, genau, das. Nee, auf der, ja, genau. Ach Gott, was ist denn das erste? Und zwar ist das eine Platte, die ich in Japan gekauft habe, ich glaube, letztes Jahr. So ein Hip-Hop-Soul-Stück irgendwie. Es hatte die Night Vibrations von Fancy und, oh Gott. 9M88. Genau.
0: Du magst es auf jeden Fall.
2: Ich also, mag das. Deswegen habe ich es auch mitgebracht. Ich habe die Platte, glaube ich, selber noch gar nicht gehört. Ich habe heute einfach mal zwei Sachen irgendwie ausgesucht, wo ich dachte, es könnte vielleicht passen.
0: Mhm.
2: Genau.

0: Wow, hier ist wieder das Gallusfenster. So, heute ist die Jubelsendung, die 1500. Sendung. Ich würde mal gern erstmal abtauchen in die Vergangenheit. 23. September 1997, das war ein Dienstag, ne? Also es war irgendwie so am Anfang, wir haben uns getroffen in Ferien und dann hieß es, hey, wir haben die Lizenz, wir haben gejubelt und sowas. Hier ist eine Liste, wenn jemand Sendungen machen will, trägt er sich da ein. Am Wochenende habe ich Theater, montags, nö, da will ich ein bisschen schlänzen und so. Dienstags wäre gut. Und nicht zu früh, also nicht vormittags oder frühe Nachmittags, so 4 Uhr wäre eigentlich ganz gut. Habe ich gesagt, habe ich mich eingetragen, dienstags 16 Uhr, das war vor dem September und seither mache ich jeden Dienstag diese Radiosendung. Ich habe ein bisschen gelogen. Ich habe gesagt, wir sind eine Gruppe aus dem Gallus. Wir wollen den Stadtteil repräsentieren und die Sendung soll Gallusfenster heißen. Und dann, das war ja Ferien, dann sind die Leute aus den Ferien zurückgekommen und haben gesagt, was, Radio machen? Nö, kann ich nicht, nö. Und dann stand ich da mit meiner Gruppe von Radiowilligen aus dem Gallus und da habe ich gesagt, ich muss das Konzept verändern. Ich kann nur Moderator machen. Also ursprünglich wollte ich ja was über das Theater erzählen und Leute vom Theater vorstellen. Und da habe ich gesagt, ja, da muss ich irgendwie Moderator machen, muss irgendwie die Leute interviewen. Und das war am Anfang, das muss ich nochmal sagen, das haben wir auch gerade erzählt, ich war nur der Moderator. Es gab einen Techniker, der vor dem Pult gesessen hat und der die Sendung abgemischt hat. Und dann gab es einen extra DJ, der mit Platten im Hintergrund, also hinter dem Moderator, irgendwie Platten aufgelegt hat. Und das hat der Techniker alles arrangiert. Und ich musste mich nur auf die Gäste konzentrieren. Und mein erster DJ war der Jochen Göpfert, der war Techniker im Gallustheater, der hat so lange Dreadlocks gehabt und hat irgendwie als DJ Neon immer aufgelegt. Und da habe ich gesagt, kannst du mal bei mir mithelfen in der Sendung? Ja, ja, klar. Und da hat der, so, ich habe jetzt versucht, ich habe seine Telefonnummer, ich habe alles versucht, seit letzter Woche den zu erreichen. Ich weiß auch keine Bekannten von ihm momentan. Ich habe ihn nicht erreicht. Ich hätte ihn sehr, sehr, sehr gerne heute hier gehabt, aber es ist genannt. Und dann hat er eine ganze Weile, ich habe die Zeit nicht mehr so genau im Kopf, hat er DJ gemacht bei mir. Irgendwann hieß es, oh du, wir können keinen Operator mehr stellen, das ist doch ganz einfach mit den Reglern da, das kannst du auch selber machen. Und so, ich, ja, zeig mir es mal und so, und dann musste ich ein Technikseminar machen. Und dann habe ich das gelernt und seitdem, das war so vielleicht ein Jahr oder zwei Jahre mit Operator und ab da haben wir es selber gemacht. Das war alles in der Schützenstraße noch, in dem früheren Domizil von Radio X. Und dann irgendwann kam, ich weiß nicht, da konnte der Jochen nicht mehr, ich weiß nicht, wer kam danach, weißt du das noch?
1: Wahrscheinlich ich.
0: Achso, ich muss mal hier.
1: Ja, wahrscheinlich ja. Doch nicht irgendwie.
0: Du hast ein Praktikum im Gallustheater.
1: Ja, von 99 auf 2000.
0: Ja, dann warst du das, weil
1: der Jochen war ja auch noch da, als ich da war. Also ich, ja. Dann kam ja der, ich habe den Namen vergessen, so ein älterer. Der hat dann
0: der Axel
1: genau.
0: Ja, also
1: und dann hat der Jochen, glaube ich, immer mal zwischendurch mal ausgeholfen oder so.
0: Ja.
1: Aber ich habe den Jochen auch ewig nicht mehr gesehen. Ich habe auch keinen Kontakt mehr zu ihm.
0: Ja, ich wollte nämlich dich auch mal fragen, weil du kennst ihn ja noch von damals.
1: Ja.
0: Der war der Techniker und du warst so Jahrespraktikant. Was genau. Hast du gemacht? Wie kamst du dazu?
1: Boah, ich habe mich ja bei dir beworben.
0: Ja.
1: Für ein Jahrespraktikum und dann habe ich da in der Technik, also beim Aufbau, Künstlerbetreuung, was haben wir alles gemacht, oder? Aufbau, Abbau.
0: Ja. Ja, klar. Und du hast du damals schon aufgelegt?
1: Ja, irgendwie schon. Irgendwie, also dann so ab 98 hatte ich ja, also das war vor meinem Praktikum, hatte ich schon angefangen aufzulegen. 2000 habe ich dann hier der Maya mal ein Mixtape von mir gegeben und dann habe ich hier in der DJ Night das erste Mal gespielt irgendwie.
0: Ja. Ah, genau. Also der Jochen konnte nicht mehr immer also DJ ja. sein und dann bist du einfach eingesprungen.
1: Ja, ich habe paar Mal in der Sendung Musik beigesteuert, glaube ich, ja. damals.
0: Mhm. Und irgendwann mal hast du aufgehört und dann bist du irgendwie ins Spiel gekommen. Marc, du warst der Dritte auf jeden Fall.
2: Nee, ich war, glaube ich, ich bin von der Runde hier der Letzte auf jeden Fall. Der Flo war vor mir.
1: Echt?
2: Denn ich bin über den Flo so ein bisschen reingekommen.
0: Also du hast den Flo mir doch vorgeschlagen.
2: Nein, es war umgekehrt. ich kann ja auch die Jahreszahl nicht sagen, aber das weiß ich noch relativ genau. Ich studierte damals hier in Bockenheim tatsächlich, wobei das Radio damals ja, wie du richtig sagst, an der Konstablerwache war. Wir hatten einen gemeinsamen Freund, Flo und ich. Wir sind auch heute befreundet, sehen uns regelmäßig, wir waren gerade am Wochenende auf dem Festival zusammen.
1: Mhm.
2: Und es klingelt übrigens, Flo ist glaube ich da. Und Flo machte vorher Radio bei dir, aber schon eine Weile nicht mehr. Das heißt, als ich dazugekommen bin, hatte Flo noch irgendwelche, also Flo muss auch bei dir im Gallus-Theater irgendeine Funktion gehabt haben, eine Zeit lang. Und als ich dazu kam, hatte er schon eine Weile lang dir nur noch CDs gebrannte mitgegeben
1: ja.
2: und war nicht mehr persönlich da. Und wir hatten einen gemeinsamen Freund und ich hatte so ein bisschen ausgedrückt durch so ein generelles, abstraktes Interesse an Radio, was ich immer mag dieses Medium gerne und mochte das schon immer. Und die Stories, die sich drum ranken und so weiter. Und damals war es ja auch noch ein viel präsenteres Medium, als es das heute ist. Aber wie gesagt, ich mag es nach wie vor. Und ich hatte so ein Interesse geäußert, das zu machen. Und dann hat der Andi mir gesagt, ich weiß gar nicht, wie gut ich den Flo. Ich glaube, ich kannte ihn schon damals zu der Zeit schon so ein bisschen als gemeinsamen Freund, aber weiß gar nicht, wie gut ich ihn damals kannte, aber der meint halt auch so, frag doch mal einen Flo, der macht, glaube ich, da was und ich glaube, der sucht einen Nachfolger oder jemanden, der ihm da hilft oder sowas. Mhm. Und so bin ich dann über den Flo quasi zu dir und habe mich bei dir vorgestellt quasi als Ersatz für den Flo.
0: Komm rein, du bist schon angesagt, dass du zu spät kommen wirst, aber dass du auf jeden Fall kommen wirst. Setz dich hin.
2: Und wir sind gerade bei dem Thema auch, in welcher Reihenfolge dass wir sozusagen DJs waren. Ich habe gerade erzählt, dass ich über dich reinkam, nachdem du eine Weile es schon nicht mehr gemacht hast und nur noch CDs abgegeben hattest, dass ich über einen gemeinsamen Freund quasi deine Funktion übernommen habe hier im Gallusfenster.
0: Ja, kannst du noch mal rekonstruieren, wie du zu dieser Sendung gekommen bist, wie du als DJ da hier reingerutscht bist?
3: Ich glaube, der Kontext war, dass ich im Theater, im Gallustheater bei dir, lieber Vinny, ein Praktikum gemacht habe und du hast mich gefragt, ob ich jemanden wüsste. Und dann habe ich gesagt, würde ich gern selber machen.
0: Ah, also wir haben schon rekonstruiert, also mein erster DJ war der Jochen Göpfert, der langjährige Techniker des Gallus-Theaters war und der hat als DJ Neon mit langen Dreadlocks immer aufgelegt und den habe ich gefragt, als die Sendung war, kannst du hier DJ machen und das hat er gemacht und er hat's abgegeben an den Daniel, weil der ein Jahrespraktikum auch bei uns gemacht hat.
3: Ja.
0: Und dann ist es von einem Jahrespraktikant auf den nächsten geschwappt, oder was?
3: Ja, offenbar. Man merkt, wo du rekrutierst.
2: Ich glaube, das war auch das Ding so, bevor ich das gemacht habe, waren alle DJs in irgendeiner Form Praktikanten oder waren beim Gallus-Theater tätig. Ich war eigentlich so der Outsider, so ein bisschen.
0: Genau. Ja. Du hast jetzt kein Praktikum bei uns gemacht. Du warst sozusagen entfernter Freund vom Flo und hast es über Flo erfahren.
2: Über einen gemeinsamen Freund, der hatte das so ein bisschen erzählt. Aber wie gesagt, Flo machte dann das schon nicht mehr, sondern gab nur noch CDs irgendwie ab. Deswegen war da so eine Vakanz quasi. Und ich habe dann diese Lücke aufgefüllt für ein paar Jahre, die der Flo hinterlassen hatte dann.
0: Ich habe hier ganz viele CDs von damals mitgebracht und die will ich nochmal identifizieren, wer welche CDs gemacht hat hier irgendwie. Aber das machen wir so
3: nebenbei. Können wir uns gleich nochmal angucken.
0: Ja, genau. Und du hast dann nochmal, Marc, du hast dann aber eine ziemliche Weile gemacht, gell?
2: Ich habe ein paar Jahre gemacht. Das Problem ist, ich kann auch nicht genau sagen, wann und wie lange, aber ich habe das eine ganze Weile. Es war hier mein Einstieg bei Radio X quasi, bei dir immer dienstags die Musik auszusuchen. Wir haben das auch sehr gezielt gemacht dann. Ich habe also immer ein paar Tage vorher oder ein paar Stunden vorher gewusst, was das Thema oder wer der Gast ist, und hatte was Passendes meistens dabei. Also ich war auch anwesend vor allem. Ne? Also, ja. Und später bin ich ja dann, nachdem ich das so ein halbes, dreiviertel Jahr gemacht habe bei dir, bin ich ja dann, ich war ja immer anwesend in der Schützenstraße quasi zu den Bürozeiten noch. Ja. Das heißt, ich kannte dann auch so ein bisschen die Leute vom Radio. Und die damalige Radio X-Chefin,
1: Petra Klaus?
2: Nein, danach Katja, die, ne? Katja, die Katja hat mich da so ein bisschen dann so ein bisschen für X-Wie raus rekrutiert, meinte. Also, ja, interessierst dich ja offensichtlich für Radio und du hast auch so eine charmante Stimme. So hat sie es damals versucht, also das hat ja auch funktioniert. Und hat mir damals tatsächlich dann so mich für X-Wie raus, was ja die Veranstaltungssendung um 18 Uhr ist, gewinnen wollen. Hat sie auch gemacht. Und dann habe ich das dienstags auch noch gemacht. Das heißt, ich habe so ein paar Jahre dienstags immer bei dir, ich kam dann so an um 4 und habe für dich 4 Musikstücke ausgelegt, hatte vorher schon meine Sachen vorbereitet und war dann eine Stunde später, also hatte eine Stunde nochmal letzte Vorbereitung, nochmal ein bisschen mich einzulesen und habe dann den Dienstagabend die Programme gemacht, was ein cooler Ausgehtag war und ist. Ich mag den auch heute noch gerne zum Ausgehen. Also klar, viel Kino, viel Programmkino damals gewesen dienstags, aber auch ziemlich gute Konzerte. Damals viele Konzerte im Musanturm dienstags war ein Ding und die haben wir dann damals angegeben. Das habe ich ein paar Jahre so parallel gemacht, bis es dann irgendwann halt mit unter der Woche nicht mehr so klappte. Und ich dann auch radiotechnisch so vom Dienstag auf den Samstag gewechselt bin. Und das habe ich dann sehr viele Jahre samstags X-Wie rausgemacht. Und bin ja auch heute noch, ich habe ja heute noch einmal im Monat eine Sendung bei Virus, wo ich eine Band da habe.
0: Also du bist dann durch diese DJ-Tätigkeit wirklich in Radio X rein. Du hast auch, wir sind ja immer noch eng in Kontakt und ich weiß, du hast auch im Sommer mich vertreten.
2: Nicht mehr jeden Sommer, aber manchmal.
0: Ne? Ja, ich bemühe mich immer, Vorproduktionen zu machen oder sowas hier, weil ich weiß, wie eng das immer ist. Im Sommer hat jeder was zu tun und so. Und es gibt so bestimmte Sommer-Events, Riederwald, Mainspiele, sonstige Sachen, Festivals, die Kammeroper im Palmengarten. Also es gibt bestimmte Sachen oder die dramatische Bühne.
2: Dramatische Bühne kann man gut machen.
0: Und das kenne ich, also das weiß ich, das ist immer wiederkehrend und dann kann ich die immer früh hier in die Sendung holen und dann in Urlaub fahren. Dann das wird es passend gesendet. Das passt schon ganz gut.
2: Ja, ich merke, ich habe es jetzt nämlich tatsächlich ein paar Mal im Sommer, habe ich dich tatsächlich vertreten, früher vor ein paar Jahren, in den letzten Jahren jetzt gar nicht mehr so sehr, da war gar nicht mehr so der Bedarf. Und ist auch das Kompliment, also es ist ja auch schwierig, 1500 Themen irgendwie zu finden. Klar, wiederholen sich manche Sachen auch, aber ich merke, das habe ich auch in dem einen Sommer, wo ich dich mal hätte vertreten sollten, wo wir aber dann auch gar nicht so die. Ich weiß, vor ein paar Jahren hätte ich immer Themen gewusst zu irgendwelchen Stadtteilen. Ja. Jetzt fällt mir das auch so ein bisschen schwerer. Ich bin ja nicht mehr so drin in dem, was so passiert.
0: Das ist übrigens das Schwierigste. Ich sage, also hier ankommen um 4 Uhr und eine Stunde Sendung machen, das ist easy peasy. Das ist, das ist pure Fun. Also das macht Spaß, die Leute anzubohren und zu sagen, hier, was ist denn da, was steckt denn da dahinter und so. Das ist wirklich, das macht mir, also die Sendung machen macht mir total Spaß. Mhm. Ne? Nur Leute zu finden, Themen zu finden, irgendwas, was, wo du denkst, na, ich kann doch nicht irgendwas machen, sondern ich muss doch auch ein bisschen was die Leute interessiert machen und so. Und das ist das Schwierigste an dem ganzen Job her. Muss ich mal sagen. So, jeder von euch hat einen Titel mitgebracht. Der Daniel hat schon einen abgespielt und jetzt.
2: Weil wir es schon einliegen haben, das liegt bei dir im CD1, den kannst du also quasi, musst du gar nichts machen, einfach nur hochziehen. Und ich sage es, TV on the Radio, wenn ich immer was mitbringen soll und gar nicht weiß, worum es geht, dann DLC, TV on the Radio, ist so ein bisschen mein heimlicher Lieblingssong und immer noch gut. TV on the Radio von der Dear Science, ein paar Jahre alt, wird nicht schlecht.
0: Okay.

0: So, hier sind wir wieder im Gallusfenster. Ich habe meinen. Ich habe es ein bisschen zu niedrig gemacht gerade. So, dann höre ich mich hier gar nicht. Wir sind in der Jubelsendung. Ich habe meine
1: Jubel.
0: Ich habe meine ehemaligen DJs, die mich lange Jahre begleitet haben, heute mal eingeladen. Jochen Göpfert, der Erste, konnte heute nicht. Oder ich habe ihn nicht erreicht. Ich weiß nicht, wie ich an ihn rankommen kann. Ich habe x-mal angerufen, E-Mail geschrieben, aber ich habe ihn nicht erreicht. So, dann in der Reihenfolge Daniel Müller, der damals der erste Nachfolger von Jochen war. Danach Florian Reb, der
2: Streb. Also mittlerweile auch anders
0: war. Gut. Auch ein Praktikum im Gallustheater gemacht hat und über das Gallustheater sozusagen da reingekommen ist und danach ein sozusagen über einen Freund vermittelt, Marc Rodriguez, der über die DJ-Tätigkeit dann auch ins Radio reingekommen ist und eigentlich immer noch im Radio mitmischt, ne?
1: Ja,
0: genau. So, ich würde jetzt mal so ein bisschen, weil ich hab euch nicht, also wir sind momentan nicht laufend zusammen. Ich würde einfach mal jetzt auch mich interessieren, was ist aus euch geworden? Das ist alles jetzt 20, 26 Jahre her. Was geschah nach dem DJ im Gallusfenster?
1: Na gut, ich habe ja das Praktikum gemacht, das Jahrespraktikum, habe dann ein Studium gemacht. Dann auch mein Diplom gemacht.
0: In was?
1: In Elektrotechnik.
0: Mhm.
1: Und aufgelegt habe ich auch in meiner Studienzeit auch ganz viel.
3: Machst du ja heute noch.
1: Mache ich heute auch noch. Und was wollte ich sagen? Eine Radiosendung habe ich auch hier seit 2014, die jeden ersten Sonntag im Monat ausgestrahlt wird, also von 21 bis 23 Uhr.
0: Wow.
1: Wo der Marc auch dabei war am Anfang.
3: In den ersten 2 Jahren.
1: In den ersten 2 oder 3 Jahren, ich weiß gar nicht mehr so ganz genau, wo wir neue Musik vorgestellt haben.
3: Wir haben ein bisschen den Platz von der Superstar-Rotation, glaube ich, geerbt.
1: Genau.
3: Und die haben ja Neuvorstellungen gemacht und wir haben dann eigentlich Neuvorstellungen weitergemacht. Wobei durch das Setting war es ein bisschen elektronischer.
1: Genau.
3: Aber grundsätzlich haben wir neue Releases gemacht am Sonntag.
1: Genau, das machen wir jetzt auch noch, irgendwie neue Releases vorstellen. Studiogäste hatten wir ja auch sehr viele da gehabt aus
3: meistens hier Produzenten, DJs,
1: aus dem die Umkreis.
3: Sendung teilweise zu viert ja auch gemacht.
1: Genau.
3: Was ja auch ein bisschen eine Fortsetzung war von der Superstar-Rotation. Die waren ja auch teilweise zu viert, glaube ich.
1: Wenn
3: ich
1: recht erinnere. Stimmt.
0: Ja. Aber jetzt mal nur zu Radio X, das ist doch nett. Also ich fühle mich hier sehr wohl.
1: Ja.
0: Also die Kollegen, wenn wir uns einmal im Jahr dann auf der Hauptversammlung treffen und ach, das ist der mit der Sendung und so. Ne? Aber mittlerweile kennt man sich alle. Und das ist sehr schön, die immer wieder zu treffen. Und dann kommen auch so private Kontakte. Oh, ich habe so viel, irgendeiner hat was geerbt, irgendwelche Sachen, die er irgendwie gerne verschenken wollte.
1: Mhm.
0: Und so, hast du nicht, kennst du jetzt nicht jemand und so. Also sind ganz tolle Freundschaften entstanden. Ne?
1: Ja.
0: Es freut mich jetzt, das wusste ich nicht, dass du jetzt eine eigene Sendung hast. Ne?
1: Ja, also schon seit vielen Jahren, irgendwie seit 2014. Ja, genau.
0: Bist du dann auf den Anbudet-Treffen auch?
1: Ja, klar, bin ich, jedes Jahr.
0: Okay, so, dann, das muss ich mir jetzt bewusst machen.
1: Ich habe auch mal eine Zeit lang, ich glaube seit 2000, ab und an mal auch in der DJ Night aufgelegt, in unterschiedlichen Terminen, aber das habe ich jetzt schon echt lange nicht mehr gemacht, weil das ist bei mir echt nur noch am Wochenende möglich, irgendwie Freitag oder Samstag und da habe ich mich jetzt irgendwie aktiv jetzt nicht mehr drum gekümmert.
0: Ja, ja. Weil du bist heute von Tokio gekommen. Was hast du mit Japan zu tun?
1: Ich habe mittlerweile einen ziemlich großen Freundeskreis in Japan.
0: Wie kommt's?
1: Ach Gott, ich war jetzt, ich fliege da jetzt seit 13 Jahren hin und ich glaube, das war jetzt das 28. Mal gewesen und mein Freundeskreis hat sich extrem vergrößert, so die letzten Jahre, beziehungsweise schon seit Anfang an eigentlich. Und jetzt irgendwie in Tokio vor allen Dingen, so in den letzten 4 Jahren, also genau.
0: Jetzt mal nur so, weil mich schreckt Japan ein bisschen ab, soll so teuer sein.
1: Das stimmt nicht.
0: Das stimmt nicht. Also ja. Gut, widerlegte.
3: Der Weg dahin schon. Ne?
1: Der Weg mittlerweile dahin schon, aber es geht auch günstig, je nachdem, wie viel Zeit man hat. Also kriegst schon irgendwie günstige Tickets immer noch, wenn du halt ein bisschen Zeit mitbringst. Ja. Aber teuer ist das nicht. Irgendwie jetzt gerade mit dem Umrechenkurs ist das super. Also da kann ich einen Tag günstiger verbringen als hier in Frankfurt.
0: Kannst du bei Freunden übernachten? Weil die Hotels sollen so teuer sein.
1: Könnte ich, aber die Hotels sind günstiger als in Frankfurt, wenn ich das so vergleiche.
0: Wow.
1: Ja. Auch in den Großstädten. Okay. Wenn du dann außerhalb der Großstädte guckst, irgendwie wird es noch günstiger.
0: Ja?
1: Ja.
0: Wow, gut.
1: Also ich weiß nicht, was da für Gerüchte kursieren, aber das stimmt nicht so ganz. Also das war vor Jahren vielleicht mal irgendwie anders gewesen. Als ich das erste Mal da war, okay, da ging's so, da war es, glaube ich, so eher so 1:1. So. Mhm. Aber mittlerweile, nee, also günstiger, als wenn du jetzt einen Urlaub jetzt in der Schweiz oder in England machst oder hier in unseren Nachbarländern irgendwie. Anderen Nachbarländern.
0: Oh, vielleicht komme ich dann doch mal. Weil ich habe ein paar Einladungen. Wir hatten im Gallus Theater etliche japanische Gruppen. Ich bin super Fan von den japanischen Gruppen, weil die ein total tolles Sozialverhalten haben.
1: Ja.
0: Die sind so höflich, so nett. Die passen auf. Also wir hatten mal so aus Katalonien so welche, die haben unsere Rotweinbestände geplündert, die haben einen Saustall hinterlassen und danach, also es waren 4 Leute aus Barcelona, eine Musikgruppe, und danach kamen so 20 Japaner. Ich, oh nein, wie wird das werden? Das Theater war nachher sauberer wie vorher. Mhm. Es war geputzt, es war alles so und es war überhaupt kein Problem. Und die haben richtig Bühnenbild, die haben ja aus Japan nichts mitbringen können. Mhm. Die haben sind im Baumarkt, haben da Bretter geholt und haben dann ein komplettes Bühnenbild gebaut bei uns. Und so. Ja, die haben sehr viel selbst gemacht und toll. Also wir haben auch dann gute Feste gefeiert, ne? Mhm. mit dem Regisseur, der war Präsident der japanischen Literatengesellschaft. Also es war eine ganz erfreuliche Sache.
1: Ja. Ja, also ich bin hauptsächlich da echt, um meine Freunde zu besuchen. Klar, und das langt, noch mehr kennenzulernen. Aber mittlerweile, glaube ich, also viele Freunde meinen zu mir, ich kenne das Land besser als die selber.
0: Ja. Ja, ich meine, ein Schlüssel war, das ist ein Inselvolk, was Jahrhunderte isoliert war und das meiste ist Berge auf den Inseln.
1: Das stimmt.
0: Nur 20% der Grundfläche ist bewohnbar.
1: Stimmt.
0: Und da mussten sich dann eine völlig überbevölkerte also Masse an Leuten arrangieren. Und es geht nur mit Sozialverhalten.
1: Mhm.
0: Und deswegen haben die ganz rigide sozusagen Vorschriften untereinander auch und halten die auch ein. Also sie haben damals vor Covid sind die immer mit irgendwelchen Masken rumgelaufen.
1: Weil schon seit Jahren machen
0: ja,
1: die das.
0: Ja,
1: seit
0: weil die 30 Husten hatten und die 30, möchten gerne Jahren. Mit ihrem Husten niemanden anhusten und anstecken. Und ich fand es immer so ein bisschen auch gruselig. Und seit Corona haben wir das ja selber gemacht und da findet man es überhaupt nicht mehr. Sondern man findet es eigentlich sehr gut, wenn jemand sowas macht.
1: Ja, gerade so in so Winterzeiten oder so also wo man halt öfter krank wird oder so, dann sieht man das halt auch öfters.
0: Ja. Ja.
1: Oder wenn Pollen irgendwie rumfliegen oder so, dann tragen viele Leute auch Masken da.
0: Ja. Ja, ja, toll. Genau. Flo, so erzähl du mal, was aus dir geworden ist. Oder was hast du gemacht?
2: Ja, also Der Grund, weshalb ich quasi bei dir aufgeschlagen bin, war ja, dass ich im Sozped-Studium war, Sozialpädagogik, und mich da für den Schwerpunkt Medien und Kultur entschieden habe und deswegen beim Gallus-Theater war. Mhm. Und das Studium habe ich abgeschlossen und arbeite seitdem in dem Bereich. Ich habe gar nicht so viel mit Medien tatsächlich gemacht. Im Gegenteil könnte man sagen, ich habe lange Jugendarbeit gemacht im Naturbereich, also Kinder- und Jugendfarm, Abenteuerspielplatz nennt sich der Bereich. Wobei ich der Meinung war, dass es auch Medienarbeit ist im Sinne von...
3: Holz ist auch ein Medium, ja.
2: Holz ist ein Medium, genau. Und wenn Kinder und Jugendliche, also es wurde ja viel in der Medienpädagogik diskutiert, was sind sozusagen die Risiken der starken Mediennutzung, auch damals schon, das ist schon eine Weile her, ne? Das war so Anfang der 2000er Jahre. Yeah. Und ziemlich früh habe ich schon geglaubt zu verstehen, dass es voll okay ist, Medien zu nutzen, und dass aber übermäßige Nutzung daher kommt, dass vielleicht nicht genug Angebote, nicht genug tatsächliches spannendes Erleben für Kinder in der Realität gibt. Und da war das quasi sozusagen das passende Stück dazu, diese Arbeit auf Abenteuerspielplätzen, die eine abenteuerliche Welt anbieten außerhalb von Mediennutzung. Und damit eine gute Ergänzung sozusagen für Kinder waren. Das habe ich lange Jahre gemacht und jetzt mittlerweile habe ich nochmal umgesattelt, bin in der Beratung, bin bei Pro Familia in der Beziehungs- und Sexualberatung, aber bin im Prinzip diesem sozialpädagogischen Weg treu geblieben als jetzt der Musik, wo ich ohnehin, sage ich mal, jetzt nie große Ambitionen hatte. Also als DJ auf Privatfeiern. Manchmal habe ich mit Marc irgendwie noch in der Folge irgendwo aufgelegt.
3: Stimmt, wir haben nochmal im Rotary, haben wir nochmal ein, zwei Mal.
2: Genau, im Rotary-Club in Offenbach. Ganz, ganz, ganz kleiner Club mit immer nur so einer Handvoll Besuchern.
3: Montags haben wir, glaube ich, aufgelegt. Auch.
2: Na, also ja, an einem Tag, wo die dankbar waren, dass wir quasi mehr Crowd in den Laden gebracht haben unter unseren Freunden, als dann normalerweise war. genau, und dafür durften wir dann auflegen. Genau, aber ansonsten habe ich eigentlich damit nicht so viel zu tun. Im Gegenteil, ich war so froh, dass ich den Marc hier platziert habe bei Radio X, weil ich danach so lange Konsument war seiner Szene und Ausgeh-Tipps.
0: Ja.
2: Und auch heute noch der Mythos existiert, dass man den Marc immer fragen kann, was los ist.
3: Ja, kriegst weniger, also die Antwort fällt halt weniger.
0: Naja,
2: ich würde sagen, der kulturelle Fokus hat sich total verändert. Von Underground ist jetzt viel mehr Establishment dabei, habe ich den Eindruck.
3: Kann sein, ja, kann sein.
2: Oder Hochkultur.
3: Also schon auch noch ein bisschen.
0: Ja. Schon viel, also wenn ich mal, was sehr selten ist, aus dem Gallus-Theater rauskomme und irgendwie auf den Rundgang von der HFG oder im Städel komme, da treffe ich immer den Marc.
2: Ja.
0: Also das, der ist immer da.
3: Ja, auch nicht mehr. Es war auch schon mal mehr, glaube ich. Also es lässt insgesamt, ich merke, es fällt mir auch mit den Jahren dann schwerer. Manchmal ist es auch wirklich die Couch auch echt toll. Ja, und die Informationen habe ich eigentlich nicht mehr so wie früher. Ich habe X4Raus noch sehr lange gemacht, also bis so zur Pandemie, glaube ich, ne, so 20. Ich habe es noch so die Pandemie rein, den Anfang noch so gemacht, also 2020 auf jeden Fall noch. Dann bin ich so ein bisschen von X wie raus. Ich hatte schon parallel angefangen, so ein bisschen aushilfsweise Virussendungen zu machen. Mhm. Hatte ich immer mal parallel gemacht, genau wie ich in meiner Radio X-Zeit ja zwar hauptsächlich X wie raus gemacht habe, aber auch immer mal ein bisschen Scrambled Eggs, mal ein paar einzelne Sendungen bei Virus. Und irgendwann war es dann so, war dann so eine Zeit, wo bei X wie raus einfach weniger los war, diese Tage dann reduziert wurden. Ich war auch mit ein paar Entscheidungen nicht einverstanden und bin dann so ein bisschen rausgefadet. Und ich merke, das machte auch dann was mit mir, dass ich nicht mehr so informiert war, was dann war, aber ich wollte das auch nicht mehr. Ich war schon runter auf einmal im Monat Sendung machen bei X4 raus damals. Und ich merkte, das reichte mir dann auch noch. Ich merkte, es würde mir schwerfallen, das so gar kein Radio mehr zu machen oder so. Man fühlt sich ja noch immer so ein bisschen Teil auch des Frankfurter Rhein-Main-Kulturbetriebs. Als Radio ist ja auch ein Stück Kultur, was du dann so vermittelst und weitergibst. Ja, so ganz raus wollte ich da nicht. Aber was ich gemerkt habe, ist, nachdem ich weniger X4 raus gemacht habe oder es dann irgendwann gar nicht mehr gemacht habe, habe ich zumindest angefangen, dann so ein bisschen auch eigene Veranstaltungen ein bisschen mehr zu machen. Das haben wir auch schon immer gemacht. Weil seitdem, die letzten Jahre, mache ich es ein bisschen regelmäßiger. Ja.
0: Mhm. Das ist ja so Change bei dir. Also du hast mich ja auch immer eingeladen.
3: Ja, ja.
0: Und plötzlich hast du deine Vergangenheit Portugal oder deine portugiesische Herkunft wiederentdeckt.
3: Ja, weiß nicht, habe ich nie verloren gehabt. Ich weiß, worauf du anspielst. Spielst du auf das Festival an, was ja. ich vor drei Jahren, also es gab zwei Ausgaben, aber das Festival ist, sage ich mal, vor 3 Jahren gegründet worden. Das Lusofest, was wir in Offenbach gemacht haben, aber das war jetzt gar nicht so herkunftsdeckmäßig, sondern es war
0: Filme aus Portugal, 25. April.
3: Genau, wir zeigen also Filme aus der portugiesischsprachigen Welt, nicht nur aus Portugal, sondern auch aus Brasilien, von Kap Verden, Angola, Mosambik, also überall, wo Portugiesisch gesprochen wird. Und auch nicht nur, wir zeigen auch regionale Kurzfilme. Und das war aber eher so ein Ding, dass ich das Gefühl hatte, dass so... wir haben ja sehr viele Festivals in Frankfurt und wir haben ein italienisches, wir haben ein indisches, wir haben ein, natürlich das große japanische übrigens, wenn wir beim Thema sind, Nippon Connection ist nächste Woche schon. Ne?
0: Ja.
3: Kann man an der Stelle mal sagen, muss man sich auch frühzeitig um Tickets kümmern, glaube ich, weil Nippon immer sehr, sehr schnell ausverkauft ist. Mhm. So, auch mal, können wir nachher mal zusammen die Liste durchgehen.
1: Habe ich auch schon daran gedacht.
3: Ja. Nee, aber ich, diese Filmfest-Idee, die kommt natürlich aus der Kulturarbeit, auch, dass ich Filmfeste hier begleitet habe, so als aus so einer journalistischen Perspektive. Was ich immer ganz cool fand. Und bei einigen habe ich auch mitgeholfen, wie beim Nippon und bei anderen auch mal 1-2 Jahre. Und ich habe einfach gesehen, dass das so ein bisschen fehlte und ich Bock drauf hatte, das zu machen. Dann war so ein kurzes Fenster, beziehungsweise diese theoretische Idee ist schon 10 Jahre alt gewesen. Ich habe dieses Konzept war 10 Jahre lang komplett in meinem Kopf. Ich habe es nur niemandem erzählt. Ne? Also ich hatte es aber so sehr genau im Kopf. Und was du aber richtig sagst, war dann so, was ich für mich wusste, ist so, es gab so dieses 50. Jubiläum in dem Jahr, als wir angefangen haben, der Nelkenrevolution in Portugal.
0: Richtig.
3: Und ich hatte für mich so irgendwie das Gefühl, erstens ist es ein guter Anlass, mit so einem Festival anzufangen, so ein rundes Jubiläum, so ein Thema zu haben für die erste Ausgabe. Ich habe aber auch gemerkt für mich, so es gibt ja so Ideen, die trägst du mit dir rum. Und manche davon versuchst du in die Tat umzusetzen und es klappt oder es klappt nicht. Und manche fängst du nicht mal an oder setzt nie in die Tat um. Und dieses Konzept dieses Filmfestivals, wie gesagt, dass ich 10 Jahre schon hatte. Ich wusste, wo es, wie es aussehen sollte, wie es gemacht werden sollte, wie es beworben wird. Ich wusste das alles in einem theoretischen, ohne dass ich es niedergeschrieben hätte. Ich hatte aber sowas wie einen Druck verspürt vor diesem 50. Jubiläum, zu sagen, okay, wenn du es jetzt nicht machst, dann bleibt das auch eine theoretische Idee, die du nie umsetzen wirst. Dann ist das eine nette Idee. Vielleicht kommt jemand anders und macht sie, dann gehst du da hin und schaust dir das an, aber machst du es also. Ich war auch nicht so, war nicht so scharf drauf, das zu machen, weil ich schon auch wusste, jetzt weiß ich es nochmal auf einer anderen Ebene, wie viel Arbeit das ist. Ne? Hört sich ja nett an, 3-4 Tage oder 4-5 Tage Filme zeigen.
0: Ja.
3: Das ist richtig viel Arbeit im Vorfeld und wir hatten ja weder eine Gruppe, eine feststehende, es haben mit super viele Leute geholfen, es helfen super viele Leute jedes Jahr, aber wir hatten ja noch nicht mal eine Gruppe, die das organisiert. Wir hatten auch keine Ahnung, ob das jemanden interessiert, ob sich jemand das anschauen will auch.
0: Ja.
3: Wir haben natürlich ein bisschen profitiert von einer tollen brasilianischen Filmszene, die auch ein bisschen viel in der Öffentlichkeit war und hier auch viel Sichtbarkeit erfahren hat. Wir haben profitiert natürlich vom großen Interesse, das so einem touristischen Interesse und einem kulturellen, das an Portugal auch die letzten Jahre entsteht oder
0: herrscht.
3: Aber wir wussten nicht, ob das jemanden interessiert.
0: Ja. Nein, ich war ja da und ich finde das Interessante, weil es gibt viele Putsche und Gott weiß, Aufstände und sowas. Und für mich war die Nelkenrevolution etwas ganz Besonderes. Wir sind auch sofort danach, 75, von Frankfurt mit einer ganzen Delegation und roten Fahnen nach Portugal, um dann Solidarität für... jetzt habe ich kein Portugiesisch gerade mehr. Aber wir sind da alle hingefahren und das war, die haben wirklich die Macht wieder abgegeben und haben einen demokratischen Staat da installiert. Und das war das, finde ich, total. Die wollten gar nicht die Macht behalten. Die wollten diesen Salazar oder sowas stürzen. Sie wollen diese Diktatur stürzen und eine Demokratie. Und dann haben sie sich wieder zurückgezogen.
3: Das ist tatsächlich ein sehr, also natürlich ist immer auch ein Glücksfall. Das kann man in der Geschichte nicht so planen, wie es geplant ist. Es ist ein großer Glücksfall, dass das so handstreichartig erstmal von den jungen Offizieren damals geklappt hat. Aber das hätte natürlich auch anders ausgehen können. Das hätte auch eine ganz blutige Geschichte werden können. Das sind alles in mancher Kleinigkeiten und Glücksfälle, die Geschichte in eine bestimmte Richtung bringen. Und das ist da gut gelaufen. Das glaube ich aber auch nicht so leicht wiederholbar. Das ist ein Positivbeispiel in der Geschichte, wo wir viele oder auch Portugiesen zurücknehmen. Und das ist gut gelaufen. Gleichzeitig muss man da sagen, natürlich vorher hatten wir eine der agoniebehaftetesten und lang andauerndsten Diktaturen und waren das Armenhaus Europas. Ne? Ja. Das muss man ja auch sehen. Das Ganze hat ja auch einen Grund, ja, irgendwie, dass das so wichtig war, dass das kam. Und ist natürlich heute noch eine Bezugsquelle, auch wenn ich gehöre ja auch dazu, ich bin ja die erste Generation, die schon ein Jahr nach der Revolution zur Welt gekommen. Wir es ja auch nur noch als Geschichte oder Überlieferung oder auch als Verantwortung mitkriegen.
0: Ja, ja, genau. Wir müssen den nächsten Song hier mal einwerfen. Ja. So, was machen wir jetzt?
2: Wir machen jetzt von den Streets, Let's Push Things Forward. Das habe ich jetzt hier gesehen. Das ist von 2003 auf jeden Fall bis da auf die CD gepackt. Und ich weiß, dass die Streets damals eine Rieseneingebung waren. Und ich freue mich, dass ich in ein paar Tagen, in zwei Wochen, glaube ich, auf Streets Konzert gehe. Außerdem hat das Rundfunk-Tanzorchester es gerade gecovert und deswegen mein Impuls. Let's Push Things Forward von den Streets.

0: So, hier sind wir wieder im Gallusfenster, die 1500. Sendung, Jubelsendung sozusagen,
1: Jubel,
0: genau, und Jochen Göpfert, mein erster DJ, ich habe heute die DJs eingeladen, Jochen Göpfert, mein erster, den habe ich nicht erreicht, Daniel Müller, der zweite DJ ist hier, ja. Florian Streeb ist hier und Marc Rodriguez. So, wir haben nicht mehr viel Zeit.
2: Ja, ich habe immer noch ein schlechtes Gewissen. Ich habe ja offensichtlich, es ist ja auch schon viele Jahre her, dass ich bei dir war. Genau wie der Operator dann irgendwann weggenommen wurde, wurde ja auch der DJ dann irgendwann genommen. Es gab ja dann keiner mehr. Du musstest ja dann selbst hantieren, wie gesagt, eine Zeit lang. Habe ich noch immer so CDs abgeliefert, irgendwie, so wie es Flo eine Weile gemacht hat. Aber ich habe meine Nachfolge offensichtlich nicht so, ich habe mich nicht so um und die Nachfolgeregelung ordentlich gekümmert. Ne?
0: Also ich stehe ja, weil CDs sind ja out so ein bisschen, aber gebrannte CDs habe ich immer noch hier am Master.
2: Es funktioniert und einfach wahnsinnig gut im Radio.
0: Ich lege die rein, ich kann gucken, wie lange läuft es noch und sowas. Und man kann so nebenbei, während man schwätzt, einfach die CD einlegen nochmal und ein bisschen rumschalten. Den Track braucht man halt vorher, die Nummer. Und dann geht's oder wir machen jetzt einen Aufruf sozusagen, wenn jemand gerne auflegen will oder seine CDs gerne, seine Musik gerne hier gespielt hätte, der darf mir gerne CDs machen.
2: Ja. Wobei, oder wir lernen dich auf USB-Stick um, vielleicht auch mehr Potenzial.
0: Aber hier diese Dinger da, die zeigen nicht die Restlaufzeit an.
2: Doch, zeigen sie inzwischen.
0: Zeigen sie?
2: Du kannst die Sticks, also ich habe auch sehr spät erst jetzt vor kurzem auf USB umgelernt, weil auch CD-Rohlinge knapper wurden, wobei ich mittlerweile noch weiß, wo ich welche finden würde. Tatsächlich kannst du mit den Sticks ähnlich wie mit den CDs hantieren. Die beiden Laufwerke 1 und 2 haben zum Beispiel einen Stick. Funktioniert auch der Kickstarter, das heißt, du kannst es hochziehen, du kannst ein Stück auswählen, musst dann heute sagen, halt mal, ich gehe heute mal, keine Ahnung,
0: aus der Ecke und der. Ja, aber was mache ich dann? Habe ich eine Sammlung auf dem Server und stelle mir für eine Sendung?
2: Nö, du kriegst einen Stick von jedem von uns geschenkt zum
0: 1500. Ich habe total viele Sticks da. Ja, oder wir machen das, oder wir können verabreden, ja, wir haben ja noch ein paar, 2-3 Minuten und sowas hier, dass ihr mir einfach ein Vierer-Set zusammenstellt, irgendwie mir übermittelt, und dann hole ich mir die per Stick runter und dann spiele ich eure Musik weiter.
2: Wir gucken mal, finden eine
3: Lösung. Wir finden das schon weg.
0: Ja. Das wäre eine Lösung. Dann hätte sich diese Jubelsendung für mich gelohnt. Da hätte ich endlich mal. Nein, weil ich habe schon gesagt, ja, so uralte Sticks, hier steht 2003.
2: Weil ich hier sage, ich muss sagen, ich habe ja jetzt hier so ein paar CDs, die ich dir über, ja, ich sehe hier CDs von 2008 und 2007, die ich dir gebrannt habe, aber ich schaue selbst so drüber und so. Kannst du sehr sexy, kannst Sabian, Cold War Kids, Vertigo the Man, Feist, TV on the Radio tatsächlich damals schon, ja. Schon alles solide hier, Radiohead, Franz Ferdinand, Suit Woman, Why, solide Musiknummer, die dann hier also, auch ein paar Jahre dann lief.
0: Ja. Genau, das Medium soll es nicht sein, wir machen

0: ein Abschlussstück, da kommt der nächste schon.
1: Mhm. Ja, kannst du ja, das, wenn du magst.
0: Ja, genau. Der allerletzte Track heute von den DJs des Gallusfensters. So, dass der Marc legt gerade auf, oder was?
2: Läuft schon, oder?
0: Also, geht schon los, sag.
1: Genau, also ich habe das letzte, jetzt hören wir jetzt nur noch ein paar Takte, aber ich mache ein Konzert, ich organisiere ein Konzert einmal im Jahr, das ist im Juni jetzt und wir hören ganz neue Platte von Neo Angin, a.k.a. Jim Avignon. Und ich habe gedacht, das passt ganz gut zum Titel deiner Sendung, ist der Titel der Platte, Forever Coming of Age. Forever Coming of Age heißt das Stück und ist von Neo Angin, a.k.a. Jim Avignon.
0: Okay.
1: Dir auch ein Forever Coming of Age für deine Sendung.
0: Okay, ich bedanke mich nochmal, dass ihr alle gekommen seid heute. Wunderbar, euch wieder zu treffen. Und tschüss, bis nächste Woche zur gleichen Zeit. Dann ist die 1501. Sendung zugange.

0: Ja, es ist genau 17 Uhr heute am 26. Mai und es ist wieder Zeit für die Sendung des Monats. Und die kommt heute ausgerechnet vom Hörnerv. Aber ich muss unterm Winnie gratulieren. 1500 Sendungen ist ein krasses Stück. Ich komme langsam Richtung 500, also Respekt.
1: Ja, ja, ich muss noch meine CDs raus.
0: Ja, natürlich, wir machen heute. Du darfst heute überziehen, so lange wie du willst.
1: Ja. Ich habe ja einen hier angekündigt.
0: Ja, und wie angekündigt, gibt es jetzt den Hörnerv als Wiederholung vom 20. Mai mit Informationen, Veranstaltungstipps und auch schon eine Vorschau auf die Open-Air-Festival-Saison 2026. Das Team von Virus Musik wünscht euch gute Unterhaltung.

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Na sowas, Musik der sogenannten Hochkultur im Hörnerv, eine echte Rarität. Aber haben nicht mal alle Bands klein angefangen und sind am Anfang ihrer Karriere im musikalischen Underground herumgetingelt? Der Ort, an dem bekanntlich neue Musik in all seinen Facetten und Formen entsteht. Mit Dance on the Volcano sind wir in die Sendung eingestiegen, veröffentlicht im Jahr 1975 auf dem Album A Trick of the Tail, dem 6. Studioalbum von Genesis. Eingespielt und mitgeschrieben wurde das muntere Liedlein vom Gitarristen Steve Hackett, der von 1971 bis 1977 in der Urbesetzung der Progressive Rock Band stand und dann eine Solokarriere verfolgte. Mittlerweile ist Mr. Hackett aus London stolze 80 Jahre jung und nimmer müde mit seiner Musik, um die Welt zu reisen. Und aktuell befindet er sich mit Band auf Deutschland-Tournee und stoppt unter dem Slogan Best of Genesis and Solo Germs am Mittwoch, den 27. Mai in der Alten Oper. Die Ticks für die Showsause liegen zwischen 60 bis 80 Euro, aber nix mit Dance on the Volcano, denn der Saal ist bestuhlt. Und damit herzlich willkommen zu einer Konzert- und Festivalvorschau, einem kleinen Konzertrückblick und einem ganz speziellen Geburtstagsgruß an einen ganz großen der bundesdeutschen Rockmusikszene. Als Junge träumte er davon, Dirigent zu werden, landete mit 15 aber unfreiwillig im Düsseldorfer Hotel Breitenbach und verdingte sich in einer Hotellehre als Hotelpage und Zimmerkellner. Nach 3 Monaten schmiss er hin und packte seine Trommelstöcke aus und zog durch die Musiklokale. Zunächst in Düsseldorf und später dann in Hamburg im Onkel Pö. Heute gilt er als kulturelles Gedächtnis einer ganzen Nation. Uns Udo feierte am 17. Mai Geburtstag und wurde unglaubliche 18. 80 natürlich. Ja, unglaublich, wie gut Eierlikör zusammenkleben kann. Hier ist er mit einer seiner größten Hits aus seiner Anfangskarriere. 1973 mit dem Panikorchester eingespielt. Der Titelsong vom 3. Album. Alles klar, auf der Andrea Doria. 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

Oder Lindenberg, Clown, Poet und Prophet. Das Geburtstagsständchen, das kam natürlich unverwechselbar. Von wem? Natürlich von Marilyn Monroe, die in diesem Jahr sogar ihren 100. gefeiert hätte. Mann, Mann, Mann, wie schnell die Zeit vergeht. Vielleicht habt ihr es bereits mitbekommen. Am 4. Mai ist der Gründer und Konzertzampano der Frankfurter Butch Cup, Ralf Schäffler, nach kurzer, aber heftiger Krankheit im Alter von nur 77 Jahren verstorben. Die Frankfurter Kulturszene hatte mit einem seiner verdienstvollsten und auch streitbarsten Persönlichkeiten verloren. Und Ralf war auch Mitglied im Förderverein von Virusmusik gewesen. Obwohl im Kamerun, also Gallus, aufgewachsen, bin auch ich ein Kind der Kapp in Eschersheim geworden, habe dort, wie so viele, viele andere Frankfurter Jugendliche, Musik als Tor zur Welt entdeckt. Meiner Neugier geschuldet gelangte ich ins erweiterte Team der Butch Cup Rodi Crew und habe unzählige Konzerte von Anti-Flag über die Hosen und Rammstein bis Robbie Williams begleitet. Eine harte Schufterei, sage ich euch, aber auch jede Menge Spaß war mit dabei in einer tollen Crew. Im Jahr 2000, da absolvierte ich im Rahmen meiner Ausbildung zum Eventmanager ein dreimonatiges Praktikum im Büro der CAP. Und hier konnte ich den Ralf persönlich bei seinen Managemententscheidungen miterleben. Und mit ihm war nicht leicht Kirschen essen. Und er konnte durchaus auch mal lauter werden. Sein Laden, die CAP, hat er 50 Jahre ohne den Genuss öffentlicher Zuschüsse am Leben gehalten. Großen Respekt dafür. Das Jubiläum im November wird dann leider ohne ihn stattfinden müssen. Ralf, der lebte für die große Unterhaltung. Und ich bin mir sicher, er würde jetzt, ja jetzt sagen, hier BubbleNet, the show must go on. So, here we go mit Frankfurts Tanzkapelle Number One, Revolte, Tanzbein und der Orkan.

Yeah, oh well, mein zweiter Konzerttipp führte euch auf den Festplatz vom Schloss Dornberg in Groß-Gerau. Dort findet, bei freiem Eintritt ist noch lange hin, nämlich vom 21. bis 23. August, das Open Air der Stadt statt. Und diesmal wird es so richtig laut werden. Revolte sind nämlich am 22. August der Anheizer für die britischen Headliner von New Model Army. Standesgemäß sind Revolte Tanzbein natürlich auch wieder auf dem Straßenfest Untere Berger Straße vertreten. Am Samstag, den 30. Mai, rocken sie ab 19.30 Uhr die Ponyhofbühne in altbekannter Manier. Wer nicht noch eine Woche warten kann oder will, den lade ich ein zur zweiten Newcomer-TV-Nacht in die Portstraße nach Oberursel. Schon übermorgen, also am 22. Mai ab 20 Uhr, ebenfalls bei freiem Eintritt, geben dort 4 regionale Musikacts ihr Stelldichein. Und mit am Start sind diesmal die Helden von Destructive mit Metal, Punk und Hardcore. Dann Time for Artworks, Progressive Metal und Postrock. Und dann 2 Rap- oder Hip-Hop-Bands, nämlich Taxi Studio und Nozer Rob. Alles in der Portstraße Jugendkultur, Hohmarkstraße 18 in Oberursel am kommenden Freitag, wie gesagt, bei freiem Eintritt. Und die U-Bahn, die stoppt direkt vor der Location. Schaut doch mal rein, rockt mit uns und vor allem gebt den Newcomern eine Chance. Alle Infos zur Veranstaltung findet ihr auf unserem Mutterschiff von virusmusik.de. Und hier oder dort findet ihr auch die Playlist mit den Bildern, Infos und Dates zur heutigen Sendung. Und den Podcast der Show, den gibt es direkt im Anschluss auf der Homepage von Radio X.

Kommen wir nun zu meinen absoluten Lieblingen in der zeitgenössischen bundesdeutschen Rockmusik. Angeführt wird die Band von Bandleaderin Frances Sobolski, die nicht nur hervorragend singt, sondern parallel Gitarre, Querflöte und Theremin spielt. 2011 hat sie die Band in Dresden ins Leben gerufen und Wukan, die zählen zu den Headlinern des Burg Herzberg Open Air 2026, der größten Hippie-Convention in Europa. In himmlischer Atmosphäre bebt dort vom 30. Juli bis 2. August das Acker der Pferdekoppel zu Fuße der Burg Breitenbach. Lauschen wir mal rein in die Welt von Wukan. Hier sind sie mit einer Coverversion eines DDR-Klassikers, der Klaus-Renf-Kombo aus dem Jahre 1972, zwischen Liebe und Zorn.

0: Kahn rocken am Freitagnachmittag, den 31. Juli auf der Mainstage. Das Burgherzberg-Festival ist mit seinen mehr als 5 Bühnen und fast 150 Auftritten eines der größten in Hessen. Ich glaube sogar das größte. Das älteste dazu, denn sie sind mit wenigen Ausnahmen seit 1968 am Start. Etwa 20.000 Zuschauer pilgern jedes Jahr in die Nähe von Alsfeld, um die Kultur der Hippies zu zelebrieren. Dazu war es stets guter Brauch, Acts aus den Zeiten der Hippie-Kultur im Programm zu präsentieren. Das fällt den Programmmachern natürlich von Jahr zu Jahr schwieriger, denn auch die Rock-Dinos sterben langsam aus. Trotzdem gelingt es immer wieder, gute internationale und neue Bands zu integrieren, die den Geist und ja auch den Festivalcharakter pflegen. Mit knapp 200 Euro ist ein Festivalticket zwar in der obersten Preiskategorie angesiedelt, doch wenn man das Geld hat, dann ist es wirklich gut investiert. Ich war zuletzt in 2018 dort gewesen, hatte eine wunderbare Zeit dort und habe dabei einer alten Woodstock-Band, eine alte Woodstock-Band für mich neu entdeckt, nämlich Keith Hartley mit Gitarrist Miller Anderson. Der rockte auch am 16. August 1969 in Woodstock und brachte in Herzberg dann wiederum zusammen mit Bands und Friends das legendäre Konzert zur Neuauflage. Die Show, die wurde wirklich in feinster Tonqualität mitgeschnitten und im Verlag des Rockpalasts veröffentlicht. Hier kommt für euch die Woodstock-Legende Miller Anderson Band and Friends und der Song Sinning for You.
1: Ich wünsche euch jetzt ganz viel Spaß mit der Miller Anderson Band. Viel Vergnügen!
2: Danke, Elmar.

Oh yeah. Miller Anderson Band and Friends könnt ihr in diesem Jahr am Samstag, den 8. August auf dem Finky Open Air im Odenwald erleben. Und manchmal gibt es wirklich ganz, ganz außergewöhnliche Konzerte, die es wirklich wert sind, nochmal in Erinnerung gerufen zu werden. Am 8. Mai fand ein total verrückter Abend in einer ganz außergewöhnlichen Location statt. Ein wilder Mix aus Garage, Noise Rock und Anarcho Blues traf im Nibinischen Gartenhaus in der Bockenheimer Anlage, einem Kulturdenkmal von 1810, auf den musikalischen Frankfurter Underground. Und es kommt nicht häufig vor, aber so wurde gemunkelt, dass diese Frankfurter Band mit ihrem Gig in Berlin für außerordentlich Furore sorgte. Die Kapelle 365 CEG, das ist so eine, die man sich wirklich merken soll. Wir von Virusmusik, wir haben sie schon entdeckt im Jahre 2024, kurz nach ihrer Bandgründung. Da spielten sie nämlich im Programm der Virusmusik Radioshow. 375 CEG mit Frontfrau Dr. Christina sind absolute Avantgarde. Jeder Song hat irgendwie eine andere Charakteristika. Hier ein Songbeispiel im Live-Mitschnitt ihres Songs Rising Sun.

Ulala, ulala. Ja. Hallo, hallo. Ah, ja, keine Ahnung, was jetzt so richtig passiert ist. Ihr hört Virusmusik auf Radio X, 6 Minuten vor 6. Und das ist jetzt so ein bisschen die Frage, wie zauber ich jetzt nochmal Musik aufs Deck? Muss ich vielleicht nochmal von vorne anfangen? Naja, ich probiere sie mal. Das ist vielleicht nicht schön, aber besser als ein Sendeloch, oder? Also, check ich mal die Lage.

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Mai. 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Juni, mit den Rock'n'Roll Brothers. 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

0: Es geht dann gleich weiter um 18 Uhr mit den Nachrichten als Übernahme vom Deutschlandfunk. Und dann, er ist schon hier. Die beste Teewurst der Welt mit Veranstaltungstipps für den Underground. Tschüss, macht's gut, bleibt Radio X treu und vergesst nicht, make music not war. Der Ben vom Hörnerv.
1: 18 Uhr, die Nachrichten. Zunächst die Übersicht. Die EU sowie Deutschland haben auf die jüngsten Drohungen des Kremls im Krieg gegen die Ukraine reagiert und hochrangige russische Diplomaten einbestellt. Trotz eines gewaltsamen Polizeieinsatzes hat der gerichtlich abgesetzte türkische Oppositionspolitiker Özel seine Anhänger zum Zusammenhalt aufgerufen. Aus Großbritannien sind den zweiten Tag in Folge Temperaturen gemeldet worden, die noch nie in einem Mai so hoch lagen. Die Meldungen im Einzelnen. Die Europäische Union hat den Geschäftsträger der russischen Botschaft in Brüssel wegen Angriffsdrohungen des Kreml einbestellt. Eine Sprecherin des Auswärtigen Dienstes der EU teilte mit, die russischen Drohungen gegen ausländische Bürger und Diplomaten in Kiew seien eine inakzeptable Eskalation. Die Mitarbeiter der Europäischen Union würden in der ukrainischen Hauptstadt bleiben. Auch das deutsche Außenministerium wies die russischen Drohungen zurück. Aus Berlin hieß es, der Versuch, die Ukraine und ihre Unterstützer mittels Drohungen und Terror zu spalten, werde keinen Erfolg haben. Gezielte Angriffe auf diplomatische Vertretungen stellten zudem einen schweren Verstoß gegen humanitäres Völkerrecht dar. Russland hatte gestern weitere Angriffe auf Kiew angekündigt und deshalb Ausländer zum sofortigen Verlassen der Stadt aufgerufen. Laut Armee sollen Entscheidungszentren und Kommandoposten ins Visier genommen werden. Die israelische Armee und die schiitische Hisbollah-Miliz haben sich im Libanon Gefechte geliefert. Das israelische Militär erklärte, es habe in der Nacht mehr als 100 Hisbollah-Stellungen angegriffen. Dabei seien Lager, Kommandozentralen und Beobachtungspunkte attackiert worden. Die libanesische Nachrichtenagentur NNA meldete zudem, dass bei einem israelischen Luftangriff gestern 12 Menschen getötet wurden. Die vom Iran unterstützte Hisbollah erklärte unterdessen, sie habe mehrere Angriffe auf israelische Truppen und Fahrzeuge durchgeführt. Seit dem 17. April gilt eine Waffenruhe, die jedoch immer wieder gebrochen wird. Israels Premierminister Netanyahu hatte gestern eine Verstärkung der Militäroffensive gegen die Hisbollah angeordnet. In der türkischen Küstenmetropole Izmir hat der bisherige Vorsitzende der Oppositionspartei CHP, Özel, seine Anhänger zum Zusammenhalt aufgerufen. Der von einem Gericht abgesetzte Politiker rief seinen Nachfolger Kılıçdaroğlu auf, schnellstmöglich einen Parteikongress einzuberufen. Özel kündigte an, dann erneut als Parteichef zu kandidieren. Die Kundgebung fand in der Nähe eines zentralen Platzes in Izmir statt. Von dort hatte die türkische Polizei die Parteianhänger mit Wasserwerfern und Tränengas vertrieben. Özel war am vergangenen Donnerstag von einem Gericht als Parteivorsitzender abgesetzt worden. Seine Anhänger stufen das Urteil als Justizputsch ein. Der deutsche Staat darf beim Stromnetzbetreiber TenneT einsteigen. Die EU-Kommission in Brüssel billigte die im Februar vereinbarte Minderheitsbeteiligung von 25,1%. Es gebe keine wettbewerbsrechtlichen Bedenken, hieß es. Deutschland zahlt für den Unternehmensanteil rund 3,3 Milliarden Euro durch die staatliche Förderbank KfW. Das Bundeswirtschaftsministerium will mit dem Schritt geplante Milliardeninvestitionen in das Stromnetz absichern. Im Zuge der Energiewende müssen tausende Kilometer neue Leitungen gebaut werden, damit der vor allem im Norden produzierte Windstrom in große Verbrauchszentren im Süden gelangen kann. TenneT Deutschland ist mit einem rund 14.000 Kilometer langen Höchstspannungsnetz der größte

größte Übertragungsnetzbetreiber im Land. Der Bund ist mit dem Einstieg nun an 3 der 4 deutschen Stromübertragungsnetzbetreiber beteiligt. Bundesdigitalminister Wildberger hat das Lehrschreiben von Papst Leo XIV. Zum Umgang mit künstlicher Intelligenz begrüßt. Die Warnung des Papstes, KI könne moralisch nicht als neutral betrachtet werden, enthalte eine entscheidende Einsicht, sagte Wildberger der Rheinischen Post. Der CDU-Politiker sprach sich für die Entwicklung einer ethisch verantwortlichen KI aus Europa aus. Der Präsident des Branchenverbandes Bitkom, Wintergerst, sagte der Zeitung, nur wenn gute KI-Anwendungen hierzulande entstünden, könnten sie nach unseren Werten gestaltet werden. Papst Leo hatte den Umgang mit KI in seiner ersten Enzyklika thematisiert. Darin schrieb er, dass die neuen Technologien das Leben der Menschen verbessern könnten und nicht grundsätzlich schlecht seien. Problematisch sei, dass zunehmend private Akteure die Entwicklung vorantrieben, verfeindete Lager sich durch Algorithmen aufhetzten und es Cybermobbing sowie Pornografisierung gebe. Niedersachsen will erreichen, dass Femizide strafrechtlich auch als Mord geahndet werden können. Das Land hat angekündigt, einen entsprechenden Antrag in den Bundesrat einzubringen. Landesjustizministerin Wahlmann erklärte, das gezielte Töten von Frauen und Mädchen müsse endlich als Mord gewertet werden können. Nach der derzeitigen Rechtslage verneinten jedoch Gerichte immer wieder Femizide als Mordmerkmal, beispielsweise nach einer Trennung, wenn Täter eine emotionale Ausnahmesituation anführten. Dem Bundeskriminalamt zufolge ist nahezu jeden Tag eine Frau in Deutschland von einem versuchten oder vollendeten Tötungsdelikt durch ihren Partner oder Ex-Partner betroffen. Niedersachsen hatte schon vor einem Jahr das Bundesjustizministerium um eine Prüfung gebeten. Bundesjustizministerin Hubig stellte vor 2 Wochen eine Nachschärfung des Strafrechts in Aussicht. Ein entsprechender Gesetzentwurf liegt weiterhin nicht vor. Der britische Ölkonzern BP hat sich mit sofortiger Wirkung von seinem Direktor Orbert Manifold getrennt. Das Unternehmen teilte mit, es lägen ernste Bedenken hinsichtlich Unternehmensleitlinien, Aufsicht und Führung vor. Details wurden nicht genannt. Manifold war erst im Oktober an die Konzernspitze berufen worden. Er sollte nach verstärkten Investitionen in erneuerbare Energien einen Strategieschwenk zurück zu fossilen Energieträgern vollziehen. Der inzwischen eingesetzte Interimsvorsitzende von BP, Ian Tyler, erklärte, die Konzernführung halte an dieser Strategie fest und werde nun deren Umsetzung beschleunigen mit dem Ziel, Gewinne für Aktionäre zu erwirtschaften. In Belgien sind 4 Menschen bei einem Zugunglück ums Leben gekommen. Den Behörden zufolge stieß ein Passagierzug an einem geschlossenen Bahnübergang mit einem Schulbus zusammen. 2 Kinder im Alter von 12 und 15 Jahren, eine Aufsichtsperson und der Busfahrer starben. 5 weitere Kinder wurden verletzt. Das Unglück ereignete sich laut Behörden bei Buchenhout, nördlich von Brüssel. Nach Angaben der Bahngesellschaft zeigen Überwachungsvideos, dass der Schulbusfahrer trotz geschlossener Schranke und roten Warnlichts auf den Bahnübergang fuhr. Bei Temperaturen von fast 40 Grad Celsius sind in Saudi-Arabien Hunderttausende muslimische Pilger nahe Mekka zum Berg Arafat gekommen. Helfer verteilten Wasserflaschen und Sonnenschirme. Die Behörden riefen die Menschen dazu auf, viel zu trinken und sich vor der Sonne zu schützen. Der Iran-Krieg löste in diesem Jahr zusätzliche Besorgnis um die Sicherheit der Pilger aus.

0: Meteorologen für Deutschland jedoch keine neuen Höchsttemperaturen. Nach Angaben des Deutschen Wetterdienstes liegt der bisherige Höchstwert für den Mai bei 36,6 Grad. Er wurde 1922 in Hamburg gemessen. Für heute waren Maximalwerte von 35 Grad erwartet worden. In Großbritannien hingegen wurde heute die höchste Temperatur in einem Mai seit Beginn der Aufzeichnungen gemessen. An zwei Wetterstationen in London wurden nach Angaben des britischen Wetterdienstes jeweils 35,0 Grad festgestellt. Erst gestern gab es einen Rekordwert von 33,5 Grad. Auch in Frankreich, Spanien und Italien wurden für den Mai ungewöhnlich hohe Temperaturen gemessen. Und hier noch einmal die Übersicht. Die EU sowie Deutschland haben auf die jüngsten Drohungen des Kremls im Krieg gegen die Ukraine reagiert und hochrangige russische Diplomaten einbestellt. Trotz eines gewaltsamen Polizeieinsatzes hat der gerichtlich abgesetzte türkische Oppositionspolitiker Özel seine Anhänger zum Zusammenhalt aufgerufen. Aus Großbritannien sind den zweiten Tag in Folge Temperaturen gemeldet worden, die noch nie in einem Mai so hoch lagen. Das Wetter. In der Nacht südlich der Donau vereinzelt Quellwolken, sonst gering bewölkt oder klar. Tiefstwerte 15 bis 8 Grad, in den Ballungsräumen der Südwesthälfte um 17 Grad. Morgen in der Südhälfte im Tagesverlauf Quellwolken, an den Alpen Schauer und Gewitter, sonst nur geringe Schauerneigung. In der Nordhälfte in Küstennähe zeitweise etwas dichtere Wolken, sonst heiter und trocken. Temperaturen im Norden 18 bis 25 Grad, sonst 27 bis 33 Grad.
1: Das waren die Nachrichten einer Übernahme vom Deutschlandfunk. 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

Emerson, Lake and Powell, nicht Emerson, Lake and Palmer mit dem Song The Miracle. Herzlich willkommen zur heutigen Ausgabe XW Raus, euer Veranstaltungsmagazin und das logischerweise auf Radio X und am Mikrofon heute bis um 19 Uhr wieder mal eure Teewurst. Ja, vielleicht könnte es heute ein bisschen schwierig werden, denn wir haben 1, 2, 3 technische Probleme und wenn ihr schon länger hier am Radio oder beziehungsweise an eurem Empfänger wart, dann habt ihr das vielleicht schon ein bisschen mitbekommen. Aber wir werden natürlich unser Bestes tun, beziehungsweise jetzt erst einmal und ich hoffe, dass wir das auch einigermaßen hinbekommen und kann euch dann logischerweise auch ein paar Veranstaltungen rausjagen. Draußen ist es natürlich brutal heiß und ich will euch natürlich ein bisschen die Nase lang machen, wenn ihr jetzt da draußen seid, ja irgendwo in eurer Wohnung oder wie auch immer und ihr sitzt da in eurer eigenen Soße. Ja, hier im Studio 1 ist die Klimaanlage an. Ja, so ein bisschen Spaß muss sein und ich bin halt immer nur so mutig, wenn ich hier alleine im Studio bin und ihr könnt mir nicht die Ohren langziehen, gell? So sieht's nämlich mal aus. Heute natürlich auch mal wieder ein bisschen Musik zusammengesucht, aber ja, manchmal bin ich ja auch so ein kleiner Träumer und dann träumt man dann einfach, man würde jetzt hier irgendwo sitzen und würde dann logischerweise am Strand auch sitzen und auch euch die Sendung rausjagen, gell? Machen wir nämlich auch gleich die erste Veranstaltung und habe ich etwas für euch rausgesucht und das ist nämlich eine Ausstellung und da geht es um nichts Geringeres als nämlich Kunst im Lichthof, heißt Raumstation. Und wo ist denn das eigentlich? Nämlich im Historischen Museum Frankfurt im Saalhof Nummer 1. Ja, und da geht es nämlich ja um Licht, ja Projekte, würde ich jetzt ganz einfach mal sagen. Ein Raum von nur 6 Quadratmetern beherbergt nämlich ein ja lang futuristische Raumstation. Und da im Lichthof zwischen dem ja Rententurm und Saalhof im Historischen Museum Frankfurt hat nämlich eine Ausstellung eröffnet, nämlich Kunstinterpretation im Lichthof der Frankfurter Künstlerin Heide Weidele. Die Installationskünstlerin, die seit 1971 in Frankfurt lebt, arbeitet nämlich mit Alltagsmaterialien und mit dem Raum. Eigens für den Lichthof hat sie eine ja turmartige Skulptur aus armen Materialien, Kunststoffteilen entwickelt, die sie gesammelt hat und dann irgendwann mal daraus logischerweise zusammengesetzt. Und daraus gestaltete nämlich die Künstlerin einen komplexen Raumkörper der Assoziationen an die Raumstation ISS oder Mir wecken soll. Vorwiegend arme Materialien. Was hat es zu bedeuten, arme Materialien? Da rümpft man natürlich erst einmal die Nase und fragt sich, was meinst du denn eigentlich damit? Ja, das ist nämlich dann Pappe oder einfach nur Bauholz, Fundstücke, Plastikteile und der Fundus eigener Fotos dienen natürlich da als Bausatz und daraus hat sie spielerisch diese Skulptur zusammengesetzt. So sieht's aus. Eine zentrale Rolle spielen dabei Farbe und Licht. Gezielt setzt die Künstlerin farbige Kunststoffe und Lichtquellen in ihren Arbeiten ein. Auch in der Raumstation erzeugt grünes, beinahe stellares Licht eine atmosphärische Verdichtung, die den Lichthof in eine andere Wirklichkeit überführt. Alter Schwede, habe ich den Text zusammengefriemelt oder nicht? Ich weiß es nicht. Das war wahrscheinlich irgendwann einmal im Eifer des Gefechts, habe ich das dann zusammengestellt. Aber gut, wie gesagt, im Saalhof ist das und das ist im Historischen Museum Frankfurt Saalhof Nummer 1. Diese Ausstellung geht auch noch ein bisschen, also ich glaube bis Mitte nächsten Monats. Und da habt ihr dann auch Zeit. Jeweils ist die Ausstellung eröffnet von 11 bis 18 Uhr und ihr habt da noch die Möglichkeit, logischerweise euch die Termine auszusuchen. Also jetzt hier in der Terminübersicht ist es jetzt erst einmal angegeben bis zum 31.05. diesen Jahres, aber es wird wahrscheinlich dann auch noch ein bisschen länger gehen, gehe ich mal stark davon aus. Machen wir jetzt weiter ein bisschen Musik. Mal schauen, was wir denn da alles heute dabei haben. Heute ist ein bisschen wild, würde ich ganz ehrlich mal sagen, aber ihr seid's ja gewohnt, sonst würdet ihr ja nicht immer freiwillig einschalten.

Das war Tool mit dem Song Sober. Eine Frechheit eigentlich, dass da zwischendrin eine Pause ist und wie immer das so schön ist, wie ich immer auch gerne sage, ja, sehr gefährlich für den Moderator, habt ihr eben gerade mitbekommen. Es gab nämlich dann hinten noch ein kleines Fitzelchen an den Song und ich habe das runtergefadet. Ja, natürlich ein Fehler. Das hätte man natürlich auch ein bisschen abwarten sollen, logischerweise, gelle. Aber diesen Song, den solltet ihr mal hören in der Live-Version. Am besten sehr, sehr laut aufdrehen, den Kopfhörer aufsetzen und das ist wirklich Gänsehaut pur. Tool mit dem Song. Sauber. So, jetzt habe ich aber etwas Neues oder beziehungsweise ja etwas für euch und gut, passt nicht so unbedingt jetzt in die heutige Sendung beziehungsweise überhaupt in die Sendung XB Raus, das Veranstaltungsmagazin hier auf Radio X, aber das ist eine Geschichte, die liegt mir sehr am Herzen und deswegen möchte ich das ganz einfach mal rausjagen, auch auf die Gefahr hin, dass ich verbal die Ohrläppchen langgezogen bekomme. So sieht's nämlich mal aus. Ihr wisst ja selbst, rundherum hier in Deutschland ist es ein ganz gefährlicher Trend, muss man schon eigentlich sagen, dass nämlich, ja, altes Handwerk stirbt aus und das ist sehr, sehr traurig und insbesondere dann, wenn man auch schon 2,5 Jahre über dem Zenit ist, so muss ich das sagen, und man kennt dann halt auch wirklich noch altes Handwerk. Fängt schon ganz lapidar an, vom Metzger bis zum anständigen Bäcker oder der Schuster von nebenan oder der, ja, ich weiß nicht, was es noch alles gibt und man sieht es immer mehr, es wird geschlossen. Gibt es aber dann keinen Nachfolger mehr oder der Sohn oder die Tochter möchte dann den Laden nicht übernehmen, obwohl der Papa vielleicht den Laden 50 Jahre hatte oder natürlich auch weiß Gott länger, habt ihr ja bestimmt hier auch in den verschiedenen Gazetten ja auch lesen können. Da gibt es ja auch Geschäfte, die sind über 120, 130, 140 Jahre alt und leider Gottes müssen sie schließen. Und da gibt es jetzt auch einen Laden, der ist mitten in Frankfurt und wenn ihr da jetzt vielleicht mal mit dem Gedanken spielt, zu sagen, boah, mein jetziger Job, das ist jetzt nicht gerade unbedingt der Brüller schlechthin, denn ich gehe jeden Morgen auf die Arbeit und habe die zwei Fäuste in der Hosentasche und freue mich dann, dass es wieder 16 Uhr ist. Dann habe ich vielleicht einen kleinen Tipp, wenn ihr vielleicht euch selbstständig machen wollt. Nämlich zwischen den ganzen Modeketten und den Filialen und Schnellgastronomie gibt es nämlich in der Frankfurter Innenstadt noch Orte, die sich dem Tempo der Zeit beharrlich entziehen. So sieht's aus. Und einer davon, und da bin ich nämlich auch schon des Öfteren Kunde gewesen und kaufe dort auch sehr, sehr gerne ein, weil man hat dann irgendwie so ein Schritt in die Vergangenheit und man bekommt anständige Beratung und ja, eigentlich noch gutes Handwerk. Nämlich einer davon liegt nämlich in der Tönniesgasse 27. Schon beim Betreten des kleinen Ladens steigt einem der Duft von Seifen, Holz, Naturfasern entgegen. Und hinter dicht gefüllten Regalen hängen nämlich auch Schuhbürsten, Handfeger, Rasierpinsel und Besen aller Art. Und es geht nämlich um das Bürstenhaus von Angelika Kleine. Und es wirkt wie ein Geschäft aus einer anderen Epoche und genau das macht nämlich seinen Reiz aus. Seit fast einem Jahrhundert existiert das Fachgeschäft bereits. Gegründet wurde es im Jahr 1926 zunächst in der Stiftstraße. Später zog das Bürstenhaus in die Tönniesgasse um. Heute gehört es zu den ja wirklich wenigen verbliebenen Spezialgeschäften dieser Art in Frankfurt. Doch die Zukunft ist offen, nämlich Inhaberin Angelika Kleine sucht eine Nachfolge. Nachhaltig und Qualität zeichnen ihre Produkte aus und das sind immerhin eine Stückzahl von knapp 1200 Produkte. So sieht es nämlich aus. Tatsächlich scheint im Bürstenhaus vieles aus der Zeit gefallen, im besten Sinne verkauft werden Produkte, die andernorts längst aus den Sortimenten verschwunden sind. Handgefertigte Haarbürsten mit Wildschweinborsten, klassische Rasierpinsel, Hutbürsten, Schuhputzsets oder ja, das Schrankbesen aus Naturhaar. Viele Waren stammen von kleinen europäischen Manufakturen, mit denen teils seit Jahrzehnten zusammengearbeitet wird. Und die Kundschaft ist entsprechend vielfältig, logischerweise. Stammkunden kommen seit Jahren oder gar Generationen dorthin. Gleichzeitig entdecken auch die jungen Leute das Geschäft neu, oft aus einem wachsenden Interesse an langlebigen, nachhaltigen Produkten. Und in Zeiten von Wegwerfartikeln und Onlinehandel wirkt nämlich das Bürstenhaus beinahe wie ein Gegenentwurf zum modernen Konsum. Dabei lebt das Geschäft nicht allein vom Sortiment, sondern vor allem von Beratung und Atmosphäre. Und das ist ja heutzutage wirklich sehr, sehr selten, muss man ganz ehrlich sagen. Geht man in irgendwelche Geschäfte, dann sind oftmals ja keine Verkäufer da, sondern es sind Fluchttiere. Ja, sagt man so schön. Wenn man nämlich irgendwie eine Frage hat, dann verschwinden die sogenannten Verkäufer. Und da wird aber auch dann wirklich dann einfach stramm stehen geblieben und man erwartet dann auch die Frage, um sie dann dementsprechend auch ja zu beantworten. Auf der Webseite beschreibt das Bürstenhaus den ersten Eindruck so: das riecht aber gut hier. Tatsächlich erinnert vieles eher an eine kleine Werkstatt oder ein altes Kolonialwarengeschäft.
als eine typischen Laden der Innenstadt. Auch kuriose Produkte gehören dazu zur Geschichte des Hauses. Besonders bekannt ist etwa ja die sogenannte Römerbürste, eine Schuhbürstenset in Form des Frankfurter Römers. Entstanden sei die Idee einst bei einem geselligen ja, Shopperabend, erzählt ja die in einem Beitrag des Podcasts damals in Frankfurt. Und nun sucht Angelika Kleine jemanden, der die Tradition fortführt. Gefragt seien nicht zwingend Branchenkenntnisse, sondern vielmehr Unternehmergeist, Offenheit und die Bereitschaft, ein besonderes Stück Frankfurt Einzelhandelskultur zu bewahren. Ja, denkbar seien auch Quereinsteiger, so sagt die Angelika. Die im Rahmenbedingungen sind vergleichsweise überschaubar. Das Geschäft umfasst rund 40 Quadratmeter und plus Lager und natürlich auch hinten noch ein kleines Büro. Wenn ihr aber da Lust habt, gegebenenfalls dieses Mal zu übernehmen, ist ja vielleicht auch ganz reizvoll und ihr habt dann keine Lust, irgendwo im Büro rumzuhocken, sondern ihr habt dann einfach mal Lust, euch dann mal mit den Kundschaft ja zu unterhalten etc. pp., dann meldet euch doch einfach mal in dem Bürstenhaus. Würde natürlich jedem Frankfurter wirklich sehr gefallen, wenn dieser Laden dort auch noch weiter existieren könnte. Da gab es ja zum Beispiel ja auch den ein Stückchen weiter, diesen, wie heißt der, Elektromünz oder sowas, der ist ja auch nicht mehr da. Der hat sich jetzt im Kleinformat in Maintal dort noch mal geöffnet. Und ich finde es halt unheimlich toll, wenn man diesen Laden weitermachen könnte. Gegründet, wie gesagt, schon eingangs erwähnt, 1926. Und schaut mal, wie es aussieht. Habt ihr noch Lust, bei euch in eurem Schuppen zu arbeiten? Oder vielleicht habt ihr den Mut, was Neues zu machen.

Past Profit mit dem Song Cancer Culture. Ich musste jetzt gerade hier im Studio 1 erstmal die Rollläden ein bisschen runter machen, denn direkt hier vor unserem Fenster Studio 1, da ist ein Pärchen, die machen Schweinereien. Und da ich hier aus vornehmem Hause komme und ein bisschen brüde bin, ja, kann ich das natürlich nicht angucken, weil ansonsten krieg ich einen badrote Kopf. Okay, sind halt nur zwei Tauben. Aber na gut, ihr wisst schon, was ich meine. Nein, Quatsch, aber die Sonne knackelt hier rein. Und dann bringt natürlich die Klimaanlage dann weiß Gott gar nichts. Wie sieht's denn aus? Habt ihr das schon mitbekommen, dass dann auch Musiker sind, die wirklich hier musikalisch mehr unterwegs sind und sehr gut unterwegs sind? Aber trotz alledem haben sie noch einen ganz anderen Faible. Entweder sie malen Bilder oder sie bauen auch irgendwelche Skulpturen. Bilder meine ich jetzt zum Beispiel, ich sage es mal, Udo Lindenberg, der ja gerne diese typischen Likörbilder malt etc. pp. Aber da gibt es noch einen anderen Musiker und das ist niemand Geringeres als Bryan Adams. Und da gibt es jetzt eine Ausstellung im Landesmuseum in Darmstadt. Und das kann ich euch wirklich nur empfehlen. Und der macht, hat nämlich wirklich sehr, sehr schöne Bilder gemacht. Insbesondere natürlich von seinen Musikerkollegen oder Musikerinnen-Kollegen. Und das solltet ihr euch wirklich mal anschauen. Gut, ist natürlich jetzt ein bisschen länger noch. Und unter anderem jetzt am 26. heute natürlich. Und klar, es geht auch weiter. 27.05., 28., 29., 30., 5. und 31.05. kostet 12 Euro Eintritt. Ja, Bryan Adams, nicht nur einer der erfolgreichsten Musiker seiner Generation, sondern seit den 1990er Jahren auch ein vielfach ausgezeichneter Fotograf von bemerkenswerter Eigenständigkeit. Und es ist eine Ausstellung, siehe da, ich habe es doch tatsächlich aufgeschrieben, geht noch bis zum 21. Juni 2026. Und da ist unter anderem ja Fotos von Queen, Julianne Moore, Amy Winehouse, Mick Jagger und es ist eine sehr, sehr tolle Ausstellung. Das kann ich euch wirklich nur empfehlen. Ich habe sie schon gesehen und muss sagen, ja, Respekt. Und da könnte man schon so ein, zwei Bildchen auch käuflich erwerben. Ich habe mich aber gar nicht getraut zu fragen, denn das passt schon mal grundsätzlich nicht. Ja, für mein Portemonnaie. Aber gut, nichtsdestotrotz, Bryan Adams im Landesmuseum Darmstadt und Shoot by Adams heißt der Hashtag. Und wie gesagt, jeweils sind die Ausstellungen, die starten um 9 Uhr. Wie lang das dann geht, weiß ich gar nicht. Hessisches Landesmuseum Darmstadt ist in einem Friedensplatz Nummer 1 in Darmstadt. Wenn ihr dort vielleicht auch mal einen kleinen Ausflug machen wollt, ob das jetzt ein Samstag oder Sonntag oder unter der Woche ist, dann macht euch dort mal hin. Und ich weiß jetzt gar nicht, ob ihr da gegebenenfalls irgendwie so einen kleinen 2-Stunden-Spot irgendwie reservieren müsst. Keine Ahnung, weiß ich nicht. Ruft am besten dort mal an und erkundigt euch mal nicht, dass ihr umsonst dorthin geht. Aber ich kann es euch auf alle Fälle empfehlen. Sehr, sehr schöne Bilder und das sieht man dann auch mal Größen der Musikszene ganz anders als, ja, ich sag's mal, wenn es die Bravo fotografiert.

Too many memories von Bernie Leadon. Und es geht hier auch gleich weiter. Wir haben nämlich nicht mehr so arg lange, 18.43 Uhr. Und ihr habt vielleicht jetzt euch erst zugeschaltet. Dann, wir sind hier immer noch dabei bei XB Raus, euer Veranstaltungsmagazin. Und Mikrofon ist eure Teewurst. Und mit 20 wird Joachim unerwartet an der renommierten Schauspielschule in München angenommen und zieht in die Villa zu seinen Großeltern. Inge und Hermann, zwischen den skurrilen Herausforderungen der Schauspielschule und den exzentrischen, meist alkoholgetränkten Ritualen seiner Großeltern versucht Joachim, seinen Platz in der Welt zu finden, ohne zu wissen, welche Rolle er darin eigentlich spielt. Ja, um was geht's denn da eigentlich? Ja, das ist nämlich ein neuer Film aus dem Jahre 2026 und Regie hat geführt Simon Verhoeven. Darsteller ist unter anderem dabei Bruno Alexander Santaberger und Michael Wittenborn. Und dieser Film läuft zurzeit im Cinema und morgen um 18 Uhr startet der Film. Das geht nämlich um den Film Sommerflimmern. Ach, diese Lücke, diese entsetzliche Lücke. Wie gesagt, morgen um 18 Uhr im Cinema, kostet geschmeidige 11 Euro, ist ja noch einigermaßen überschaubar. Läuft aber auch noch ein bisschen länger. Und im Cinema, jetzt, wo ist denn das Cinema? Ja, das wisst ihr immer noch nicht. Das ist im Rossmarkt Nummer 7 in Frankfurt. So sieht es nämlich da mal aus. Insgesamt, der Film dauert 137 Minuten und ist ein deutscher Film. Und ist ab 6 Jahre. Also, ihr könnt dann vielleicht eure Kinder mitnehmen. Wobei, naja, wenn die Eltern in Ruhe mal ein Kino angucken wollen, Kinofilm angucken wollen, ja, vielleicht ja auch klimatisiert. Ich weiß gar nicht, wann ich das letzte Mal im Cinema war. Dort in Frankfurt im Rossmarkt Nummer 7. Keine Ahnung. Ich glaube, da hatte ich noch Haare auf dem Kopf gehabt und da hatte bei mir der Begriff Föhn noch Sinn gemacht. Also schon so lange ist das her. Also, wenn ihr ins Kino wollt, morgen um 18 Uhr Sommerflimmern. Ach, diese Lücke, diese entsetzliche Lücke. So sieht's nämlich mal aus. Machen wir noch mal ein bisschen Musik und dann schauen wir, was danach kommt, gell?

Dead Zed Society mit dem Song Automatic. Und jetzt schwuppdiwupp, dann werden wir uns doch jetzt einfach mal konzentrieren auf den, ja, Club Voltaire. Da gibt es nämlich ganz feine Musik, muss ich ganz ehrlich sagen. Und wenn ihr da drauf steht, Freitagabend einfach mal gemütlich feine Musik zu hören, dann kann ich euch das nur empfehlen. Club Voltaire, wisst ihr ja, wo das ist. Also jetzt Kinders, das ist aber auch wirklich bekannt. Nämlich am Freitag, den 29. Mai von 20 bis 23 Uhr. Finde ich immer schön, wenn dann auch noch gesagt wird, von bis. Naja gut, also Eintritt kostet es auch 6,96 €. Das ist genau wieder mein Humor, wisst ihr. Aber die Preise sind gestaffelt. Es geht nämlich dann weiter bis 16,50 €. Und für euch gibt's nämlich dann da am Freitag Club Jazz. Stefanie Wagner und Norbert Dömling. Ja, Flöte und Bass. Ja, so sieht's nämlich aus. Stefanie Wagner und Norbert Dömlin. Flöte und Bass wurde 2023 für den Preis der deutschen Schallplattenkritik nominiert. Hoch trifft auf tief, Melodie auf Bass, Bassline, Beatbox auf Bass, Percussion, Sound und Rhythm Experimente erzeugen auf dem im April 2026 bei Jazz House Music erscheinenden neuen Album Electrolyte. Wunderbare Kontraste, Klangfarben und Stimmungen und überraschend in jedem Stück aufs Neue. Ein Duo, ja, muss man schon sagen, mit ja Seltenheitswert und Experimentierfreude. Jazz denkt man ja immer wieder so, ah, das ist so ein bisschen Trockenpups. Es ist aber auch so, ja, über Jazz kann man natürlich logischerweise immer diskutieren und da gibt es ja auch so viele Variationen an Jazz. Da gibt es ja dieses Smooth Jazz, Free Jazz und ach, was weiß ich. Oder ich sag hin und wieder dann ja auch Fahrstuhl Jazz. Aber Stefanie Wagner und Norbert Dömling, das solltet ihr vielleicht doch mal vorab mal anhören. Es ist wirklich sehr, sehr gut und kann man auch wirklich einfach mal gemütlich mal hören, ohne jetzt verpflichtet zu sein, jetzt irgendwie ja rumzuhüppe oder wie auch immer. Sehr gemäßig, auch viel Elektronik ist dabei und im Club Voltaire, wie gesagt, am Freitag, am 29. Mai, könnt ihr das einfach mal genießen von 20 bis 23 Uhr. Immerhin geschmeidige 2 Stunden, kostet 6,96 € und geht aber weiter die Preisstaffelung bis 16,50 €. Was sagen die denn die zwei selbst? Ja, sie zaubern mit ungewöhnlichen Besetzungen außergewöhnlich schöne Farben und Stimmungen. Da vermisst man nichts, wenn Flöte und Kontrabass so virtuos und musikalisch miteinander agieren und sich auch als ja, Rhythmusinstrumente betätigen. Im Dialog lobten sie eine große stilistische Heiligsblechle Bandbreite aus. So wird es gesagt. Dann wünsche ich euch viel Spaß, wenn ihr dorthin geht, aber ihr solltet natürlich logischerweise auch auf die Homepage gehen vom Club Voltaire und dort erst einmal 1, 2 bis 38 Tickets kaufen, denn ansonsten könnte das passieren, dass ihr dann auch wieder euch die Nase Blatt drückt, wenn ihr keine Karten habt, gelle. So, jetzt haben wir nicht mehr so arg viel. Machen wir noch mal ein bisschen Lala und dann werde ich euch logischerweise noch mal mitteilen, was denn heute noch bei Radio X ja vonstatten geht, gelle.

Crawler mit dem Song Sail On. Weiter geht's natürlich logischerweise hier bei Radio X. Und da solltet ihr auch bitte dranbleiben, denn nämlich jetzt direkt im Anschluss geht's weiter mit Radio Phänomenia. Heute Moderation um Thomas P. Und um 20 Uhr Off We Go, 21 Uhr Escobar und 22 Uhr der Vanille Club, 23 Uhr X-Fate, die DJ-Nacht. Und ansonsten, wie gesagt, noch viel Spaß mit Radio X, insbesondere dann logischerweise jetzt mit der kommenden Sendung mit Radio Phänomenia. Und da gibt es einiges zu erzählen über die Eintracht Frankfurt. Und das wird der Thomas logischerweise 60 Minuten hervorragend machen. Das weiß ich, bin ganz, ganz, ganz sicher. Und ansonsten bin ich wieder am nächsten Dienstag da. Und wenn es euch noch weiter zu heiß bleibt, dann holt euch einfach einen Eimer Wasser. Und Radio Phänomenia kann heiß werden und dann noch draußen heiß und noch die Sendung. Nee, das passt dann ansonsten nicht so ganz wirklich. Hat wieder einen Riesenspaß gemacht, für euch Sendung zu machen. Haltet die Ohren steif und noch eine schöne Woche. Bis denne. Ciao.

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1: Ja, hallo Frankfurt, hier ist wie jeden Dienstag von 19 bis 20 Uhr Radio Phänomenia, das Ganze am 26. Mai 2026. Wir haben jetzt die Grottensaison 2025-26 abgehakt und blicken optimistisch in die Zukunft von Eintracht Frankfurt. Ha, das hört sich an wie abgelesen, gell? Nee, aber was machen wir heute hier bei Radio Phänomenia? Natürlich Neuigkeiten rund um Eintracht Frankfurt. Hat sich was in unserer Trainersache getan oder nicht? Die Eintracht-Frauen sind natürlich auch nochmal im Fokus, weil die haben ja spektakuläre Abgänge und ja relativ wenig Zugänge. Dann die Weltmeisterschaft steht bevor und es sind ja einige aus dem Eintracht-Kader, die für ihre Nationen ja dabei sind und unter anderem auch unseren Braun aus Frankfurt, Eintracht Frankfurt. Er spielt für die deutsche Nationalmannschaft, ist erstmalig für eine Weltmeisterschaft nominiert. Wir drücken dem Jungen natürlich die Daumen, dass es da zum ganz großen internationalen Durchbruch kommt. Ja, was gibt's noch? Wir haben Neuzugänge der Bundesliga, und zwar Elversberg und seit gestern auch Paderborn. Die werden wir natürlich recht herzlich nochmal begrüßen. Und jede Menge weitere Infos, die die Welt nicht braucht, werdet ihr alles hier bei Radio Phänomenien noch hören. Und was uns ganz besonders am Herzen liegt, es gibt eine Schallplatte. Ich weiß nicht, ob die noch jemand kennt. Und zwar ist die vorne ein Eintrachtadler drauf und das ist von 77, 78 mit den Eintracht-Klassikern. Und da fangen wir mal an. Also da werden wir heute einige spielen, weil wir haben heute genug Zeit, mal in die Nostalgie von Eintracht Frankfurt abzutauchen. Fangen wir mal an mit die Eintracht wird Meister. Vielleicht erlebe ich es ja noch oder vielleicht erlebt es überhaupt noch jemand hier von unseren Hörern. Es wäre ihm natürlich gegönnt.

0: Ja, der Meister heißt Frankfurt. Warten wir mal ab, ob wir das nochmal irgendwann mal erleben. Es gibt aber eine kleine Statistik von Eintracht Frankfurt, oder sagen wir mal von der ganzen Bundesliga, und da liegen wir eigentlich immer im Mittelfeld. Der Laufstrecke sind wir auch Platz 11, wir haben 118,3 Kilometer gelaufen. Ich frage mich nur, wo die hingelaufen sind. Dann Ballbesitz waren wir mit 53,6%. Das hat also unsere Trainer ja gepredigt, dass wir Ballbesitzfußball spielen. Zwar nicht erfolgreich, aber immerhin 53,6% Ballbesitz. Und Champions League Platz haben wir eigentlich nur bei der Zuschauertabelle. Und da liegen wir, aber auch nur, weil unser Stadion begrenzt ist, auf Platz 4. Und zwar mit 59.400 waren am letzten Spieltag da und insgesamt haben wir einen Schnitt von 59.100 Zuschauer. Das ist echt klasse. Platz 4 in der ganzen Bundesliga. Nur Stuttgart ist besser mit 341 Zuschauer. Und natürlich Bayern, die haben natürlich ein Riesenstadion mit 75.000 im Schnitt. Und auch die Dortmunder mit 81.365 sind natürlich der Größeste der Bundesliga. Ja, was gibt es sonst noch? Eintracht Frankfurt sucht einen neuen Trainer. Es sind ja viele im Gespräch, oder einige im Gespräch, auf alle Fälle auch Altbekannte wie Adi Hütter. Da kann man natürlich sehen oder kann man dazu stehen, wie man will. Es war ein sehr guter Trainer bei Eintracht Frankfurt, ohne Frage. Der Abgang war ein bisschen ja, zweifelhaft. Genauso wie bei dem zweiten Trainer mit Glasner. Der ist genauso ja, unschön eigentlich, hat er uns verlassen. Aber die beiden sind hartnäckig im Gespräch bei Eintracht Frankfurt. Warten wir mal ab, was kommt. Oh, jetzt habe ich doch glatt Husten. Ja, und mal gucken, wie es weitergeht bei Eintracht Frankfurt. Also, dann verhandelt man natürlich mit dem Transfer von Arnaud Calimuendo neu. Da sind ja noch ja, knappe 21 Millionen offen. Mal gucken, ob der fest verpflichtet werden kann. Die Verhandlungen laufen, er wurde ja ausgeliehen. Für mich hat er absolut überzeugt in der Bundesliga, das Jahr, wo er jetzt da ist. Also echt ein klasse Mann. Und es wäre echt schade, wenn er den Club verlässt, wegen, ja, in Anführungsstrichen, läppische 22 Millionen Euro. Weil das ist zwar eine Wahnsinnssumme, aber, ja, in der heutigen Zeit in der Fußball-Bundesliga, ja, ein Schnäppchen für einen tollen Stürmer. Wir tauchen jetzt noch ein bisschen in die Nostalgie von Eintracht Frankfurt ein, und zwar, kennt ihr noch das Nachtgebet der Frankfurter Eintracht? Jetzt hier bei Radio Phenomenia hört ihr das natürlich.
1: Nachtgebet für die Frankfurter Eintracht. Mein Gott, lass Wenzel doch noch 40 Tore schießen. Gib Körbel endlich seine Kondition zurück. Lass uns den Hölzenbein in seiner besten Form genießen. Bewahr den Neuberger vorm Leistungsknick. Lass Keutka auch daheim die schärfsten Dinger halten. Denk Tag und Nacht an seine schwachen Nerven, bitte sehr. Dräng Sturm und Mittelfeld zu höheren Gewalten, bau die Verteidigung zum Fels im Meer. Nie darf ein Foul ein edles Teil zerfleddern. Mach, dass der Grabi weiter wie ein Fußballgott erscheint. Und niemals darf der Nickel sich verheddern, dass Gyula Lorand endlich wieder Freudentränen weint. Mach unsere Abwehr gleich vom Anfang weg zum Lageretter und auch den letzten Reservisten zum Solist. Ein jeder Schiri sei ein unbestochen Netter, der auf die Eintracht gut zu sprechen ist. Mach HSV und Schalke zu Latwergepflaumen und steht uns dann vielleicht auch noch die Meisterschaft bevor. Dann, Herr des Himmels, halte uns die Daumen und gönn dem letzten Gegner nicht das letzte Tor.
0: Ja, hier sind wir wieder bei Radio Phenomenia. Das Ganze hier am 26. Mai 2026. Bei dem letzten Spieltag gegen den VfB Stuttgart kam es ja zu unschönen Szenen im ja unserem Fanblock. Es wurde Pyrotechnik abgefackelt, wie als ob es umsonst wäre. Und ja gut, vorher hat man natürlich für die Choreo-Spende gesammelt. Aber die Staatsanwaltschaft hat sich jetzt eingeschaltet, weil ja zwei Verletzte dabei sind, die Verbrennungen davongetragen haben. Und der Staatsanwalt bittet natürlich, die normalen Frankfurter Fans, also Eintracht-Fans, da bei den Ermittlungen mitzuhelfen. Und die erste Erfolgsmeldung gibt es schon. Ein Wetzlarer wurde ja praktisch erst einmal angeklagt. Warten wir mal ab, was da noch alles rauskommt. Und es ist mit der Pyrotechnik, ist egal wie. Ich meine, das DFB-Pokal-Endspiel Stuttgart gegen Bayern war, denke ich mir, das größte Spektakel, was es in der Pyrotechnik-Show bis jetzt gegeben hat. Und es hat einfach nichts im Stadion da zu suchen. So schön, wie es aussieht, aber es ist auch gefährlich. Man hat gesehen, jetzt sind die ersten Verletzten, es sind nicht die letzten Verletzten und es waren auch nicht die einzigen Verletzten, die jetzt bis jetzt gegeben hat. Also lass die Finger weg von alles, was die Hand verlässt, auch die Raketen oder auch die Bälle. Es war ja ein Riesenschlag im Stadion gegen den VfB Stuttgart. Alle sind zusammengezuckt und ja, keiner wusste Bescheid, was genau passiert ist. Und dann kam so ein Hitzeblitz-Moderator noch auf die Idee und hat Grösche noch gefragt, haben die den Schlag gehört? Was gedenken Sie da zu machen? Ja, was gedenkt ihr dann da zu machen? Was soll der Mann antworten? Also ich muss sagen, die Mädchen sind schon etwas skurril. Die Europas TV-Einnahmen sind übrigens wieder verteilt worden. Und Deutschland belegt den dritten Platz mit 1,35 Milliarden Euro werden an Fernsehgelder ausgeschüttet. Und das sind schon, ja, bis 28, 29 läuft der Vertrag. Da sind wir noch lang nicht die Besten. Die Spanier haben 1,83 Milliarden Euro und die Engländer, der Größes, ja, 4,45 Milliarden Euro. Das ist eine Wahnsinnssumme, was da an TV-Gelder ausgeschüttet wird. Und man sieht es ja auch, man muss immer mehr Sender abonnieren und diverse Spiele oder alle Spiele da zu sehen. Ganz besonders wird es die nächsten Jahre werden. Da gibt es ja neue Sender, wo man ja dazu buchen kann oder kaufen kann. Warten wir mal ab, was da noch alles rauskommt. Also es ist ein Wahnsinnsgeschäft, die Fußball-Bundesliga. Und jetzt suche ich mal einen schlauen Zettel, was wir noch alles haben. Ja. Wie gesagt, viele alte Eintracht-Songs spielen wir von der CD, oder von der Schallplatte. Wir haben sie natürlich auf CD. Und die Bundesliga hat zwei Neuzugänge. Und zwar, also drei eigentlich. Schalke 04 war der erste Jahr, was aufgestiegen ist. Dann das größte Dorf, oder das kleinste Dorf in der Bundesliga, Elversberg, hat den Aufstieg als zweiter festgemacht. Und gestern gegen Wolfsburg kam Paderborn zu einem 2-1-Sieg. Und zwar ein, also ich muss sagen, ich gucke Relegation, wenn so der drittletzte der Bundesliga gegen den dritten der zweiten Liga spielt, gucke ich eigentlich in der Regel nicht. Aber das Spiel habe ich mir angeguckt und ich muss sagen, also echt Hut ab vor Paderborn, hätte ich nie gedacht, dass sie das schaffen. Und es zeigt wieder mal, dass Hochmut vom Fall kommt. Das haben die Wolfsburger ja bestens praktiziert. Sie haben also, glaube ich, bis gestern noch nicht gerafft, dass sie überhaupt jetzt abgestiegen sind. Also die haben ja gemeint, das schaffen wir noch mit links. Und so hat es ausgesehen. Also Paderborn hat noch drei Pfostenschüsse gehabt und kam in der Verlängerung dann zum 2-1-Sieg hochverdient. Und herzlichen Glückwunsch zum Aufstieg in die Fußball-Bundesliga an alle drei, an Schalke, Elversberg und Paderborn. Und es wird sicherlich für die Weitreisenden oder für die Reisenden Frankfurter ein bisschen schwieriger, weil Elversberg hat nicht so die Kapazität, wie sie jetzt andere haben. Oder auch Paderborn hat auch ein relativ kleines Stadion. Dafür hat Schalke ein Riesenstadion und wir freuen uns auf alle drei. Und mal gucken, hoffentlich bleiben sie drin und es wird eine interessante Bundesliga-Saison 2026-27. Die Dauerkartenbestellungen für diese Saison sind im vollen Gange und Eintracht Frankfurt wird demnächst, also nächste Woche, gehe ich mal davon aus, die Rechnungen verschicken. Und soweit, wie ich mitgekriegt habe, ist keine eine Dauerkarte zurückgegangen. Das zeigt wahre Fanliebe, Eintracht Frankfurt. Jetzt gehen wir nochmal in die Schallplatte ein, und zwar schönes Frankfurt am Main. Das hat man nicht gespielt, das spielen wir jetzt nochmal. Und dann gucken wir mal, was die Eintracht-Frauen machen, weil die haben letztes Jahr einen Riesenumbruch gehabt. Die ganze Mannschaft war gefühlt neu und Dieses Jahr steht das wieder bevor. Was dieses Jahr noch erschwerend dazukommt, es sind diverse echte Leistungsträger des Verlassen Eintracht Frankfurt. Und das macht die Sache umso schwerer, aber das werden wir nach dem Musiktitel hören.
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0: Tja, hier sind wir wieder bei Radio Phänomenia und das Ganze hier am Dienstag. Und mal gucken, die Eintracht Frauenabteilung, was gibt's denn da Neues? Ich meine, es waren schon Leistungsträger, haben die Frauen schon verlassen. Jetzt kommt Noyella Veit, die 21-Jährige, dazu. Die wird auch demnächst bei Union Berlin spielen. Damit Nadine Riesen, Geraldine Reutele, Lisan Greve, Nicole Anjomi und Elisa Senz. Das sind 5 schmerzhafte Abgänge, die Eintracht Frankfurt erstmal verkraften muss. Demgegenüber stehen 2 Neuzugänge und das kurz vor der Champions League. Warten wir mal ab. Also die Eintracht hat ja die Saison als Tabellendritte abgeschlossen, da die Frauen. Und erstmal nochmal nachträglich herzlichen Glückwunsch. Und wir freuen uns, wenn es wieder in die Champions League geht und der Weg vielleicht wieder bis ins Halbfinale kommt. 2 Neuzugänge hat Eintracht Frankfurt erst zu vergleichen. Larissa Mühlhaus und Paulina Grumbiegel. Ja, da warten wir mal ab. Es werden nicht die letzte sein, weil der Eintracht-Kader der Frauen erwartet ja einen großen Umbruch. Und da passiert schon einiges. Da ist schon einiges am Laufen. Und bei Eintracht Frankfurt Herren soll es ja auch einen größeren Umbruch geben. Da läuft im Moment noch nichts. Aber nicht weiter so tragisch. Wir warten ja erstmal da die Weltmeisterschaft ab. Und da gucken wir natürlich auch mal, welche Eintracht-Stars alles bei der, oder Eintracht-Spiele bei der Weltmeisterschaft dabei sind. Arthur Seyad wird für Belgien auflaufen. Er ist nominiert. Nathalie Braun für die deutsche Nationalmannschaft. Rizzo Doan für Japan. Der wird jetzt ein Testspiel machen am Sonntag, den 31. Mai. Geht's gegen Island los und dann spielen die in Tokio, mal gucken. Dann Niederlande, Tunesien, Schweden, also es folgen viele Testspiele noch vor dem ersten Spiel. Aurel Amanda für Jordanien, ist für die Schweiz, wird natürlich auflaufen, ist er nominiert und Jordanien ist ein Testspiel, ebenfalls am kommenden Sonntag, bevor es dann am 13. Juni das erste Spieltag in der Gruppe B der Weltmeisterschaft ist. Wen haben wir noch? Chaibi. Der Algerier wird für die algerische Nationalmannschaft auflaufen. Die spielen am 3. Juni nochmal ein Testspiel gegen die Niederlande, bevor es dann erste Spieltag in der Gruppe J losgeht gegen Argentinien. Die spielen dann am 17. Juni. Elias Xiri, der Tunesier, ist auch nominiert für die tunesische Nationalmannschaft, wird ein Testspiel gegen die Österreicher jetzt am 1. Juni starten. Und dann gibt es ja schon der erste Spieltag gegen die Schweden am 15. Juni. Und auf Abruf steht noch, von Eintracht Frankfurt, unser marokkanischer Nationalspieler Eschjuyab. Jupp, genannt auch Jupp. Er wird gegen Burundi im Testspiel eingesetzt am 26. Mai. Ja, genau, das ist ja heute. Spielen die das Testspiel um 18 Uhr. Also das läuft schon, bevor es dann richtig losgeht. Can Uzun für die Türken, ist er dabei? Rasmus Christensen für die Dänen. Kaita Kosugi für Japan, U23 ist er dabei, ist auch für die Nationalmannschaft, also nicht für die Weltmeisterschaft, aber er ist international im Einsatz für die japanische U23-Nationalmannschaft und werden dann ein Testspiel haben. Ja, das war's erstmal. Sind wieder, wie gesagt, viele Frankfurter unterwegs und mal gucken. Normal ist ja so, die Weltmeisterschaft, das Schaufenster für die Transfertätigkeiten, was dann im Anschluss kommen. Und es werden viele Millionen bewegt. Allein Liverpool hat schon angedeutet, also 100 Millionen ist gar kein Thema für den FC Liverpool. Und sie werden die Fühler ausstrecken und mal gucken, was Eintracht Frankfurt alles hat. Also bis jetzt ist noch kein konkreter Spieler Ja, eigentlich im Gespräch. Wobei, als konkreter Spieler erwarte ich eigentlich keinen Ergänzungsspieler oder ja, eins unserer großen, hoffnungsvollen Talente, die uns ja die letzten 2-3 Jahre verkauft worden sind und doch nicht irgendwie zum großen Teil eingeschlagen haben, sondern es sollte schon ein Spieler sein, der ihn sofort weiterbringt. Kali Mwendo war so eine und mal gucken, ob die 22 Millionen da locker gemacht werden können. Ja, gehen wir mal weiter. Jetzt tun wir mal einen kurzen Seitenhieb an die andere Mainseite verteilen. Und zwar an, ja nicht Hanau, sondern Offenbach. Und zwar wartet mal ab. Und zwar jetzt kommt die Reportage des Endspiels 1959. Eintracht Frankfurt, Kickers Offenbach.
1: Der Blitzstart im deutschen Fußballfinale 1959 führt nach 20 Sekunden zum Führungstreffer des großen Favoriten. Die Frankfurter Eintracht führt nach 30 Sekunden durch einen Treffer ihres ungarischen Wunderstürmers Stani mit 1:0. Spielstand nach 12 Minuten im Olympiastadion 1:1 unentschieden. Lindner, der 20-jährige Benjamin, der Frankfurter, spielt den Ball da innen. Tor! Zimmermann, der Torsteher der Offenbacher, kam nicht an den Ball. Dann kam der Kopfball und 2:1, nachdem Schiedsrichter Asmussen das Foul anscheinend nicht gesehen oder anders gesehen hat. Der Lautsprecher kündigt die Führung des süddeutschen Meisters an. Ein dramatisches Finale in Berlin. Die zweite Halbzeit hat keine Entscheidung gebracht. Wechselvolles Spiel, Bemühungen beider Mannschaften, aber kein Tor. Und zu Beginn der Verlängerung 11 Meter für die Eintracht, als rechtsaußen Kress am linken Flügel gebremst wird. Unfair, so meint Schiedsrichter Asmussen von Lichtl. Und Feigenspann läuft an. Tor! Zimmermann im Offenbacher Gehäuse kann den Ball zwar noch erwischen, aber er rutscht ihm über die Hände, flachgetreten ins rechte Toreck. Zimmermann warf sich nach links, aber eine Sekunde zu spät. Das Spiel steht 3:2 für den süddeutschen Meister durch Feigenspann. Wieder Angriff der Eintracht. Und nach rechts Flanke von Lindner schießt Stani das 4. Tor. Nach qualvollen Minuten der Angst bei Offenbach und der Hoffnung bei der Eintracht ist wiederum in der ersten oder zweiten Spielminute der neuen Spielzeit, diesmal der zweiten Verlängerung, ein Tor für die Eintracht gefallen. 2 Minuten nach dem 4. Tor der Eintracht, das 3. Tor für Offenbach, als ein weiter Schlag aus der Deckung heraus, unmittelbar nach dem Fernschuss von Keim zu Gast kommt und der Mittelstürmer, der Offenbacher, hebt den Ball über Loi hinweg ins Tor. 4:3 jetzt nur noch für die Eintracht und das Olympische Stadion in Berlin gleicht einem Hexenkessel. Erneuter Eckball als einer der 7-8 Abwehrspieler der Eintracht. Nur Kress steht noch vorne, alles andere im eigenen Strafraum. Den Ball erneut mit dem Kopf über die Linie lenkt. Wieder tritt Gast den Ball, diesmal auf den Elfmeterpunkt. Kopfball abgewehrt und nun kann sich die Eintracht freimachen. Pfaff aus dem eigenen Strafraum heraus, versucht ein 50-Meter-Dribbling, das ist gelungen, spielt dann Kress an. Kress alleine durch, im Strafraum, kann schießen, gibt ab, jetzt muss das Tor fallen, da ist das Tor, das Feigenspann erzielte, das aber zu 30% von Pfaff und zu 50% von Kress kam. Das ist die Entscheidung im deutschen Endspiel 1959. In der letzten Spielminute drängt noch einmal Offenbach, aber das nützt nichts. Keim unermüdlich, drückt aufs Tempo, spielt ab, spielt zu. Lichtl, der Mittelläufer, geht jetzt selbst mit nach vorne, versucht einen Absatzkick, aber der ist nicht gelungen. Abschlag und da ist das Endspiel gespielt. Die Eintracht-Stürmer werfen jubelnd die Arme hoch. Die Offenbacher gratulieren in sportlich fairer Manier. Deutscher Fußballmeister 1959 ist der süddeutsche Meister Eintracht Frankfurt. Glückwunsch und Anerkennung beiden Mannschaften, dem glücklichen Sieger und dem tapferen Verlierer.
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0: Tja, wer kennt ihn nicht noch, den Marco Russ? Das war eine unserer besten. Da war die Abwehr noch stabil bei Eintracht Frankfurt, muss man sagen. Ja, da war die Abwehr noch stabil mit Marco Russ. 57 Spiele, so eine kleine Zahlenkunde. 571 Tore, 19 Landkreise, 117.800 Zuschauer. Das ist Eintracht Frankfurt der Region. Die Tour startet jetzt, ist voll am Laufen. Die alten Haudegen von Eintracht Frankfurt rund um Charlie Körbel sind dabei und rocken die Region. Und zwar, die ersten Termine sind jetzt schon gespielt. Am Freitag, den 29. geht es zum TSV Himmelstadt 1891. Dann geht es nach Sondra zu der SG 1919 Sondra. Das sind alles auch recht alte Vereine, muss man sagen. Da geht es dann am 4.6. hin, das ist ein Donnerstag. Am Freitag, den 21.8. geht es nach Reiskirchen und am 28.8. in Niederflorstadt. Dann geht es nach Kappel, dann FSV 1926 Kappel am 4.9., 11.9. Großauheim und am 26.9., das ist dann Samstag, ist dann erst einmal ja, die letzte Begegnung unserer Traditionsmannschaft bei TuS Bad Arosen 1919. Und ich sage euch, es besucht die Spiele, es ist ein Ereignis, was die alten, ja, Anführungsstriche, die alten Säcke noch alles mit dem Ball machen können. Da können sich die Jungen ein, ja, richtiges, großes Stück abschneiden. Also Eintrachten der Region, ihr seid willkommen. Besucht die Spiele und lasst die Zahlen noch besser sein. Hagner, das letzte Spiel war übrigens gegen Dippers Dierlos, die Ü40-Mannschaft. Gegen Eintracht Frankfurt, Traditionsmannschaft, war 1-4. Und ich kann nur sagen, Hagner hat ein Tor geschossen. Turk 2 Tore. Und das waren 0-3, 1-3, 1-4. Es waren 1390 Zuschauer. Glant hat dann das 1-4 geschossen. Das 1-3 Zentgraf. Also Eintracht Frankfurt spielt unter anderem mit Körbel, Komjenovic, Nadaroglu, Turk, Weber, Zambach. Trainer ist Trapp und Wiedener. Wahnsinn. Also ist also nicht Kevin Trapp. Es ist unser guter, alter Lockischer Trapp, der mit den Locken, der auch schon mal hier bei Radio Phenomenia war. Anstädte, Balze, Bomme, Dvorak, wer kennt die alle nicht noch? Gut, Gerste, die sind alle bei der Traditionsmannschaft im Einsatz. Also wie gesagt, besucht die Spiele der Tradimannschaft und ihr werdet einiges erleben. Es ist immer gute Stimmung und volles Haus. Jetzt kommen wir mal ganz kurz. Die Mitgliederversammlung von Eintracht Frankfurt wurde jetzt terminiert. Die ist am 19. Oktober 2026 in der Jahrhunderthalle Frankfurt am Höchst. Und es ist, es wird ein neuer Präsident unter anderem gewählt. Und ich kann nur sagen, Eintracht-Fans oder Eintracht-Mitglieder geht zahlreich hin und lasst uns nicht Eintracht Frankfurt von gewissen Fangruppen unterwandern, die von Tut und Blasen keine Ahnung haben und nur selbstdarstellerisch sind. Wir wollen Eintracht Frankfurt als seriösen Verein weiterhin in Erinnerung haben und weiterhin auch lieben. Eintracht Frankfurt hat auch einen neuen Vertrag gemacht, und zwar nicht mit irgendeinem Spieler, sondern einen neuen Mega-Vertrag mit Eintracht-Boss Axel Hellmann. Er wird jetzt künftig, ja gut, ich weiß nicht, ob man hier Zahlen so unbedingt nennen muss, aber sagen wir mal, 2,5 Millionen ist schon eine Hausnummer. Und insgesamt ist der Vertrag, läuft über 5 Jahre. Also muss man sagen, Hut ab, toller Vertrag. Axel Hellmann hat einen sehr guten Job bei Eintracht Frankfurt bis jetzt gemacht und wird ihn auch weiterhin machen. Und die Gespräche sind geführt mit dem Aufsichtsratsboss Matthias Beck und es ist ein Abschluss gekommen. Also wie gesagt, ein Vertrag bis zum 30. Juni 2031 und ja, der Axel hat es verdient, eindeutig. Jetzt gehen wir nochmal weiter in die Stadion-Nostalgie ein und zwar für mich eins der Lieblingslieder, warte mal, muss ich mal gerade gucken, im Walterspiel die Eintracht. Das war nämlich, unser Benny Maro hat es nämlich mitgesungen. Und zwar war der Benny Maro, ist ja ein Bub des Eintracht-Fanclub Salzheim damals gewesen. Und jetzt ist er noch ein Sindlinge, einer der größten, ja, wie heißt es, Chorknaben? Nee, nicht Chorknaben, also Chordirigenten oder Chorleiter im ganzen Rhein-Main-Gebiet. Deshalb hört mal rein, was da noch alles gespielt wird. Im Wald, da spielt die Eintracht.

0: Ja, das war die Bundesliga, Polga. Das muss man mal sich reinziehen, was alles auf diese Schallplatte von 1977, 78 ist. Und es ist absolut empfehlenswert und es ist auf alle Fälle ein Sammlerobjekt, das muss man sagen. Also wer vielleicht zufällig mal jetzt das Wochenende oder die Tage mal über irgendeinen Flohmarkt stöbert und die CD kriegt, also die LP sieht mit dem Adler drauf, da steht Eintracht Frankfurt drauf und richtig schöne Adler mit Federn noch, muss man sagen, also richtig ein Federadler, also echt roh durch diese Schallplatte und ich sage euch eins, ihr habt ein absolutes Top-Produkt, da sind 12 Lieder drauf und ihr habt jetzt einige gehört und wird noch, vielleicht noch den Schwarzen Geier Fanclub hören, weil wer weiß schon, wer kennt die noch, den Fanclub Schwarze Geier? Das werden wir natürlich noch im Laufe der Sendung noch spielen. Aber was gibt's Neues bei Eintracht Frankfurt? Im Moment gibt es eigentlich nichts. Still, ruht der See, keine spektakulären Transfers bis jetzt gemacht. Mo Dahoud ist der Einzige, der die Hessen bis jetzt verlassen hat. Und ja, muss man sagen, es war eine der besseren. Also ich bedauere schon, dass Mo Dahoud also eigentlich gegangen ist, weil er war im Mittelfeld, im defensiven Mittelfeld, einer der Guten, der was mit dem Ball anzufangen weiß. Aber es ist Ruhe, aber die Weltmeisterschaft steht in den Startlöchern. Und wie sieht es denn eigentlich aus bei der Weltmeisterschaft? Es ist die größte Weltmeisterschaft aller Zeiten. Wird in 3 Länder gespielt, also Mexiko, USA und Kanada. Und es werden die deutschen Spiele, also die Vorrundenspiele, sind Gott sei Dank zu ja, recht humanen Zeiten. Also es sind 2 Spiele um 22 Uhr, das 21 Uhr, das ist noch relativ gut zu handeln. Und also, und ich gehe auch davon aus, also wenn man so die ganze Spielplanung sieht und so den weiteren Turnierverlauf, wer gegen wen dann spielen könnte. Also wenn es nicht ganz dumm kommt und die Brasilianer vielleicht doch nicht Gruppensieger in ihrer Gruppe werden, müsste eigentlich Minimalziel das Achtelfinale sein für die deutsche Nationalmannschaft, weil es sind schon, die Bundesliga ist ja eigentlich keine schlechte Liga und für mich zählt Deutschland zu einer der Favoriten dieser Weltmeisterschaft. Die Brasilianer muss man natürlich immer wieder auf der Karte haben, ganz klar. Argentinien, die Spanier natürlich auch, die Italiener auch. Ach, die Italiener sind ja gar nicht dabei. Oh, das tut mir leid. Aber da kann man wenigstens während den deutschen Spielen kann man dann Pizza bestellen, weil es ist ja, die haben ja Zeit. Die können ja Pizza und Lasagne und alles machen. Also wer während den Spielen natürlich feiern will und Pizza bestellen will, kann das bei den Italienern machen, weil die haben spielfrei. Es fängt am 13. an, da ist das Eröffnungsspiel, am 14. steigen wir ein in die Weltmeisterschaft und mal gucken, wie es weitergeht. Also wie gesagt, die deutsche Nationalmannschaft hat eine, ja, finde ich, lösbare Aufgabe in der Gruppe. Also wenn sie die nicht löst, dann haben sie auch bei der Weltmeisterschaft nichts zu suchen. Und mal gucken, was der Fanclub Schwarze Geier eigentlich zu diesem Thema sagt. Rund um Eintracht Frankfurt. Also wie gesagt, der EFC Schwarze Geier. Ich weiß gar nicht, ob es den heute noch gibt. Und falls den EFC Schwarze Geier heute noch geben sollte, bitte schickt uns eine E-Mail an info@radiophenomenia. Wir laden euch gerne in die Sendung ein. Oder auch natürlich andere Eintracht-Fanclubs, die mal gerne hier bei Radio Phenomenia sein möchten, können hier eine Plattform kreieren und ihren Fanclub vorstellen der Öffentlichkeit. Aber der Fanclub Schwarze Geier, das wäre natürlich, also wenn es den wirklich noch gibt, oh, müssen wir mal gucken. Oh, oh, oh.
1: Hey, Sie, junger Mann. Ja, ja, Sie. Können Sie mir vielleicht mal sagen, wie ich hier zur Jahreshauptversammlung vom Fanclub Schwarze Geier komme? Ich habe mich nämlich verlaufen und dabei soll ich doch heute zum Kulturwart gewählt werden. Unseren Alte, den musste man nämlich wegen vereinschädigenden Verhaltens absetzen, gell? Ich meine, man war ja ganz zufrieden mit ihm, bis zu dem Augenblick, wo er gemahnt hat, unser Hinnermannschaft täte sich zu viel Blöße gäbe, sowas sächt man doch nicht als Kulturwart, so eine Sauerei. Schließlich sind wir der Fanclub Schwarze Geier und nicht der Kurt Jöschens Fanclub. Naja, aber großzügig, wie wir nun mal sind, hätte man das durchgehen lassen, gell? Nur, als er dann in aller Öffentlichkeit behaupten wollte, ein Foul-Elfmeter gegen unser eigen Eintracht wäre zurecht verhängt worden, na, da hat unser Ehrenrat zugeschlagen. Da war er weg vom Fenster, unseren Herrn Kulturwatt. Ich frag Sie, was hätte denn unser zurückgezogen Außenspitz tun sollen, als der ihren Torjäger durchgebrochen war und zum Torschuss angesetzt hat, hä? 14 Dinge hat der in dieser Saison schon geschossen gehabt. 14. Da wollte er Graz 15. machen. Ich hab's ihm ganz genau angesehen. Das war klare Absicht. Da gab's für unseren Gertrinklein nur eins. Aufschmeißen. Und wie er ihn aufgeschmissen hat, den großen Herr Torjäger. Und wie er gewimmert hat, der große Herr Torjäger. Man hätte mahnen können, das Herzbändel reißt ihm. Dabei konnte der Kerl nach 6 Wochen das Training schon wieder aufnehmen. Na, die Zeiten für uns Fans sind viel zu hart geworden, als dass wir uns von so Gesinnungslumpe unterwandern lese. Früher, da war das alles kein Problem. Da sind wir kurz auf den Platz ruf gemacht und haben dem Gegner mal gezeigt, wo die Krawatte hänge. Heute haben sie die Zäune da. Uns bleibe eh nur noch die Einwegflasche übrig. Mir habe die Zäune nicht gewollt. Mir nicht. Neulich, da habe sie unseren Ehrenschriftführer festgenommen, nur weil er mit so einem kleinen Drahtschärsche, so einem ganz kleinen Drahtschärsche am Zaun herumgemacht hat. Wann da unser Herrn Rechtsanwalt nicht bewiesen hätte, dass er eigentlich nur nach dem Spiel des Schiedsrichter auf dem Buckel vom Platz tragen wollte, na, da täte der arme Kerl heute noch im Knast hocke, kann ich Ihnen sagen. Und anschließend hat es dann am Hauptbahnhof einen Motzauflauf gäbe, nur weil mir so ein paar angeblich harmlose Passanten, angeblich harmlos, so mal ein bisschen aufgemischt habe. Früher haben wir ganze Sonderzüge auseinandergenommen. Heute mache ich es in Halles, wenn du mal einen Omnibus umwirfst. Ich meine, schließlich haben wir ja Jahre mal unsere Gruppe dynamisch Sternstund, gell? Und der Dumme ist doch sowieso als der kleine Mann. Vor ein paar Jahren, da wusste er noch, was er für sein Geld bekam. Ein Heimsieg nämlich. Zumindest aber doch ein Spielabbruch. Heute kann es ihm passieren, dass er auf beides verzichten muss. Und wer gibt ihm sein Geld wieder, frage ich Sie. Wer? Keiner gibt's ihm. Keiner. Da gibt's eine ganze Menge für mich als zukünftigen Kulturwart zu tun. Eine ganze Menge. Also, junger Mann, wo geht's dann jetzt hier zur Jahreshauptversammlung vom Fanclub Schwarze Geier?
0: Ja, das ist immer wieder gern gehört, der Fanclub, die Jahreshauptversammlung des EFC Schwarze Geier von Eintracht Frankfurt. Einfach köstlich. Die Freundschaftsspiele, also mal gucken, also die Weltmeisterschaft haben wir ja jetzt schon ein bisschen angesprochen. Die deutschen Spiele sind, also erst einmal, das ist ein Freundschaftsspiel, folgt jetzt am Sonntag, den 31.05. um 20.45 Uhr gegen die Finnen. Dann ein Freundschaftsspiel gegen die USA am 6.06. um 20.30 Uhr. Und dann geht schon los in der Gruppe E, da wo wir ja platziert sind. Und zwar am 14.06. das erste WM-Spiel der deutschen Nationalmannschaft gegen Curaçao. Die große Unbekannte eigentlich in unserer Gruppe, aber nicht zu unterschätzen, weil wer sich für diese Weltmeisterschaft oder überhaupt für eine Weltmeisterschaft qualifiziert, sollte man auf keinen Fall unterschätzen. Das hat ja Deutschland die letzten 5, 6 Jahre oder 8 Jahre schmerzlich erfahren. Dann geht's gegen die Elfenbeinküste am 20.06. Das sind die Spiele um 22 Uhr. Also Curaçao, das Spiel um 14.06. ist um 19 Uhr. Dann die Elfenbeinküste 22 Uhr. Und dann geht's am letzten Gruppenspieltag gegen Ecuador. Ebenfalls am 25.06. um 22 Uhr. Und dann gehe ich davon aus, dass wir ein paar Runden weiterkommen. Und wenn es nicht der Fall sein sollte, stehen schon die nächsten Spiele im September in der Nation League an. Da haben wir durchaus stärkere Gegner, also vom Papierform her, also die Niederlande, Griechenland, Serbien wird ganz dicke Brocke in der Nation League geben. Aber erstmal die Weltmeisterschaft und mal gucken, wir freuen uns drauf. Und ja, auch wenn es nicht unbedingt eine klimaneutrale Weltmeisterschaft ist, weil allein schon die Flüge zu den Spielen verbrauchen mehr Treibstoff für die Flugzeuge wie, sagen wir mal, 25 Jahre Bundesliga insgesamt, die ganzen Auswärtsspiele. Es ist eine Weltmeisterschaft der Superlative und ich hoffe, dass der DFB, also dass der Weltmeisterschaftspokal nicht von Donald Trump übergeben wird, sondern schon in Händen der FIFA eigentlich weitergegeben werden sollte oder übergeben werden sollte. Also wie gesagt, also ich bin gespannt, ob der Iran noch teilnimmt, also was da noch alles passiert. Also es ist noch sehr viele Fragezeichen vor den ersten Spielen, aber die sind ja schon in 2 Wochen, geht schon los. Da beginnt die Weltmeisterschaft und bis jetzt hört man eigentlich nichts Negatives. Also es läuft alles reibungslos da drüben bis jetzt in den 3 Ländern, Mexiko, USA und Kanada. Und mal gucken, wie es wird. Wir sind jetzt schon langsam am Ende der Sendung. Also 10 Minuten haben wir noch Zeit. Also wir können noch mal eins spielen und zwar Im Herzen von Europa, das haben wir oft genug schon gespielt. Liebe Eintracht-Fans, das ist natürlich auch so eine Sache, die wir gern immer mal spielen. Also liebe Eintracht-Fans, das ist sehr gut. Das ist auch auf diese Schallplatte drauf und hört nochmal kurz rein.
2: Liebe Eintracht-Fans, wenn jemand immer oben schwimmt und nie unter die Räder kommt, dann ist es auch nicht mehr wie recht, dass man für den eine Schallplatte mischt. Den Satz auf Fußball übertrage, erübericht bestimmt die Frage, wer ist gemeint mit dem Verein? Die Eintracht Frankfurt kann's nur sein. Wie glücklich ist mein Vaterstadt, dass es solch Fußballmannschaft hat. Die Mannschaft gibt's, was kaum verwundert, schon seit dem vorigen Jahrhundert. Man kann's noch in der Chronik lesen. Auf Frankfurts Hundswies war's gewesen. Der FC Kickers kickte da, nebst Fußballclub Victoria. Die Männer dieser ersten Zeit waren Gatzet, Kreuzer, Polenk, Streit. Sie waren nebst dem Karl Krömmelbein die Mitgründer vom Verein, der später FFV genannt, als Nordkreismeister wird bekannt und bei der Süddeutschmeisterschaft einen guten zweiten Platz geschafft, bis dann der Erste Weltkrieg kam und Wind ihm aus der Segel nahm. Nach Kriegsend 1920, frühere Erfolge mehr besann sich und hat mit Turnen fusioniert, den Namen Eintracht eingeführt und auf dem Platz am Riederwald zeigte sich deren Könne bald. Sie kam, es konnte ihr keine wehren, erneut zu Nordkreismeister ehren. Mein Meister wurde sie 8 Jahre später. Von alle Fans weiß das noch jeder. Süddeutscher Meister, so viel weiß ich, wurde sie dann 1930. Und 2 Jahre später gegen Bayern konnte den Titel noch einmal feiern. Zur Fußballmeisterschaft der Welt wurde Rudi Kramlich abgestellt. Der 3. Platz machte schon klar, was das für ein Spitzenspieler war. Und wieder kam ein Krieg dazwischen. Der Fußballsport galt oft zur Frische. Die Eintracht, die begann von vorn, war auch ihren Platz Schutt halt won. Bald konnte sich keiner mit ihr messen. Sie holte den Pokal von Hesse. Dann kam's Vertragsspielerstatut. Auch das tat unsere Eintracht gut. Sie konnte ihr Fußballkunst beweisen auf Spiele, während Auslandsreise wurde nach Spanien, in die Stade und gar Ägypten eingeladen. Und als 53 dann erneut die Süddeutsche gewann, da kam sie erst so recht in Schwung. Sie hat gar nach Verlängerung die Kickers Offenbach bezwungen, die deutsche Meisterschaft errungen. Seit dem Bundesliga-Start hat sie dort ihren Platz gewahrt. Ist, das sei hier nicht verschwiegen, seit der Zeit nie abgestiegen, sondern nahm im Gegenteil noch an anderen Wettkämpfen teil. Ihr Erfolgssträhnen riss nicht ab. Denn der internationale Cup und der Cup vom Alpenland als Gewinner sie bestand. Genug von anno dazumal. Der Sieg im DFB-Pokal gilt's abschließend hervorzuheben. Bestimmt, wenn man noch mehr erlebe. Es überstieg der Chronik Rahmen, wollt anführen ich der Spielername, die für ihr Eintracht jederzeit zu große Opfer waren bereit. Die Eintracht Sportgeist praktiziert, in aller Welt ihn präsentiert. Die Eintracht Frankfurt, unsere Dare, ist wie bewiese kaum zu schlare. Die Meisterschaft sollte ihr klügge, dafür will ich die Daumen drücke. Denn wer so fair und sportlich ist, der hat's verdient, meint Ine ihr Lieselchrist.
0: Tja, auch die Lieselchrist hat die Meisterschaft von Eintracht Frankfurt leider nie erleben können. Ja, doch, 59 halt. Aber sagen wir mal, die Bundesliga ist ja erst 63 gegründet worden. Und abgestiegen sind wir auch dem ein oder anderen Mal. Also das ist schon, also man merkt direkt, dass wir hier die Nostalgie ein bisschen ausgepackt haben. Die Eintracht-Lieder, wie gesagt, von 1977 und 78 auf Schallplatte. Ein immer gern gesehener Schatz oder ein Fundus für jeden Eintracht-Fan. Wie geht's weiter bei Radio Phänomenia diese Woche? Haben wir ja, die Sendung könnt ihr morgen nochmal hören, zwischen 10 und 11 Uhr hier im Radio X, ansonsten in der Radio X Mediathek. Und am 2. Juni kommt die Turnabteilung, die Saskia kommt hier hoffentlich, also bis jetzt haben wir noch keine endgültige Bestätigung, nur formelle Zusage erst einmal. Also am 2. die Turnabteilung von Eintracht Frankfurt, die ist ja auch sehr erfolgreich und sehr international unterwegs. Und am 9. könnt ihr euch mal ganz dick anmerken, kommt Lutz Meindl. Es ist der Masseur und Physiotherapeut, ewig lange Zeit bei Eintracht Frankfurt. Er ist eigentlich das Gesicht von Eintracht Frankfurt mit Anton Hübner gewesen. Also das waren Legenden von Eintracht Frankfurt, abseits des Fußballs. Sie haben die Mannschaft gemacht und wir werden natürlich, werden wir den Lutz mal fragen, erstmal, was er natürlich heute macht, ganz klarer Fall. Er ist ja Masseur-Rentner, Physiotherapeut-Rentner oder wie man es nennt, er ist auf jeden Fall Rentner. Vielleicht ist er auch noch mit dem Motorrad unterwegs, weil es ist ja sein ganz großes Hobby war. Und was haben die verweichlichten Profis der Neuzeit mit den Knüppelharten der Allzeit zu tun? Wir werden Lutz Meindl fragen am 9. Juni. Dann am 16., 23. und 30. werden wir uns natürlich der Weltmeisterschaft kümmern unter dem Pseudonym Dicke Bahnstrubbeliges, wird ihr alles hier bei Radio Phänomenia über die Fußballweltmeisterschaft hören. Das war's für heute. Wir hören uns nächste Woche wieder. Tschüss, sagt Thomas P. Ciao.

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0: Dieser alte Weg.
1: Dieser ja, alte Weg. Hallo. Es ist der vierte Dienstag, wie an jedem vierten Dienstag.
0: Dieser alte Weg.
1: Ich hatte die letzten Monate zugebracht mit der Frage, wo nimmt eigentlich solche Erscheinungen wie AfD oder andere hieße hitlerische nationalsozialistische Ideologen, wo nehmen die gerade ihren ganzen Elan her? Und ich hatte mich ausgehend von Alice Weidel und Bernd Höcke, deren Versuche, immer weitere Kreise davon zu überzeugen, dass sie doch die SA gerne verehren, quasi rückwärts gelesen über die hitlerische nationalsozialistische Primärliteratur, so jemand wie Alfred Rosenberg.
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1: Ach genau, einer, der dann quasi auch in dem ersten Haupt Nürnberger Kriegsverbrecherprozess verurteilt worden ist, der dann seinerseits Charles Darwin und Ernst Haeckel gelesen hat und für seine Argumentation verwurstete, der dann diese Idee stark gemacht, es gäbe so etwas wie eine biologische Struktur von Rasse, und wenn es eine biologische Struktur von Rasse gäbe, dann sollte das zutreffend sein, was Ernst Haeckel fordert, nämlich eine philosophische Konstruktion, in der jeder biologischen Instanz eine seelische Instanz zugerechnet wird, also analog zu einem Menschen in einer Christenwelt, der dann von dieser Christenwelt eben eine Seele erhält, erhält eine biologische Instanz von Ernst Haeckel in seiner philosophischen Welt eben eine Seele, hat die nationalsozialistische Ideologie hat das übertragen auf Rasse, dann gibt es eben eine Rassenseele. Und mit dieser Konstruktion kann man dann eben begründen, dass ein richtig echter Deutscher, der Bilder malt, die Nazis blöd finden, dass der dann zwar biologisch ein richtig Deutscher ist, aber im Sinne dieser Rassenseele eben ein Rassenfeind und damit eben bedroht, verfolgt, gefoltert, ermordet, zu Tode zwangsgearbeitet werden kann. Das ist so ganz grob der Rahmen, in dem ich versucht habe, mich dem Zeitgeschehen anzunähern. Ich hatte das, glaube ich, gesagt, ein Maler ist immer ein Landschaftsmaler, und dazu gehört die Zeit, in der ich bin, die ist als Landschaft in diesem Gemälde zwangsläufig, ob ich das will oder nicht. Und ich hatte gesagt, dass es eben bestimmte Malerei gibt, die hässliche Dinge nicht sieht. Und damit zwar möglicherweise schöne Bilder macht, aber im Wesentlichen einfach keine Kunst ist. Und es gibt andere Kunst, die viele Dinge hellsichtig sieht und dann Bilder, Skulpturen herstellt, die vielleicht nach bürgerlichem Sofa, hängt über dem Sofageschmack, eben keine schönen Bilder sind, die aber zumindest innerhalb dieser Welt eine Öffnung des Denkens dahingehend, wenn es so ist, dann heißt es nicht, dass es so sein muss.
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1: Oder anders, um das mit einstürzenden Neubauten zu sagen, ich zitiere das bestimmt jetzt völlig falsch, aber die haben ein Musikstück komponiert, das heißt, alles was ist, ist nicht möglich, nur was nicht ist, ist möglich. Genau, wenn wir schon bei Neubauten sind, dann es gibt zwei andere Künstler, Künstlerinnen, die ein ähnliches Verständnis haben. Elfriede Jelinek hat mal gesagt, ich lebe in dieser Welt und diese Welt tötet mich aufgrund dessen, dass sie so ist, wie sie ist. Und das Einzige, was ich tun kann, um mein Leben zu retten, ist ein Landschaftsgemälde zu schreiben, wo ich das schreibe, wie das ist, wie das ist. Und mehr oder weniger in den fast gleichen Vokabeln hat das Niki de Saint-Fall für sich auch beansprucht. Also es gibt jetzt so oberflächliche Museumsbesucherinnen, die würden jetzt Elfriede Jelinek eher sperrig und gruselig finden und Saint-Fall hübsch und bunt. In deren Verständnis dieser Figürchen und dieser Texte sind die sich aber beide eigentlich recht nah. Und mir gefällt auch der Gedanke, dass einstürzende Neubauten da als Soundtrack das hörbar macht. Ja. Genau, ich will, weil wir so viel Biologie und Evolutionsbiologie schon hatten und weil ich denke, dass das im Kern dieser ganzen Thematik ein Scharnier darstellt, möchte ich heute über Ärzte sprechen. Dabei nagelt mich nicht drauf fest, das ist alles ich fange mal an. Also es gibt in den Internet-Anwendungen gibt es viele Dinge, wie zum Beispiel Browser, Suchmaschinen, Karten, Werke. 800 Meilen. Soziale Medien wie ich kenne das alles gar nicht so richtig. Also was weiß ich, YouTube gab es, davor gab es mal MySpace. Ich weiß gar nicht, ob das noch online ist. Dann gibt es neuere Sachen, sowas wie TikTok, das kenne ich gar nicht, Instagram. Es gibt inzwischen Internet-Wettbüros. Illegale gab es da von Anfang an, legale gibt es inzwischen immer mehr. Das ist so ähnlich wie diese einarmigen Banditen in diesen Kneipen früher, bloß dass das im Internet stattfindet. Zwei Computer oder drei, vier Computerspiele will ich auch kurz erwähnen. Es gibt ein Computerspiel, das heißt Fortnite. Das war die Idee, dass man ein Gewalt Baller, ich hau dich tot und sag dich in Stücke, Computerspiel der allerstumpfesten, gewalttätigsten Sorte so programmiert, dass das auch eine Altersfreigabe gibt für kleine Kinder. Das ist den Herstellern gelungen, dass sie da weiß nicht, wer das macht, diese Altersfreigabe-Kontrollgrenze so niedrig wie möglich zu programmieren. Also ohne, dass das jetzt weniger Töten beinhaltet als viele andere gruselige Gewaltspiele. Ein Grund, warum das bei kleinen Kindern so beliebt ist, ist, weil es gibt praktisch überhaupt keine Spielregeln. Man muss da auch gar nichts wissen oder können. Man wird quasi gemeinsam mit 99 anderen Kindern, sind immer 100 am Anfang, auf eine winzige Insel ausgesetzt. Da findet man dann Hackebeile, Schrotgewehre, Baseballschläger. Manche versuchen, Verstecke zu finden, um sich erstmal eine Zeit lang zu verstecken. Andere suchen halt möglichst schnell irgendwie eine Machete oder irgendein anderes Mordinstrument. Und dann treffen sich eben Kinder, dann kann man wegrennen oder man kann aufeinander losgehen und sich gegenseitig töten oder zu töten versuchen. Viele dieser Kinder, die damit spielen, die finden es toll, sofort aufeinander loszugehen. Dann gibt es ein riesiges Gemetzel. Da werden dann von diesen 100 Kindern, die aufeinander treffen, eins nach dem anderen irgendwie zu Matsch gehauen, zerhackt, erstochen oder irgendwas anderes. Manchmal gibt es dann auf dieser kleinen Insel zu viele, die sich versteckeln und dann agiert der Inselbesitzer und flutet einfach stückweise die Insel, um den Raum noch stärker zu verkleinern. Und dann müssen halt alle aus den Verstecken raus, damit das Gemetzel keine Pause einlegt und dann eben so lange weitergeht, bis genau ein Kind noch übrig ist, was lebendig bleibt. Das hat dann gewonnen. Wie gesagt, die Regeln sind einfach. Man muss da auch nicht groß lesen oder schreiben oder irgendwas können. Man rennt halt rum und tötet besser, als dass man selber getötet wird. Die Programmierer von solchen Spielen, die konkurrieren natürlich die ganze Zeit mit tausend anderen ähnlichen Spielen und die Konkurrenz zwingt dazu, dass die permanent neue Versionen programmieren. Und 30 Jahre Internet-Erfahrung hat jetzt die Programmierer dahin gebracht, dass sie eben regelmäßig Mediziner, in dem Fall sind es eben Psychologen, Psychotherapeuten, Psychiater, die sich gut mit Kindern auskennen und die sich gut mit Suchterkrankungen auskennen, dass die Programmierer diese Mediziner, Psychiater zu Rate ziehen, um möglichst den Suchtcharakter von diesem Spiel möglichst zu erhöhen. Ist klar, das sind ganz einfache Prozesse, da gibt es ganz schnell große Aufregung und ganz schnell sehr große Belohnungschemieschübe in den Gehirnarealen, die eben für Sucht verantwortlich sind. Und die Programmierer versuchen eben, das so zu programmieren, dass die Kinder möglichst lange, möglichst viele hintereinander Spiele spielen und möglichst viel Zeit mit diesem Spiel verbringen und da möglichst viel Rausch erleben, was sie eben möglichst dann auch unbedingt wiederholen wollen. Und diese Psychiater, Psychiatrieärzte, die helfen eben den Programmierern dabei, diese Spiele möglichst suchtanfällig herzustellen. Wie gesagt, das ist jetzt ein Spiel, das wird von sehr vielen, sehr jungen Kindern gespielt. Auch da gibt es eine Altersfreigrenze, aber die wird natürlich von denen, die da süchtig sind, auch umgangen. Und das ist ähnlich wie bei Trinkern in der Kneipe, dass dann eben ältere Kinder auch jüngere Kinder in diese Spiele einweisen und dann quasi mit abhängig machen. Und wenn die dann noch nicht alt genug sind, dann finden die eben sehr schnell Wege, da die Beschränkungen zu umgehen, um das eben weiter zu spielen.
2: Eine Geste.
1: Ein typischer Suchtfaktor ist, dass man die Dosis vergrößern muss. Und das tun Kinder je nach der Ausprägung der Abhängigkeit unterschiedlich früh, unterschiedlich schnell, dass die dann umsteigen auf Gewaltspiele frei ab 18. Weil die dann in der Regel noch sehr viel realistischere und kinoartigere Bilderfluten erzeugen bei diesem Morden, kleinen Hacken zu Brei hauen, was einfach diese Attraktivität von diesen Erwachsenenspielen für diese Kinder eben sehr stark erhöht, weil sie auf diese Art und Weise einfach ihre Suchtdroge, die Dosis erhöhen können. Und auch die sind dann in der Regel ab 18, aber auch da ist dann in der Regel für die Sucht erkrankten Kinder das nicht sonderlich schwierig, sich das irgendwie zu beschaffen und spielen zu können. Diese Mediziner, die jetzt den Programmierer helfen. Die benutzen eine Forschung von Psychologie, Psychiatrie, die eigentlich betrieben worden ist an Universitäten, Kliniken, auch von Pharmaunternehmen natürlich, aber die ursprünglich mal die Idee hatte, wenn man mehr weiß über diese Erkrankungen, dann könnte man möglicherweise auch bessere Therapien finden und bessere Wege, eben Erkrankte gesünder zu machen, Kranke zu heilen. Und was jetzt diese Mediziner tun in diesen Computerfabriken, ist genau das Gegenteil. Sie erhöhen den Schaden, den sie anrichten bei den Spielerinnen. Sie erhöhen den Schaden größtmöglich. Und zwar wissend und sehend, dass sie das tun, wissend, sehend, wollend. Und es ist wie üblich in der heutigen Form der kapitalistischen Akkumulation, die Profite gehen natürlich zugunsten der Besitzerinnen dieser Internetangebote, was in der Regel dann sehr häufig weiße Männer sind. Und der Schaden geht eben unspezifisch an alle. Und die Schäden, die da Kinder erleiden und die auch ganze Gesellschaften erleiden, diese Schäden, für die ist dann hinterher niemand von den Programmierern wirklich in irgendeiner Form haftbar. Es gab mal so eine ähnliche Entwicklung beim Autofahren. Irgendwann im letzten Jahrhundert dachten die Autohersteller, ja, ist ja super, wir bauen jetzt einfach immer mehr Autos mit immer größeren Motoren. Und dann hat sich herausgestellt, da sterben dann irgendwann echt zu viele Menschen mit. Und dann gab es bestimmte Regulierungen für Autos, die sehr, sehr schnell fahren können und sehr große Motoren haben, gibt es dann bestimmte Bestimmungen, dass die eben auch genügend große Bremsen haben sollen und dass die genügend große Knautschzone haben sollen. Irgendwann hat jemand einen Sicherheitsgurt erfunden und den zur Pflicht gemacht. Es gibt auf sehr, sehr vielen Straßen inzwischen auch Geschwindigkeitsbegrenzungen. Und obwohl das Auto ein paradigmatisches Objekt ist für den Gang der Industrialisierung, also in Deutschland Mercedes und andere und in Amerika Ford und andere, und es gibt noch zigtausend andere tolle Automarken. Trotz dieser Idee für die Autohersteller ist es ja super, wenn sie möglichst viele Autos verkaufen und damit möglichst viel Wohlstand herstellen. Trotzdem haben sich sehr viele Autofahrer inzwischen daran gewöhnt, dass man eben Autos ohne Bremsen und ohne Sicherheitsgurte nicht wirklich kaufen kann. Und die haben sich auch daran gewöhnt, dass es in vielen Straßen eben Verkehrsregeln gibt, bis hin zu Geschwindigkeitsbegrenzungen. Alle diese Dinge sehe ich weit und breit bei sozialen Medien, Computerspielen, Suchmaschinen, alles, was man sich so im Internet oder in der Digitalisierung der sozialen Beziehungen vorstellt, sowas wie ein TÜV oder sowas wie eine Geschwindigkeitsbegrenzung sehe ich da nirgends.
2: Dann wirst du wissen.
1: Und das wissen auch übrigens diese Mediziner. Also in dem Bild zu bleiben, die Mediziner, die bauen die chemische Suchtsubstanz immer komplizierter und immer trickreicher, damit sie immer doller knallt. Im Bereich Doping wäre das quasi ein Wettlauf. Umso besser das Doping knallt, umso schneller sind dann die Anti-Doping-Behörden dahinter und versuchen das wieder illegal zu machen. Und dann in der nächsten Runde findet der Mediziner eins, was noch besser knallt, und dann ist es ein Jahr später dann auch wieder auf der Dopingliste. Aber sowas in der Form, eine Regulierung dieser immer schneller und immer doller knallend machenden digitalen Medien gibt es dort in dem Bereich so gut wie gar nicht. Nochmal was ich gesagt habe, weiße, reiche Männer profitieren davon. Wenn man sich erinnert an den Vietnamkrieg, im Vietnamkrieg haben die Soldatinnen in der ersten Phase angefangen, alle irgendwie fürchterlich zu kiffen. Dann hat das Militär beschlossen, dass sie das eindämmen muss, was dann dazu geführt hat, dass die Soldaten, Soldatinnen in Vietnam umgestiegen sind von Kiffen auf Heroin. Einfach weil man beim Kiffen, das riecht man immer, und dann wird man halt entdeckt und ins Gefängnis getan. Und wenn jemand Heroin konsumiert, das kann man nicht meilenweit gegen den Wind riechen. Das müsste man dann anders irgendwie feststellen. Und die sehr, sehr viele dieser Vietnam-Veteranen kamen dann eben heroinsüchtig aus dem Kriegsgeschehen zurück in die USA. Und was man auch weiß, ist, dass die Vietnam-Soldaten, es gab zeitweise in den USA eine Wehrpflicht, dann könnte man sagen, ja, okay, das ist quer über die gesellschaftlichen Schichten verteilt, aber so ist es natürlich nie. Wohlhabendere, reichere, die konnten sich dann quasi aus dieser Wehrpflicht rauskaufen, und ärmere, benachteiligtere, die konnten das nicht so gut. Und in den USA ist es eben so, dass Weiß ist im Schnitt, also nicht gänzlich immer überall, aber so im Durchschnitt reich ist Weiß. Und arm ist farbig. Wenn man diese Analogie mal so wüst darauf hin spekuliert, was die Drogenkarrieren von kleinen Kindern in Gesellschaften mit rassistischen Vorurteilen angeht, dann könnte man sich vorstellen, dass die verwundbarer sind für diese Suchterkrankungen. Also die weißen Männer profitieren, werden reicher und die benachteiligten Nicht-Weißen erleiden, erdulden den größten Schaden. Das könnte man empirisch überprüfen, wenn man das wollte. Aber solche Forschung ist gerade in den USA im Moment nicht besonders populär. Im Gegenteil, eine Forschung in dieser Richtung wird von vielen Wirtschaftsliberalen quasi als Bedrohung der liberalen Demokratie angesehen. Und also, was beim Auto die Leitplanke ist, das ist im Internet dann gleich schon Faschismus. Also jeder, der sich fragt, was passiert denn da und braucht es nicht sowas wie eine Leitplanke, der wird dann mit dem Vorwurf konfrontiert, dass Verstoße gegen Meinungsfreiheit. Kinder oder psychisch kranke Kinder, Teilhabeassistenz zu verringern oder zu streichen. Diese Sache an sich könnte man sagen, okay, das ist eine politische Entscheidung, eine bestimmte politische Fraktion möchte dort Geld sparen. Das hätte dann nichts mit Ärzten zu tun, aber was Friedrich Merz immer wieder betont, ich habe das jetzt so oft in den letzten Wochentagen in Aussagen von Friedrich Merz gehört, dass ich denke, da muss irgendwas dran sein, sonst würde er das nicht so, so oft so wiederholen. Er sagt, dass dass es eine Expertenmeinung gibt, dass das gut sei. Und jetzt frage ich mich, wer ist Experte für psychisch kranke oder sonst wie kranke Kinder? Das sind Kinderärzte. Also Friedrich Merz hat offensichtlich, so sehr er das betont, wird da irgendwas dran sein. Friedrich Merz hat offensichtlich Kinderärzte gefunden, die dafür plädieren, dass man den Betreffenden diese Teilhabeassistenz reduziert oder streicht. Und auch diese Ärzte begründen eben diese Empfehlung mit ihrem medizinischen Expertenwissen. Man muss dazu sagen, dass solche dass solche Entschuldigung, ich habe gerade hier an dem Regler was verändert und ein bisschen den Faden verloren. Genau, man sollte dazu sagen, dass für solche Kinder lange Zeit ein gut funktionierendes, großes System einer Struktur von Förderschulen existiert hat. Das wurde aber durch diese ganzen Integrationsbestrebungen quasi trockengelegt. Das heißt, die sind jetzt zum großen Teil an Regelschulen und können da zum großen Teil auch einfach gar nicht mehr weg, weil es die geeigneten Förderschulen in dieser Form einfach nicht mehr gibt oder nicht mehr mit Aufnahmekapazität gibt. Und man muss dazu sagen, dass natürlich die Schulen nicht gefragt wurden, wie sie das gerne hätten, wie das gemacht wird. Und diese ganze Struktur der Teilhabeassistenz ist eben einigermaßen verwickelt und nicht wirklich solide angebunden an den schulischen Alltag. Was bedeutet das, wenn jetzt diese Struktur von Friedrich Merz gestrichen wird? Dann kriegen auch die Regelschulen ein Riesenproblem, wenn sie eben stark verhaltensauffällige Schüler, Schülerinnen haben, die früher vielleicht an einer Förderschule eine intensivere Betreuung hätten kriegen können, das aber eben nicht mehr kriegen können. Und an den Regelschulen, die fürchterlich vollgestopft sind, mit vollen Klassen und mit wenig Lehrerinnen ausgestattet sind und da eben diese quer dazu liegende Struktur versucht es so ein bisschen abzufangen. Wenn die an den Regelschulen auch wegfällt, dann ist die Frage, wie weit die Regelschulen dann das überhaupt abfedern können. Die haben einfach überhaupt keine Ressourcen mehr, weil die sowieso schon auf Kante genäht sind. Und jetzt kann man sich vorstellen, verhaltensauffällige Schüler, Schülerinnen in einem Regelschulsystem, dann kann man sich vorstellen, eine ganze Reihe von denen landet dann über kurz oder lang eher rein statistisch häufiger in den Hauptschulen als in den Gymnasien. Also ich meine das nicht, dass das immer bei jedem Einzelnen so ist, sondern ich versuche quasi die Grausamkeiten so ein bisschen nach Häufigkeit anzuschauen. Und dann schaue ich mir an, die Eltern, die Familien von Kindern auf Hauptschulen, weil wir vorhin in den USA von weißen Männern gesprochen haben. Ich glaube, die weißen Männer in Deutschland als Eltern von Hauptschülerinnen sind eher unterrepräsentiert. Viele migrantische, alleinerziehende Frauen landen mit ihrer Familiengeschichte eben eher an Hauptschulen als an Gymnasien. Also der Schaden, der von diesen Medizinern angestellt wird, wissend, wollend, der ist so ein bisschen ungleich verteilt innerhalb der Landschaft. Und gleichzeitig sieht man, dass Friedrich Merz die Preise für Flugtickets erniedrigt. Mit immensen Mengen Steuergeldern werden jetzt Flugtickets billiger gemacht. Und da kann man sich dann vorstellen, dass eben die Gewinner von den billiger gemachten Flugtickets, das werden häufiger oder statistisch überhäufig eben weiße Männer sein und statistisch unterhäufig eben migrantische, alleinerziehende Frauen. Und das sind reale Effekte von Handeln von Kinderärzten. Also diese Krankenkinder ohne adäquate Schulsysteme an die Regelschulen umzuschichten und sie dann dort mit überforderten Regelschulen alleine zu lassen und die Stützsysteme einfach nachträglich wegzunehmen. Man könnte sagen, das ist ein Menschenversuch, das ist ein Freiland-Menschenversuch, wo wollend und sehend große Schäden gewollt sind. Die wird es dort geben. Warum ich das in diesem Kontext so reduziert betrachte auf die Mediziner ist, all das ist Handeln, wissend und wollend von Ärzten, die sich ausgebildet haben mit der Idee, dass man kranke Kinder möglichst gut gesünder machen könnte. Und was sie jetzt in ihrem Handeln in echt tun und bewirken, ist ein Versuch, einen möglichst großen Schaden an verwundbaren Kindern vorzunehmen. Entweder durch Computerspiele, soziale Medien oder eben durch das Weglassen von Infrastruktur, was quasi ihre Integration unterstützen könnte. In dem Kontext einen kurzen Text gelesen von Alexander Mitscherlich und Fred Mielke, der heißt Das Diktat der Menschenverachtung. Da geht es um die Nürnberger Ärzteprozesse. Und zwar sind kurz nach dem Hauptkriegsverbrecherprozess in Nürnberg ist ein zweiter oder ein dritter Nürnberger Kriegsverbrecherprozess geführt worden, wo nur NS-Ärzte und Klinikpersonal angeklagt worden ist. Zu diesem Zeitpunkt, als diese Prozesse vor sich gegangen sind, es ist relativ früh, ich glaube 47, also 46, 47 sind diese Prozesse geführt worden, dass so etwas wie diese Kinderärzte heute, dass die etwas tun, was die eben heute tun, Das hätte man sich 1947 in dieser Form überhaupt nicht vorstellen können. Es war außerhalb jeder Vorstellungskraft, dass so etwas irgendwann mal gesellschaftliche Beziehungen charakterisiert, dass so etwas passiert. Ich lese jetzt einfach mal ein kurzes Zitat aus diesem Das Diktat der Menschenverachtung. Die Erhaltung der Beziehung der Menschen untereinander ist unfasslich kosmisch wie eine Klimaschwankung, erschütternd, dass sie auch den Arzt ergreift. Mit einem Mal wird die Voraussetzung seines Berufes sein Verhängnis. Er will helfen, aber um helfen zu können, muss er wissen, muss er einer Sache auf den Grund gehen, muss er die Wahrheit erkennen. Die Erdwurzeln der Wahrheitskultur, sagt Kaiserling, liegen in der elementaren Aggressivität, im Drang des Urlebens, neuen Lebensraum zu erobern und andere aus dem Ihren zu verdrängen. Auch wenn vorgebliche wissenschaftliche Wahrheit vorgeblichen religiösen Irrtum ersetzen will, bedeutet das nichts anderes. Ob dies ein gemeinsamer abendländischer Zug ist, bleibe unentschieden. In unserem Land beschreiben diese Worte einen wirklichen Zusammenhang. Es gehört zu den rätselhaften Ausgleichsbewegungen unserer Geschichte, dass das Individuum, je kraftvoller es sich aus einer kollektiv befestigten Welt herauszuheben beginnt, ebenso beharrlich seine eigenen Qualitäten untergräbt durch eine Wissenschaft von Menschen, die einer seiner Eigenarten und Merkwürdigkeiten nach der anderen auf außerpersönlich schließlich entmenschlichte Kräfte zurückführt, bis ein ziemlich wohlbekanntes, aber antlitzloses Wesen übrig bleibt, eher ungeheuerliche Taten so den Alltag bestimmen und monströse Gedanken Leitziel für das wirkliche Leben werden, muss das Verhängnis aus vielen Quellen seinen Lauf genommen haben. Der Arzt konnte aber erst in der Kreuzung zweier Entwicklungen zum konzessionierten Mörder und zum öffentlich bestellten Folterknecht werden. Dort, wo sich die Aggressivität seiner Wahrheitssuche mit der Ideologie der Diktatur traf. Das ist eben das, was ich meinte. Die Vorstellung der damaligen Welt war, diese Ärzte, die sind in einer liberalen Gesellschaft völlig unvorstellbar. Es hat sich aber heute, glaube ich, ganz gravierend gewandelt. Also die beiden Ärztetypen, die ich versucht habe zu beschreiben, die charakterisieren sich ja genau in der Weise, wie eben diese Nürnberger Folter, Mörder und Todesversuchs. Durchführer. Nur, dass man heute in vielen Bereichen der Gesellschaft so tut, als wäre das eigentlich völlig normal. Die Eltern, die Kindern unbeaufsichtigt Zugang zu Computern geben, die sagen, naja, das ist halt so. Das gehört halt heute so dazu. Und die Vorstellung, dass das nicht so ist, weil das irgendwem nutzt, sondern dass es deswegen so ist, weil es wenigen sehr reichen weißen Männern nutzt und sonst einen verheerenden riesigen Schaden anrichtet. Das ist so normal geworden.

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0: Okay. Schönen guten Abend, hier ist Radio Escobar, der Harald und ich, wir sitzen hier im Studio und...
1: Ich und der Frank sitzen hier im Studio, hier ist Radio Escobar, vierter Dienstag im Monat.
0: Ja, und wir spielen uns, nee, ich spiele dem Harald Platten vor, eine davon hört ihr jetzt gerade im Hintergrund und die lassen wir jetzt noch ein bisschen laufen, oder?
1: Mhm, genau. Ja. Und trink noch eine Cola, ne?
0: Ja, bis gleich.
1: Bis gleich.

0: Oh, sehr expressives Saxophon.
1: Ja, das ist eine alte Platte.
0: Ja, das habe ich mir schon gedacht.
1: Und, hast du schon mal eine Ahnung, was das ist?
0: Ja, eine vielleicht.
1: Mach mal leiser ein bisschen, weil das wird jetzt krass, aber nachher wieder schön.
0: Ja, ich glaube, das ist nicht zu laut im Hintergrund, oder?
1: Ja.
0: Das wird zu krass und nachher wieder schön. Vielleicht sowas wie R.G. Chap oder so.
1: Nee.
0: Aber es ist
1: ja,
0: eigentlich
1: so
0: zu expressiv.
1: Ja. Der ist gestorben, der Mann.
0: Der ist gestorben.
1: Vor kurzem, glaube ich, erst.
0: Echt?
1: Ja.
0: Nee, komm jetzt nicht drauf.
1: Ich habe den schon mal live gesehen, sogar in Berlin.
0: Ja?
1: War mir aber nicht klar, dass, was das für eine Größe ist, ehrlich gesagt. Da war ich noch zu jung.
0: Also einer der alten Riege. Platte aus den 70ern oder so?
1: Ja, 72.
0: 72.
1: Ganz einfach, Harald.
0: Ganz einfach. Den du mal gesehen hast.
1: Ja, okay. Gut, weißt es nicht.
0: Ich komme einfach jetzt gar nicht. Ich
1: kommst nicht
0: drauf. Könnte jetzt Saxophonisten aufzählen.
1: Ja,
0: aber
1: dann zähl doch mal
0: also,
1: auf.
0: Also ist ein Saxophonist auf jeden Fall. Der Haupttyp. Nee, komm, sag einfach.
1: Pharaoh Sanders ist.
0: Ach so, okay.
1: Platte heißt Eternity. Nee, Elevation. Von 1972. Wiederveröffentlichung.
0: Okay.
1: Kriegst du gar nicht mehr.
0: Mhm. Ich hab sogar heute mal meine Brille dabei. Ach, das ist eine ganz neue Platte. Ach so, eine Wiederveröffentlichung. Pharoah Sanders, Elevation.
1: Von das waren so die ersten Free Jazz. Nee, Free Jazz gab es schon viel früher.
0: Früher los, schon 60ern so. Ja. Und er war auch so ein expressiver Typ, ja.
1: Ja, der hat immer sein Saxophon überdreht, irgendwie so reinge...
0: Überblasen.
1: Überblasen, ja.
0: Ja. Ah, Mann. Ich guck gerade mal die anderen Mitmusiker. Das ist aber auch niemand, den ich kenne. Bin da sehr unbedarft.
1: Ja.
0: Du?
1: Nee.
0: Michael White, Cedar Trius Brown, Joe Bonner, Calvin Hill, Michael Carvin, Lawrence Killian. Sagt mir alles gar nichts. Ja.
1: Nee. Aber ich hätte jetzt noch ein zweites Jazzstück und da hätte ich gleich drei Fragen an dich.
0: Okay.
1: Ja, also mach mal ein bisschen leiser im Hintergrund.
0: Du hast ja schon gesagt, du willst mir es heute richtig geben, Kart.
1: Ja, okay. Das kommt dann später.
0: Hardcore-mäßig.
1: Und zwar, erstens mal, wer ist der Komponist oder die Komponistin von diesem Stück?
0: Mhm.
1: Dann, wer spielt Klavier und wer singt? Alle drei musst du beantworten.
0: Zwei muss ich beantworten. Und meins, das kriege ich auch hin, könnte ich hinkriegen.
1: Ja, es sind drei verschiedene Personen. Ne? Also
0: Komponistin.
1: Sage ich schon mal.
0: Okay.
1: So, jetzt.
0: Sänger und Pianist. Okay.
1: Jetzt
0: gehst du mal zum Platten rüber und wechselst die Platte. Also Frank legt Platten auf. Ich muss sagen, was mir dazu einfällt. Ob ich oder das erraten oder wie mir die Musik gefällt. Das ist so das Konzept der Sendung. Boah, ich bin total heiser hier. Was ist denn los hier? Klimaanlage ist aus. Oh, geht schon los. Okay, ich mach mal ein Mikros aus.

0: Okay, also der erste Teil des Quiz ist ganz
1: laut,
0: einfach.
1: Harald, du sprichst total laut.
0: Ich spreche total laut?
1: Ja.
0: Okay.
1: Ja, jetzt. Der erste Teil des Quiz.
0: Ist ganz einfach.
1: Es sind aber drei Teile.
0: Ja, weil das ist mein Lieblingslied von Joni Mitchell.
1: Heißt
0: Edit and the Kingpins.
1: Ich weiß gar nicht.
0: Ja, okay, das weißt du nicht, wie Stück heißt. Das weiß ich aber. Edit and the Kingpin, soweit ich weiß, ja. Weiß auch, wie die Platte von ihr.
1: Ja, stimmt, and the Kingpin, ja.
0: Und bei den anderen kann ich nur raten. Also ich, Sängerin, Pianist. Ich überlege, also die Stimme ist alt, glaube ich. Und ich überlege gerade, ob ich aufgrund des Alters nicht genau weiß, wer das ist. Dass die, also die ist schon relativ alt, die Sängerin, ne?
1: Ja.
0: Die da singt.
1: Ja.
0: Was wie Cassandra Wilson oder
1: nee.
0: Was?
1: Die kommt eigentlich aus einem anderen Kontext oder zumindest. Und außer sie ist auch schon gestorben.
0: Die ist schon gestorben.
1: Mhm.
0: Okay.
1: Aber super, super, super bekannt.
0: Super bekannt. Ella Fitzgerald.
1: Nee.
0: Ja. Keine Ahnung. Nee.
1: Die Platte ist ja relativ neu eigentlich.
0: Eine neue Platte, aber sie ist gestorben. Die ist
1: dann da, kurz danach oder 10 Jahre. Keine Ahnung.
0: Okay.
1: 10 Jahre später ist sie tot.
0: Eine super bekannte Sängerin.
1: Super, super bekannt.
0: Komme ich nicht drauf.
1: Ja gut, dann machen wir jetzt erstmal den Keyboarder.
0: Keyboarder auch nicht, Pianist weiß ich auch nicht.
1: Kommt sogar so aus der Ecke Pharaoh Sanders und so war der auch schon dabei. Miles Davis hat er gespielt.
0: Mal Waldron?
1: Nee.
0: Mal Waldron.
1: Nein.
0: Chick Corea, Keith Jarrett.
1: So jetzt, ja, weiter.
0: Joe Zawinul.
1: Nee.
0: Das ist Quatsch, der hat nie Piano. Was? Sag mal einen Anfangsbuchstaben. Irgendwie, ich stehe auf dem Schlauch.
1: H.
0: Herbie Hancock.
1: Richtig.
0: Okay.
1: Und jetzt fehlt nur noch die Sängerin.
0: Die Sängerin.
1: T.
0: T. Nachname oder Vorname?
1: Beide.
0: Beides?
1: Mhm.
0: Tina Turner.
1: Richtig.
0: Nee, jetzt wirklich.
1: Ja.
0: Aber ist aber auch total untypisch, so die Stimme jetzt.
1: Sag ich ja.
0: Oder?
1: Ja,
0: also alt halt einfach, ja. Ja, die ist tot, stimmt.
1: Ja, ja, und hat halt auch andere Musik gemacht. Also
0: okay.
1: Ich finde das.
0: Da wäre ich nie drauf gekommen, sorry.
1: Deswegen habe ich ja die Frage gestellt.
0: Ja, okay.
1: Aber sehr schöne Version, oder?
0: Ja, ja, super.
1: Also ich habe diese Stücke von Joni Mitchell nie richtig gut gefunden, ehrlich gesagt.
0: Aber, echt?
1: Ja, okay. Weil ich. Ich weiß nicht, die sind mir zu kompliziert gewesen oder nicht eingängig genug. Und aber ich muss sagen, die Platte von Herbie Hancock, die heißt.
0: Ach, das ist eine Platte von Herbie Hancock.
1: Ja, genau. Mhm. Und er hat nur Joni Mitchell-Stücke.
0: Echt?
1: Gecovert.
0: Ah, okay.
1: Alle sind
0: okay.
1: Sie von ihr.
0: Kurt und Spark, Eddie and the Kingpins, Both Sides Now. Och, das hört sich aber interessant an. Würde mich mal interessieren.
1: Weil Okay. Ich finde, das ist genial für Jazz eigentlich, was die komponiert hat. Ist
0: ja, die hat ja auch so, die hat ja mal
1: Singer-Songwriter, aber ich finde, ne?
0: Ja, die war ja so mit Charles Mingus auch so ein bisschen befreundet, also so dieser große alte Bassist.
1: Ja.
0: Und die hat viel mit Jazz-Kontext, so mit Leuten aus dem Jazz-Kontext gemacht, ja. Und die hat ja immer, das habe ich auch, ich habe früher tatsächlich ganz oft schon versucht, Stücke von ihr rauszuhören auf der Gitarre, ja, und wollte es dann immer spielen. Und mittlerweile weiß ich, dass sie das ist, die mit, glaube ich, über 40 verschiedenen offenen Stimmungen, ja, die stimmt immer ihre Gitarre um, ja, und deswegen kannst du das in einer normalen Stimmung praktisch überhaupt nicht so nachspielen, ja, und das habe ich aber erst vor kurzem mal irgendwie recherchiert, ja, dass die,
1: ja.
0: Oder so, also ganz viele verschiedene Stimmungen, die hat auch immer live so, hat die immer ganz viele Gitarren, die unterschiedlich gestimmt sind, weißt du, so eine offene Stimmung, dass man es einfach spielen kann, aber es hört sich dann total kompliziert an, ja.
1: Ja, aber es ist wunderschön, oder?
0: Ich ja,
1: finde,
0: ja,
1: Hancock stimmt ja sein Piano nicht um, oder?
0: Ja, nee. Irgendwie ja nur in der offenen Stimmung. Das ist ja immer in der wohltemperierten Stimmung. Nach Bach oder also nach...
1: Ja, so, jetzt Harald, jetzt habe ich noch ein Jazzstück und dann wird's...
0: Und dann kommt der Hardcore.
1: Ja.
0: Industrial Noise. Krach.
1: So ein bisschen.
0: Auf die Ohren,
1: auch,
0: so ein bisschen.
1: Ja.
0: Oh.
1: Aber
0: wird anstrengend dann.
1: Kommt drauf an, wie man das sieht.
0: Mhm. Und die Platte, ist das eine neue Platte eigentlich?
1: Das ist, nee, die ist von 2006. Neu kann sie ja nicht sein.
0: Genau,
1: sonst hätte
0: weil
1: die
0: ja
1: Tina
0: schon
1: Turner nicht
0: so
1: mitgesungen. Ja.
0: Auf Virgin und sehe ich schon von weitem.
1: Super schöne Platte, muss ich echt sagen. Also, ich leg mal los.
0: Ja. Okay, warte mal, ich mach schon mal hoch. Ich kann noch mal was zur Platte sagen. Ach nee, ja, Wurf natürlich. Plattenleben. Also Herbie Hancock, River heißt die Platte. The Joni Letters. So, nächstes Stück.

0: gehen.
1: Okay.
2: Ja.
1: Na gut.
2: Das war jetzt moderner, wie man hört, ne?
1: Ja. Also
2: das ist sehr schön, ne?
1: Super. Gefällt mir super, ja. Hat mich sehr, tatsächlich vom Feeling her, so an Japan, von David Sylvian, so vom, total vom Feeling her, so, so ganz ähnlich, aber halt moderner und noch moderner und verspielter, genau. Ja, oder so, oder mehr drin halt irgendwie so, als die gemacht haben in den 80ern, ja. So genau, aber vom Feeling her total. Was könnte es sein? Ja, also, puh.
2: Das kennst du wahrscheinlich gar nicht. Also, mir würde ja schon reichen, wenn du das Label ich bringe ja immer so ein paar.
1: Ja.
2: Ja.
1: Black Travel.
2: Nein.
1: International Anthem.
2: Ja.
1: Okay.
2: Ja.
1: Gut.
2: Die sind total am Kommen gerade, ne? Also,
1: ja.
2: Ja. Und zwar.
1: Das wird aber nie richtig groß, oder? So.
2: Für Jazz schon.
1: Freak-Musik.
2: Nee, aber die haben schon ihr eigenes Fanpublikum.
1: Also auf jeden Fall, ja.
2: Jeff Parker sagte ja was. Ja, der ist es jetzt nicht, aber die Bassistin von Jeff Parker spielt dort mit. Also die tauschen ja auch immer ihre Musiker aus.
1: Mhm.
2: Und das ist die Platte, die ist jetzt auch erst neu erschienen. SML.
1: Heißt sie
2: How You Been, ja.
1: Mhm. Okay, aber ja, ist wieder mit Waschzettel außen drauf. Kann man ja mal die.
2: Mit Banderole.
1: Mit Banderole?
2: Mhm.
1: Wie bei dem Label immer. Und vielleicht kann man da ein paar Musiker sehen, aber die kenne ich eh alle nicht. Ich bin ja da. SML, okay. Anna Buttersa.
2: Das ist die Bassistin, die ist genial.
1: Ah, okay.
2: Ja.
1: Also da hätte ich jetzt auch gedacht, das wäre so ein Bass wie so. Naja, wie so bei Japan irgendwie. Also der hat ja teilweise so ein Stick gespielt oder so ein, genau.
2: Ja, das Besondere ist, finde ich, diese Modularsysteme. Also im Hintergrund ständig. Das heißt, die müssen ja dann auch, die haben ja ein Beat vorgegeben von dem Modularsystem, müssen sich.
1: Ja, so hört sich. Okay.
2: Ne? Und dadurch klingt das so frei, so modern.
1: Klar, das Grundding, aber dann hört man das halt so Live-Musiker. Also das Grundding ist so vom analogen System wahrscheinlich, Modular-Synthesizer, Live-Sampling. Okay, dann Saxophon, Drums, Gitars, Effects. Also die Gitarre fand ich auch interessant. So. Ja. Da waren so zwei, die dann immer so ganz reduziert. So. Fand ich auch geil. Ja, super.
2: Ja, merkt ihr mal, SML.
1: SML.
2: International Anthem. Und die ist eine recht neue Platte.
1: Ja. Aber sie sind schon gegründet, 2014 steht da, SML.
2: Ja, kann
1: sein. Und die Platte ist aber neu, ne?
2: Ja.
1: Ja.
2: Ich könnte jetzt mal weitermachen, oder?
1: Ja, okay.
2: Oder sind wir zu schnell?
1: Nee. Ich sah noch gerade, wie die Platte heißt, von SML, How You Been. Von 2026, oder? Mal gucken. Jahreszahl sehe ich gerade nicht.
2: So, jetzt wird es immer minimaler und dann gehen wir in den Krach über.
1: Okay. Jetzt wird es minimaler. Okay. Ist schon soweit?
2: Ja.
1: Machen wir Überblendung.

0: Okay. Super, hat mir auch super gefallen.
1: Mach mal ein bisschen leiser jetzt. Ja, danke. Ja, die ist auch schon ein bisschen älter.
0: Da hätte ich eine Idee zu, eventuell. Ja. Fortet?
1: Nein.
0: Nee, okay. Schade, okay.
1: Ist ein einzelner Künstler.
0: Ja, ist er ja auch.
1: Aus Deutschland.
0: Aus Deutschland,
1: aus Wiesbaden sogar.
0: Oh. Oh Gott. Irgendwas wie Kreidler oder sowas.
1: Nee.
0: Oder dieses, ein einzelner halt. Ja.
1: Der hat früher zu dritt hatten die so ein Trio.
0: Puh. Nee, hab jetzt. Sag mal Anfangsbuchstaben. aus Wiesbaden. Also den kenne ich, meinst du? Kenne ich von.
1: Ich glaube, du kennst sie als Trio.
0: Als Trio.
1: Also das ist seine erste Soloplatte von 2017. Und der Künstler heißt Daniel Brandt.
0: Ach so, das wäre jetzt nichts, was ich gesagt hätte. Ich wusste nicht, dass er aus Wiesbaden ist. Also Brandt, Frickel, Dingsbums irgendwie, ne?
1: Frickel und noch einer, ja. Die haben so
0: cool.
1: Techno im akustisch gespielt, oder?
0: Ja, genau. Ja, auch, genau, ja.
1: Ja. Und
0: hätte man drauf kommen können. Ja, aber mir lag es auf der Zunge jetzt gerade eben.
1: Das ist eine super, auch schöne Platte. Ja. Der Frick, mit dem der Brandt früher Musik gemacht hat, ne, in diesem Trio,
0: ja,
1: der spielt jetzt bei Tangerine Dream. Ist auch krass, oder?
0: Und der heißt Frick, oder was? Und früher Fricke, ne?
1: Nee, das war Florian Fricke.
0: Florian Fricke früher?
1: Der war Popol Vuh.
0: Popol Vuh.
1: Der ist aber schon tot.
0: War der nicht auch mal bei Tangerine Dream? Florian Fricke?
1: Ja, doch, der hat da mal mitgespielt.
0: Der hat auch diesen ersten analogen Sequenzer oder so, ne?
1: Also Affenstunde.
0: Genau, Fricke-Sequenzer weiß ich noch irgendwie.
1: Ja.
0: Ah, okay, gut.
1: Das ist bei also so schließen sich die Kreise.
0: So
1: ist ja von Tangerine Dream gar keiner mehr dabei.
0: Nee. Also Edgar Fröse ist tot, ne?
1: Dann hat es der Jerome Fröse übernommen und der hat es aber an die Wand gefahren, finde ich.
0: Also ist das Sohn oder was?
1: Das war der Sohn, ja.
0: Weiß ich gar nicht alles, ja.
1: Ja. Auf jeder Platte von Tangerine Dream war immer so ein kleines Bild von seinem Sohn versteckt.
0: Ja.
1: Als Baby dann immer älter geworden und dann hat der die Band übernommen oder er hat mit Jerome dann auch eine Platte gemacht, Tangerine Dream. Aber das kannst du nicht mehr anhören.
0: Okay.
1: Und jetzt, wo der Frick da spielt, jetzt kommen sie wieder so zu ihren alten Sequencer-Roots zurück. Ja, also die finde ich auch wieder gut.
0: Ja.
1: Aber gut, wir spielen ja jetzt, reden ja jetzt nicht über Tangerine Dream, sondern jetzt wird es ein bisschen krachig, aber die habe ich auch deswegen mitgebracht, weil dahinter steckt ein Musiker, den du wahrscheinlich auch kennst, aus diesen 2000er Jahren. Die Platte ist aber völlig anders.
0: Also jemand, den ich kenne, aber der, wo die Platte wieder ganz anders ist, als ich es kenne, so ungefähr.
1: Richtig, ja. Okay. Und die ist eingespielt in der Kirche. Mhm. Es gibt auch nur zwei Seiten, also live praktisch eingespielt. Ja, können wir ja mal zuhören, ja.
0: Okay, mal gespannt. Liegt schon auf?
1: Ja.
0: Dann ich sag gerade nochmal hier, was das war. Daniel Brandt, Eternal Something heißt die Platte und ist ganz orange. So, nächstes Stück.

0: Ja.
1: Ja.
0: Das war krass, oder?
1: Ja, alles sehr dicht und halt so Live-Freakout, irgendwie Leute zusammen jammen. Mhm. Aber nee, gefällt mir nicht. Ist mir alles zu dicht und zu undifferenziert und zu gedudelt und so, ja. Also finde ich nicht gut. Also wenn man sowas selber macht, okay, ja.
0: Ja, es hat mich auch manchmal an unsere Sessions erinnert früher. Oder,
1: ja, aber so alles so voll halt irgendwie.
0: Alles total voll, aber
1: total
0: das ist doch auch
1: voll gekleistert.
0: Ein Thema.
1: Nee, also würde ich mir nicht zu Hause anhören, sowas. Ja.
0: Also musst du aber jetzt anhören, und zwar
1: echt?
0: An
1: ja.
0: Eine und die ganze Seite, die erste und die zweite.
1: Na, okay.
0: Weißt du, du kommst ja erst dann in den Flow rein.
1: Ja, okay, so richtig... Okay.
0: Das ist wirklich krass.
1: Einkiffen und dann abfahren, ne? So.
0: Ja, aber wer ist denn das jetzt? Was meinst du denn? Der ist eigentlich bekannt.
1: Und
0: ja. Ich sag dir mal, wer da noch Gitarre gespielt hat.
1: Ja.
0: J. Maskis.
1: Echt? G. Maskis.
0: Ja, kennst du den?
1: Ja.
0: Dinosaur Junior.
1: Dinosaur Junior.
0: Dinosaur.
1: Ich habe gerade schon eine Gitarre von ihm.
0: Echt?
1: Ja, wirklich, ohne Scheiß. Eine G. Maskis-Gitarre habe ich jetzt, ja.
0: Und hast du den rausgehört?
1: Nein, hätte ich nicht. Nee, finde ich auch untypisch. Ja, der hat halt so mitgejammt, ne? Also es war wirklich so ein schnelles da Gitarrengedudel. No.
0: Also mich hat das erinnert an diese alten Guru-Guru-Sachen, so UFO, weißt du
1: noch,
0: wo die, ja, auch so ja. Hieß die Platte damals.
1: Ja.
0: Zu dritt, nur Gitarre, Schlagzeug und...
1: Aber das war auch nicht so dicht halt irgendwie, ne? Da konntest du noch halt die einzelnen Sachen unterscheiden. Da waren irgendwie zwei Gitarren, noch so ein Keyboard, was die ganze Zeit rumgefuddelt hat. Und
0: also und die ganz ganze Zeit. Leises Schlagzeug im Hintergrund hat aber den Beat ordentlich angetrieben. Also
1: ja,
0: ich weiß, das ist schon speziell, aber mich hat das echt eigentlich schon mit der Zeit.
1: Ja, gefällt's dir?
0: Mir gefällt das, ja.
1: Okay.
0: Aber ich höre es mir auch nie an, muss ich zugeben. Und die Art der Musik zu machen. Weil das halt schon Stress ist. Ja.
1: Ja,
0: das merkt man erst dann, wenn sie vorbei ist, die Platte, wie schön die Ruhe dann ist.
1: Genau. Und wo du gemeint hast, könnte ich kennen aus den 2000ern, meinst du G. Maskis? Dann ist so Junior oder noch jemand anderes?
0: Oder? Der heißt Dirk Desselhaus oder so.
1: Okay.
0: Der hat einen anderen Namen gehabt früher als Künstler.
1: Wer?
0: Dirk Desselhaus, der Gitarrist hier.
1: Okay.
0: Das ist der von Dinosaur. Ich zeig ihm jetzt gerade.
1: Ah ja, jetzt genau.
0: Dinosaur, oder? Ja, und wie sie da in der Kirche stehen. Und das ist der Desselhaus. Und der ist bekannt gewesen früher als Schneider TM.
1: Echt?
0: Der sagt dir was, oder?
1: Da hat er aber auch ganz andere Sachen gemacht, oder?
0: Ja.
1: Also ich meine, das war ja dann so Elektronik und so. Also hier sieht man jetzt zwei Gitarristen, Bassisten und Schlagzeugerin oder so. Also ich hätte gedacht, da wäre noch mehr dabei, irgendwie noch so ein Keyboard oder so. Siehst du, guck mal, das ist die Gitarre, die ich jetzt habe. So.
0: Wie kann es sein, dass der die da spielt?
1: Naja, das ist so eine Edition nach ihm.
0: So.
1: Ja.
0: Ja, weil die Platte ist neu, ne?
1: Ja, und wieso spielt er mit denen? Also,
0: ja, frag ihn doch.
1: Weil... Live at the Church, okay. Dirk Dresselhaus.
0: Vielleicht da ist er arbeitslos.
1: Marie Kokobau, okay. Sind aber immer nur vier Leute tatsächlich, ne? Okay.
0: Ja, dann traue ich mich, die nächste Platte gar nicht zu spielen.
1: Echt auch, Mann? So, bin ich jetzt sauer, weil ich die nicht so mag?
0: Nee, bin ich sauer. Das verstehe ich auch. Also,
1: Also, er hat immer einen schönen Namen: Krautfuß.
0: Krautfutz. Das finde ich zum Beispiel scheiße und langweilig.
1: Ja.
0: Ja, weil Kraut ist ja momentan, also überall Kraut, alles
1: Kraut,
0: ist Kraut.
1: Ja. Und ja. Futz heißt so Verzerrung, ne? Irgendwie. Krautverzerrung.
0: Soll ich es nochmal wagen mit der anderen Platte?
1: Ja, oder? mach. Gib's mir. Live at the Church. Also die Platte ist von Krautfutz und heißt Live at the Church. Featuring G. Maskis.
0: Mal hoch.
1: Okay. Oh ja.

0: wird schon unterbrechen. Okay.
1: Ja, wir haben noch nicht. Ich will noch eine Platte vorspielen. Mhm. Und sonst reicht die Zeit nicht. Also, das sagt dir was, oder?
0: Das ist so Drone-Musik. Das erinnert mich so ein bisschen an Sun-O.
1: Ist es auch.
0: Ja, echt? Das ja. Sun-O.
1: Sun-O, ja.
0: Ja, weil so viel gespielt wird. Das wundert mich jetzt nur. Also, so relativ so viel. Viele Töne. Also, immer so Riffs, ne? Irgendwie. Ja.
1: Also, ich habe extra das Untypische, weil da auch Klavier normalerweise gar nicht dabei ist, wie am Anfang, ja.
0: Okay.
1: Aber ich denke mal, diese Musik kann man wirklich nur hören, wenn, so wie wir es gehört haben im Musanturm.
0: Live vor Ort, ja.
1: Ja, weil das ist der Klang, der die Musik macht, wirklich. Also es muss unglaublich schwierig sein, diese Wände so abzumischen, dass das nicht im Ohr wehtut. Ja, wirklich.
0: Wenn man es leise hört, ist doch kein Problem eigentlich. Die Wände.
1: Nee, aber dann hörst du ja die Kraft der Musik nicht. Ne? Also dann hörst du die Bässe nicht und so, ne? Wenn du Transistorradio hörst, das kannst du eigentlich nicht hören.
0: Ja, klar, das ist ja immer so.
1: Das ist ja eine Musik, die geht durch den Körper. Die soll ja auch durch den Körper gehen. Und
0: ja,
1: das war ja Wahnsinn, das Konzert. Also sowas habe ich noch nicht erlebt.
0: Da wird ja die Architektur mit einbezogen, so die Wiese in Schwingung gerät und
1: woher
0: sowas.
1: Woher weißt du das?
0: Sagen die selber irgendwie so, ja. Also so, dass die halt auch versuchen, dass alles so in Vibration gerät. Und so war das auch. Hatte ich das gesagt, der Matthias, der war 2 Stockwerke drüber, ist so ein Tonstudio, der arbeitet im Musorturm und da hat das noch so alles gebebt und sowas, ja. Und
1: Wahnsinn.
0: haben ja die ganzen
1: Wände
0: und die ganzen Lichter und was weiß ich alles hat ja irgendwie, haben sie versucht so, glaube ich, in Schwingung zu versetzen halt. Ja.
1: Ja, ich kann mich erinnern, der hat dann seine Gitarre angemacht, ja, die treten immer in so Kutten auf.
0: Ja.
1: Und
0: ich habe nur gesagt, Vorsicht Frank, geh von der Wand weg, Lautsprecherwand weg.
1: Ich stand wirklich. Halt vorne und habe gedacht, okay, und das ging auch noch und dann auf einmal hat er einfach alle Amps angestellt und dann hat es mich weggeblasen.
0: Ja.
1: Und dann gab es aber Leute, die standen direkt an der Box. Also da kann ich mir nur vorstellen, dass die gehörlos waren, also dass die das gespürt haben.
0: Denk auch, ja. Ich glaube auch, dass sich so taube Leute in diesen, die kamen ja auch mit so Bussen an und sowas. Tatsächlich, ne?
1: Ja.
0: Also, weil das ja dann so richtig vibriert, also gerade Gehörlose.
1: Aber das ist krass, weil du begibst dich in die Hände von dem Tonmischer, also da kann ja einiges kaputt gehen. Wenn der irgendwie eine Frequenz nicht gut aussteuert, dann ist dein Gehörgang im Arsch. Dein Trommelfell geplatzt.
0: Ja, das ist richtig, ja.
1: Das ist krass, echt. Aber egal, gut, jetzt machen wir das letzte Stück.
0: Also das war einfach Sun-O oder irgendeine Kooperation?
1: Nee, Sun-O, die neue Platte von Sun-O.
0: Okay. Ja. Zeig mal, also zum Beispiel Klavier ist ja, hast ja schon gesagt, ist ja untypisch.
1: Ja, aber sonst, also ich meine, die wiederholen sich halt, ja. Also weil.
0: Ja, ich weiß noch, dass bei dem Konzert waren dann so verschiedene Instrumente auf der Bühne und man hat keinen Unterschied gehört. Nee. Mal so ein Harmonium oder so ein Bläser, ne? Posaune sah man auf der Bühne, aber im Grunde hat man keinen großen Unterschied gehört, ja. Also es war alles nur ein Drone, ein.
1: So, jetzt pass auf, bevor wir die letzte, dann sage ich dir gleich, was das ist.
0: Mhm.
1: Weil das Interessante an der Platte ist, also die letzte jetzt, ist auch ein Gitarrist, der hat aber seine Gitarren selber gebaut aus den 70er Jahren.
0: Brian May.
1: Nein, so sieht das aus, ja.
0: Okay.
1: Ja. Und zwar hat er unten ein Griffbrett und oben an der Gitarre.
0: Aha.
1: Und das kommt so aus den 70er Jahren, hat er angefangen, seine Gitarren selber zu bauen. Sagt dir das Label Free Music Production was?
0: Nee.
1: Da kommt der her und heißt Hans Reichel.
0: Hans Reichel.
1: Das ist wirklich interessant, finde ich, was der da für Klänge rausholt. Und wie gesagt, das Griffbrett ist auch unten.
0: Ach so, okay. Ach so, dass der dann so tappt oder was?
1: Ja, genau, unten. So und, und
0: hier
1: oben.
0: Hier sehe ich es gerade, ja.
1: Mhm. Ja.
0: Ah ja, okay. Also halt unten nochmal, also, okay. Also nochmal zum Steg hin, auch Griffbrett, okay. Macht der dann so
1: Eddie, ja gleich, das hört
0: Eddie
1: sich
0: Van Halen
1: mäßig? Nein.
0: Kann ich mir vorstellen. Nee. Der macht doch so Tapping.
1: Ja, nee, der Also es hört sich ein bisschen schräg an, aber sehr interessant, also sehr eigen.
0: Ne? Bin mal gespannt, und ja.
1: Okay. Ist erschienen bei Black Truffle.
0: Black Truffle. Aber ursprünglich Free Music
1: Production. Ja, ist ein Deutscher.
0: Habe ich auch noch nie von gehört. Ne? Ach, hier sind auch so alte Fotos.
1: Kaspar Brützmann ist dort auch berühmt geworden.
0: Ja.
1: Bei dem Label. Okay, ich fange mal an, ja?
0: Ja, ja.
1: Und dann gleich tschüss.
0: Was haben wir denn? Wie lange haben wir denn noch? Oh, knapp 3 Minuten. Okay. Achso, warte mal hier.

0: Oh, schade, jetzt war ich so schön versunken. Da sagen wir noch Tschüss, ne?
1: Ja, also, das war eine schöne Platte, oder?
0: Finde ich sehr interessant, auch sehr, macht total Sinn mit dieser Gitarre. Das ist eher so von 70er Jahre.
1: Ja,
0: okay. Nicht vergessen, wenn der Wind weht, wackeln die Blätter und wir sagen Tschüss. Bis zum nächsten vierten Dienstag im Monat.
1: Ja, alles klar.
0: Der Frank
1: und der Harald. Harald.
0: Vinyl Plant Listening heißt die Sendung.
1: Bis tschüss. Bald, ciao.
0: Bis bald, tschüss. Vanille Club.

Ja, der Vanilleclub auf Radio X, dem werbefreien Stadtradio in Frankfurt. Mein Name ist Ike, Ice Cream Ike, as you like in the summer time. Und ihr hört eine Stunde Salsa, Latin, Rumba, Afro-Rumba. Quatsch, Afro-Salsa, Tropical-Salsa, genau. Oh, shit. Okay, es ist heiß draußen, sehr heiß und hier drinnen auch. Wir begannen die Sendung mit La Macarena von Rey Roig e su Orchestra. Und hörtet ihr Conto Movimento von Edwin Bunilla, auch ein Stück von 2002. Und jetzt kommt Chango y Yemaya von Principe su Sexteto aus Kuba.

Jo, hier ist der Vanilleclub auf Radio X, dem werbefreien Stadtradio in Frankfurt. My name is Ice Cream, I guess you like in the summertime. Und wir hatten eben von Principe Isu Sexteto aus dem Jahr 1967, No Pares el Guanco. Davor L'Essenzia del Guaganco von Johnny Pacheco e Pedro Rodriguez. Oh je, meine schwere Zunge heute. Leche Trigo e Salsa von The Latin Giants of Jazz und davor A Chango y a Yemaya von Principe Isu Sexteto. Und jetzt geht's hier weiter im Vanille Club mit Borracho de Mauer. Und das ist ein Bachata von Vossa Voss, etwas moderneres. Von

Ja, das war ein kleiner Ausflug, nämlich auch eine alte Platte von Elvis Presley, nämlich Fun in Acapulco von 1963. Da hat er auch einen kleinen Ausflug gemacht, in Cha-Cha-Cha in dem Fall. Davor auch die Los Zafiros, Canción a mi Habana. Davor wieder Principe y su Sexteto von 1967, Todo se acabó und I Still Love You von den Latin Giants of Jazz von 2009, etwas früher, moderner. Davor hörten wir, Moment, jetzt müssen wir mal gucken, ja, Bachata Brasiliana, nämlich von Gustavo Lima Espertinho, und davor zu Beginn der zweiten Halbzeit Borracho de Mar von Vosavos. Und jetzt geht's hier zu Ende im Vanille Club mit einer Stunde Latin Music mit La Batidora Menestora von The Latin Giants of Jazz, natürlich von 2009. Ich sag schon mal Tschüss. Mein Name ist Ice Cream Ike, as you like. Und ihr hört den Vanille Club. Wenn danach Zeit ist, noch Potpourri de Batanga von Gerardo Rosales, Combo Mundial. Ich sag ciao, ciao und vamos a la playa bei der Hitze.

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1: 23 Uhr, die Nachrichten. Zunächst die Übersicht. Zahlreiche Länder bei den Vereinten Nationen haben die russischen Drohungen gegen Ausländer und Diplomaten in Kiew scharf kritisiert. Die israelische Armee hat ihren Bodeneinsatz im Süden des Libanons ausgeweitet. Ein US-Bundesgericht hat den geplanten Neuzuschnitt von Wahlkreisen im Bundesstaat Alabama vorerst gestoppt. Die Meldungen im Einzelnen. Russlands Aufforderung an Ausländer und Diplomaten, die ukrainische Hauptstadt Kiew wegen bevorstehender Angriffe zu verlassen, ist international verurteilt worden. Fast 50 Länder erklärte bei den Vereinten Nationen, eine solche Drohung sei inakzeptabel. UNO-Generalsekretär Guterres sagte in New York, er sei zutiefst besorgt. Die Europäische Union bestellte den Geschäftsträger der russischen Botschaft in Brüssel ein, betonte aber zugleich, ihre Mitarbeiter würden in Kiew bleiben. Ähnlich reagierte das Auswärtige Amt in Berlin. Dort wurde der russische Botschafter in Deutschland einbestellt. Ein Sprecher des Auswärtigen Amtes sagte, Angriffe auf diplomatische Vertretungen würden einen schweren Verstoß gegen humanitäres Völkerrecht darstellen. Russland hatte gestern neue Angriffe auf Kiew angekündigt. Das Außenministerium in Moskau erklärte, diese würden sowohl auf Entscheidungszentren als auch

an der Grenze zu Israel. Der israelische Ministerpräsident Netanyahu erklärte, Ziel der neuen Offensive sei es, strategische Gebiete unter die eigene Kontrolle zu bringen. Das Militär geht nach Informationen israelischer Medien dabei gezielt gegen die von der Hisbollah eingesetzten Sprengstoffdrohnen vor. Die vom Iran unterstützte Miliz solle damit weiter zurückgedrängt werden, hieß es. Die seit dem 17. April geltende Waffenruhe wird immer wieder gebrochen. In der türkischen Stadt Izmir hat der bisherige Vorsitzende der Oppositionspartei CHP, Özel, seine Anhänger zum Zusammenhalt aufgerufen. Der von einem Gericht abgesetzte Politiker forderte seinen Nachfolger Kılıçdaroğlu auf, schnellstmöglich einen Parteikongress einzuberufen. Özel kündigte an, dann erneut als Parteichef zu kandidieren. In Izmir hatten heute tausende Menschen gegen die Absetzung Özels protestiert. Die Polizei setzte Wasserwerfer und Tränengas ein und löste die Kundgebung auf. Özel war am vergangenen Donnerstag von einem Gericht als Parteivorsitzender abgesetzt worden. Seine Anhänger stufen das Urteil als Justizputsch ein. In der Debatte um das Elterngeld hat der Ökonom Wido Geist-Töne vom Institut der Deutschen Wirtschaft vor Kürzungen gewarnt. Geist-Töne sagte im Deutschlandfunk, Ausgaben für Familien seien Investitionen in die Zukunft, weil Kinder in einigen Jahren den Staat und die Wirtschaft trügen. Daher sei es wichtig, ihnen gute Bedingungen zum Aufwachsen zu geben und jenen, die diese bieten könnten, Anreize für Entscheidungen für Kinder zu geben. Geist-Töne warnte vor einer weiteren Absenkung der Einkommensgrenze und einer Kürzung bei der Bezugsdauer. Bundesfamilienministerin Prien hatte ebenfalls im Deutschlandfunk die Beibehaltung der Konditionen für aktuelle und angehende Elterngeldbezieher zugesagt. Gleichzeitig könne es jedoch künftig Einsparungen geben, wenn Familien zusätzliche Steuerentlastungen erhielten und eine verlässliche Kinderbetreuung gesichert sei. Familien dürften nicht die ersten sein, die zum Sparen herangeholt würden. Nötig sei eine Paketlösung, die auch Einsparungen bei der Rente vorsehe, sagte die CDU-Politikerin. Kinderlose Beschäftigte sollen laut einem Medienbericht künftig mehr in die Pflegekasse einzahlen. Dies plane Bundesgesundheitsministerin Warken im Zuge der Pflegereform, schreibt das Redaktionsnetzwerk Deutschland unter Berufung auf Koalitionskreise. Der Beitragszuschlag für Kinderlose solle um 0,1 Punkte auf dann 0,7% angehoben werden. Warken will ihren Gesetzentwurf für den Umbau der Pflegeversicherung noch vor der Sommerpause ins Kabinett einbringen. Ohne die Reform würde nach ihren Angaben für die kommenden beiden Jahre ein Defizit von insgesamt 22,5 Milliarden Euro entstehen. Der deutsche Staat darf beim Stromnetzbetreiber TenneT einsteigen. Die EU-Kommission in Brüssel billigte die im Februar vereinbarte Minderheitsbeteiligung von 25,1%. Es gebe keine wettbewerbsrechtlichen Bedenken, hieß es. Deutschland zahlt für den Unternehmensanteil rund 3,3 Milliarden Euro durch die staatliche Förderbank KfW. Das Bundeswirtschaftsministerium will mit dem Schritt geplante Milliardeninvestitionen in das Stromnetz absichern. Im Zuge der Energiewende müssen tausende Kilometer neue Leitungen gebaut werden, damit der vor allem im Norden produzierte Windstrom in große Verbrauchszentren im Süden gelangen kann. TenneT Deutschland ist mit einem rund 14.000 Kilometer langen Höchstspannungsnetz der größte Übertragungsnetzbetreiber im Land. Der Bund ist mit dem Anstieg nun an drei der vier deutschen Stromübertragungsnetzbetreiber beteiligt. Die Bundesanwaltschaft hat Anklage gegen zwei mutmaßliche Mitglieder der islamistischen Terrormiliz IS erhoben. Der Anklagebehörde zufolge soll sich einer der Männer im Irak als IS-Kämpfer betätigt haben, der andere als Richter in einem Scharia-Komitee. Der Staatsschutzsenat des Oberlandesgerichts Düsseldorf entscheidet darüber, ob die Anklage zugelassen wird. Die beiden Iraker waren im Dezember in Trier sowie im ostwestfälischen Delbrück festgenommen worden. Bundesdigitalminister Wildberger hat das Lehrschreiben von Papst Leo XIV. Zum Umgang mit künstlicher Intelligenz begrüßt. Die Warnung des Papstes, KI könne moralisch nicht als neutral betrachtet werden, enthalte eine entscheidende Einsicht, sagte Wildberger der Rheinischen Post.
Der CDU-Politiker sprach

0: sich für die Entwicklung einer ethisch verantwortlichen KI aus Europa aus. Papst Leo hatte den Umgang mit KI in seiner ersten Enzyklika thematisiert. Darin schreibt er, dass die neuen Technologien das Leben der Menschen verbessern könnten und nicht grundsätzlich schlecht seien. Problematisch sei, dass zunehmend private Akteure die Entwicklung vorantrieben, verfeindete Lager sich durch Algorithmen aufhetzten und es Cybermobbing sowie Pornografisierung gebe. In Belgien sind 4 Menschen bei einem Zugunglück ums Leben gekommen. Den Behörden zufolge stieß ein Passagierzug an einem geschlossenen Bahnübergang mit einem Schulbus zusammen. 2 Kinder im Alter von 12 und 15 Jahren, eine Aufsichtsperson und der Busfahrer starben. 5 weitere Kinder wurden verletzt. Das Unglück ereignete sich laut Behörden bei Buchenhout nördlich von Brüssel. Nach Angaben der Bahngesellschaft zeigen Überwachungsvideos, dass der Schulbusfahrer trotz geschlossener Schranke und roten Warnlichts auf den Bahnübergang fuhr. Die Hitzewelle in Deutschland dürfte heute ihren vorläufigen Höhepunkt erreicht haben. Anders als in anderen Teilen Europas erwarten die Meteorologen für Deutschland in den kommenden Tagen jedoch keine neuen Höchsttemperaturen. Nach Angaben des Deutschen Wetterdienstes liegt der bisherige Höchstwert für den Mai bei 36,6 Grad. Er wurde 1922 in Hamburg gemessen. Für heute waren Maximalwerte von 35 Grad erwartet worden. In Großbritannien hingegen wurde heute die höchste Temperatur in einem Mai seit Beginn der Aufzeichnungen gemessen. An 2 Wetterstationen in London wurden nach Angaben des britischen Wetterdienstes jeweils 35 Grad festgestellt. Erst gestern gab es einen Rekordwert von 33,5 Grad. Auch in Frankreich, Spanien und Italien wurden für den Mai ungewöhnlich hohe Temperaturen gemessen. Die deutsche Eishockey-Nationalmannschaft ist bei der Weltmeisterschaft in der Schweiz mit dem Ende der Vorrunde ausgeschieden, weil Lettland gegen Ungarn heute in der Gruppe A 8:1 gewann, hat das deutsche Team keine Chance mehr auf eine Viertelfinalteilnahme. Und hier noch einmal die Übersicht. Zahlreiche Länder bei den Vereinten Nationen haben die russischen Drohungen gegen Ausländer und Diplomaten in Kiew scharf kritisiert. Die israelische Armee hat ihren Bodeneinsatz im Süden des Libanons ausgeweitet. Ein US-Bundesgericht hat den geplanten Neuzuschnitt von Wahlkreisen im Bundesstaat Alabama vorerst gestoppt. Das Wetter: in der Nacht gering bewölkt oder klar, Tiefstwerte 17 bis 8 Grad. Morgen in der Südhälfte im Tagesverlauf Quellwolken, an den Alpen Schauer und Gewitter. Sonst nur geringe Schauerneigung. In der Nordhälfte in Küstennähe zeitweise etwas dichtere Wolken. Sonst
1: aus Nordwesten Schauer oder Gewitter bei Temperaturen von plus 10 bis minus 2 Grad. Das waren die Nachrichten.
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Guten Abend hier zu X-Fates. Heute Abend ist wieder Name Programm, nämlich Plattenbar. Und in der Plattenbar werden nur Platten gespielt und das heute wieder mal zu zweit. Ich habe mir einen super Gast eingeladen, nämlich Bazoo. Deswegen begrüßen euch heute an den Decks Kiko und Bazoo. Plus, minus, alles bei 120 und ein bisschen mehr und ein bisschen weniger vielleicht auch. Ich würde sagen, Bazoo, Platte ab, starten Sie.

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1: Ihr merkt es, es geht vorbei, der Abend, und deswegen ist jetzt auch die X-Fade vorbei. Basu und Kiko haben gespielt, die letzten 2 Stunden 50. Das Set gibt es vielleicht dann irgendwann mal auf Soundcloud zu hören. Why not? Ich habe es mitgeschnitten. Ja, es hat sehr viel Spaß gemacht, auf jeden Fall. Cool war's. Jawohl. Dann viel Spaß jetzt mit dem Nachtprogramm, und morgen früh um 7 Uhr geht's dann weiter mit Scrambled Eggs. Ciao und viel Spaß in der Nachtschleife.